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2: Herzlich willkommen. Mein Name ist Oliver Jeske. Und vielleicht erinnert sich der eine oder andere von Ihnen noch daran, in unserem Programm von ERF Plus haben wir im April 2026 dazu aufgerufen, erzählen Sie uns doch einmal, was Sie ehrenamtlich tun. Und da gab es von Hörerseite von Ihnen verschiedene Reaktionen und eine hat uns besonders neugierig gemacht. Und das war die von Uli Gerber aus Nagold. Er hat uns erzählt, dass er ehrenamtlich als Bewährungshelfer arbeitet. Und ich habe jetzt die Freude, mit Uli Gerber in Nagold verbunden zu sein. Schönen guten Tag, Herr Gerber.
3: Hallo, Herr Jeske.
2: Ich grüße Sie herzlich. Sagen Sie mal, Bewährungshelfer Ehrenamt. Wie wird man das? Spaziert man da einfach ins nächste Gefängnis rein und sagt, hallo, ich habe ein bisschen Zeit, habt ihr was für mich zu tun? Erklären Sie mir das mal.
3: Also wie ich das geworden bin, hat sich folgendermaßen ereignet. Ich habe einen Freund Günther, mit dem laufe ich immer. Und der hat mir erzählt, dass er Schiffe war und jetzt eine neue Aufgabe sucht und ist Bewährungshelfer geworden, weil er das mal in der Zeitung gelesen hat. Und die Einrichtung in Reutlingen, Bewährungshilfe in Baden-Württemberg, sucht ehrenamtliche Bewährungshelfer. Und dann haben wir einen Termin ausgemacht mit der Teamleiterin, die die Ehrenamtlichen betreut. Und ich habe mich vorgestellt. Und sie hat gesagt, ja, kann sie sich vorstellen. Dann musste ich eine Schulung machen und wurde verpflichtet in Reutlingen für dieses Ehrenamt. Und dann bekommt man schon nach dieser Schulung und Ausbildung einen Klienten zugeteilt und dann ist man Bewährungshelfer.
2: Ich sag mal, was muss man denn mitbringen, um Bewährungshelfer zu werden? Ich vermute mal erstmal wahrscheinlich ein Führungszeugnis, was frei von jedem Makel ist, oder?
3: Oh, das weiß ich jetzt gar nicht, ob ich ein Führungszeugnis bringen musste. Ich glaube schon, aber weiß ich jetzt gerade gar nicht.
2: Das hat jetzt nichts mit Vergesslichkeit zu tun, sondern Sie sind es schon über 10 Jahre.
3: Nee, also noch nicht ganz. Das war 2017. Hat mich mein Freund Günther im Frühjahr gefragt. Und im Herbst hatte ich dann die Verpflichtung. Und ab Herbst 2017 habe ich dieses Amt.
2: Was hat Sie darauf neugierig gemacht, auf diese Arbeit? Ich sag mal, sich mit straffälligen Menschen auseinanderzusetzen, das ist sicherlich nicht immer ein Sonntagsspaziergang, behaupte ich mal, oder?
3: Das ist sicherlich nicht immer Sonntagsspaziergang, aber das ist im normalen Leben, wenn man normales Leben als normal betrachten kann, ja auch nicht. Und bei mir hat sich das so ergeben, ich habe mal in meiner Ehe eine schwere Zeit durchgemacht und habe dann angefangen, Individualpsychologie zu studieren. Und da wurde mir einiges klar, wie ich reagiere. Und weil ich von Haus aus Techniker bin und bloß mit Zahlen, Daten und Fakten zu tun habe, hat mich schon immer mal so ein bisschen diese Psychologie interessiert. Was passiert denn mit den Menschen und warum und wieso? Und so bin ich dann mit dieser zweiten Ausbildung, sage ich mal, in Individualpsychologie auch da dazu gekommen. Und das war dann, ich sag mal, auch so ein kleiner Eintrittsgutschein für diese Aufgabe.
2: Erzählen Sie, wie waren so die ersten Schritte? Hat man Sie an die Hand genommen, als Sie dann Ihren ersten, ich nehme mal an, Klienten nennt man es bei Ihnen? Oder?
3: Ja, genau. Ja,
2: genau. Als Sie Ihren ersten Klienten dann hatten, den Sie sozusagen wieder rein in die Freiheit und in ein in Anführungszeichen normales Leben hinein begleitet haben, wie waren diese ersten Schritte?
3: Naja, es grundsätzlich ist so, man bekommt, ich sag mal, keine schweren Fälle, keine Gewaltverbrecher, Sexualstraftäter und so weiter, sondern die Klienten, die wir bekommen, die haben vielleicht einfache Gewalttaten oder Alkohol- und Drogenprobleme oder Fahren ohne Führerschein oder so ähnliche Vergehen in Anführungsstrichen, die auch schon Strafen und Bewährungszeiten mit sich bringen. Aber man geht mit dem gesunden Menschenverstand dran. Das heißt, von Gewicht her gibt es eine Weisung und eine Auflage. Zum Beispiel, der Klient muss sich einmal im Monat melden oder er muss seine Schulden regulieren oder er muss eine Gewaltprävention machen Also irgendwelche Aufgaben, die von Gerichtsseite verfügt worden sind oder Sozialstunden ableisten zum Beispiel auch. Und das ist schon das, was ich dann begleite, kontrolliere, nachfrage, warst du beim Arbeitsamt, warst du bei der Schuldnerberatung, hast du das oder jenes erledigt?
2: Warum ist so ein Mensch, der so stetig so jemanden begleitet, der versucht, in ein geregeltes Leben wieder hineinzukommen, so wichtig? Denn ich höre heraus, es reicht ja wohl eben nicht, dass ich zur Schuldnerberatung gehe, wenn ich finanzielle Probleme hatte, wenn ich irgendwas vielleicht veruntreut hatte oder dergleichen. Warum ist diese konstante Begleitperson so wichtig?
3: Öfters ist es so, dass den Menschen der soziale Kontakt fehlt oder der gute Umgang mit dem, was man so als Normalbürger normal versteht. Die Leute, die rutschen aufgrund von manchmal von Banalitäten in was rein. Also ich erzähle jetzt von einem Fall, der mir spontan dazu einfällt. Ein junger Mann hat Frühschicht gearbeitet, war dann mittags unterwegs, hat sich dann abends mit seinen Kumpels getroffen, also sprich von Frühschicht bis spät am Abend, war schon ein langer Tag, ne? Gab es ein bisschen Alkohol und dann gab es einen Streit um ein Mädchen. Und er hat dann halt mal ausgeholt und hat eine kleine Schlägerei angefangen. Damit hat er eine Anzeige bekommen und hat eine Strafe bekommen. Und das war für mich dann auch so zum Beispiel so lehrreich, so eine einfache Schlägerei mit leichter Körperverletzung kann schon mal ein halbes Jahr Strafe geben. Sprich ein halbes Jahr Gefängnis. Und weil der junge Mann halt noch keine Vorstrafen hatte und bisher auch nicht in Erscheinung getreten ist, hat er halt 3 Jahre Bewährungszeit gekriegt. Und in der Zeit musste er Schmerzensgeld bezahlen, er musste Schulden tilgen, beziehungsweise soweit es gefordert war, die Schulden zu tilgen. Er musste sich mit mir regelmäßig treffen und er musste auch reflektieren, wie es zur Tat kam und warum es dazu gekommen ist. Und ich sage mal, im Nachgang, nach der Bewährungszeit, hat er gesagt, naja, so eine Schlägerei ist ein ganz schön teures Unterfangen, denkt man gar nicht so. Weil er werden schon eingetragen als vorbestraft. Plus Schaden, Schmerzensgeld vielleicht von 2.000 Euro und dann vielleicht nochmal 3.000 oder 4.000 Euro Anwaltskosten. Für was, wo man sich dann nicht selbst regulieren konnte zu dem Zeitpunkt. Und er hat dann auch gesagt, ja, ich habe nicht die ganz guten Freunde gehabt. Ich verstehe es heute nicht mehr. Und das Gute war, er hatte einen geregelten Arbeitsplatz. Er ist zurück zu seinen Eltern. Und zum Schluss der Bewährungszeit war es so, dass er eine Freundin hatte, dass er ein Haus bauen wollte und dass er zu seiner Tat eigentlich sagen kann, ich war echt dumm, dass ich das gemacht habe.
2: Das hört sich jetzt nach einer Erfolgsgeschichte an.
3: Ja.
2: Haben Sie denn mal so ein bisschen für sich intern Statistik geführt? Wie viele Menschen können Sie denn so in ein geregeltes Leben zurückführen? Und inwieweit steht das in Ihrer eigenen Hand?
3: Also grundsätzlich steht es überhaupt nicht in meiner Hand, weil die Menschen sich ja selber entscheiden, was sie tun. Also ein anderes Beispiel ist, von einem jungen Mann, der auch eine Bewährungsstrafe hatte, der völlig reflektiert und völlig einsichtig in die Beratung kommt und sagt, was er alles tun möchte. Und dann ist er verschwunden. Nach 2 Jahren taucht der gleiche Mensch wieder auf. Meine Teamleiterin hat das Erstgespräch mit ihm gehabt und hat gesagt, Uli, du könntest doch den wieder übernehmen. Ich sage, ja, kann ich machen. Das, was sie mir erzählt hat, so der Mann ist reflektiert, der möchte sein Leben in Ordnung bringen, der ist auf einem guten Weg. Ich sage, ja, kommt mir bekannt vor, aber gern, ich mache es nochmal. Ne? Und siehe da, der junge Mann kommt einmal in die Besprechung. Dann gab es nochmal einen Gerichtstermin zu einer Anhörung. Da war er dann auch noch. Und dann ist er verschwunden. Also der Mensch hat sich dann für einen anderen Weg entschieden.
2: Wie gehen Sie mit solchen Misserfolgen um? Wie kommen Sie selbst damit klar? Denn ich kann mir vorstellen, man hat ja auch einen gewissen Wunsch für den Menschen, der einem da gegenüber ist. Vielleicht auch einen Anspruch an sich selbst.
3: Naja, dadurch, dass die Menschen sich ja selber entscheiden, ob sie was tun oder nicht tun, sage ich mal, so ein Erfolgserlebnis. Ich freue mich, wenn ein Klient bis zum Ende der Bewährungszeit durchhält, dass er vielleicht sogar so eine Eigenreflexion zu dieser Zeit schreibt und dann ein geregeltes Leben weiterführen kann, dass er Arbeit gefunden hat, vielleicht seinen eigenen Haushalt gegründet hat, mit seinen Schulden mehr oder weniger im Reinen ist, das, was er geregelt hat. Also mich persönlich belastet das in dem Sinne, dass mich das dann, ich sag mal, schlaflos sein würde nicht. Ich finde es manchmal schade und manchmal überlegt man sich, was kann ich denn noch anbieten, was hilft den Menschen vielleicht? Aber er kann es ja bloß annehmen. Ne? Das ist so wie in der Beratung. Sie können jemand fragen, was er möchte, und wenn er sagt, er möchte das und jenes tun, tut es dann nicht, dann funktioniert es auch nicht.
2: Sie haben eben schon erwähnt, Ihr Auftrag geht bis zum Ende der Bewährungszeit Ihres Klienten. Gibt es manchmal einzelne Kontakte, die auch darüber hinaus bestehen bleiben?
3: In dem Sinn maximal, dass man sich vielleicht auf der Straße sieht und dann Hallo sagt oder Ähnliches. Ich habe auch schon mal einen Anruf von einem Klienten bekommen, der dann noch mal was wollte, aber darüber hinaus eigentlich eher nicht.
2: Damit haben Sie wahrscheinlich meine nächste Frage schon beantwortet. Also, dass man vielleicht eine Freundschaft entstanden ist über so ein Klienten-Bewährungshelfer-Verhältnis, das haben Sie nicht erlebt.
3: Also Freundschaft, das wäre sehr weit gegriffen. Es gab Menschen, mit denen war es einfacher zu arbeiten. Und es gibt Menschen, mit denen ist es einfach zäh oder langatmig oder man wiederholt sich immer wieder. Also, ja.
2: Gab es denn auch mal jemanden, wo Sie insgeheim, wo Sie sich selbst gedacht haben, also da sehe ich eigentlich schwarz, da ist Hopfen und Malz verloren. Hat Sie jemand mal positiv überrascht?
3: Positiv überrascht? Also es gibt einen jungen Mann, der ist, wie man so landläufig sagt, in schlechte Gesellschaft gekommen. Der hat die Bewährungszeit durchgezogen, der hat versucht, eine Arbeit zu kriegen, der hat versucht, seine Dinge, die zu bereinigen waren, zu bereinigen und hat dann eine Eigenreflexion geschrieben, die ich dann auch im Gericht als Abschlussbericht mit angehängt habe, in der er sinngemäß schreibt, die Bewährungszeit hat ihm gut getan, ich konnte ihn gut unterstützen. Er hat verstanden, dass er ein geregeltes Leben haben muss und somit auch sein Ein- und Auskommen hat. Das ist ein bisschen abgekürzt, ja, weil die Dokumente, die wandern alle in eine Akte rein und die Akte wird dann am Ende der Bewährungszeit zurückgegeben. Das heißt, ich von meiner Seite könnte den Kontakt gar nicht mehr aufrechterhalten, weil mir dann auch schlicht auch zum Beispiel die Telefonnummer fehlt.
2: Heute im Gespräch Uli Gerber, er ist ehrenamtlicher Bewährungshelfer. Herr Gerber, Sie machen diese Arbeit jetzt rund 9 Jahre. Wie hat die Arbeit als Bewährungshelfer Sie persönlich verändert?
3: Naja, verändert. Ich schaue auf jeden Fall noch mal einen Ticken dankbarer auf mein Leben zurück, dass ich sagen kann, ich bin an vielen Stellen behütet und bewahrt worden. Mir ist auch mittlerweile bewusst, wie wichtig der Führerschein ist, weil man manchmal so flapsig denkt, naja, da mache ich halt einen sogenannten Idiotentest. Ist manchmal gar nicht so leicht, weil viele von meinen Klienten haben keinen Führerschein aus irgendeinem Grund, der ihnen dann entzogen wurde. Denke ich, muss ich ein bisschen aufpassen. Oder gelernt habe ich, dass zum Beispiel die Krankenkassenbeiträge, die müssen bezahlt werden. Ansonsten werden die rigoros eingetrieben. Auch Unterhalt muss wirklich pünktlich und richtig bezahlt werden, sonst ist man sofort bei Gericht wieder. Also das sind so Sachen, wo ich denke, man geht mit vielen so selbstverständlich um und denkt gerade drüber nach. Und dann kriege ich das über die Klienten mit welchen Problemen die plötzlich zu kämpfen haben.
2: Sie haben vorhin von Dankbarkeit gesprochen. Ja. Das heißt, ich vermute mal, Dinge, die Sie vorher für sich selbst als selbstverständlich genommen haben, die in Ihrem eigenen Leben gut laufen, komplikationslos laufen, nehmen Sie nicht mehr so selbstverständlich?
3: Nee, also das nehme ich nicht mehr so selbstverständlich. Es ist manchmal schon gut, wenn man im geregelten und sozialen Umfeld leben kann und darf und nicht im Prinzip ins Leben reingeworfen wird und sich dann selber überlassen. Also mir fällt jetzt ein Klient ein, das ist der zweitjüngste mit von, ich weiß es nicht genau, also über 10 Geschwistern und Halbgeschwistern, hat ein ganz enges Verhältnis zu seinem jüngeren Bruder gehabt. Mein Klient, der wurde mit 18 von seiner Mutter aus dem Haus gejagt, wenn ich das so mit meinen Worten sagen darf. Und er hat gesagt, guck, wie du zurechtkommst. Und leider hat mein Klient dann seinen jüngeren Bruder als Junkie-Toten irgendwo aufgefunden und das hat den jungen Mann dann aus der Bahn geworfen.
2: Ist ja nachvollziehbar. Mhm.
3: Ja, und das meine ich dann, dass man dankbar sein kann, wenn man doch halbwegs bewahrt und behütet und angeleitet durch sein Leben durchkommt, bei allen Schwierigkeiten, die es dann trotzdem im Leben gibt. Ne?
2: Hm. Herr Gerber, wem sind Sie dankbar?
3: Ich sage mal meinen Eltern, meiner Mutter, ja, meinen guten Gaben, die mir von Gott geschenkt worden sind, dass ich mit wachen Augen auch durchs Leben gehen kann und sage, okay, das tut dir noch gut und das tut dir nicht gut. Und dann somit letztendlich meine guten Gaben habe ich von Gott bekommen. Die sogenannten anvertrauten Funde sehe ich das, so sehe ich das. Dass ich das so dann auch nutzen kann. Ne? Also sag immer mal, der liebe Gott hat mir einen Verstand gegeben zum Selberdenken. Und wenn ich selber denken kann und darf, dann bin ich auch verpflichtet, das im richtigen Sinne zu tun, um zu gucken und abzuwägen, ist das, was ich tue, passt das zu dem, was mir Gott anvertraut hat?
2: In Ihrer persönlichen Zwiesprache mit Gott, spielen da Ihre Klienten auch eine Rolle?
3: Naja, wenn ich es jetzt mal flapsig im Schwäbischen sagen darf, Herr, schmeiß Hirn ran. Also Herr, schmeiß Gehirn runter. Ne? Manchmal ist schon schwierig, ja. Ja, also das war jetzt sehr flapsig, ja, Herr Jeske. Doch, also man nimmt die Klienten und das mit ins Gebet und so vor den Gesprächen, wenn man sich einmal im Monat in der Einrichtung trifft, dann sage ich, Herr, schenkt mir ein gutes Gespräch. Gebet. Und so vor den Gesprächen, wenn man sich einmal im Monat in der Einrichtung trifft, dann sage ich, ja,

0: Also als meine Frau auch einen ehrenamtlichen Job gesucht hatte, hatte ich gesagt, das wäre doch auch was für dich, so ehrenamtlicher Bewerbungshelfer. Und dann hatte sie zufällig mal ein Telefonat mitgekriegt, wo mich ein Klient privat angerufen hat. Und es war leider ein Junkie. Und da ist die Selbstregulierung bei ihm, ist doch sehr, auf sehr, sehr dünnem Boden gestanden. Der ist dann am Telefon ausgerastet, weil er gerade Krankenkassenbeiträge nicht bezahlt hatte und wir gerade im Gespräch waren, wie man das mit der Krankenkasse regelt. Und er das aber nicht verstanden hat, dass es doch ein bisschen kompliziert und komplex ist, hat er mich im Telefon, sag ich mal, angeschrien und meine Frau gesagt hat, das will ich also auf gar keinen Fall machen, sowas. Hat sich aber auch gewundert, wie cool und kalt mich das gelassen hat. Also es nimmt mich eher nicht mit. Es ist natürlich auch so, wir sind grundsätzlich zur Geheimhaltung verpflichtet. Und wenn ich bei meiner Frau von einem Klienten erzähle, dann hat er, ich sage mal, einen Spitzname wie ein Junkie oder ich habe einen temperamentvollen Südländer oder einen Straßenbauer oder einen Wäscher oder einen Maler oder ein Erbe. Ja? Sie weiß dann schon, dass ich meinetwegen mit dem Erben gesprochen habe und fragt, was macht der Erbe jetzt? Hat er jetzt endlich sein Erbe bekommen oder fehlt es immer noch? Aber also Namen und so weiter, darüber spricht man dann nicht. Also das ist, da muss man dann schon gucken und es geht nicht über ein, ich möchte sagen, leicht oberflächliches Gespräch hinaus, weil es ist ja immer schwierig, wenn man zu Geheimhaltung verpflichtet ist. Muss man ja aufpassen, was kann man gerade noch sagen oder was, wo man sagen, das geht dann schon zu weit. Ne?
1: Sie haben vorhin von einer Teamleiterin gesprochen. Ich vermute mal, dass zu Ihrem Ehrenamt ja auch dazu gehört, dass Sie Supervision haben. Also, dass Sie jemand begleitet oder dass Sie jemanden haben, wenn Sie Probleme oder Fragen haben, an den Sie sich wenden können, ne?
0: Ja, genau. Also, das ist bei uns die Ina Groß. Vielleicht muss ich mal so fern ausholen. Diese ehrenamtliche Bewährungshilfe und Bewährungshelfer und drinnen, die gibt es nur in Baden-Württemberg in dieser Art und Weise. Es gibt es noch ein bisschen abgespeckt in Mecklenburg-Vorpommern, in Bayern, aber wir in Baden-Württemberg dürfen vollständig verantwortlich allein mit dem Klienten arbeiten. Und aus dem Grund, jetzt auf Ihre Frage zu kommen, gibt es einmal im Monat bei unserer Teamleiterin ein Gespräch, wo wir über alle unsere Klienten, die wir aktuell betreuen, im Team sprechen. Das Teamgespräch ist insofern auch wichtig, dass wir erfahren, was macht denn von einem anderen ehrenamtlichen Bewährungshelfer die Klienten, was läuft da so, wie geht man miteinander um. Also es ist dann auch so, dass wir zu unseren Klienten einmal im Monat einen Verlaufsbericht schreiben müssen, in dem steht, wann man sich getroffen hat, über was man gesprochen hat, ob es Probleme zu Schulden, Gesundheit, zur Arbeit gibt. Und einmal im Jahr will das Gericht auch einen Bericht haben, wie verhält sich der Klient. Und diese Punkte bespricht man dann in der Teamleitung und kann sich auch Rat holen. Und wenn es dran ist, kann man sich natürlich auch außerhalb dieser Teamrunden Rat holen und die Ina Groß direkt kontaktieren zum Beispiel.
1: Sind Sie auch schon mal bei einem Klienten so richtig hart an Ihre eigenen Grenzen gekommen?
0: Also richtig hart nicht. Ich habe einen Klienten, den habe ich dann liebevoll Schmarotzer genannt. Der hat sich wirklich auf unser Sozialsystem berufen und gesagt, was ihm alles zusteht, obwohl er meiner Meinung nach hätte, wenn er halt wollen, auch arbeiten können. Aber er hat sich immer gewunden und gesagt, ja, aber ich schaffe ja jetzt schon. Und dann hat er so einen Minijob gehabt. Und als das mit dem Minijob nicht mehr ging, hat er mehr Geld verdient. Aber dann hat er gesagt, ja, aber das Wohngeld steht mir immer noch zu. Also ich arbeite aber nur so viel, dass ich auch weiterhin Wohngeld kriege. Und da kriegt man dann schon manchmal ein bisschen Puls, wenn man merkt, dass unsere Sozialsysteme doch sehr großzügig sind.
1: Okay, das lasse ich einfach jetzt mal so stehen. Gibt es denn auch Situationen, wo Sie jemanden auch an einen Kollegen oder eine Kollegin weitergeben?

0: eben, gibt es auch mal so Situationen, wo man sagt, ja, das passt einfach persönlich nicht zusammen? Oder ist das eher selten der Fall?
1: Also es ist mir noch gar nicht bekannt, jetzt auch in unserer Runde nicht. Es ist ja eher so, dass die hauptamtlichen Bewährungshelfer schauen, welcher Klient könnte denn an einen Ehrenamtlichen abgegeben werden und an wen würde der zum Beispiel passen. Und dann gibt es meistens ein Erstgespräch mit der Teamleiterin, wo man den Klienten kennenlernt und wo man sagt, ja, das passt. Also das ist ja nicht so, dass man mit so einem Klienten dann dick Freund wird, sondern es muss halt halbwegs menschlich passen, damit man miteinander reden kann. Ja.
0: Also beide Seiten müssen ein Ja dazu finden, zu der Beziehung, sag ich jetzt mal.
1: Ja, also ich sage mal, primär ich als Bewährungshelfer muss ein Ja finden. Der Klient hat nicht ganz so die Auswahl, aber natürlich, wenn man von vornherein feststellt, es wäre gegenseitig total unsympathisch, dann macht man das nicht.
0: Heute bei uns im Gespräch Uli Gerber. Er ist ehrenamtlicher Bewährungshelfer. Herr Gerber, Sie sind als Christ unterwegs und glauben wie ich an Jesus Christus, der unser Heiland ist. Das ist, sage ich mal, so erstmal die schöne Seite, ein uns zugewandter Gott. Aber da ist ja auch Gott als Richter. Nun haben Sie ja mit Menschen zu tun, die in irgendeiner Form mit dem Gericht in Konflikt gekommen sind. Wenn Sie über Gott als Richter nachdenken, was fällt Ihnen da so aus Ihrer Perspektive als Bewährungshelfer ein?
1: Als Bewährungshelfer würde ich sagen, wir können regelmäßig in die Sprechstunde kommen und uns bewähren. Und dass Gott ganz schön langmütig und langatmig und geduldig ist und uns immer wieder an die Hand nimmt, auch wenn wir es vielleicht manchmal nicht merken, und uns führt. Also so sehe ich das.
0: Das heißt, Sie selbst sind auch sozusagen von der Gnade abhängig, höre ich daraus, dass Gott Ihnen immer wieder zuhört, ja?
1: Ja, also das auf jeden Fall. Das auf jeden Fall, weil sonst, wenn ich jetzt nicht von dieser Gnade wüsste, dann wäre ja mein Glauben ein anderer. Und nachdem wir jetzt an Jesus Christus glauben und dass er uns erlöst hat und für uns gestorben und auch auferstanden ist, nehme ich das dann doch auch für mich in Anspruch, dass ich unter dieser Gnade stehe und zu ihm kommen darf.
0: Jetzt stelle ich Ihnen eine ganz gefährliche Frage, Herr Gerber, denn es könnte ja sein, dass einer von Ihren Klienten jetzt gerade zuhört. Trotzdem stelle ich die Frage, ist denn der Uli Gerber ein, ich sage mal, gnädigerer Bewährungshelfer dadurch, dass er selbst als Christ unterwegs ist?
1: Naja, also ich denke mal, vielleicht geduldiger, vielleicht, ja. Schwierige Frage. Da müsste man jetzt wirklich einen Klient fragen, wie er mich erlebt. Ich würde sagen, ich frage die Menschen sicherlich das eine oder andere, aber die entscheiden sich für irgendwas. Und ich sage mal, in dem Kontext ein Glaubensgespräch anzufangen oder sogar ein missionarisches Gespräch, das wollen die Leute ganz bestimmt nicht.
0: Ja? Wäre wahrscheinlich auch übergriffig. Da würden Sie ja in gewisser Weise auch Ihre Position ausnutzen.
1: Richtig. Ich wollte nur sagen, ich kann erzählen, wie ich mein Leben gestalte und was mir wichtig ist im Leben und was mir hilft. Ja? Aber ob es der andere dann annimmt oder ob er weiterfragt, das steht dann nochmal auf ganz anderem Blatt.
0: Jetzt haben Sie sehr viel über diese Aufgabe des ehrenamtlichen Bewährungshelfers erzählt. Warum lohnt es sich aus Ihrer Sicht, Herr Gerber, ehrenamtlicher Bewährungshelfer zu sein? Was gibt es Ihnen persönlich? Warum möchten Sie nicht darauf verzichten?
1: Ich hatte ja, glaube ich, am Anfang schon mal gesagt, dass ich so ein ganz trockener Techniker bin mit Zahlen, Daten und Fakten und mich so die Psychologie des Menschen immer ein bisschen interessiert hat. Und mit meiner Lebenserfahrung kann ich ja auch einiges weitergeben. Und weil ich für mich entschieden habe und festgestellt habe, ich habe eigentlich ein gutes Leben geführt. Mir wurde viel geschenkt und mir wurde auch viel erspart. Und wenn ich jetzt einem zur Seite stehen kann und ihn vielleicht begleiten kann und ihm eine gewisse Stütze bin, fände ich das, was ich auch schon gesagt habe, von den anvertrauten Funden, dass Gott mir diese Fähigkeiten anvertraut hat und ich sie dann auch nutze. Und wenn mich jemand fragt, lohnt sich das, Bewährungshelfer zu sein? Es lohnt sich nicht, weil wir verdienen ja in dem Sinn nichts. Wir kriegen eine kleine Aufwandsentschädigung. Aber vielleicht hilft es dem einen oder anderen Menschen, wieder in die Gesellschaft zurückzukommen. Wenn jemand resozialisiert wird, dann hat ja die Gesellschaft auch was davon.
0: Jetzt könnte ja jemand zuhören, der sagt, Mensch, das hat mich neugierig gemacht und ich denke darüber nach, ob ich vielleicht selber auch diesen Weg des ehrenamtlichen Bewährungshelfers einschlagen sollte. Was für persönliche Eigenschaften, Herr Gerber, sollte man aus Ihrer Sicht mitbringen für diese wichtige Arbeit, die Sie tun?
1: Naja, zuerst mal zuhören, zuerst mal ein, der ein anderes Leben führt, als Mensch stehen zu lassen und einfach auch vor Augen zu halten, okay, auch dieser Mensch ist von Gott geliebt. Vielleicht weiß es auch noch gar nicht. Bisschen logischer Menschenverstand, bisschen Pragmatismus, ein bisschen Erfahrung mit Geld, mit Umgang mit Geld, mit gesellschaftlichen Problemen ein bisschen. Aber ansonsten braucht man als ehrenamtlicher Bewährungshelfer einfach den Wunsch, dass man anderen Menschen unterstützen kann. Ob er sich helfen lässt, ist, wie gesagt, das ist die andere Frage. Ne?
0: Sie hatten schon gesagt, dieses Amt des ehrenamtlichen Bewährungshelfers gibt es nur in ganz wenigen Bundesländern in Deutschland. Was ist denn aus Ihrer Sicht der Vorteil dieses ehrenamtlichen Modells?
1: Der Vorteil, finde ich, ist, dass, ich sag mal, ein normaler Bürger das in seiner Freizeit tut. Und die Rückmeldung habe ich auch schon bekommen, dass dann die Klienten sagen, ach so, das machen sie in ihrer Freizeit. Und mich dann natürlich auch fragen, ja, warum und wieso? Und dann sage ich dann auch schon, weil ich es toll finde, dass ich jemand vielleicht helfen und jemanden unterstützen kann. Ich sage mal, ein bisschen gesunder Menschenverstand, das reicht aus meiner Sicht. Und die, ich sage mal, Angebote dem Klienten anbieten zu können, ohne selber zu sagen, das ist die richtige Lösung. Sondern dass man dann sagen kann, okay, das wäre eine Möglichkeit, vielleicht hilft sie dir, probier's mal.
0: Uli Gerber, ich danke Ihnen ganz herzlich für unser Gespräch. Ich wünsche Ihnen noch viele gute und ich sage auch mal ganz bewusst erfolgreiche Kontakte mit Klienten, dass Sie noch viele Menschen begleiten können in die, wie ich heute gelernt habe, selbstgewählte Straffreiheit, denn Sie haben ja auch gesagt, das liegt nicht in Ihrer Hand, es liegt in der Hand des Klienten und ich sag mal, da glaube ich, sind wir beide von überzeugt, letztendlich dann auch in Gottes Hand und das hatten Sie ja auch gesagt, dass Sie immer wieder einmal Menschen, mit denen Sie da in Kontakt sind, auch ins Gebet einschließen. Ganz herzlichen Dank Ihnen, weiterhin Gottes Segen und danke für den Einblick in Ihre interessante Arbeit.
1: Gerne, Ihnen auch Gottes Segen und vielen Dank für das Interview.
0: Ja, und das war mein Interview mit dem ehrenamtlichen Bewährungshelfer Uli Gerber. Wenn Sie Fragen haben oder uns Ihre Meinung, Ihr Feedback geben möchten, dann schreiben Sie uns doch einfach eine E-Mail an studio@erfplus.de. Mein Name ist Oliver Jeske. Ich darf mich an dieser Stelle von Ihnen verabschieden. Bleiben Sie behütet.
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1: Herr Jesus Christus, es ist Nacht. Und die Menschen, die jetzt keine Ruhe finden, sehnen sich nach erholsamem Schlaf. Du weißt, was die Gemüter bewegt. Kennst jüngere Menschen, die morgen einen vollen Tag vor sich haben. Und du kennst die Senioren, die sich vielleicht vor einem neuen, einsamen Tag fürchten. An sie denke ich jetzt besonders. Sie haben so viel erlebt. Danke für die schönen Dinge, für die Freude, die sie haben. Ich bringe dir auch die schweren Stunden, die Zeiten, die kaum zum Aushalten waren oder sind. Die Schmerzen, die Sorgen und die Schlaflosigkeit. Du kennst die Gedanken, die Menschen bewegen, die bereits auf eine längere Zeit zurückschauen, als ihnen auf dieser Erde noch bleiben wird. Herr, bitte schenk Gnade. Erbarme dich über diejenigen, die mit Unruhe auf die Vergangenheit zurückschauen. Hilf ihnen, dass sie sich versöhnen können mit dem, was war. Bitte sorge für diejenigen, denen jeder neue Tag Angst einjagt. Danke für alle, die mit ihrer Vergangenheit Frieden geschlossen haben und die in dir Mut und Trost für morgen finden. Amen.

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1: Ich war allein mit der Folter, allein in der Zelle. Ich hoffte auf alle jene weltweit, die sich für Palästina einsetzen, dass sie von uns hören würden, erfahren, was hinter den Gefängnismauern mit uns geschah. Nach meiner Freilassung wurde klar, wieder hatte die Welt die Gefangenen kaum wahrgenommen. So beschreibt der Palästinenser Hamza Abu Hawidi seine Gefühle, als die Terrororganisation Hamas ihn vor 3 Jahren nach Protesten verhaftet und misshandelt hat. Kurz darauf ist er aus Gaza geflohen. Heute lebt er als Flüchtling in Deutschland und hat sein erstes Buch veröffentlicht. Es heißt Muscheln am Strand von Gaza – Erinnerungen an ein zerstörtes Land. Hanna Wilhelm stellt Ihnen das Buch vor. Grüß dich, Hanna.
2: Hallo, Miri.
1: Ich habe gerade einen Abschnitt vorgelesen, in dem Hawidi von seiner Verhaftung und Folter berichtet. Was hat denn den jungen Mann aus Gaza dazu gebracht, gegen die Hamas zu protestieren? Da gehört ja schon eine ordentliche Menge Mut dazu.
2: Ja, das ist richtig. Hamza hatte das Glück, dass er in einer Familie aufgewachsen ist, in der auch kritisch nachgefragt oder hinterfragt wurde. Und als junger Mann hat der Palästinenser dann zunehmend die Herrschaft der Hamas in Zweifel gezogen. Er hat als Student zum Beispiel keine Arbeitsstelle gefunden, weil er nicht mit der Hamas zusammenarbeiten wollte. Und das alles hat ihn einfach zunehmend frustriert und auch wütend gemacht. Außerdem hat er sich dann irgendwann im Internet heimlich auch noch mit einem Israeli ausgetauscht und hat da eine andere Sichtweise bekommen, sodass sein Bild guter Palästinenser, böser Israeli eben Risse bekommen hat. Mhm. Und aus all diesen Gründen hat er sich den Protesten »Wir wollen leben« dann angeschlossen. Er wusste, dass das gefährlich ist. Er wusste aber auch für sich, so wie mein Leben jetzt in Gaza ist, kann und will ich auch nicht weiterleben.
1: Mhm. Jetzt ist er, wie gesagt, in Deutschland und er ist Friedensaktivist. Wie kam das denn? Er hätte sich ja auch einfach seiner persönlichen Freiheit jetzt freuen können und dass das anders geworden ist.
2: Ja, Hawidi ist in einem Flüchtlingslager in Griechenland, als die Hamas am 7. Oktober 2023 Israel überfällt. Und da bekommt er mit, wie viele seiner Mitflüchtlinge und auch viele von den Menschen in Gaza diesen bestialischen Überfall einfach wirklich feiern. Und Hawidi selber fand das alles einfach nur sehr abscheulich. Und ihm ist auch klar, dass diese Aktion der Hamas letztlich den Menschen in Gaza nur noch mehr schaden wird. Und aus diesem Grund hat er dann einen Post geschrieben, in dem er die Terrororganisation kritisiert. Und dieser Post geht viral. Und auf einmal ist Hawidi eine gefragte Stimme im Nahostkonflikt. Das ist er bis heute. Der 29-Jährige hält in Deutschland Vorträge. Er geht auf Podiumsdiskussionen und hat jetzt zusammen mit Judith Poppe eben auch seine Lebensgeschichte als Buch veröffentlicht.
1: Und er will sich bei seiner Arbeit als Friedensaktivist auch nicht von einer Seite vereinnahmen lassen.
2: Ja, anfangs hat er sich tatsächlich ausschließlich gegen die Hamas positioniert. Das kam ja aus seiner Biografie, aus seinem eigenen Erleben heraus. Erst später, als im Krieg dann Freunde und Familienangehörige von ihm gefallen sind oder gehungert haben, hat er angefangen, auch Israel zu kritisieren. Er sitzt deswegen bis heute mit seiner Position buchstäblich zwischen allen Stühlen und sein Grundsatz lautet: Niemals Solidarität vor Kritik, egal gegenüber welcher Seite. Und das macht ihn, finde ich, zu einer hörenswerten, aber manchmal eben auch unbequemen palästinensisch-welcher Seite. Und das macht ihn, finde ich, zu einer hörenswerten, aber manchmal eben auch unbequemen palästinensischen Stimme im Nahen.

0: dabei, dort jeden Protest zu ersticken, Aktivisten zu inhaftieren, sie zu schlagen, ihnen die Beine zu brechen. Und das wird im Westen kaum wahrgenommen. Und trotzdem formiert sich im Gazastreifen weiter Widerstand, weil die Menschen, ähnlich wie im Iran, einfach keine Perspektive mehr für sich unter diesem islamistischen System sehen. Und gerade für morgen, für den 26. Juni, sind zum Beispiel wieder Proteste in Gaza angekündigt. Und da wünsche ich mir sehr, dass wir das auch hier in Deutschland wahrnehmen. Und als Christin wünsche ich mir auch sehr, dass wir für diese mutigen Menschen beten, dass Gott sie schützt, dass er ihnen Mut und Weisheit gibt, dass er sie tröstet und ihnen Kraft schenkt.
1: Danke dir, Hannah, für diese Buchvorstellung und den Appell zur Fürbitte für die Friedensaktivisten in Gaza. Wenn Sie jetzt neugierig auf das Buch von Hamza Abu Hawidi geworden sind, hier nochmal der Titel: Muscheln am Strand von Gaza – Erinnerungen an ein zerstörtes Land. Das Buch ist im S. Fischer Verlag erschienen, hat rund 240 Seiten und kostet 24 Euro. Auf erfplus.de können Sie unser Gespräch natürlich wie immer nochmal nachhören und dann auch weiterempfehlen. Außerdem haben wir Ihnen weitere Informationen zum Autor und zur Protestbewegung in Gaza verlinkt. 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
1: In meinem früheren Kollegenkreis habe ich mich immer mal wieder gefragt, soll ich mich zu Themen äußern, die ich aufgrund meiner Überzeugungen anders sehe? Soll ich kämpfen, dagegenhalten oder lieber schweigen? In solchen Momenten habe ich manchmal an Daniel gedacht. Daniel lebte vor rund 2600 Jahren als verschleppter Israelit im Reich der Meder und Perser. In einer Gesellschaft mit vielen Göttern stand er unter großem Druck, sich anzupassen. Er war Jude und seine ethischen Überzeugungen waren oft sehr unterschiedlich zu dem, was er bei den Menschen um ihn herum sah. Daniel fällt nicht dadurch auf, dass er gegen etwas ist. Im Gegenteil. In diesem schwierigen Umfeld zeichnet er sich aus durch seine Klugheit und Exzellenz im Beruf. Er ist integer, ohne Fehlverhalten und unerschütterlich treu Gott gegenüber. Er lebt ein vorbildliches Leben und gerade deshalb genießt er das Vertrauen des Königs. Und als Daniel wegen seiner Treue zu Gott und seinen Geboten in der Löwengrube landet, erfährt er, Gott lässt ihn nicht im Stich. Für mich heute heißt das, auch wir leben in einer pluralen, oft glaubensfernen Gesellschaft. Vielleicht sollten Christen nicht zuerst dafür bekannt sein, wogegen sie sind, sondern dafür, wofür sie stehen. Daniel stand für Weisheit, für Zuverlässigkeit, für Integrität und für einen Glauben, der sein ganzes Leben durchzog. Wenn Menschen an mich denken, wünsche ich mir, dass sie wissen, wofür ich stehe und nicht, wogegen ich bin.
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2: Von Eduard Mörike. Wie heimlicherweise ein Engelein leise mit rosigen Füßen die Erde betritt, so naht der Morgen. Jauchzt ihm ihr Frommen ein heilig Willkommen. Ein heilig Willkommen, Herz, jauchze du mit. In ihm sei's begonnen, der Monde und Sonnen an blauen Gezelten des Himmels bewegt. Du Vater, du rate, lenke du und wende. Herr, dir in die Hände, sei Anfang und Ende, sei alles gelegt.

0: 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Herzlich willkommen zur Sendereihe Wortgut. Dazu begrüßt Sie Kai-Uwe Wojcak. Wir beginnen heute mit einer Reihe von Predigten und Bibelarbeiten, die Anfang des Jahres bei der Jugendmissionskonferenz, der JUMICO, in Stuttgart aufgezeichnet wurden. Die Jugendmissionskonferenz wird von der sogenannten Christusbewegung, einem Netzwerk innerhalb der Württembergischen Landeskirche, zusammen mit Jugendverbänden, Bibelschulen und Missionswerken veranstaltet. Sinn und Zweck ist es, die Besucher zu ermuntern, sich mit Themen der Mission auseinanderzusetzen. Und manch einer stellt sich bestimmt auch die Frage, ob Gott sie oder ihn womöglich gern in die Mission schicken würde. Unter Mission ist dabei weit mehr zu verstehen als die klassische Entsendung in ferne Länder. Ein gutes Beispiel dafür liefert der Influencer Christian Almasud. Man könnte ihn auch als Handy-Missionar bezeichnen. Denn unter anderem nutzt er die sozialen Medien im Internet, um darüber den christlichen Glauben zu verbreiten und zu vertiefen. Sein Vortrag von der JUMICO trägt den Titel »Echt bleiben, wenn alles fake wirkt«. Gleich zu Beginn sorgt Christian Almasud für Gelächter, als er mit einem Augenzwinkern auf seinen Nachnamen und sein nahöstlich geprägtes Erscheinungsbild anspielt. Seine Familie hat christliche Wurzeln und stammt aus Damaskus.
1: Also ich komme aus Filderstadt. Ich komme gleich hier aus der Nähe. Und vielleicht seid ihr hier und ihr denkt euch, was macht dieser Kanake hier vorne? Ist der überhaupt qualifiziert, jetzt hier zu reden? Und dazu kann ich eigentlich nur sagen, nein. Ich bin nicht qualifiziert von mir selbst heraus, aber ich bin gerufen von Jesus heraus. Und ich habe euch auch nichts anderes zu geben, ich habe euch nichts anderes zu bringen als Jesus Christus. Paar Worte zu mir. Mein Name ist Christian Almasud. Ich bin 27 Jahre alt. Ich habe Wirtschaftsingenieurwesen studiert und christliche Apologetik. Und es ist mir ein Privileg, für den Herrn unterwegs sein zu dürfen, sein Wort zu verkündigen, in Deutschland, Österreich, der Schweiz und drüber hinaus und auch im Internet. Wisst ihr, wir haben hier Missionare, die an die Enden der Welt gehen, um Jesus zu verkündigen. Aber was auch, wir leben in einer erstaunlichen Zeit und da haben wir ein Gerät in unserer Hosentasche, mit dem wir wirklich die Welt erreichen können. Ich sag nicht, dass das eine das andere ersetzt. Aber ich glaube, wir haben ein Potenzial, das wir noch nicht in der Fülle ausschöpfen. Jesus zu verkündigen ist keine nebensächliche Sache in unserem Glauben, sondern es ist die Sache. Wisst ihr, seit ungefähr 1,5 Jahren habe ich den Eindruck, dass der Geist Gottes mich mehr und mehr in die Kirchengeschichte führt. Wisst ihr, das Wunderschöne an unserem christlichen Glauben ist, dass er nicht nur ein paar Tage alt ist, sondern dass er seit mindestens 2000 Jahren existiert und sogar noch weiter hinausgeht ins Alte Testament, wo Gott seine Geschichte mit den Menschen schreibt. Und ich stoße immer wieder auf herrliche Persönlichkeiten, die in den letzten 2000 Jahren aufgekommen sind und die der Herr berufen hat. Und einer dieser Persönlichkeiten war ein Mann. 325 nach Christus gab es das Konzil von Nicäa. Ihr müsst euch vorstellen, der christliche Glaube hat sich ausgebreitet, beginnend in Jerusalem. Und dann hat sich durch das ganze Römische Reich ausgebreitet. Auch allein das ist eine herrliche Art, wie Gott seine Geschichte schreibt. Der letzte Prophet, der von dem Messias verkündet hat, war der Prophet Meleachi. Aber danach war 400 Jahre Funkstille. 400 Jahre kein weiterer Prophet, der von Gott gegeben wurde, dem Volk Gottes. Was könnte man da denken? Gott hat aufgehört zu reden. Vielleicht existiert Gott gar nicht. Vielleicht war all das, was vorausgegangen ist, einfach nur eine Illusion oder ein Wunschdenken. Und ist es nicht häufig in unserem Leben genauso, dass wir Zeiten hatten, wo wir Gott auf herrliche Arten und Weisen erlebt haben, wo wir Gott auf herrliche Art und Weisen begegnet sind? Vielleicht waren es Gottesdienste, vielleicht waren es Bibelschulen, vielleicht waren es Konferenzen so wie diese. Und danach kommen Zeiten, wo wir lange nichts von Gott hören, wo uns das Bibellesen nicht mehr so ergreift, wo uns der Lobpreis nicht mehr so berührt. Und wir fragen uns, gibt es Gott wirklich noch? War das vielleicht alles eine Illusion? Kann ich das alles irgendwie wegerklären? Aber wisst ihr, wenn Gott still ist, dann nicht und nie ohne Grund. Weil während der 400 Jahre ist ein Reich aufgekommen, das Römische Reich, das angefangen hat, in der gesamten bekannten Welt Straßen zu bauen. Eine Straße nach der anderen, um die entlegensten Teile des Römischen Reiches miteinander zu verbinden. Und die Römer, die diese Straßen gebaut hatten, wussten nicht, dass der Herr diese Straßen benutzen wird, um das Evangelium von dem auferstandenen Jesus Christus zu verkünden. Der christliche Glaube hat sich im gesamten Römischen Reich verbreitet und es gab einige Bischöfe, die immer wieder zusammengekommen sind und im Laufe der Jahrhunderte haben sich auch immer mehr verschiedene Lehren verbreitet. Und dann hat man gesagt, okay, lasst uns alle zusammenkommen und lasst uns über die Lehren reden. Wer war Jesus? Was ist unser Glaube? Und so weiter und so fort. Und ein zentrales Thema in diesem Konzil von Nicea 325 nach Christus war, wer war Jesus? War er lediglich ein Mensch? War er Gott? War er jemand irgendwas dazwischen? Und so haben sich die verschiedenen Bischöfe getroffen und darüber geredet und diskutiert. Und ein Mann kam hervor mit einer unglaublichen Rhetorik. Man sagt, dass er wirklich überzeugende Argumente hatte. Und er hat gesagt, Jesus Christus war erschaffen. Das war sein Argument. Jesus war nicht von Anfang an, sondern er war erschaffen von Gott. Und dann ist ein anderer Bischof aufgestanden und hat ihm eine Schelle geschoben. Und dieser Bischof war St. Nikolaus, den wir heute bis zum 6., immer am 6. Dezember feiern. Die Kirchengeschichte ist voll von solchen Kanaken, wenn man so will. Es war ja alles so, vieles im Nahen Osten. Und ich habe den Herrn in den letzten Wochen immer wieder gefragt, okay Jesus, welcher Bibelvers? Über was sollen wir heute reden? Welche Verse, welche Bibelstelle? Und ich habe mehr und mehr den Eindruck bekommen, dass es der zweite Timotheusbrief sein soll, Kapitel 4, die Verse 1 bis 8. Falls du deine Bibel dabei hast, schlag sie gern auf. Falls du dein Handy dabei hast, mach gern erstmal den Flugmodus rein. 2. Timotheus 4, die Verse 1 bis 8. Da schreibt Paulus zu Timotheus. Ich bezeuge eindringlich vor Gott und Christus Jesus, der Lebende und Tote richten wird. Und bei seiner Erscheinung und seinem Reich predige das Wort. Stehe bereit zu gelegener und ungelegener Zeit. Überführe, weise zurecht. Ermahne mit aller Langmut und Lehre. Denn es wird eine Zeit sein, da sie die gesunde Lehre nicht ertragen, sondern nach ihren eigenen Begierden sich selbst Lehrer aufhäufen werden, weil es ihnen in den Ohren kitzelt. Und sie werden die Ohren von der Wahrheit abkehren und sich zu den Fabeln hinwenden. Du aber sei nüchtern in allem, ertrage Leid, tu das Werk eines Evangelisten, vollbringe deinen Dienst, denn ich werde schon als Trankopfer gesprengt und die Zeit meines Abscheidens steht bevor. Ich habe den guten Kampf gekämpft. Ich habe den Lauf vollendet. Ich habe den Glauben bewahrt. Fortan liegt mir bereit der Siegeskranz der Gerechtigkeit, den der Herr, der gerechte Richter, mir als Belohnung geben wird an jedem Tag. Nicht allein aber mir, sondern auch allen, die sein Erscheinen liebgewonnen haben. Amen. Wisst ihr, diese Passage ist herausfordernd. Diese Passage ist enorm herausfordernd. Warum? Wisst ihr, das Motto meines Dienstes ist Wahrheit in einer wahrheitsarmen Generation. Und ich wurde schon häufig angeklagt, was ich mir anmaße, daran zu meinen, dass ich die Wahrheit besitze. Wie kann ich mir anmaßen zu sagen, dass ich die Wahrheit habe? Zeugt das nicht von Arroganz? Zeugt das nicht von Uneinsichtigkeit? Und hier ist es wichtig, klar und deutlich zu unterscheiden. Ich sage nicht, dass ich in allen Themen des Lebens oder des Glaubens im Besitz der vollen Wahrheit bin. Aber was ich sage, ist, dass ich das Zentrum der Wahrheit kenne und begriffen habe und sein Name ist Jesus Christus. Weil Jesus Christus sagt von sich selber, ich bin der Weg, ich bin die Wahrheit und ich bin das Leben. Jesus ist exklusiv in seiner Sprache. Er sagt nicht, dass er ein Weg ist, sondern er sagt, dass er der Weg ist. Und Jesus Christus ist das Zentrum der Wahrheit. Von ihm geht alle weitere Wahrheit aus. Und mit dem im Ringen mit ihm kommen wir zur Erkenntnis der Wahrheit. Wisst ihr, die Kirchengeschichte ist voll von Männern, die an Jesus Christus festhalten, aber in verschiedenen Themen des Glaubens ringen. Und bis zum heutigen Tage haben wir die verschiedensten Lager innerhalb des Leibes Christi von Leuten, die sagen, dass wir erwählt sind, Leute, die sagen, dass wir den freien Willen haben, Leute, die sagen, dass wir die Babytaufe brauchen, Leute, die sagen, dass Taufe nur gerecht sein kann oder richtig sein kann, wenn man sich dafür entscheidet. Wir haben ständig dieses Ringen miteinander, dieses Ringen mit dem Wort Gottes, dieses Ringen mit der Wahrheit. Aber um diese Themen geht es mir nicht. Weil ich bin überzeugt davon, dass jeder Einzelne, der nach seinem irdischen Tod in das ewige Leben übergeht, dass jeder von uns, auch ich, zu einem gewissen Grad eine aufgeräumte Theologie haben wird. Ich glaube, jeder von uns wird zu einem gewissen Grad erkennen, dass er in manchen Punkten seiner Theologie Punkte hatte, wo Berichtigung stattfinden musste, wo wir nicht die Fülle erkannt haben von dem, was richtig ist. Aber das ist meiner Meinung nach nicht das Gravierende und auch nicht das, wovon Paulus hier schreibt an Timotheus. Paulus schreibt, ich bezeuge eindringlich, vor Gott und Christus Jesus, der Lebende und Tote richten wird. Wann war das letzte Mal, als wir gehört haben, wer Jesus Christus ist? Dass Jesus Christus nicht nur dein Kumpel ist, dass Jesus Christus nicht nur dein Freund ist, nicht nur derjenige ist, der dir die Füße wäscht, sondern dass Jesus Christus auch derjenige ist, der die Lebenden und die Toten richten wird. Sind wir in Erkenntnis darüber, wer Jesus Christus ist? Das älteste Glaubensbekenntnis, das wir als Christen haben, ist circa, die letzte Aufschrift haben wir circa gefunden, 150 nach Christus. Da heißt es folgendes, es war sowas wie ein Taufbekenntnis. Wenn jemand sich für Jesus Christus im alten Römischen Reich entschieden hat, dann hat er das gesagt, bevor er getauft wurde. Da heißt es folgendermaßen. Und da geht es um den Kern des Glaubens. Ich glaube an Gott, den allmächtigen Vater und an Christus Jesus, seinen einzigen Sohn, unseren Herrn, der geboren wurde aus dem Heiligen Geist und der Jungfrau Maria, der unter Pontius Pilatus gekreuzigt wurde und begraben wurde, am dritten Tag auferstanden ist von den Toten, aufgefahren in den Himmel, sitzt zu Rechten des Vaters, von dort wird er kommen zu richten, die Lebenden und die Toten, und an den Heiligen Geist, die heilige Kirche, die Vergebung der Sünden und die Auferstehung des Fleisches. Und das war die ersten Jahrzehnte, nachdem der christliche Glaube sich breit gemacht hat im Römischen Reich. Aber je breiter sich der christliche Glaube gemacht hat, desto mehr Irrlehren kamen heraus und hervor. Irrlehren sind keine Sache, die wir erst jetzt 2026 erleben, sondern sind eine Sache, die den Leib Christi schon immer beschäftigt haben. Und in diesem Konzil von Nicäa, von dem ich euch gerade berichtet habe, hat man gesagt, okay, wir müssen ein Glaubensbekenntnis niederschreiben, das klar und deutlich sagt, auch im Anbetracht all dieser Irrlehren, die stattfinden, an was wir glauben und an wen wir glauben. Und die meisten von euch kennen dieses Glaubensbekenntnis, weil wir das auch in Gottesdiensten immer wieder vorbeten und vorlesen. Und ich möchte das auch jetzt tun. Da heißt es, wir glauben an den einen Gott. Wir glauben an den einen Gott, den Vater, den Allmächtigen, den Schöpfer des Himmels und der Erde, alles Sichtbaren und Unsichtbaren. Und an den einen Herrn Jesus Christus, Gottes eingeborenen Sohn, aus dem Vater geboren vor aller Zeit, Gott von Gott, Licht vom Licht, wahrer Gott vom wahren Gott, gezeugt, nicht geschaffen, eines Wesens mit dem Vater. Durch ihn ist alles geschaffen, für uns Menschen und zu unserem Heil. Ist er vom Himmel gekommen, hat Fleisch angenommen durch den Heiligen Geist und ist von der Jungfrau Maria und ist Mensch geworden. Er wurde für uns gekreuzigt unter Pontius Pilatus, hat gelitten und ist begraben worden, ist am dritten Tage auferstanden nach der Schrift und aufgefahren in den Himmel. Er sitzt zu Rechten des Vaters und wird wiederkommen in Herrlichkeit, zu richten die Lebenden und die Toten. Seiner Herrschaft wird kein Ende sein und an den Heiligen Geist, der Herr ist und lebendig macht, der aus dem Vater hervorgeht, der mit dem Vater und dem Sohn angebetet und verherrlicht wird, der gesprochen hat durch die Propheten und die eine heilige, katholische und apostolische Kirche, katholisch bedeutet die vollkommene Kirche, die ganze Kirche. Wir bekennen die eine Taufe zur Vergebung der Sünden. Wir erwarten die Auferstehung der Toten und das Leben der kommenden Welt. Amen. Das war die Antwort der frühen Kirche im Jahr 325 beziehungsweise 381 nach Christus, um zu sagen, okay, was ist der Kern unseres Glaubens? Was ist der Kern unseres Glaubens? Und es ist deutlich, dass es hier um die Dreieinigkeit geht. Es ist deutlich, dass es darum geht, wer der allmächtige Vater ist, wer der Sohn Jesus Christus ist und wer der Heilige Geist ist. An was glauben wir? Nach diesem Konzil von Nicäa, wo es auch diese Bewegung gab, wo man gesagt hat, Jesus war doch ein Geschöpf, doch geschaffen, da sind die Bischöfe wieder in seine Stadt gegangen. Aber dann kam wieder, hat diese Lehre vom Erschaffenen Jesus hat wieder Anklang gefunden. Es wurde wieder interessant. Viele Bischöfe haben sich wieder dazu bekannt, zu sagen, ich glaube, Jesus war doch Geschöpf oder ist doch Geschöpf. Und dann gab es einen Mann namens Sankt Athanasius, Bischof von Alexandria. Der hat ein Zitat, oder ihm wird ein Zitat zugeschrieben, das ich äußerst interessant finde. Nämlich, wenn die Welt gegen die Wahrheit steht, dann stehe ich gegen die Welt. Und ich frage mich, ob hier in diesem Raum Brüder und Schwestern sind, die denselben Geist von diesem Sankt Athanasius haben. Er wurde im Lauf seines Lebens dafür, dass er an der Lehre des unerschaffenen Jesus Christus festgehalten hat, mehrere Male, dafür, dass er an der Lehre des unerschaffenen Jesus Christus festgehalten hat, mehrere Male ins

Athanasius geschrieben, dass das wohl das größte theologische Buch ist, was er jemals gelesen hat. Und wisst ihr, was dieses Buch gemacht hat? Es hat einen Bischof nach dem anderen wieder zurückgebracht zur gesunden Lehre, dass Jesus unerschaffen ist, dass Jesus Gott ist, ganz Mensch und ganz Gott. Und so hat die gesunde Lehre wieder Anklang gefunden. Und er hat gekämpft für diesen Glauben. Er hat gekämpft für die Wahrheit. Wisst ihr, bei uns ist in unseren Kreisen, in der Kirche heutzutage, in der Kirche in Deutschland, in der Kirche im Westen, da haben wir nicht das Problem wie die Kirche im 3. und 4. Jahrhundert. Wir haben ein anderes Problem, so meine ich. Wer ist das Zentrum unseres Glaubens? Wisst ihr, wir leben in Zeiten, da geht es mehr und mehr und mehr und mehr um das Individuum. Es geht mehr und mehr und mehr um das Ego. Und ich muss euch ehrlich sagen, ich glaube, dass Social Media wirklich ein Powerhouse ist, um Narzissmus zu fördern. Es geht immer nur um mich. Es geht immer nur darum, wie Leute mich betrachten, wie Leute mich bewerten, wie es um mich steht. Und ich frage dich auch jetzt ganz persönlich, wie sieht es in deinem Leben aus, wenn es um Jesus Christus geht? Wenn es um Jesus Christus steht, wie sehen deine Gebete aus? Geht es ausschließlich um deine Belangen? Geht es ausschließlich um deine Sorgen? Geht es ausschließlich um deine Nöte? Ich sage nicht, dass das schlimm ist, dass wir vor Gott unsere Belangen bringen. Ich mache das auch ständig. Aber ich frage mich, wer ist das Zentrum unseres Glaubens? Wisst ihr, wenn das Zentrum unseres Glaubens wir selber sind, dann wird unser Glaube zerbrechen, sobald wir zerbrechen. Ich hatte immer mal wieder Gespräche mit Leuten, die gesagt haben, ich weiß nicht, ob ich noch glauben kann, weil ich wurde in der Kirche so enttäuscht. Mein Pastor hat mich so enttäuscht. Meine Mitchristen, sie haben mich so enttäuscht. Und ich bin dem nicht fremd. Ich wurde auch viele, viele Male enttäuscht von Pastoren und von Christen. Aber meine Enttäuschung ist nicht der Grund, warum ich von Jesus Christus gehe, weil ich glaube nicht an Christen, ich glaube an Christus. Ich glaube nicht an mich selbst, ich glaube an Jesus. Wie steht es um deinen Glauben? Wenn du die Bibel liest, wen liest du in diese Schriften? Liest du dich selbst hinein oder liest du Jesus Christus hinein? Wie steht es um die Lehren, an die du glaubst? Wie steht es darum, wenn es um deine Belangen geht, deine Sorgen geht, dein Leben geht? Ist da Jesus Christus auf dem Thron? Wisst ihr, ich bin manchen Leuten begegnet, die sagen, hey, ich glaube schon irgendwie an Jesus, aber ich glaube daran, dass ich selber entscheiden darf, wie ich mit meinen Beziehungen umgehe, dass ich selber entscheiden darf, wie ich mit meiner Sexualität umgehe, dass ich selber entscheiden darf, wie ich mit meinen Dingen in meinem Leben umgehe. Und bin manchen Leuten begegnet, die sagen, dass sie an Jesus Christus glauben, aber ihr Arbeitgeber hat mehr Autorität über ihr Leben als Jesus Christus. Sie lassen es zu, dass ihr Arbeitgeber ihnen sagt, wann sie in den Urlaub gehen dürfen und wann nicht. Aber Jesus Christus hat nicht mal so viel Mitspracherecht. Jesus Christus ist ausschließlich ein Therapeut in vieler unserer Leben. In der Bibel heißt es, Gott heilt die, die zerbrochenen Herzens sind und er verbindet ihre Wunden. Und das ist eine wunderschöne und eine herrliche Wahrheit. Aber wir dürfen nicht an diesem Ort stehen bleiben, wo Jesus nicht mehr ist als unser Heiler. Weil Jesus Christus ist nicht nur unser Heiler, sondern Jesus Christus ist auch unser Herr. Wer ist das Zentrum unseres Glaubens? Ist es Jesus Christus oder sind es wir selbst? Paulus schreibt hier, predige das Wort. In Vers 2, predige das Wort, stehe bereit zu gelegener und ungelegener Zeit, überführe, weise zurecht, ermahne mit allem Langmut und lehre, denn es wird eine Zeit geben, da sie die gesunde Lehre nicht ertragen. Und ich frage mich, okay, was ist das Wort und was ist die gesunde Lehre? Wenn Paulus über das Wort schreibt, Logos, griechisch Logos, dann schreibt er offensichtlich nicht über das Neue Testament, so wie wir es heute haben, weil wir haben es, oder damals hatten sie es nicht, so wie wir es heute haben. Logos, so beschreibt Johannes in Kapitel 1, Jesus Christus.
als Jesus Christus auferstanden.

0: war. Da gibt es die Geschichte, als er mit den zwei Männern nach Emmaus gelaufen ist. Und in dieser Zeit hat er den Männern gelehrt, auf diesem Weg hat er den Männern gelehrt, um was es in der Bibel geht, um was es in den Schriften geht, was die gute Lehre ist. Und was ist sie? Was ist die gute Lehre? Dass Jesus Christus das Zentrum ist. In Genesis, im ersten Buch Mose, war Jesus das Wort Gottes, durch das Himmel und Erde geschaffen wurden. Im zweiten Buch Mose war Jesus das Passahlamm, dessen Blut an die Türpfosten deines Herzens gestrichen wurde, damit du den Fesseln der Sklaverei der Sünde entkommst. Im dritten Buch Mose war Jesus der Tempel, der heilige Ort, an dem du Gott begegnest. Im vierten Buch Mose war Jesus dein ständiger Leiter, die Wolkensäule am Tag und die Feuersäule in der Nacht. Im fünften Buch Mose war Jesus der kommende Prophet, größer als Mose. Im Buch Josua war Jesus der siegreiche Krieger, der dich in das verheißene Land führt. Im Buch der Richter war Jesus der verwundete Retter, der immer wieder aufstand, um dich zu befreien. Im Buch Ruth war Jesus dein Erlöser, dein Blutsverwandter. In den Büchern Samuel war Jesus der Hirtenkönig mit einem Herzen, der allein hinausging, um deinen Riesen namens die Sünde zu bezwingen. In den Büchern der Könige war Jesus der gerechte Herrscher. In den Chronikbüchern war Jesus der Wiederhersteller des Reiches. Im Buch Esra war Jesus der treue Schriftgelehrte. Im Buch Nehemia war Jesus der Erbauer der Mauern Jerusalems. Im Buch Esther war Jesus dein Fürsprecher, der sein Leben riskierte, um dich wieder zur königlichen Würde zu führen. Im Buch Hiob war Jesus dein lebendiger Erlöser. In den Psalmen war Jesus der, der dein Schreien hört. In den Sprüchen ist Jesus die personifizierte Weisheit. Im Prediger ist Jesus der Sinn, der dich dem Wahnsinn des Lebens entkommen lässt. Im Hohelied ist Jesus dein Geliebter und dein Bräutigam. Im Buch Jesaja ist Jesus der wunderbare Ratgeber, der starke Gott, der Vater der Ewigkeit, der Fürst des Friedens, verwundet wegen deiner Übertretungen und zerschlagen wegen deiner Schuld. Im Buch Jeremia ist Jesus der Geist, der Gottes Gesetz in dein Herz schreibt. In den Klageliedern war Jesus der weinende Prophet. Im Buch Hesekiel war Jesus der Strom des Lebens, der Heilung zu den Nationen bringt. Im Buch Daniel war Jesus der vierte Mann im Feuer. Im Buch Hosea war Jesus der treue Ehemann, der seiner untreuen Braut nachgeht. Im Buch Joel war Jesus der Wiederhersteller dessen, was die Heuschrecken gefressen haben. Im Buch Amos war Jesus dein Lasten. Im Buch Obdaja ist Jesus der Richter der ganzen Erde. Im Buch Jona war Jesus der Prophet, der in den Sturm geworfen wurde, damit du hineingebracht werden kannst in das himmlische Reich. Im Buch Micha ist Jesus der ewige Herrscher, der uns in Bethlehem geboren wurde. Soll ich weitermachen oder ist es langweilig geworden? Ich mach weiter. Im Buch Nahum ist Jesus der Rächer der Erwählten Gottes. Im Buch Habakuk ist Jesus der Grund zur Freude, selbst wenn die Felder leer bleiben. Im Buch Zephania ist Jesus der große Erneuerer. Im Buch Haggai ist Jesus die reinigende Quelle. Im Buch Zacharia ist Jesus der durchbohrte Sohn, der eines Tages jedes Auge sehen wird. Im Buch Malachi ist Jesus die Sonne der Gerechtigkeit, die aufgeht mit Heilung unter ihren Flügeln. Das ist Jesus Christus und das ist die Schrift. Das ist die gute Lehre. Und das ist das Zentrum der guten Lehre. Ist unsere Lehre, ist unser Glaube geleitet von diesem Jesus Christus, der uns in der Schrift offenbart wird? Oder ist dein Glaube geleitet von deinen Begierden? Von dem, was du gut heißt, von dem, was du für richtig meinst. Der Unterschied ist radikal und es ist essentiell. Wisst ihr, eine Geschichte, die mich immer wieder begeistert in den Evangelien, ist die Geschichte vom Dieb am Kreuz, der in seinem Leben nichts richtig gemacht hat. Und dennoch Jesus zu ihm sagt, wahrlich noch heute wirst du mit mir im Reich der Himmel sein. Wisst ihr, ich stelle mir das so vor, der Dieb kommt in den Himmel und die Leute im Himmel sagen, was machst du hier? Bist du getauft? Nee, bin ich nicht. Okay, das Abendmahl hast du dann wahrscheinlich auch nicht, nee, habe ich auch nicht genommen. Okay, was hast du denn in deinem Leben gemacht? Also, boah, nicht viel, außer rauben und stehlen und wegrennen und allerlei Schlechtigkeiten. Ja, okay, aber warum bist du hier? Weil ich meine ganze Hoffnung auf Jesus Christus gesetzt habe. Das ist das Zentrum unseres Glaubens. Ist unsere gesamte Hoffnung auf Jesus Christus oder ist unsere Hoffnung auf die Politik, die wir hier in diesem Land haben? Ist unsere Hoffnung auf den Job, den wir hier haben, auf die Wirtschaft, die wir hier haben? Ist unsere Hoffnung auf unseren menschlichen Verstand, den wir haben? Und bitte versteht mich nicht falsch. Ich sage nicht, dass der menschliche Verstand etwas ist, den wir ausschalten sollen. Nein, ich glaube, es ist Gott gegeben. Aber wisst ihr, bei mir ist es immer so und ich bin überzeugt davon, dass es bei den meisten von euch auch so ist, wenn wir die Bibel lesen, dann kommen wir häufig an Passagen, die in uns Fragen aufwerfen, wo wir sagen, okay, Gott, wie meinst du das denn jetzt? Was irgendwie, das widerstrebt mir gerade. Und an diesen Punkten haben wir zwei Möglichkeiten. Wir haben die Möglichkeit, diese Lehre einfach zu verwerfen, dieses Wort einfach zu verwerfen und zu sagen, okay, das macht gar keinen Sinn, deswegen ist es für mich uninteressant. Oder wir bleiben im Wort und wir ringen mit dem Herrn und fragen, okay, was meinst du damit, Jesus? Was meinst du damit, Jesus? Das Wort, von dem Paulus redet, ist von den Schriften bezeugt, in Jesus Fleisch geworden und von den Aposteln überliefert. Das Wort ist nicht das, was die Menschen hören wollen, sondern das, was Gott gesprochen hat und was Menschen rettet. Das ist das Wort. In 1. Korinther 15, die Verse 1 bis 4, falls du deine Bibel dabei hast, schlag es gerne mit mir auf. Da spricht Paulus, was diese gute Lehre ist, was das Evangelium ist. Da schreibt er: Ich tue euch aber, Brüder, das Evangelium kund, das ich euch verkündet habe, das ihr auch angenommen habt, in dem ihr auch steht, durch das ihr auch gerettet werdet, wenn ihr festhaltet, mit welcher Rede ich es euch verkündet habe, es sei denn, dass ihr vergeblich zum Glauben gekommen seid. Und jetzt passt auf. Denn ich habe euch vor allem überliefert, was ich auch empfangen habe, dass Christus für unsere Sünden gestorben ist, nach den Schriften, und dass er begraben wurde, und dass er auferweckt worden ist am dritten Tag nach den Schriften. Der Kern unseres Glaubens, der Grund, wofür wir leben und wofür wir sterben. Paulus schreibt in 2. Timotheus Kapitel 3, Vers 16, eine Sache, die klar und deutlich ist: Alle Schrift ist von Gott eingegeben und nützlich zur Lehre, zur Überführung, zur Zurechtweisung, zur Unterweisung in der Gerechtigkeit, damit der Mensch Gottes richtig ist, für jedes gute Werk ausgerüstet. Die gute Lehre ist nichts Subjektives. Die gute Lehre offenbart sich im Wort Gottes. Die gute Lehre ist nicht inspiriert vom Zeitgeist. Die gute Lehre, sie ist zeitlos. Die gute Lehre, sie kann in deinem Leben wehtun, aber immer nur zum Heil. Und die schlechte Lehre, sie kann in deinem Leben guttun, aber immer nur zum Unheil. Wisst ihr, meine Ehefrau, sie hatte jetzt vor ein paar Tagen eine Weisheitszahn-OP. Da wurden alle ihre 4 Zähne gezogen. Und in dem Moment hat es unglaublich wehgetan und in den Tagen danach auch. Ich bin überzeugt davon, hier im Raum wissen einige, was das bedeutet. Wenn eine Sache im Moment wehtut, wenn eine Sache im Moment viel von dir abverlangt, auch für eine längere Zeit, heißt das dann, dass diese Sache schlecht ist? Nein, offensichtlich nicht. Wisst ihr, vor einigen Jahren war ich richtig im Fitness-Game drinne. Bin ich sehr regelmäßig ins Fitnessstudio gegangen und habe viel von meinem Leben darauf konzentriert, Gewichte zu heben und entsprechend mich zu ernähren und so weiter und so fort. Und dann habe ich für mehrere Wochen eine richtig harte Diät durchgezogen dann habe ich gesagt, okay, um mich jetzt zu belohnen, mache ich einen sogenannten Cheat Day. Ein Tag, an dem ich so viel esse, wie ich nur kann. Heute weiß ich, dass das Völlerei ist und eigentlich Sünde, aber damals wusste ich das nicht. Leute, ich habe angefangen, Punkt um Mitternacht, 0:00. Ich habe angefangen, ich bin zum KFC gefahren, habe mir dort so einen großen Bottich geholt mit, ich glaube, 8 frittierten Hähnchenstücken und so weiter und so fort. Und habe dann wirklich und ich habe den ganzen Tag meine Kalorien gezählt. Und ich habe an dem Tag wirklich von 0 Uhr bis 0 Uhr gegessen, also 24 Stunden, natürlich dazwischen geschlafen. Und habe dann ungefähr 10.000 Kalorien zu mir genommen in diesen 24 Stunden. Und Leute, lasst mich euch sagen, vor allem nach dieser Diät, das war ein herrliches Gefühl. In Donuts zu beißen, Kuchen zu essen, Pizza und Pasta, so viel ich möchte. Ich bin zum Burger King gefahren und danach direkt zu McDonald's. Es war wirklich wunderschön und herrlich. Aber als ich dann am nächsten Tag aufgewacht bin, habe ich gemerkt, dass es mir gar nicht gut geht. Und ich habe gemerkt, okay, ich glaube, ich sollte langsam zur Toilette gehen. Und ich habe es nicht mal zur Toilette geschafft und ich habe mich übergeben direkt in dem Flur unseres Hauses. Und diese Sache hat im Moment sehr, sehr gut getan. Aber sie war mir zum Unheil. Und daran möchte ich uns alle ermutigen, mit einbegriffen. Wir leben in einer Zeit, in der sich auch in den christlichen Kreisen eine Lehre breit macht, die den Menschen und die Bedürfnisse des Menschen in das Zentrum stellen. Aber die Schrift offenbart nicht den Mensch als das Zentrum der guten Lehre. Auch die Kirchengeschichte offenbart nicht den Menschen als das Zentrum der guten Lehre, sondern es ist Jesus Christus, unser Herr, unser Gott, unser Anwalt, unser Richter. Das Zentrum der Geschichte, der Anfang und das Ende unseres Glaubens, Jesus Christus. In einer Welt, in der alles fake wirkt, und fake muss nicht immer sich schlecht anfühlen. Wisst ihr, Marvel-Filme sind auch fake, aber sie fühlen sich ziemlich gut an. Aber auf diesen Film baust du nicht dein Leben. Wenn dein Fundament fake ist, dann wird das Haus deines Lebens zerbrechen. Aber wenn dein Fundament der feste Fels ist, der Fels der Ewigkeit, Jesus Christus, dann wird dein Lebenshaus stehen, auch wenn die Welt zergeht. Denn Jesus Christus sagt, Himmel und Erde werden vergehen, aber meine Worte werden bleiben.
1: Echt bleiben, wenn alles fake wirkt. Unter diesem Titel hörten Sie ein Referat von Christian Al-Massoud, der vor allem als christlicher Influencer, aber auch als Vortragsredner und Musiker bekannt geworden ist. Sein Vortrag wurde Anfang des Jahres bei der Jugendmissionskonferenz der JUMICO in Stuttgart aufgezeichnet. Sie stand unter dem englischsprachigen Motto Committed, auf gut Deutsch sich engagieren, zum Beispiel für die Mission. Committed kann aber auch bedeuten entschieden, entschieden für Christus. Heute in genau einer Woche sind wir erneut zu Gast bei der JUMICO. Dann spricht Martin Buchsteiner über die Arche Noah und stellt fest, ein Schiff baust du nicht über Nacht. Ich danke Ihnen fürs Zuhören und wünsche Ihnen Gottes Segen.
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1: Zu Beginn des Tages laden wir Sie ein, das Gebet Martin Luthers aus seinem Morgensegen mitzubeten.
2: Das walte Gott Vater, Sohn und Heiliger Geist. Amen. Ich danke dir, mein himmlischer Vater, durch Jesus Christus, deinen lieben Sohn, dass du mich diese Nacht vor allem Schaden und Gefahr behütet hast. Und bitte dich, du wollest mich diesen Tag auch behüten, vor Sünden und allem Übel, dass dir all mein Tun und Leben gefalle. Denn ich befehle mich, meinen Leib und Seele und alles in deine Hände. Dein heiliger Engel sei mit mir, dass der böse Feind keine Macht an mir finde. Amen.

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1: Das Buch des Predigers steht auch heute im Mittelpunkt in unserer Sendereihe durch die Bibel. Schon in den letzten Sendungen haben wir festgestellt, dass dieses biblische Buch, geschrieben von König Salomo, nicht immer leicht zu verstehen ist. Deshalb freue ich mich, dass Sie trotzdem wieder zuhören und mitdenken möchten, um dem auf die Spur zu kommen, was uns Salomo in Kapitel 9 in den Versen 1 bis 12 mitteilen will. Ich hoffe, dass ich das eine oder andere so erklären kann, dass es ein wenig verständlicher wird. Denn ich bin überzeugt, dass Gott uns auch mit dem Predigerbuch viel Wertvolles zu sagen hat. Seien Sie herzlich willkommen.

In den vorangegangenen Kapiteln 7 und 8 habe ich Ihnen den wohlanständigen Bürger vorgestellt. Das sind diese netten Menschen von nebenan, mit denen es nie Streit gibt. Solche Menschen sagen, ich glaube, dass Gott mich schon annehmen wird, wenn ich ehrlich meine Rechnungen bezahle und ein anständiges Leben führe. Wenn es Gott denn überhaupt gibt. Liebe Hörer, ich habe den Eindruck, das beschreibt genau die Einstellung sehr vieler Menschen in unserem Land. Sie bewegen sich auf der Straße des Lebens immer schön in der Mitte. Das sind die wohlanständigen Bürger, die so leben wie die meisten anderen auch. Sie arbeiten fleißig und wohnen typischerweise in einer beschaulichen Gegend irgendwo in einem Vorort. Diese Menschen gehen davon aus, dass sie in den Himmel kommen, und zwar aus eigener Kraft, denn schließlich haben sie doch ganz anständig gelebt. Falls es überhaupt einen Himmel geben sollte. Ich erarbeite es mir selbst, dass ich in den Himmel komme, und schließlich bin ich doch wirklich ein ziemlich guter Mensch, so denken sie, die wohlanständigen Bürger. Doch im Grunde ist das eine ziemlich harte Vorstellung vom Leben und von Gott. Und wirkliche Freude ist selten. Oh, natürlich gibt es sie, die glücklichen Stunden im Leben der netten und anständigen Nachbarn. Wenn er abends sein Bierchen trinkt oder sie ihren Prosecco. Doch die wohlanständigen Bürger kommen auch zu einigen sehr traurigen und pessimistischen Schlussfolgerungen über das Leben. Wir haben festgestellt, dass viele Aussagen in Salomos Predigerbuch ganz schön drastisch sind. Zum Beispiel schreibt Salomo im Kapitel 8, es ist eitel, was auf Erden geschieht. Es gibt Gerechte, denen geht es, als hätten sie Werke der Gottlosen getan. Und es gibt Gottlose, denen geht es, als hätten sie Werke der Gerechten getan. Ich sprach, das ist auch eitel. Doch Salomo untersucht hier sehr gewissenhaft, welchen Sinn ein Mensch dem Leben abgewinnen kann, wenn er Gott außen vor lässt. Wenn ein Mensch das Leben auf dieser Erde, unter der Sonne nennt es Salomo meist, wenn ein Mensch das Leben auf dieser Erde ohne die Aussicht auf die Ewigkeit versteht, dann kann man wahrlich verrückt werden angesichts des vielen Unrechts und des schier grenzenlosen Leids. Doch das Leben in dieser Welt, das Leben unter der Sonne, ist nur der Auftakt zu dem, was noch kommen wird. Das Leben in dieser Welt ist der Vergänglichkeit unterworfen, weil diese Welt eine verlorene Welt ist. Wir leben jetzt in einer Welt, die Gott verloren hat. Deshalb müssen wir ja auch aus dieser Welt errettet werden, wie die Bibel das nennt. Wir brauchen jemanden, der uns in die Verbindung mit Gott zurückbringt. Und diesen jemand hat Gott gesandt. Sein Name ist Jesus, der Christus, der kam, um Menschen aus ihrer Gottesferne zu retten, zu erlösen und ihnen das ewige Leben zu schenken. Und wenn Sie, liebe Hörer, sich nur darauf verlassen, dass Jesus Sie errettet, wenn Sie an ihn glauben, dann schenkt er ihnen das ewige Leben. Das ewige Leben beginnt zwar hier und jetzt in dieser Welt, doch vollendet wird es erst, wenn Gott sein Reich sichtbar aufrichtet. Deshalb ist es durchaus möglich, dass Menschen, die an Jesus Christus glauben, in dieser Welt Leid oder Unrecht erfahren. Und es kommt durchaus vor, dass es Gottlosen äußerlich gesehen besser ergeht in dieser Welt als Christen. Doch entscheidend ist, was nach dem Tod mit einem Menschen geschieht. Ob er in Ewigkeit von Gott getrennt bleibt, das wird in der Bibel ewiger Tod genannt, oder ob ein Mensch durch den Glauben an Jesus das ewige Leben bekommen hat. Denn dann verbringt er sein Leben für alle Ewigkeit in der Gemeinschaft mit Gott. Und das wird eine Welt sein ohne Tod, ohne Leid, ohne Schmerzen und ohne Tränen. Das deutet Salomo auch schon an, wenn er im Predigerbuch zum Beispiel schreibt, wenn ein Sünder auch 100-mal Böses tut und lange lebt, so weiß ich doch, dass es wohlgehen wird denen, die Gott fürchten, die sein Angesicht scheuen. Aber dem Gottlosen wird es nicht wohlgehen, und wie ein Schatten werden nicht lange leben, die sich vor Gott nicht fürchten. Salomo stellt fest, ein Leben ohne Gott ist leer. Eitel nennt er das im Predigerbuch. Und das meint so viel wie nichtig, sinnlos, unsinnig, vergänglich. Augustin, der berühmte Kirchenvater des 4. Jahrhunderts, drückt es in seinem oft zitierten Satz so aus.
Auf dich hin hast du Gott uns geschaffen, und unruhig ist unser Herz, bis es Ruhe findet in dir. Das menschliche Herz ist so geschaffen, dass sie die ganze Welt dort hineingeben könnten, und doch wäre es immer noch nicht gefüllt. Es gibt nur eines, was unser Herz erfüllt, und das ist Jesus Christus. Er allein. Alle anderen Versuche werden ihr Herz nicht erfüllen. Und dann bleibt nur Leere und Resignation. Doch mit Jesus haben wir das Leben in Fülle. Salomo prüft also ab Kapitel 7, welchen Sinn das Leben in dieser Welt hat, wenn ein Mensch es nur aus dem diesseitigen Blickwinkel betrachtet. Wenn er also annimmt, es gäbe weder Gott noch eine Ewigkeit nach dem irdischen Tod. Diese Untersuchung setzt Salomo auch in Kapitel 9 weiter fort, mit dem wir jetzt beginnen wollen. In Vers 1 lesen wir: Denn ich habe das alles zu Herzen genommen, um dies zu erforschen. Gerechte und Weise und ihr Tun sind in Gottes Hand. Auch über Liebe und Hass bestimmt der Mensch nicht. Alles ist vor ihm festgelegt. Salomo untersucht also auch hier die Einstellung vieler Menschen, die meinen, das Leben in dieser Welt sei das einzige Leben, das es gäbe. Nach dem Tod sei alles aus, so meinen sie. Ein gerechtes Urteil nach dem Leben durch Gott und ein Leben nach dem Tod, eine Ewigkeit, gibt es in ihrem Weltbild nicht. Aus ihrem Blickwinkel will Salomo nun erforschen, ob Menschen, die auf Gott hören und von ihm Weisheit lernen wollen, etwas davon haben. Zahlt sich das in ihrem Leben hier auf der Erde aus? Geht es ihnen besser? Wenn man die Welt so versteht, dass mit dem Tod alles aus ist, dann kommt man zu einem erschreckenden Ergebnis. Vers 2. Es begegnet dasselbe dem einen wie dem anderen, dem Gerechten wie dem Gottlosen, dem Guten und Reinen wie dem Unreinen, dem, der opfert, wie dem, der nicht opfert. Wie es dem Guten geht, so geht's auch dem Sünder. Wie es dem geht, der schwört, so geht's auch dem, der den Eid scheut. Wenn es nur das jetzige Leben auf dieser Erde gäbe, dann sähe es tatsächlich so aus, als mache es überhaupt keinen Unterschied, ob ein Mensch sich mit seinem Leben an Gott hängt oder nicht. Alle Menschen erleiden früher oder später das gleiche Schicksal. Bitte denken Sie daran, zu diesem Schluss kommt ein Mensch, der meint, es gäbe kein Jenseits, keine Ewigkeit und keinen Gott. Aber das ist nicht die Wirklichkeit. Aus Gottes Blickwinkel stellt sich das alles völlig anders dar. Vers 3 lautet: Das ist das Unglück bei allem, was unter der Sonne geschieht, dass es dem einen geht wie dem anderen. Und dazu ist das Herz der Menschen voll Bosheit, und Torheit ist in ihrem Herzen, solange sie leben. Danach müssen sie sterben. Wenn ich diese Perspektive einnehme und wenn das Leben jetzt und hier alles wäre, was uns Menschen beschieden ist, dann kann ich Salomo gut folgen, wenn er schreibt, das ist das Unglück bei allem, was unter der Sonne geschieht, dass es dem einen geht wie dem anderen. Das ist ein Unglück, eine Tragödie, ein Übel. Das ist einfach nicht fair und ergibt auch keinen Sinn. Aber das ist die Realität in einer gefallenen Welt, in einer Welt also, die von Gott abgefallen ist. Eine Welt, in der das Böse von jedem einzelnen Besitz ergriffen hat und keinen loslässt, solange er lebt. Auch das hat Salomo sehr genau beobachtet. Und am Ende sterben alle, ob sie mit Gott gelebt haben oder nicht. Wenn es nach diesem Leben keine Ewigkeit für die gäbe, die in diesem Leben auf Gott gehofft haben, dann ergäbe dieses Leben einfach keinen Sinn. Erstaunlich, dass Paulus, einer der ersten Gründer christlicher Gemeinden, das später genauso beschreibt. Hoffen wir allein in diesem Leben auf Christus, so sind wir die Elendsten unter allen Menschen. Da spricht Paulus zu Menschen, die mit ihrem ganzen Leben auf Jesus Christus vertrauen, auf den Sohn des lebendigen Gottes. Menschen, die auf Gott hoffen, hoffen nicht umsonst, denn es gibt sie, die Ewigkeit im Reich Gottes. Ich lese Vers 4. Denn wer noch bei den Lebenden weilt, der hat Hoffnung. Denn ein lebender Hund ist besser als ein toter Löwe. Wenn also nach dem Leben hier in dieser Welt alles aus wäre, was viele Menschen ja genauso sehen, dann gäbe es Hoffnung nur, solange ein Mensch lebt. Dann gäbe es keine Hoffnung über den Tod hinaus.
Dann wäre selbst ein lebender Hund, nichts gegen Hunde, auch sie sind schöne Geschöpfe Gottes, dann wäre ein lebender Hund besser als ein toter Löwe. Was übertragen nichts anderes heißt als, ein lebender Gottloser hat es besser als ein Toter, der auf Gott vertraut hat. Wohlgemerkt, zu diesem Schluss kommt nur der, der meint, es gäbe nach diesem Leben keine Ewigkeit. Gehen wir weiter zu Vers 5. Denn die Lebenden wissen, dass sie sterben werden. Die Toten aber wissen nichts. Sie haben auch keinen Lohn mehr, denn ihr Andenken ist vergessen. Auch hier gibt Salomo, meines Erachtens, die Ansicht derjenigen wieder, die meinen, mit dem Tod sei alles aus und nach dem Tod gäbe es nichts mehr. Wenn das so wäre, dann hätte natürlich niemand mehr einen Lohn zu erwarten, nachdem er einmal gestorben ist. Zu diesem Schluss komme ich aber nur, wenn ich das Leben und unsere Welt aus einem rein diesseitigen Blickwinkel betrachte. Das kann man natürlich so machen. Ob das aber der Wirklichkeit entspricht, ist ja eine ganz andere Frage. Und diese rein diesseitige Sichtweise auf das Leben hat, meines Erachtens, mit der Wirklichkeit rein gar nichts zu tun. Davon bin ich absolut überzeugt. Hören Sie, was Jesus dazu sagt. Wahrlich, wahrlich, ich sage euch, wer mein Wort hört und glaubt dem, der mich gesandt hat, der hat das ewige Leben und kommt nicht in das Gericht, sondern er ist vom Tode zum Leben hindurchgedrungen. So im Bericht über Jesus, den der Jünger Johannes geschrieben hat, das Johannesevangelium, Kapitel 5, Vers 24. Wer auf Jesu Worte hört und Gott dem Vater glaubt, der seinen Sohn Jesus in die Welt sandte, der hat das ewige Leben. Und wer sich auf Jesus und seine Worte verlässt, der wird nach seinem Tod nicht von Gott für seine Sünden gerichtet, sondern ist durch den Tod hindurch zum Leben in der Gemeinschaft mit Gott gelangt. Und dieses Leben hört nie auf, denn es ist ewig. Jesus bekräftigt das immer wieder. Denn das ist der Wille meines Vaters, sagt er, dass wer den Sohn sieht und glaubt an ihn, das ewige Leben habe, und ich werde ihn auferwecken am jüngsten Tage. Es gibt sie, die Auferstehung der Toten. Mit dem Tod ist eben nicht alles aus. Manchmal habe ich den Eindruck, für manche Menschen ist das regelrecht ein Wunschdenken, dass mit dem Tod alles aus sei. Denn die Vorstellung an ein gerechtes Gericht über mein Leben am Ende aller Tage kann ja auch beängstigend sein. Deshalb betont Johannes in seinem Evangelium auch immer wieder die Einladung zum Glauben an Jesus, den Sohn Gottes. Denn Jesus ist die einzige Möglichkeit für uns, dem gerechten Gericht Gottes zu entgehen und ewiges Leben zu empfangen. So schreibt Johannes in seinem Evangelium, wer an den Sohn glaubt, der hat das ewige Leben. Wer aber dem Sohn nicht gehorsam ist, der wird das Leben nicht sehen, sondern der Zorn Gottes bleibt über ihm. Zurück zum Predigerbuch, Kapitel 9. Vers 6 lautet, ihr Lieben und ihr Hassen und ihr Eifern ist längst dahin. Sie haben kein Teil mehr auf der Welt an allem, was unter der Sonne geschieht. Betrachten wir das Leben wie jemand, der meint, es gäbe weder Gott noch eine Ewigkeit, dann wäre das ganze Leben in der Tat eine leere, sinnlose und sehr traurige Veranstaltung. Dann wäre mit dem Tod eben wirklich alles zu Ende und von all unserem leidenschaftlichen Einsatz, von unserem Lieben und Eifern bliebe nichts übrig. Gar nichts. Ohne eine Hoffnung, die über den Tod hinausgeht, ergibt das Leben auf dieser Erde keinerlei Sinn. Und es bleibt nur die tieftraurige Erkenntnis, die Salomo bei seiner Untersuchung zieht. Es ist eitel, sinnlos, ein Haschen nach Wind. Wie gut, dass wir wissen dürfen, dass wir aus der Hand Gottes kommen, dass Gott uns erschaffen hat mit einem Ziel und mit einer Absicht. Und dass wir nach dem Tod in Gottes Hände zurückkehren können. Zumindest hat Gott das für uns so vorgesehen. Und er freut sich über jeden, der den Weg zu ihm zurückfindet und zum Glauben an seinen Sohn Jesus Christus kommt. Denn alle, die an Jesus glauben, werden in Gottes gute Hand zurückkehren, nachdem sie gestorben sind. Und sie werden ewig leben, in der erfüllenden Gemeinschaft mit Jesus und mit dem Vater im Himmel. Das Leben muss nicht trostlos enden, so wie Salomo es hier beschreibt.
Liebe Hörer, Sie sind eingeladen, eingeladen von Gott, an seinen Sohn Jesus zu glauben und ewiges Leben zu empfangen. Lassen Sie doch bitte diese Chance nicht ungenutzt an sich vorübergehen. Wir kommen nun zu Vers 7. So geh hin und iss dein Brot mit Freuden, trink deinen Wein mit gutem Mut, denn dies dein Tun hat Gott schon längst gefallen. Viele Menschen meinen, mit dem Tod sei alles aus, so auch die wohlanständigen Bürger. Und so suchen sie wenigstens ein klein wenig Freude in einem im Grunde genommen trostlosen Leben. Trink deinen Wein mit frohem Herzen, heißt es hier wörtlich. Wobei Essen und Trinken durchaus eine Freude sein kann, die Gott uns in diesem Leben schenkt. Doch für diejenigen, die so leben, als gäbe es nach dem Tod keine Ewigkeit, für sie ist die Freude des Essens und Trinkens mehr eine Ablenkung, ein Verdrängen der Frage nach Gott und nach der Ewigkeit. Und eben auch der Versuch, dem Leben irgendetwas Schönes abzugewinnen, bei all dem Mühsamen und Schwerem, was uns sonst im Leben in dieser Welt begegnet. So verhält es sich auch mit dem, was in Vers 8 geschildert wird. Lass deine Kleider immer weiß sein und lass deinem Haupte Salbe nicht mangeln. Wenn das Leben schon so mühsam ist, dann soll wenigstens das Äußere, die Fassade, das alles überdecken. Nichts gegen ein angenehmes Äußeres, das kann ja auch der Ausdruck einer inneren Zuversicht sein, die ich durch den Glauben an Jesus habe. Doch ich meine, hier in diesem Zusammenhang geht es Salomo mehr um das äußerlich zur Schau getragene Überdecken und Verdrängen der inneren Leere. Das Überdecken der inneren Leere, die das Leben in denen hinterlässt, die keine Zuversicht auf die Ewigkeit haben. So verstehe ich in diesem Zusammenhang auch den nächsten Vers, den Vers 9. Genieße das Leben mit deiner Frau, die du lieb hast, solange du das eitle Leben hast, das dir Gott unter der Sonne gegeben hat. Denn das ist dein Teil am Leben und bei deiner Mühe, mit der du dich mühst unter der Sonne. Genieße auch deine Ehe, sagt sich der Mensch, der meint, mit dem Tod sei alles aus. Denn er meint, wir haben nur dieses eine Leben, also wollen wir einfach das Beste daraus machen. Sicherlich ist grundsätzlich nichts falsch daran, das Leben mit dem Ehepartner zu genießen. Doch ich meine, hier deutet Salomo die Einstellung an, die auch den nächsten Vers bestimmt. Und diese Einstellung lautet, wir müssen versuchen, so viel wie möglich aus unserem Leben herauszuholen. Denn wenn es vorbei ist, kommt ja nichts mehr. Ich meine, diese Haltung zeigt sich im nächsten Vers sehr deutlich. Vers 10. Alles, was dir vor die Hände kommt, es zu tun mit deiner Kraft, das tu, denn bei den Toten, zu denen du fährst, gibt es weder Tun noch Denken, weder Erkenntnis noch Weisheit. Hier zeigt sich die Einstellung noch einmal sehr deutlich, die Salomo untersucht. Es geht darum, wie lebe ich, wenn ich meine, mit dem Tod sei alles aus. Dann muss ich aus diesem Leben alles herausholen, was nur möglich ist. Wie lebe ich, wenn ich meine, mit dem Tod sei alles aus? Dann muss ich aus diesem Leben alles herausholen, was nur

Also versuchen die Menschen, die meinen, mit dem Tod sei alles aus, doch wenigstens so viele kleine Freuden wie möglich mitzunehmen. Was bleibt einem auch anderes übrig, wenn man fälschlicherweise annimmt, es gäbe nach dem Tod keine Ewigkeit? Das Tragische daran ist, dass dieses Bemühen darum, nichts zu verpassen, viele davon abhält, sich die eine entscheidende Frage zu stellen. Stimmt es denn überhaupt, dass mit dem Tod alles aus ist? Denn Gott antwortet auf diese Frage mit einem eindeutigen Nein. Es stimmt eben nicht. Nach dem Tod geht es für jeden Menschen weiter. Für die einen mit der ewigen Gottesferne. Und für die anderen mit dem ewigen Leben bei Gott. Und zwar für alle, die auf Jesus Christus ihr Vertrauen setzen. Deshalb bitte ich Sie, liebe Hörer, beten Sie doch mit, dass noch viele das große Angebot, das Jesus uns macht, erkennen mögen. Jesus hat gesagt, meine Schafe hören meine Stimme und ich kenne sie und sie folgen mir. Und ich gebe ihnen das ewige Leben und sie werden nimmermehr umkommen und niemand wird sie aus meiner Hand reißen. Salomo wendet sich in unserem Bibeltext nun der sozialen Ungerechtigkeit und der Benachteiligung von Minderheiten zu. Ich lese Vers 11. Wiederum sah ich, wie es unter der Sonne zugeht. Zum Laufen hilft nicht schnell sein, zum Kampf hilft nicht stark sein, zur Nahrung hilft nicht geschickt sein, zum Reichtum hilft nicht klug sein. Dass einer angenehm sei, dazu hilft nicht, dass er etwas gut kann, sondern alles liegt an Zeit und Glück. Wenn ich das Leben aus der Sicht eines Menschen betrachte, der über dieses Leben hinaus keine Hoffnung hat, dann komme ich zwangsläufig zu dem Schluss, das Leben ist so ungerecht, es entscheidet doch nur der Zufall. Das Leben ist dann nichts anderes als eine große Lotterie. Und die einen haben Glück, die anderen nicht. Die gute Arbeitsstelle zum Beispiel bekommt nicht derjenige, der etwas gut kann, sondern der, der Glück hat oder dessen Vater den Firmenchef kennt. Wer in der falschen Familie geboren wurde, die falsche Hautfarbe hat oder die falsche Sprache spricht, der hat keine Chance. Es geht nur um Glück und Zufall in dieser Welt und ich kann nichts daran ändern. So schreibt es Salomo. So sehen es die Menschen, die nicht glauben, dass Gott auch in dieser Welt eingreift und handelt. In Vers 12 heißt es schließlich, auch weiß der Mensch seine Zeit nicht, sondern wie die Fische gefangen werden mit dem verderblichen Netz und wie die Vögel mit dem Garn gefangen werden, so werden auch die Menschen verstrickt zur bösen Zeit, wenn sie plötzlich über sie fällt. Was Salomo hier beobachtet und aus der Sicht eines Menschen beschreibt, der meint, nach dem Tod komme nichts mehr, ist zunächst einmal ja gar nicht verkehrt. Natürlich kann jeden Menschen plötzlich ein Unglück, eine böse Zeit treffen. Das Problem daran ist nur, wenn ich meine, Gott gibt es nicht oder Gott hat mit meinem Leben nichts zu tun und greift nicht ein, dann kommen manche zu dem Schluss, im Leben ist alles Schicksal. Alles ist letztlich nur Zufall und Glück. Und es gibt nichts, was ich dagegen tun könnte. Das ist die Vorstellung der Menschen, die in einem Flugzeug sitzen auf dem Weg nach Hause und wenn das Flugzeug in einen Sturm gerät, der es heftig durchrüttelt, beißen sie die Zähne zusammen und sagen sich, wenn das Flugzeug abstürzen wird, dann wird es abstürzen und wenn mein letztes Stündlein geschlagen hat, dann kann ich nichts daran ändern. Dann ergeht es dem Menschen nicht anders als dem Fisch, der mit dem verderblichen Netz gefangen wird, wie es hier im Vers 12 heißt. Für viele Menschen gibt es keine andere Erklärung und ihnen bleibt nichts anderes übrig, als alles im Leben als Zufall oder Glück zu betrachten. Aber wenn ich Gott kenne und mit ihm lebe, dann weiß ich, dass die sogenannten Zufälle Gottes Eingreifen in meinem Leben sind. Jemand sagte einmal, Zufall ist, wenn Gott anonym bleiben will. Dann weiß ich mich im Leben von meinem Vater im Himmel geführt, gehalten und getragen. Und ich muss nicht glauben, dass ein namenloses Schicksal mich hin und her wirft und mich ziellos durchs Leben treibt.

Ein Leben, das ein Mensch ohne Gott gestalten will, ist letztlich leer. Das stellt Salomo bei seiner Untersuchung der verschiedensten Lebensentwürfe immer wieder fest. So auch in den Versen 1 bis 12 aus dem 9. Kapitel des Predigerbuches, mit denen wir uns in dieser Sendung beschäftigt haben. In unserer nächsten Ausgabe von Durch die Bibel wird es dann nahtlos weitergehen von Kapitel 9, Vers 13 an. Und wenn Sie mit dabei sein wollen, sind Sie natürlich wieder herzlich willkommen. Für heute verabschiede ich mich, seien Sie Gott anbefohlen.

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1: Wir hören aus dem Alten Testament, aus dem Buch des Propheten Amos, Kapitel 5, die Verse 18 bis 27.
2: Weh denen, die des Herrn Tag herbeiwünschen. Was soll er euch? Denn des Herrn Tag ist Finsternis und nicht Licht. Gleichwie, wenn jemand vor dem Löwen flieht und ein Bär begegnet ihm, und er kommt in ein Haus und lehnt sich mit der Hand an die Wand, so sticht ihn eine Schlange. Ja, des Herrn Tag wird finster und nicht Licht sein, dunkel und nicht hell.
3: Ich bin euren Feiertagen gram und verachte sie und mag eure Versammlungen nicht riechen. Und wenn ihr mir auch Brandopfer und Speisopfer opfert, so habe ich kein Gefallen daran und mag auch eure fetten Dankopfer nicht ansehen. Tu weg von mir das Geplärr deiner Lieder, denn ich mag dein Harfenspiel nicht hören. Es ströme aber das Recht wie Wasser und die Gerechtigkeit wie ein nie versiegender Bach. Habt ihr vom Hause Israel mir in der Wüste die 40 Jahre lang Schlachtopfer und Speisopfer geopfert? Ihr trug den Sakut, euren König, und Kewan, den Stern eures Gottes, eure Bilder, welche ihr euch selbst gemacht habt. So will ich euch wegführen lassen, bis jenseits von Damaskus.
4: Spricht der Herr, der Gott Zebaoth heißt.
1: Das war der Bibeltext für den heutigen Tag, entnommen aus der großen Hörbibel mit freundlicher Genehmigung der Deutschen Bibelgesellschaft. Hier noch einmal die Bibelstelle. Amos Kapitel 5, die Verse 18 bis 27. Gedanken dazu kommen jetzt von Albrecht Gralle aus Nordheim.
5: Ein feierlicher Gottesdienst mit Gänsehauterlebnissen, dezente Harfenklänge, poetisch ausgereifte Psalmen und Lieder. Die Leute in ihren Festkleidern. Eine wunderbare Anbetungsstimmung. Und das Thema des Gottesdienstes heißt: Wir hoffen auf den Tag des Herrn. An diesem Tag wird Gott die Assyrer zerschlagen und Israel in seinem ursprünglichen Glanz wiederherstellen. Aber was ist das? Da vorne macht sich Unruhe breit, Gemurmel. Ein Mann in einem schlicht gewebten Umhang klettert auf das Podest. Das ist doch Amos, der Mann, der sich Prophet nennt und eigentlich ein Schafhirte und Maulbeerfeigenzüchter ist. Keine theologische Ausbildung hat seinen Geist berührt, keine wohlgesetzten Worte kommen aus seinem Mund. Er brüllt seine Botschaft und stimmt einen Trauergesang an. Der Mann ist nicht mal ein ausgebildeter Sänger. Die feierliche Stimmung ist zerplatzt wie eine zu volle Rinderblase. Und wer ist eigentlich dieser Amos? Doch nur ein ungehobelter Viehzüchter und Landwirt, der behauptet, Gott habe zu ihm gesprochen. Ein Bauer aus dem Südreich, ein Ausländer, das ist ja wohl die Höhe. Hofft nicht auf den Tag des Herrn, schreit Amos, denn dieser Tag wird euer Untergang sein. Wenn ihr nicht endlich sozial handelt und die Armen unterstützt, statt sie auszubeuten, hat Gott keinen Gefallen an euren feierlichen Gottesdiensten. So ähnlich stelle ich mir den Auftritt des Propheten Amos vor. Er war kein Diplomat und hatte kein Geschick darin, Gottes Botschaften angenehm auszudrücken. Brutal und ungeschminkt unterbricht er den feierlichen Gottesdienst. Wie kam es dazu? Amos, der im Südreich Juda aufgewachsen war, hatte mitten beim Hüten der Schafe eine Gottesbegegnung gehabt mit einer Botschaft für das Nordreich. Kurzer Rückblick: Nach König Salomo wurde das Reich zerteilt. Auf der einen Hälfte das Südreich mit dem Jerusalemer Tempel als Zentrum und die andere größere Hälfte das Nordreich, in dem die Heiligtümer Bethel und Gilgal standen, zu denen die Leute pilgerten, um Gott anzubeten. Und um sicher zu gehen, stellte man gleich noch ein paar populäre Götterbilder auf. Ungefähr um das Jahr 750 vor Christus hat Amos seine unpopuläre Botschaft verkündigt. Und diese Botschaft bleibt aktuell bis heute. Jesus geht in die gleiche Richtung, wenn er sagt, Gott ist nicht in erster Linie an schönen Gottesdiensten interessiert, sondern daran, dass wir unsere Nächsten lieben. Wenn du zum Altar gehst, sagt Jesus in der Bergpredigt, und es fällt dir ein, dass du mit deinem Bruder oder deiner Schwester immer noch unversöhnt bist, dann lass den Gottesdienst sausen und versöhne dich mit ihm. Danach hast du viel mehr vom Gottesdienst als vorher. Und wie beschreibt Jesus das große Weltgericht? Geht es darum, wie oft wir den Gottesdienst besucht haben? Oder wie stark unser Glaube war? Oder verteilt er Orden für die, die die schönen Gebete gesprochen haben? Nein, letzten Endes geht es Jesus darum, ob wir Gott und unseren Nächsten geliebt haben. Nicht mit frommen Gefühlen, sondern mit konkreten Taten der Nächstenliebe. Ein Becher Wasser für einen Dürstenden, ein Besuch bei einem Einsamen, Kleider und Wärme für Leute, die frieren. Der Jakobusbrief führt den Gedanken weiter. Das ist ein Gottesdienst, der Gott gefällt, Witwen und Waisen besuchen. Amos fährt in seiner impulsiven Predigt fort. Überleg doch mal, als Israel durch die Wüste zog, gab es keine großartigen Gottesdienste und ausgefeilte Liturgien, sondern Gott selbst war euch nahe. Und die assyrischen Götter Sakut und Kewan, die gerade so populär sind und aus der Zeit Jerobeam stammen, kannte damals kein Mensch. Das sind Götter von Menschen gemacht. Israel hat übrigens tatsächlich den Tag des Herrn nicht als glorreichen Tag erlebt, sondern als eine Katastrophe, so wie es Amos angekündigt hatte. Das Nordreich wurde von den Assyrern besiegt und der größte Teil der Bevölkerung wanderte ins Exil. Assyrische Gruppen wurden in Israel angesiedelt und hatten sich danach mit dem Rest Israels vermischt. Daraus entstanden später die Samariter, die von den Juden des Südreichs verachtet wurden, weil sie mit Heiden zusammenlebten. Das wurde zu einer tiefgreifenden Feindschaft, die sogar noch Jesus bei seinen Wanderungen erlebte, als er am Jakobsbrunnen eine Samariterin traf. Als Bibelleser könnte ich nun sagen, die Prophetie des Amos hat sich erfüllt und Schluss. Das Kapitel kann ich abhaken. Denn was hat dieser viel zitierte Tag des Herrn mit mir heute zu tun, wenn sich das alles erfüllt hat? Doch mit den biblischen Prophetien hat es eine besondere Bewandtnis. In der Theologie spricht man von einem Mehrwert der prophetischen Botschaften. Das heißt, die Prophetien erfüllen sich immer wieder neu. Da bleibt immer noch ein unerfüllter Rest übrig. Und so ist es auch hier. Wer die Passionsgeschichte Jesu aufmerksam liest, wird mit Staunen feststellen, dass dort indirekt vom Tag des Herrn die Rede ist. Die Ereignisse, die Amos hier aufzählt und andere Propheten wie Joel, ereignen sich auch während der Passionsgeschichte und wiederholen sich geheimnisvoll. Sonnenfinsternis, Erdbeben auf Golgatha, aber auch eine neue Gottesoffenbarung an Ostern und Pfingsten. Joel beschreibt Pfingsten als eine Erfüllung vom Tag des Herrn in Kapitel 3. Und auch dort bleibt ein Rest übrig, weil wir auf die Ankunft Jesu in Herrlichkeit warten. Das wird dann die endgültige Erfüllung vom Tag des Herrn sein. Für uns Christen und für alle Juden, die Jesus als Messias anerkennen, ist der Tag des Herrn auf Golgatha zum Tag des Heils geworden. Seit Jesu Tod und Auferstehung ist uns Gott so nahe gekommen, dass wir als seine Kinder jederzeit Zutritt zu seinem Thron haben. Was für ein Vorrecht! Feiern Sie den Tag heute als einen Tag des Herrn, der aus Dunkelheit und Erschütterung zu einem Tag am Herzen Gottes wird. Die Dunkelheiten und Erschütterungen können wir nicht immer vermeiden. Aber das ist nie das letzte Wort Gottes. Zum Schluss bricht das Licht durch und auch aus ihrer Dunkelheit wird der Tag des Herrn neu aufstrahlen.
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2: Ich bin Jerome Nussbaum. Keine telefonische Krankschreibung mehr und ein Krankenzettel ab dem ersten Tag. Über diesen Vorstoß von Bundeskanzler Merz wird heftig diskutiert. Bundesgesundheitsministerin Wagen steht jedoch hinter den Reformplänen.
3: Die CDU-Ministerin sagte der Rheinischen Post, niemand solle zur Arbeit gehen, wenn eine Erkrankung dem entgegenstehe. Wahr sei aber auch, dass die Hürden für eine Krankschreibung durch die telefonische Möglichkeit deutlich gesenkt worden seien. Es sei daher richtig, diese wieder abzuschaffen, so Wagen. Die Maßnahme ist eine von mehr als 30 Reformvorhaben von Schwarz-Rot. Auch Kanzler Merz verteidigte die Pläne am Abend noch einmal. Er sagte der ARD, man müsse die hohen Krankenstände in Deutschland runterbringen. Ulrike Klein, Redaktion.
2: Mit seiner Beliebtheit hat Kanzler Merz inzwischen einen neuen Tiefstwert erreicht. Im ARD-Deutschland-Trend gaben nur noch 13% der Befragten an, mit seiner Arbeit zufrieden zu sein. Der schlechteste Wert für einen amtierenden Bundeskanzler in der 30-jährigen Geschichte des Deutschland-Trends. Die Umfrage wurde jedoch vor Bekanntgabe der Reformbeschlüsse durchgeführt. In der Sonntagsfrage liegt die AfD mit 27% inzwischen 5 Punkte vor der Union, die auf 22% kommt. Am Tag vor dem Bundesparteitag der AfD bereitet sich die Stadt Erfurt auf zahlreiche Protestaktionen vor. Ein linkes Aktionsbündnis will nach eigenen Angaben versuchen, den Parteitag mit, so wörtlich, massenhaftem Ungehorsam zu verhindern. Morgen früh sollen demnach sämtliche Zufahrtswege zur Erfurter Messe blockiert werden. Außerdem sind für das Wochenende mehr als 30 Versammlungen angemeldet. Die Behörden erwarten bis zu 50.000 Demonstranten. Die Zahl der Toten bei dem russischen Großangriff auf Kiew ist auf 27 gestiegen. Auch vergangene Nacht hat es neue Attacken auf Städte im Osten der Ukraine gegeben. Der ukrainische Präsident Zelensky kündigte Vergeltung an.
4: 130 Gebäude wurden bei den russischen Luftangriffen auf Kiew laut den ukrainischen Behörden beschädigt oder zerstört. An einem der Einschlagsorte erklärte Zelensky, man sei für einen gerechten Frieden und eine gerechte Beendigung des Kriegs. Aber solange es das nicht gebe, sei man auch für gerechte Reaktionen. Moskau hatte die Attacken seinerseits als Vergeltung für vorherige ukrainische Angriffe bezeichnet. Der ukrainische Generalstabschef berichtete jedoch auch von angeblichen Informationen, wonach der russische Präsident Putin bereits die Einnahme Kiews plane. Noah Ulrich, Redaktion.
2: Bei der Fußball-WM ist Spanien souverän ins Achtelfinale eingezogen. Gegen Österreich gab es einen 3:0-Sieg. Außerdem konnte sich Portugal kurz vor Ende der regulären Spielzeit mit 2:1 gegen Kroatien durchsetzen. Superstar Cristiano Ronaldo hatte 2 Treffer erzielt, ein Tor wurde ihm aber wieder aberkannt.
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2: Die Temperaturen liegen im Moment in Köln und in Bonn bei 13 Grad, 15 messen wir in Hamburg, 14 in Bremen, 15 sind es auch in Berlin, Dresden und Frankfurt am Main, Stuttgart 18, München 17 Grad und Erfurt und Münster jeweils 15 Grad. An den Alpen ist es heute regnerisch, ansonsten wechseln sich Sonne und Wolken ab. Die meiste Sonne gibt es noch im Südwesten und im Süden. Die Höchstwerte liegen ganz im Norden zwischen 18 und 21 Grad, sonst zwischen 21 und 28 Grad.
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5: Herzlich willkommen und einen schönen Freitagmorgen an diesem 3. Juli wünscht Ihnen Katja Völkel. Das ist Samuel Harfst mit Du bist nicht allein. Kennst du das Gefühl?

Spätestens nachdem Felix Metscher, Spieler in der deutschen Fußballnationalmannschaft, mit Spielern des gegnerischen Teams aus Curaçao auf dem Platz betete, ist bekannt, dass es einige Fußballer gibt, die an Jesus Christus glauben. Und dazu gehört auch Maxence Lacroix, ein französischer Nationalspieler. Mehr über ihn erfahren Sie in einer halben Stunde hier in Aufgeweckt.

0: Rebecca Watter mit Halleluja um 6:10 an diesem Freitagmorgen. Es gibt Worte, die sind wirklich besonders. Zum Beispiel kann ein einziges Wort eine verschlossene Tür öffnen. Worte können aber auch Hoffnung schenken und sogar Menschen ins Leben zurückholen. In der Bibel begegnet Jesus einem Mann, der nicht hören und sprechen kann und deshalb vom Leben ausgeschlossen ist. Jesus schaut ihn an, berührt ihn und sagt nur ein Wort: Ephphatha, öffne dich. Und plötzlich verändert sich für diesen Mann alles. Mehr dazu jetzt im Wort zum Tag über die Bibelstelle aus Markus Kapitel 7, die Verse 34 bis 35. Die Gedanken dazu kommen von Hans-Georg Filker.
1: Heute möchte ich Ihnen von einer befreienden Erfahrung berichten. Eine Befreiung, die eine neue Lebensperspektive öffnete, die man sich vorher gar nicht vorstellen konnte. Und das hat mit Jesus von Nazareth zu tun. Jesus war schon ein besonderer Mensch. Er wurde von seinen Freunden Christus genannt, der von Gott besonders Berufene. Und so hat er sich auch selbst verstanden. Mal kurz angemerkt, ich finde es manchmal befremdlich, wie oft vom Christlichen geredet wird, christlicher Glaube, christliches Abendland, christliches Verhalten, aber irgendwie taucht Jesus gar nicht mehr dabei auf. Er scheint vielen fremd zu sein, unbekannt, obwohl er dem Ganzen, dem Christentum, den Namen gegeben hat. Weihnachten ist zwar noch weit weg, aber ich habe den Eindruck, wir feiern diesen Geburtstag Jesu zunehmend ohne das Geburtstagskind. Kein Wunder, wenn dann wirklich Erfahrungen mit ihm fehlen, mit ihm, in dem Gott uns menschlich begegnet. Statt irgendwie fester oder weniger stark an etwas zu glauben, lade ich Sie ein, mehr darauf zu schauen, wie er, Jesus, Menschen begegnet. Davon berichtet die Bibel im Neuen Testament. Diese Begegnungen finden an ganz unterschiedlichen Orten mit ganz unterschiedlichen Menschen statt. Jesus ist viel unterwegs. Er trifft auf Leute in ihrem Alltag, wo das Schöne und manchmal auch das ungeschönte Leben stattfindet. Einmal bringen Leute einen Menschen zu Jesus, der viele Einschränkungen hatte. Er konnte weder hören noch kaum sprechen. Damit war seine Teilhabe am Leben stark eingeschränkt. Aber er hatte Menschen um sich, denen er nicht egal war. Sie bringen ihn zu Jesus und bitten: Lege doch unserem Bekannten die Hand auf. Sie wagen Vertrauen und Hoffnung. Was macht Jesus? Menschliche Not verdient kein Spektakel. Deshalb führt er den zu ihm Gebrachten etwas abseits und wendet sich ihm zu, berührt ihn und spricht ihn an. Und das Wunder geschieht. Es heißt, sogleich taten sich seine Ohren auf und die Fessel seiner Zunge wurde gelöst und er redete richtig. Eine Demonstration seiner Jesu Fähigkeiten? Er seiner Liebe, die den Kranken nicht zum Objekt seines Handels macht. So bittet Jesus die, die diese Befreiung miterlebt haben, daraus kein Kapital zu schlagen. Es geht Jesus um den Menschen, nicht um spektakuläre Erfahrungen. Wer in die Nähe Jesu kommt oder gebracht wird, sei es durch Freunde, durch die Teilnahme an einem Gottesdienst, durch das Lesen in der Bibel, kann solche Erfahrungen machen. Ich habe das in meinem Leben immer wieder einmal erfahren, dass Jesus mich anspricht, innerlich berührt und dass sich daraus für mich neue Perspektiven ergeben haben, die ich mir vorher überhaupt nicht vorstellen konnte. Gut, dass ich Menschen hatte, die mich als Jugendlichen in die Nähe Jesu gebracht haben. Das hat mir befreiende Perspektiven gegeben, die ich gerne teile, auch mit Ihnen. Und dann lassen Sie uns solche Freunde sein, die das auch anderen ermöglichen.
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Wenn ich morgens schon so früh hier ins Medienhaus fahre, dann begegnen mir gelegentlich auch schon mal Jogger, die reflektierende Kleidung tragen oder eine Stirnlampe. Und das sind dann quasi so kleine Lichter, die sich im Laufrhythmus dann auf und ab bewegen. Aber das sind ja nur kleine Lichter. Trotzdem sind sie gut sichtbar. Und daran habe ich beim heutigen Wunder für den Tag von Deborah Rosenkranz gedacht. Das Wunder für jeden Tag, das habe ich gleich für Sie nach Stephen Curtis Chapman mit Speed of Love.

0: 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Heute:
1: Weshalb dein Leben zählt. Kopfschütteln. Ich wollte unbedingt Moses Geschichte noch einmal lesen, die konkret im zweiten Buch Mose beginnt, doch ich blieb schon auf der ersten Seite hängen. Hier heißt es: Da trat ein neuer König die Herrschaft an, der von Josef nichts mehr wusste. 2. Mose 1,8. Josef hatte eine beeindruckende Geschichte. Gott war mit ihm. Er rettete seine Familie und ein ganzes Land. Eine Geschichte, die man doch weitererzählt. Und doch, wie man hier sieht, ein paar Generationen später, zählt sie nicht mehr. Der neue König kennt Josef nicht. Und Israels Lage ändert sich radikal. Die Bibel zeigt hier etwas, das wir irgendwie überlesen. Glaube lässt sich nicht vererben. Man kann von den Erfahrungen anderer leben, doch Gott möchte, dass wir es selbst erleben. Denn jede Generation, jeder Mensch braucht seinen eigenen Glauben, eine eigene Beziehung zu Gott. Darum beruft Gott Mose. Nicht um Josefs Geschichte zu wiederholen, sondern um Gottes Möglichkeiten neu zu erleben. Und auch Mose schrieb eine beeindruckende Geschichte. Gott war auch mit ihm, wie er es mit Josef gewesen war. Auch er rettete ein ganzes Land. Ja, ebenfalls eine Geschichte, wie bei Josef, die man weitererzählt. Doch Generationen später, heute, zählt sie nicht mehr. Oder könntest du zu deinem Arbeitskollegen gehen und sagen: Hey, weißt du, was Mose getan hat? Was tat Gott, nachdem es hieß, da trat ein neuer König die Herrschaft an, der von Josef nichts mehr wusste? Er hat Mose berufen. Was meinst du, was Gott tut, nachdem es heute heißt, sie wollen nichts mehr von den alten Geschichten der Bibel hören? Genau, er beruft Menschen. Er beruft dich. Menschen wollen nicht mehr vom Glauben hören, sie wollen ihn sehen. Und du bist das Gesicht, das den Glauben hier auf Erden vertritt. Ist dir das bewusst? Ihr seid das Licht, das die Welt erhält. Matthäus 5,14. Hier sagt Jesus nicht: Du wirst irgendwann zum Licht. Du bist es schon. Deine Geschichte, dein Leben, all das hat Bedeutung in genau so einer Zeit wie dieser. Danke für dich.
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6:30 Uhr ist es. Das war Perfekt geliebt von Katja Zimmermann. Und weiter geht es mit Lisa Storm und dem Titel Heut und alle Morgen. Heute ist Freitag übrigens. Und morgen dementsprechend Samstag.

Tja, nach dem Aus der Deutschen im Elfmeterschießen geht die Fußball-Weltmeisterschaft der Herren in Amerika ohne uns weiter. Morgen spielen die Franzosen dann gegen die Paraguayer im Achtelfinale. Die werden wohl wieder versuchen, den Dribbelkünstlern das Spiel zu verderben und den Weg zum Tor zu vermauern. Und wenn sie dann mal selber den Ball haben, dann wird sich womöglich Frankreichs Innenverteidiger Mansons Lacroix um sie kümmern. Den Mann stellen wir Ihnen gleich vor. Nach Christian Löhr mit Das Schöne am Schönen.

0: In Wolfsburg sammelte er rote Karten, bei Crystal Palace in London Titel. Und jetzt erfüllt sich bei der Fußball-WM ein Traum für ihn. Maxence Lacroix ist Fußballnationalspieler für Frankreich. Den Traum kann er auch deswegen im Achtelfinale weiterträumen, weil er als junger Fußballer ein Wunder erlebt hat. Eine beachtliche Karriere für den Mann aus der Nähe von Paris, wenn man bedenkt, dass er eigentlich gar kein Fußballprofi werden wollte. Miri Langenbach erzählt Ihnen die Geschichte.
1: Maxence Lacroix spielt zwar gern Fußball, das Profibusiness interessiert ihn als Kind aber nicht. Allerdings, Maxence hat Talent. Er besucht die Fußballschule des FC Sochaux unweit der Schweizer Grenze. Die Motivation des Teenagers ist allerdings eher fragwürdig.
2: Zu diesem Zeitpunkt wollte ich viele Trophäen gewinnen. Ich wollte diesen Ruhm, den ich bei Profifußballern erlebte. Ich sah, dass sie in den sozialen Netzwerken geliebt wurden und ich sah, dass sie auch viel Geld verdienten. Also habe ich mir gedacht, dass ich auch viel Geld verdienen möchte, wenn ich groß bin. Fußball konnte also auch ein Weg sein, um Geld zu verdienen. Es war also wirklich diese etwas Superstar-mäßige Seite, die mich anzog.
1: 2020 wechselt der Franzose nach Deutschland in die Bundesliga zum VfL Wolfsburg. In seinem ersten Jahr bestreitet er fast alle möglichen Ligaspiele, in denen er ein Tor schießt. Außerdem bewährt er sich im DFB-Pokal und Europapokal. In der Folgesaison sticht der robuste Zweikämpfer insbesondere durch seine zahlreichen roten Karten hervor.
2: In dieser Zeit war es kompliziert. Ich hatte rote Karten, Verletzungen, ich spielte nicht gut. Das bedeutet also, dass alles um mich herum nicht funktioniert hat. Und ich dachte, was ist los? Ich arbeite, mache alles richtig, bin professionell, aber trotzdem funktioniert es nicht. Und so war das der Zeitpunkt, an dem ich wirklich nach Jesus suchte.
1: Maxence Lacroix beginnt zu suchen, doch es läuft einfach nicht. Eine Verletzung bremst ihn vollends aus. Er hat eine Einblutung im Oberschenkel, die so groß ist, dass sie sich wie eine Kugel im Bein anfühlt. Die Ärzte bescheinigen ihm das frühzeitige Saisonende.
2: Ich war niedergeschlagen und ich habe mir gedacht, wie kommt es, dass ich verletzt bin? Also habe ich viel nachgedacht und mir gesagt, ich werde Gott fragen, ich werde Jesus fragen. Und so ging ich in mein Zimmer und betete zum ersten Mal in meinem Leben ein richtiges Gebet mit Glauben. Nicht so ein Gebet, ja, Jesus, das brauche ich, nein. Da spürte ich wirklich, dass es mein Herz war, das sprach. Und so dachte ich, dass etwas Unglaubliches passieren würde, dass es Funken geben würde, aber es passierte nichts. Und so blieb ich in meinem Zimmer und schlief ein.
1: Während Maxence schläft, geschieht ein Wunder.
2: Doch am nächsten Morgen, als ich aufstand, hatte ich keine Verletzungen mehr. Alles war weg. Es hat mich schockiert. Ich hatte Angst, ich hatte Gänsehaut, ich habe geschwitzt und ich habe mir gedacht, was ist passiert? Aber tief im Innern wusste ich, dass ich ein Wunder erlebt hatte. Und so ging ich danach zu den Ärzten, sie machten die Tests mit mir und sie sehen nichts. Ich bekam Angst davor, mir einzugestehen, oh ja, in dieser Nacht ist wirklich etwas passiert. Und schließlich rief ich meinen Freund Dodi Lukebakio an und erzählte ihm, dass ich gebetet habe und was passiert ist.
1: Der belgische Nationalspieler kann seinen jungen Freund beruhigen. Es ist Jesus, der dich berührt hat. Du hast ein Wunder erlebt, erklärt er ihm. Der Moment verändert Maxence Lacroix nachhaltig.
2: Weil Gott mich berührt hat, habe ich mich in diesem Moment entschieden, mein Leben zu ändern und Jesus vollständig nachzufolgen. Und am Ende war es der schönste Tag meines Lebens. Tatsächlich hat der Glaube alles in meinem Leben verändert. Ich bin ein neuer Mensch. Was alt war, ist alt. Und jetzt ist alles neu. Mein Verhalten ist vollkommen anders. Es ist durch Gottes Gnade geschehen. Ich habe es nicht allein geschafft, weil ich es nie geschafft hätte. Eine neue Person zu sein, genau das habe ich erlebt. Ich bin eine völlig andere Person als der Maxence von früher. Für mich ist Jesus derjenige, der mein Leben wirklich gerettet hat. Er ist ein Mensch, der Gott war, der gekommen ist und sein Leben für uns gegeben hat, die Sünder waren. Für mich ist das die größte Tat, die je vollbracht wurde. Denn er hat uns gerettet. Er hat die Menschen mit dem Vater versöhnt.
1: Maxence Lacroix hat es selbst erfahren. Wer Jesus sucht, wird finden.
2: Weil jeder dieses Geschenk haben kann. Denn dieses Geschenk ist kostenlos. Wenn man Jesus kennenlernen möchte, muss man nach ihm suchen. Man muss herausfinden, was er getan hat. Sein Leben. Und der beste Weg, um zu erfahren, was er getan hat, ist, die Bibel zu lesen. Das Erste, was wir tun sollten, wenn wir Jesus wirklich begegnen wollen, ist zu lesen, was er für uns getan hat.
0: Maxence Lacroix hat erfahren, dass sich ein Leben völlig neu ausrichtet, wenn Jesus Menschen berührt. Seine Geschichte hat er im Rahmen der Aktion Fußball mit Vision erzählt. Den Link dorthin stellen wir Ihnen auf unsere Webseite erfplus.de und in der erfplus-App. Sie finden alles wie gewohnt in der Mediathek unter Aktuelles vom Tag und bei Aufgeweckt von heute.

0: Reden ist Silber, Schweigen ist Gold. So heißt es ja. Manchmal ist es allerdings auch umgekehrt. Und dann kann Reden sogar noch wertvoller sein als Gold. Mehr dazu jetzt im Anstoß von Susanne Thürhoff.
1: In meinem früheren Kollegenkreis habe ich mich immer mal wieder gefragt, soll ich mich zu Themen äußern, die ich aufgrund meiner Überzeugungen anders sehe? Soll ich kämpfen, dagegenhalten oder lieber schweigen? In solchen Momenten habe ich manchmal an Daniel gedacht. Daniel lebte vor rund 2600 Jahren als verschleppter Israelit im Reich der Meder und Perser. In einer Gesellschaft mit vielen Göttern stand er unter großem Druck, sich anzupassen. Er war Jude und seine ethischen Überzeugungen waren oft sehr unterschiedlich zu dem, was er bei den Menschen um ihn herum sah. Daniel fällt nicht dadurch auf, dass er gegen etwas ist. Im Gegenteil. In diesem schwierigen Umfeld zeichnet er sich aus durch seine Klugheit und Exzellenz im Beruf. Er ist integer, ohne Fehlverhalten und unerschütterlich treu Gott gegenüber. Er lebt ein vorbildliches Leben und gerade deshalb genießt er das Vertrauen des Königs. Und als Daniel wegen seiner Treue zu Gott und seinen Geboten in der Löwengrube landet, erfährt er, Gott lässt ihn nicht im Stich. Für mich heute heißt das, auch wir leben in einer pluralen, oft glaubensfernen Gesellschaft. Vielleicht sollten Christen nicht zuerst dafür bekannt sein, wogegen sie sind, sondern dafür, wofür sie stehen. Daniel stand für Weisheit, für Zuverlässigkeit, für Integrität und für einen Glauben, der sein ganzes Leben durchzog. Wenn Menschen an mich denken, wünsche ich mir, dass sie wissen, wofür ich stehe und nicht, wogegen ich bin.
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0: Anja Lehmann mit Ich kann nicht schweigen um gleich 6:55 an diesem Freitagmorgen. Von Jesus lernen, so lautete das Motto der letzten Jahrestagung der Deutschen Evangelistenkonferenz. Eine der Teilnehmerinnen war die Theologieprofessorin Miham Kim Rauchholz. Eines der wichtigsten Herzstücke in der christlichen Nachfolge ist für sie die Barmherzigkeit. Wir hören mal rein.
1: Ein Leben zu leben, in der Heilung, Hilfe, Vergebung und Gnade existieren, bedeutet ein Leben zu leben, liebe Brüder und Schwestern, in dem Barmherzigkeit existiert. Und das ist ein reiches Leben. Das ist ein Christusleben. Ein Leben, in dem wir all diese Dinge, Vergebung empfangen und weitergeben dürfen. Wo wir Gnade empfangen und weitergeben dürfen. Ein Leben, in dem wir geliebt werden und lieben dürfen. Und das ist es doch tatsächlich. Wann merke ich denn, dass ich geliebt bin? Das merke ich doch nicht, wenn ich auf dem Zenit meiner Erfolge bin. Wenn ich jung, reich, kompetent und erfolgreich bin, dann ist es doch nie so, dass wir wissen, wer uns wirklich liebt, weil ich jetzt erfolgreich bin, oder wer mich wirklich liebt, einfach wegen mir.
0: Barmherzig zu sein ist nicht nur wünschenswert, sondern unerlässlich. Das meint Professorin Miham Kim Rauchholz. Ihre Bibelarbeit zu diesem Thema bringen wir heute Abend ab 20 Uhr hier auf ERF+. Außerdem finden Sie den Beitrag in unserer Audiothek auf erfplus.de sowie in der ERF+-App. Und es ist 6:45. Gleich gibt's die Nachrichten. Danach haben wir noch 2 Stunden aufgeweckt vor uns. Ich freue mich, wenn Sie dranbleiben. Ansonsten wünsche ich Ihnen einen schönen Freitag und ein schönes Wochenende.

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1: Ich bin Jerome Nussbaum. Keine telefonische Krankschreibung mehr und ein Krankenzettel ab dem ersten Tag. Über diesen Vorstoß von Bundeskanzler Merz wird heftig diskutiert. Bundesgesundheitsministerin Wagen steht jedoch hinter den Reformplänen.
2: Die CDU-Ministerin sagte der Rheinischen Post, niemand solle zur Arbeit gehen, wenn eine Erkrankung dem entgegenstehe. Wahr sei aber auch, dass die Hürden für eine Krankschreibung durch die telefonische Möglichkeit deutlich gesenkt worden seien. Es sei daher richtig, diese wieder abzuschaffen, so Wagen. Die Maßnahme ist eine von mehr als 30 Reformvorhaben von Schwarz-Rot. Auch Kanzler Merz verteidigte die Pläne am Abend noch einmal. Er sagte der ARD, man müsse die hohen Krankenstände in Deutschland runterbringen. Ulrike Klein, Redaktion.
1: Mit seiner Beliebtheit hat Kanzler Merz inzwischen einen neuen Tiefstwert erreicht. Im ARD-Deutschland-Trend gaben nur noch 13% der Befragten an, mit seiner Arbeit zufrieden zu sein. Der schlechteste Wert für einen amtierenden Bundeskanzler in der 30-jährigen Geschichte des Deutschland-Trends. Die Umfrage wurde jedoch vor Bekanntgabe der Reformbeschlüsse durchgeführt. In der Sonntagsfrage liegt die AfD mit 27% inzwischen 5 Punkte vor der Union, die auf 22% kommt. Am Tag vor dem Bundesparteitag der AfD bereitet sich die Stadt Erfurt auf zahlreiche Protestaktionen vor. Ein linkes Aktionsbündnis will nach eigenen Angaben versuchen, den Parteitag mit, so wörtlich, massenhaftem Ungehorsam zu verhindern. Morgen früh sollen demnach sämtliche Zufahrtswege zur Erfurter Messe blockiert werden. Außerdem sind für das Wochenende mehr als 30 Versammlungen angemeldet. Die Behörden erwarten bis zu 50.000 Demonstranten. Die Zahl der Toten bei dem russischen Großangriff auf Kiew ist auf 27 gestiegen. Auch vergangene Nacht hat es neue Attacken auf Städte im Osten der Ukraine gegeben. Der ukrainische Präsident Zelensky kündigte Vergeltung an.
3: 130 Gebäude wurden bei den russischen Luftangriffen auf Kiew laut den ukrainischen Behörden beschädigt oder zerstört. An einem der Einschlagsorte erklärte Zelensky, man sei für einen gerechten Frieden und eine gerechte Beendigung des Kriegs. Aber solange es das nicht gebe, sei man auch für gerechte Reaktionen. Moskau hatte die Attacken seinerseits als Vergeltung für vorherige ukrainische Angriffe bezeichnet. Der ukrainische Generalstabschef berichtete jedoch auch von angeblichen Informationen, wonach der russische Präsident Putin bereits die Einnahme Kiews plane. Noah Ulrich, Redaktion.
1: Bei der Fußball-WM ist Spanien souverän ins Achtelfinale eingezogen. Gegen Österreich gab es einen 3:0-Sieg. Außerdem konnte sich Portugal kurz vor Ende der regulären Spielzeit mit 2:1 gegen Kroatien durchsetzen. Superstar Cristiano Ronaldo hatte 2 Treffer erzielt, ein Tor wurde ihm aber wieder aberkannt.
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1: Die Temperaturen liegen im Moment in Köln und in Bonn bei 13 Grad, 15 messen wir in Hamburg, 14 in Bremen, 15 sind es auch in Berlin, Dresden und Frankfurt am Main, Stuttgart 18, München 17 Grad und Erfurt und Münster jeweils 15 Grad. An den Alpen ist es heute regnerisch, ansonsten wechseln sich Sonne und Wolken ab. Die meiste Sonne gibt es noch im Südwesten und im Süden. Die Höchstwerte liegen ganz im Norden zwischen 18 und 21 Grad, sonst zwischen 21 und 28 Grad.
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4: Einen wunderschönen guten Freitagmorgen wünsche ich. Mein Name ist Katja Völkel.

Judy Bailey mit Fill Me Up With Sunshine um 7:08 an diesem Freitagmorgen. Es gibt Momente im Leben, da fällt es schwer, an Gott festzuhalten und zu glauben, dass man geliebt wird von ihm. Dazu gibt es einen englischen Song von Aaron Michel und den hören wir uns an mit einer deutschen Übersetzung in etwa 30 Minuten. Jetzt kommt erstmal Bote der Hoffnung mit Simon Taglauer und danach habe ich das Wort zum Tag für Sie.

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1: Es gibt Worte, die sind besonders. Zum Beispiel kann ein einziges Wort eine verschlossene Tür öffnen. Worte können aber auch Hoffnung schenken und sogar Menschen ins Leben zurückholen. In der Bibel begegnet Jesus einem Mann, der nicht hören und sprechen kann und deshalb vom Leben ausgeschlossen ist. Jesus schaut ihn an, berührt ihn und sagt nur ein Wort: Ephata, öffne dich. Und plötzlich verändert sich für diesen Mann alles. Mehr dazu jetzt im Wort zum Tag über die Bibelstelle aus Markus Kapitel 7, die Verse 34 bis 35. Die Gedanken dazu kommen von Hans-Georg Filker.
2: Heute möchte ich Ihnen von einer befreienden Erfahrung berichten. Eine Befreiung, die eine neue Lebensperspektive öffnete, die man sich vorher gar nicht vorstellen konnte. Und das hat mit Jesus von Nazareth zu tun. Jesus war schon ein besonderer Mensch. Er wurde von seinen Freunden Christus genannt, der von Gott besonders Berufene. Und so hat er sich auch selbst verstanden. Mal kurz angemerkt, ich finde es manchmal befremdlich, wie oft vom Christlichen geredet wird, christlicher Glaube, christliches Abendland, christliches Verhalten, aber irgendwie taucht Jesus gar nicht mehr dabei auf. Er scheint vielen fremd zu sein, unbekannt, obwohl er dem Ganzen, dem Christentum, den Namen gegeben hat. Weihnachten ist zwar noch weit weg, aber ich habe den Eindruck, wir feiern diesen Geburtstag Jesu zunehmend ohne das Geburtstagskind. Kein Wunder, wenn dann wirklich Erfahrungen mit ihm fehlen, mit ihm, in dem Gott uns menschlich begegnet. Statt irgendwie fester oder weniger stark an etwas zu glauben, lade ich Sie ein, mehr darauf zu schauen, wie er, Jesus, Menschen begegnet. Davon berichtet die Bibel im Neuen Testament. Diese Begegnungen finden an ganz unterschiedlichen Orten mit ganz unterschiedlichen Menschen statt. Jesus ist viel unterwegs. Er trifft auf Leute in ihrem Alltag, wo das Schöne und manchmal auch das ungeschönte Leben stattfindet. Einmal bringen Leute einen Menschen zu Jesus, der viele Einschränkungen hatte. Er konnte weder hören noch kaum sprechen. Damit war seine Teilhabe am Leben stark eingeschränkt. Aber er hatte Menschen um sich, denen er nicht egal war. Sie bringen ihn zu Jesus und bitten: Lege doch unserem Bekannten die Hand auf. Sie wagen Vertrauen und Hoffnung. Was macht Jesus? Menschliche Not verdient kein Spektakel. Deshalb führt er den zu ihm Gebrachten etwas abseits und wendet sich ihm zu, berührt ihn und spricht ihn an. Und das Wunder geschieht. Es heißt: Sogleich taten sich seine Ohren auf und die Fessel seiner Zunge wurde gelöst und er redete richtig. Eine Demonstration seiner Jesu Fähigkeiten? Eher seiner Liebe, die den Kranken nicht zum Objekt seines Handels macht. So bittet Jesus die, die diese Befreiung miterlebt haben, daraus kein Kapital zu schlagen. Es geht Jesus um den Menschen, nicht um spektakuläre Erfahrungen. Wer in die Nähe Jesu kommt oder gebracht wird, sei es durch Freunde, durch die Teilnahme an einem Gottesdienst, durch das Lesen in der Bibel, kann solche Erfahrungen machen. Ich habe das in meinem Leben immer wieder einmal erfahren, dass Jesus mich anspricht, innerlich berührt. Und dass sich daraus für mich neue Perspektiven ergeben haben, die ich mir vorher überhaupt nicht vorstellen konnte. Gut, dass ich Menschen hatte, die mich als Jugendlichen in die Nähe Jesu gebracht haben. Das hat mir befreiende Perspektiven gegeben, die ich gerne teile, auch mit Ihnen. Und dann lassen Sie uns solche Freunde sein, die das auch anderen ermöglichen.
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Timo Langner mit Ein Gott, der das Meer teilt, um 20 nach 7. Und mit diesem Gott wollen wir gleich im Gebet sprechen. Da geht es um ein besonderes Kreuz und um die Verbundenheit mit Jesus. Herzliche Einladung schon jetzt dazu und vorher noch passend das Titel, das Lied Wir treffen uns am Kreuz von Lena Belgardt.

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1: Die Sagrada Familia ist eine römisch-katholische Kathedrale im spanischen Barcelona. Sie ist das Hauptwerk des katalanischen Künstlers und Baumeisters Antonio Gaudí. Ihr Bau begann 1882 und dauert aktuell auch noch an. Vor einiger Zeit habe ich die Sagrada Familia besucht und im Inneren wurde ich dann von einer wunderbaren Lichtflut umgeben. Vor allem an den höchsten Stellen, da strahlt das Licht je nach Sonneneinstrahlung natürlich auch in ganz herrlichen, warmen Gelbtönen. Und als ich das sah, da war ich wirklich überwältigt von dieser Schönheit. Und das war das erste Mal, dass ich in eine Kirche kam und vor Ergriffenheit weinen musste, weil diese Farben so schön und herrlich waren und diese aufwärtsstrebenden Säulen. Jesus, der am Kreuz hängt, schaut nach oben zum Himmel, so als ob er sagen will, Vater, jetzt komme ich in deine Herrlichkeit. Und das alles vermittelte auch mir den Eindruck, als ob Gott zu mir sagt, willkommen in meiner Herrlichkeit. Das ist natürlich nur, ich versuche es mal so auszudrücken, maximal der Hauch einer Ahnung dessen, was uns tatsächlich erwartet. Aber dieses Gefühl war so liebevoll und freundlich, dass ich mich in dem Moment wirklich auf Gottes Herrlichkeit freute. Und das ist jetzt natürlich auch noch so, vielleicht sogar noch mehr als vor diesem Erlebnis. Und vor kurzem, vielleicht haben Sie es in den Nachrichten gesehen, wurde auf dem Jesusturm der Sagrada Familia ein geweihtes Glaskreuz von 17 Metern Höhe installiert. Damit überragt die Basilika jetzt nämlich das Ulmer Münster um knapp 10 Meter und ist nun die höchste Kirche der Welt. Das hat natürlich auch für Diskussionen gesorgt. Und das Besondere an diesem Glaskreuz ist, dass es begehbar ist. Da wurde auch drüber diskutiert und kritisiert wurde an verschiedenen Stellen, dass diese Version nicht dem ursprünglichen rein sakralen Konzept des Architekten Antonio Gaudí entspricht und dass es stattdessen zu touristisch-kommerziellen Zwecken verwendet wird. Nun ja, die Kritik mag berechtigt sein, doch ich bleibe mal bei diesem Gedanken eines begehbaren Kreuzes. Ich finde das total faszinierend. Wenn ich es als Symbol für Jesus sehe, dann kann ich doch symbolisch in Jesus sein. Das, was ich ohnehin bin, in Christus sein, kann ich hier vielleicht so ein klitzekleines bisschen nachempfinden. Es gibt einige Bibelstellen, in denen die Formulierung in Christus von Paulus verwendet wird, zum Beispiel, je nach Übersetzung. Ich nenne mal Beispiele. 1. Korinther Kapitel 15, Vers 22. Denn wie in Adam alle sterben, so werden in Christus alle lebendig gemacht werden. Oder Epheser 2, Vers 6. Und er hat uns mit aufgeweckt und mit eingesetzt im Himmel in Christus Jesus. Nochmal 1. Korinther, Kapitel 1, Vers 30. Durch Gott aber seid ihr in Christus Jesus.

Jesus, der für uns zur Weisheit wurde, durch Gott und zur Gerechtigkeit und zur Heiligung und zur Erlösung. Nur durch und in Jesus haben wir die direkte Verbindung zu Gott. Nur durch und in ihm haben wir ewige Gemeinschaft mit Gott. Ihm verdanken wir es, dass wir im Heiligen Geist mit Gott verbunden sind. Wer jetzt in diesem Glaskreuz steht, ist nicht nur vom Kreuz umgeben, sondern auch vom Himmel sozusagen ringsrum, weil das ja ziemlich hoch ist da oben. Gestatten Sie mir, dieses Bild mal noch zu erweitern. Bin ich in Christus? Bin ich im Himmel, wo Gott ist? Bin ich in Gott? Es ist nur ein Bild und wir werden es in der wirklichen Herrlichkeit erst begreifen können, was das bedeutet. Doch beten und anbeten können wir schon jetzt und dazu lade ich Sie ein. Herr Jesus Christus, heiliger und allmächtiger Gott im Himmel, danke, dass du als Gottes Sohn und Mensch auf diese Erde gekommen bist. Danke, dass du durch deinen Tod am Kreuz stellvertretend für mich gestorben bist. Danke, dass du die Strafe für mein tägliches Versagen bezahlt hast. Durch dich habe ich Zugang zu Gott und ewige Gemeinschaft. Danke für deine Liebe, deine Gnade und dein Kreuz. Und dass mir vergeben wird, weil du das Kreuz getragen hast. Danke, dass ich jetzt in dir Gemeinschaft haben kann. Preis sei dir dafür. Amen.

Rebecca Wotter mit In Christus ist mein ganzer Halt. Auch wenn man sich von Gott gehalten fühlt, gibt es Zeiten, in denen man ihn vielleicht gerade nicht spüren kann. Dann hilft es, sich gute Momente mit ihm in Erinnerung zu rufen. Denn sich daran zu erinnern, dass man Gottes Treue schon erfahren hat, hilft dabei, die Hoffnung nicht zu verlieren. Das sagt die Sängerin Erin Michelle. Und sie hat dazu einen Song geschrieben. Mehr dazu gleich hier in Aufgeweckt. Vorher noch Jörn Schlüter mit Auf jeden Fall genug.

0: Mit dem Glauben an Gott ist das ja manchmal so eine Sache. Es gibt Phasen, da fällt mir das leicht, und es gibt Phasen, da komme ich ganz schön ins Zweifeln. Denn auch wenn ich davon überzeugt bin, dass es Gott gibt, er ist eben nicht so greifbar wie meine Mitmenschen oder meine Kaffeetasse. Aber gibt es etwas, das mir dabei hilft, mit dem Zweifeln aufzuhören? Darüber hat die Künstlerin Erin Michelle einen Song geschrieben. Er trägt den Titel Seen Too Much to Not Believe, also auf Deutsch zu viel gesehen, um nicht zu glauben. Wir haben den Song für Sie übersetzt.
1: 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Bist du es? Kann es wahr sein? Kannst du unmögliche Dinge tun? 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Ich habe den Beweis gesehen. 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

0: Oft heißt es ja, Reden ist Silber, Schweigen ist Gold. Aber manchmal ist es umgekehrt. Und dann kann Reden sogar noch wertvoller sein als Gold. Mehr dazu jetzt im Anstoß von Susanne Thürhoff.
1: In meinem früheren Kollegenkreis habe ich mich immer mal wieder gefragt, soll ich mich zu Themen äußern, die ich aufgrund meiner Überzeugungen anders sehe? Soll ich kämpfen, dagegenhalten oder lieber schweigen? In solchen Momenten habe ich manchmal an Daniel gedacht. Daniel lebte vor rund 2600 Jahren als verschleppter Israelit im Reich der Meder und Perser. In einer Gesellschaft mit vielen Göttern stand er unter großem Druck, sich anzupassen. Er war Jude und seine ethischen Überzeugungen waren oft sehr unterschiedlich zu dem, was er bei den Menschen um ihn herum sah. Daniel fällt nicht dadurch auf, dass er gegen etwas ist. Im Gegenteil. In diesem schwierigen Umfeld zeichnet er sich aus durch seine Klugheit und Exzellenz im Beruf. Er ist integer, ohne Fehlverhalten und unerschütterlich treu Gott gegenüber. Er lebt ein vorbildliches Leben und gerade deshalb genießt er das Vertrauen des Königs. Und als Daniel wegen seiner Treue zu Gott und seinen Geboten in der Löwengrube landet, erfährt er, Gott lässt ihn nicht im Stich. Für mich heute heißt das, auch wir leben in einer pluralen, oft glaubensfernen Gesellschaft. Vielleicht sollten Christen nicht zuerst dafür bekannt sein, wogegen sie sind, sondern dafür, wofür sie stehen. Daniel stand für Weisheit, für Zuverlässigkeit, für Integrität und für einen Glauben, der sein ganzes Leben durchzog. Wenn Menschen an mich denken, wünsche ich mir, dass sie wissen, wofür ich stehe und nicht, wogegen ich bin.
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Simon Kümmling mit Dienender König um kurz vor acht. Gestern ging es in unserem Rätsel um eine Partnersuche und wir wollten von Ihnen wissen, wie hieß die Frau, die der Knecht Abrahams als Braut für Isaak gewinnen konnte. Die Antwort lautet, es war Rebekka. Das können Sie übrigens nachlesen im Alten Testament, im ersten Buch Mose, Kapitel 24. Viele haben das gewusst. Und gewonnen haben zwei Personen, nämlich das Buch von Natalie Abbott und Vera Schmitz, Vom Kopf ins Herz, Gottes Wahrheit neu verankern. Die beiden Rätselgewinner sind Andreas Reffler in Hirschfelde und Sonja van de Sand in Minden. Ganz herzlichen Glückwunsch dazu. Weiter geht's jetzt mit Kegond, ein für alle Mal und danach die Nachrichten. Dann haben wir noch eine Stunde aufgeweckt vor uns. Bis gleich. Vive!

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2: Ich bin Jerome Nussbaum. Beim Reformplan zur Abschaffung der telefonischen Krankschreibung und einem Attest ab dem ersten Tag gibt es innerhalb von Schwarz-Rot noch Differenzen. SPD-Vizekanzler Klingbeil sagte bei NTV, die konkrete Ausgestaltung sei noch offen. Es müsse verhindert werden, dass Kranke allein für ein Attest zum Arzt gehen müssen. Kanzler Merz verteidigte den Plan dagegen nochmal. Er gehe nicht davon aus, dass sich Beschäftigte dann gleich länger krankschreiben lassen, sagte er in der ARD.
3: Das war vor Corona auch nicht so. Und noch einmal, wir kehren zurück zu dieser Regelung, die wir hatten. Und wir wollen einfach dafür sorgen, dass der Krankenstand runtergeht.
2: Gewerkschaften und Sozialverbände sind gegen den Vorstoß. Sie befürchten überlastete Praxen und mehr Bürokratie. Verdi-Chef Wernicke sprach von einer Misstrauenskultur. Die nächsten 6 Bundesländer starten in die Sommerferien. Dabei müssen sich Urlauber im Norden Italiens auf Wasserknappheit einstellen. In der Region Venetien wurde deshalb der Notstand ausgerufen.
4: Laut den Behörden fiel rund um Venedig zwischen Januar und Mai etwa ein Viertel weniger Regen als im Vorjahreszeitraum. Es herrscht Dürre. Die Durchflussmengen der wichtigsten Flüsse wie dem Po liegen deutlich unter dem Durchschnitt. Die örtlichen Behörden wurden zu einem sparsamen und nachhaltigen Umgang mit den Wasserressourcen aufgerufen. Auch der Wasserstand des Gardasees sei stark fallend, heißt es. Ulrike Klein, Redaktion.
2: Wenige Tage vor dem NATO-Gipfel in Ankara hat US-Präsident Trump erneut Deutschland und andere Bündnispartner für deren Ausgaben kritisiert. Er bezeichnete sie als lächerlich. Deutschlands Beiträge zum Beispiel seien deutlich geringer als die von Großbritannien und Italien, schreibt er auf seinem Online-Netzwerk Truth Social. Das Gipfeltreffen beginnt am Dienstag. Schon einen Tag vor Beginn des AfD-Parteitags gibt es in Erfurt erhebliche Einschränkungen. Ab 12 Uhr werden Busse und Bahnen umgeleitet oder fallen aus. In der Innenstadt wollen einige Ladenbesitzer ihre Geschäfte übers Wochenende geschlossen lassen. Es werden bis zu 50.000 Gegendemonstranten erwartet. Für morgen früh plant ein linkes Aktionsbündnis Blockaden auf den Zufahrten zur Messe. Die Polizei sieht sich aber gut gerüstet. Es hieß, die Beamten hätten sich schon seit Monaten darauf vorbereitet. Nach dem schweren Doppelerdbeben in Venezuela ist die Zahl der Todesopfer auf fast 2600 gestiegen. Noch immer werden tausende Menschen vermisst. Inzwischen gibt Übergangspräsidentin Rodriguez die Zahl der zerstörten Gebäude mit 189 an. Der Internationale Währungsfonds und die Weltbank haben Kredite für den Wiederaufbau angeboten. Rodriguez versicherte, dass die Suche nach Überlebenden unter den Trümmern auch 9 Tage nach den Erdbeben weitergehen werde. Spanien, Portugal und die Schweiz stehen im Achtelfinale der Fußball-WM. Am Abend konnte sich Spanien im 16. Finale gegen Österreich mit 3:0 durchsetzen. Portugal gewann mit 2:1 gegen Kroatien und die Schweiz besiegte Algerien mit 2:0. Damit kommt es im Achtelfinale am Montagabend zum iberischen Topspiel zwischen Spanien und Portugal.
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2: Wir schauen auf die aktuellen Temperaturen. Köln und Bonn 18 Grad. 18 messen wir auch in Hamburg, 19 in Bremen, Berlin 18 Grad, Dresden 17, Frankfurt am Main 18, Stuttgart 20 Grad, München 17 und Erfurt und Münster jeweils auch 18 Grad. An den Alpen ist es heute regnerisch, ansonsten wechseln sich Sonne und Wolken ab. Die meiste Sonne gibt es noch im Südwesten und im Süden. Die Höchstwerte liegen ganz im Norden zwischen 18 und 21 Grad, sonst zwischen 21 und 28 Grad.
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5: Einen wunderschönen guten Morgen an diesem Freitag. 3. Juli ist heute. Mein Name ist Katja Völkel und das hier ist Danja König mit So soll es sein.

7:07 ist es an diesem Freitagmorgen. Und in dieser Stunde aufgeweckt heißt es wieder mal kurz entspannen, zuhören und träumen. Denn es gibt eine weitere Sommergeschichte für Sie. Und vorher habe ich natürlich erstmal noch das Wort zum Tag für Sie. Nach gelungener Fehlschlag von Sebastian Cuthbert.

0: Es gibt Worte, die sind schon besonders. Zum Beispiel kann ein einziges Wort eine verschlossene Tür öffnen. Worte können aber auch Hoffnung schenken und sogar Menschen ins Leben zurückholen. In der Bibel begegnet Jesus einem Mann, der nicht hören und sprechen kann und deshalb vom Leben ausgeschlossen ist. Jesus schaut ihn an, berührt ihn und sagt nur ein Wort: Ephata, öffne dich. Und plötzlich verändert sich für diesen Mann alles. Mehr dazu jetzt im Wort zum Tag über die Bibelstelle Markus Kapitel 7, die Verse 34 bis 35. Und die Gedanken dazu kommen von Hans-Georg Filker.
1: Heute möchte ich Ihnen von einer befreienden Erfahrung berichten. Eine Befreiung, die eine neue Lebensperspektive öffnete, die man sich vorher gar nicht vorstellen konnte. Und das hat mit Jesus von Nazareth zu tun. Jesus war schon ein besonderer Mensch. Er wurde von seinen Freunden Christus genannt, der von Gott besonders Berufene. Und so hat er sich auch selbst verstanden. Mal kurz angemerkt, ich finde es manchmal befremdlich, wie oft vom Christlichen geredet wird, christlicher Glaube, christliches Abendland, christliches Verhalten, aber irgendwie taucht Jesus gar nicht mehr dabei auf. Er scheint vielen fremd zu sein, unbekannt, obwohl er dem Ganzen, dem Christentum, den Namen gegeben hat. Weihnachten ist zwar noch weit weg, aber ich habe den Eindruck, wir feiern diesen Geburtstag Jesu zunehmend ohne das Geburtstagskind. Kein Wunder, wenn dann wirklich Erfahrungen mit ihm fehlen, mit ihm, in dem Gott uns menschlich begegnet. Statt irgendwie fester oder weniger stark an etwas zu glauben, lade ich Sie ein, mehr darauf zu schauen, wie er, Jesus, Menschen begegnet. Davon berichtet die Bibel im Neuen Testament. Diese Begegnungen finden an ganz unterschiedlichen Orten mit ganz unterschiedlichen Menschen statt. Jesus ist viel unterwegs. Er trifft auf Leute in ihrem Alltag, wo das Schöne und manchmal auch das ungeschönte Leben stattfindet. Einmal bringen Leute einen Menschen zu Jesus, der viele Einschränkungen hatte. Er konnte weder hören noch kaum sprechen. Damit war seine Teilhabe am Leben stark eingeschränkt. Aber er hatte Menschen um sich, denen er nicht egal war. Sie bringen ihn zu Jesus und bitten: Lege doch unserem Bekannten die Hand auf. Sie wagen Vertrauen und Hoffnung. Was macht Jesus? Menschliche Not verdient kein Spektakel. Deshalb führt er den zu ihm Gebrachten etwas abseits und wendet sich ihm zu, berührt ihn und spricht ihn an. Und das Wunder geschieht. Es heißt, sogleich taten sich seine Ohren auf und die Fessel seiner Zunge wurde gelöst und er redete richtig. Eine Demonstration seiner Jesu Fähigkeiten? Er seiner Liebe, die den Kranken nicht zum Objekt seines Handels macht. So bittet Jesus die, die diese Befreiung miterlebt haben, daraus kein Kapital zu schlagen. Es geht Jesus um den Menschen, nicht um spektakuläre Erfahrungen. Wer in die Nähe Jesu kommt oder gebracht wird, sei es durch Freunde, durch die Teilnahme an einem Gottesdienst, durch das Lesen in der Bibel, kann solche Erfahrungen machen. Ich habe das in meinem Leben immer wieder einmal erfahren, dass Jesus mich anspricht, innerlich berührt und dass sich daraus für mich neue Perspektiven ergeben haben, die ich mir vorher überhaupt nicht vorstellen konnte. Gut, dass ich Menschen hatte, die mich als Jugendlichen in die Nähe Jesu gebracht haben. Das hat mir befreiende Perspektiven gegeben, die ich gerne teile, auch mit Ihnen. Und dann lassen Sie uns solche Freunde sein, die das auch anderen ermöglichen.
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Katharina Breit kann auf Wasser gehen. Um 20 nach 8 an diesem Freitagmorgen. Weiter geht's mit Simon Georg, weil du bleibst. Aber vorher noch hier den Hinweis auf den nächsten Beitrag. Denn nach dem Aus der Deutschen im Elfmeterschießen geht die Fußballweltmeisterschaft der Herren in Amerika eben ohne die deutsche Fußballnationalmannschaft weiter. Morgen spielen dann die Franzosen dann gegen die Paraguayer im Achtelfinale. Und die werden wohl wieder versuchen, den Dribbelkünstlern das Spiel zu verderben und den Weg zum Tor zu vermauern. Wenn sie dann mal selber den Ball haben, dann wird sich womöglich Frankreichs Innenverteidiger Maxence Lacroix um sie kümmern. Und diesen Mann, den stellen wir Ihnen gleich näher vor. Nach Simon Georg mit Weil du bleibst.

Neue Tools für ein besseres Ergebnis. Unsere Aufgaben nennen wir jetzt Erlebnis. Hey, schon wieder neuer Post, der bewegt mich. Wir brauchen mehr Resilienz, anders geht's.

0: In Wolfsburg sammelte er rote Karten, bei Crystal Palace in London Titel. Und jetzt erfüllt sich bei der Fußball-WM ein Traum für ihn. Maxence Lacroix ist Fußballnationalspieler für Frankreich. Den Traum kann er auch deswegen im Achtelfinale weiterträumen, weil er als junger Fußballer ein Wunder erlebt hat. Eine beachtliche Karriere für den Mann aus der Nähe von Paris, wenn man bedenkt, dass er eigentlich gar kein Fußballprofi werden wollte. Miri Langenbach erzählt Ihnen die Geschichte.
1: Maxence Lacroix spielt zwar gern Fußball, das Profibusiness interessiert ihn als Kind aber nicht. Allerdings, Maxence hat Talent. Er besucht die Fußballschule des FC Sochaux unweit der Schweizer Grenze. Die Motivation des Teenagers ist allerdings eher fragwürdig.
2: Zu diesem Zeitpunkt wollte ich viele Trophäen gewinnen. Ich wollte diesen Ruhm, den ich bei Profifußballern erlebte. Ich sah, dass sie in den sozialen Netzwerken geliebt wurden und ich sah, dass sie auch viel Geld verdienten. Also habe ich mir gedacht, dass ich auch viel Geld verdienen möchte, wenn ich groß bin. Fußball konnte also auch ein Weg sein, um Geld zu verdienen. Es war also wirklich diese etwas Superstar-mäßige Seite, die mich anzog.
1: 2020 wechselt der Franzose nach Deutschland in die Bundesliga zum VfL Wolfsburg. In seinem ersten Jahr bestreitet er fast alle möglichen Ligaspiele, in denen er ein Tor schießt. Außerdem bewährt er sich im DFB-Pokal und Europapokal. In der Folgesaison sticht der robuste Zweikämpfer insbesondere durch seine zahlreichen roten Karten hervor.
2: In dieser Zeit war es kompliziert. Ich hatte rote Karten, Verletzungen, ich spielte nicht gut. Das bedeutet also, dass alles um mich herum nicht funktioniert hat. Und ich dachte, was ist los? Ich arbeite, mache alles richtig, bin professionell, aber trotzdem funktioniert es nicht. Und so war das der Zeitpunkt, an dem ich wirklich nach Jesus suchte.
1: Maxence Lacroix beginnt zu suchen, doch es läuft einfach nicht. Eine Verletzung bremst ihn vollends aus. Er hat eine Einblutung im Oberschenkel, die so groß ist, dass sie sich wie eine Kugel im Bein anfühlt. Die Ärzte bescheinigen ihm das frühzeitige Saisonende.
2: Ich war niedergeschlagen und ich habe mir gedacht, wie kommt es, dass ich verletzt bin? Also habe ich viel nachgedacht und mir gesagt, ich werde Gott fragen, ich werde Jesus fragen. Und so ging ich in mein Zimmer und betete zum ersten Mal in meinem Leben ein richtiges Gebet mit Glauben. Nicht so ein Gebet, ja, Jesus, das brauche ich, nein. Da spürte ich wirklich, dass es mein Herz war, das sprach. Und so dachte ich, dass etwas Unglaubliches passieren würde, dass es Funken geben würde, aber es passierte nichts. Und so blieb ich in meinem Zimmer und schlief ein.
1: Während Maxence schläft, geschieht ein Wunder.
2: Doch am nächsten Morgen, als ich aufstand, hatte ich keine Verletzungen mehr. Alles war weg. Es hat mich schockiert. Ich hatte Angst, ich hatte Gänsehaut, ich habe geschwitzt und ich habe mir gedacht, was ist passiert? Aber tief im Innern wusste ich, dass ich ein Wunder erlebt hatte. Und so ging ich danach zu den Ärzten, sie machten die Tests mit mir und sie sehen nichts. Ich bekam Angst davor, mir einzugestehen, oh ja, in dieser Nacht ist wirklich etwas passiert. Und schließlich rief ich meinen Freund Dodi Lukebakio an und erzählte ihm, dass ich gebetet habe und was passiert ist.
1: Der belgische Nationalspieler kann seinen jungen Freund beruhigen. Es ist Jesus, der dich berührt hat. Du hast ein Wunder erlebt, erklärt er ihm. Der Moment verändert Maxence Lacroix nachhaltig.
2: Weil Gott mich berührt hat, habe ich mich in diesem Moment entschieden, mein Leben zu ändern und Jesus vollständig nachzufolgen. Und am Ende war es der schönste Tag meines Lebens. Tatsächlich hat der Glaube alles in meinem Leben verändert. Ich bin ein neuer Mensch. Was alt war, ist alt. Und jetzt ist alles neu. Mein Verhalten ist vollkommen anders. Es ist durch Gottes Gnade geschehen. Ich habe es nicht allein geschafft, weil ich es nie geschafft hätte. Eine neue Person zu sein, genau das habe ich erlebt. Ich bin eine völlig andere Person als der Maxence von früher. Für mich ist Jesus derjenige, der mein Leben wirklich gerettet hat. Er ist ein Mensch, der Gott war, der gekommen ist und sein Leben für uns gegeben hat, die Sünder waren. Für mich ist das die größte Tat, die je vollbracht wurde. Denn er hat uns gerettet. Er hat die Menschen mit dem Vater versöhnt.
1: Maxence Lacroix hat es selbst erfahren. Wer Jesus sucht, wird finden.
2: Weil jeder dieses Geschenk haben kann. Denn dieses Geschenk ist kostenlos. Wenn man Jesus kennenlernen möchte, muss man nach ihm suchen. Man muss herausfinden, was er getan hat. Sein Leben. Und der beste Weg, um zu erfahren, was er getan hat, ist, die Bibel zu lesen. Das Erste, was

0: Was wir tun sollten, wenn wir Jesus wirklich begegnen wollen, ist zu lesen, was er für uns getan hat.
1: Maxence Lacroix hat erfahren, dass sich ein Leben völlig neu ausrichtet, wenn Jesus Menschen berührt. Seine Geschichte hat er im Rahmen der Aktion Fußball mit Vision erzählt. Den Link dorthin stellen wir Ihnen auf unsere Webseite erfplus.de und in der erfplus-App. Sie finden alles wie gewohnt in der Mediathek unter Aktuelles vom Tag und bei Aufgeweckt von heute.

Miriam Buttmann, das mit Morgenlicht. Die Sonne geht auf, die Sonne geht unter, passt wunderbar zu unserer Sommergeschichte, die ich gleich für Sie habe. Und sie lenkt den Blick auf die schönen Dinge. Und schön ist dazu auch der nächste Titel, die besten Geschichten. Man könnte jetzt sagen, die Sonne geht auf, die Sonne geht unter, auch im Sommer. Und die besten Geschichten sind unsere Sommergeschichten. Gleich nach die besten Geschichten.

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1: Wo verbuchst du Schönes? Gestern habe ich mich gefragt, wo auf meiner Monatsabrechnung ich eigentlich das Schöne verbuche. Ich habe ein ausgeklügeltes Kategoriensystem und sortiere zum Beispiel nach Ausgaben für die Wohnung, für Mobilität, für Gesundheit und für den Beruf. Soweit, so klar. Aber wo schreibe ich nun den Blumenstrauß hin, der in die Wohnung kommt, aber eben auch für mich ist? Nicht so notwendig wie Miete und Müllgebühren, auch kein Lebensmittel. Der mentalen Gesundheit zuträglich, aber weder Medizin noch Arztbesuch, wobei es sehr schön wäre, Blumen von der Krankenkasse erstattet zu bekommen. Ich bin mir sicher, dass sie eine Auswirkung auf mein psychisches Wohlbefinden haben. Ich habe dann eine eigene Kategorie eröffnet und behelfsmäßig Freizeit, Kultur, Schönes für mich genannt. Rund 8% meines Einkommens gebe ich monatlich dafür aus. Ist das viel oder wenig? Ich weiß nur, dass es meine Lieblingskategorie ist, weil sie mir gut tut. Wenn ich die dort aufgezählten Posten zusammenzähle, gehe ich allmonatlich auch immer nochmal das kleine Glück durch, das damit verbunden war. Der Kaffee mit einer Freundin, ein neues Buch, der Kinobesuch oder ein paar Ohrringe. Der Mensch lebt nicht vom Brot allein, das ja bei mir unter Lebensmittel erfasst wird. Der Mensch, so finde ich, lebt auch von Schönheit. Diese Schönheit ist oft kostenlos verfügbar. Eine Pfütze, in der sich der Himmel spiegelt, ein schönes Graffito am Haus gegenüber, eine Akkordeonmelodie, die in der Fußgängerzone erklingt. Vielleicht brauche ich hier gar kein Geld, sondern Zeit, wobei das natürlich wieder zusammenhängt, aber das führt zu weit. Schönes kann man sich jedoch manchmal auch kaufen und dann in die Vase stellen oder um den Hals hängen oder auf den Daumennagel lackieren oder verspeisen oder ein bisschen anhimmeln und dann darauf sparen oder es sich schenken lassen. Ich habe noch keinen neuen Namen für meine Kategorie, aber ich finde es gut und richtig, dass sie das Schöne im Namen trägt. Nicht jeder Stempel, jede Postkarte und jede Kissenhülle ist essentiell für mein Lebensglück. Aber oft sind es genau diese Dinge, die den Tag besonders machen und mir beim Gebrauch oder Anblick ein Lächeln schenken. Schön, oder?
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Es gibt Momente, da denke ich, hätte ich mal bloß nichts gesagt. Und umgekehrt, hätte ich bloß was gesagt. Ja, ist gar nicht so einfach. Mehr dazu gleich im Anstoß nach Lothar Kosse mit Ein Tag bei dir.

0: Lothar Kosse mit Ein Tag bei dir um 8.48 Uhr. Reden ist Silber, Schweigen ist Gold, so heißt es ja in einem Sprichwort. Aber manchmal ist es dann eben doch auch umgekehrt. Und dann kann Reden sogar noch wertvoller sein als Gold. Mehr dazu jetzt im Anstoß von Susanne Thüroff.
1: In meinem früheren Kollegenkreis habe ich mich immer mal wieder gefragt, soll ich mich zu Themen äußern, die ich aufgrund meiner Überzeugungen anders sehe? Soll ich kämpfen, dagegenhalten oder lieber schweigen? In solchen Momenten habe ich manchmal an Daniel gedacht. Daniel lebte vor rund 2600 Jahren als verschleppter Israelit im Reich der Meder und Perser. In einer Gesellschaft mit vielen Göttern stand er unter großem Druck, sich anzupassen. Er war Jude und seine ethischen Überzeugungen waren oft sehr unterschiedlich zu dem, was er bei den Menschen um ihn herum sah. Daniel fällt nicht dadurch auf, dass er gegen etwas ist. Im Gegenteil. In diesem schwierigen Umfeld zeichnet er sich aus durch seine Klugheit und Exzellenz im Beruf. Er ist integer, ohne Fehlverhalten und unerschütterlich treu Gott gegenüber. Er lebt ein vorbildliches Leben und gerade deshalb genießt er das Vertrauen des Königs. Und als Daniel wegen seiner Treue zu Gott und seinen Geboten in der Löwengrube landet, erfährt er, Gott lässt ihn nicht im Stich. Für mich heute heißt das, auch wir leben in einer pluralen, oft glaubensfernen Gesellschaft. Vielleicht sollten Christen nicht zuerst dafür bekannt sein, wogegen sie sind, sondern dafür, wofür sie stehen. Daniel stand für Weisheit, für Zuverlässigkeit, für Integrität und für einen Glauben, der sein ganzes Leben durchzog. Wenn Menschen an mich denken, wünsche ich mir, dass sie wissen, wofür ich stehe und nicht, wogegen ich bin.
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Sebastian Benoa mit Heilig. Und das war's für heute mit Aufgeweckt. Gleich geht's weiter mit Gern gehört und meiner Kollegin Saskia Klingelhöfer. Mein Name ist Katja Völkel. Ich bin raus für heute und wünsche Ihnen schon mal ein schönes Wochenende. Bis zu den Nachrichten habe ich noch Musik. Laura Story mit Come Unto Jesus und danach Björn Amadeus mit Fürchte dich nicht.

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2: Ich bin Jerome Nussbaum. Beim Reformplan zur Abschaffung der telefonischen Krankschreibung und einem Attest ab dem ersten Tag gibt es innerhalb von Schwarz-Rot noch Differenzen. SPD-Vizekanzler Klingbeil sagte bei NTV, die konkrete Ausgestaltung sei noch offen. Es müsse verhindert werden, dass Kranke allein für ein Attest zum Arzt gehen müssen. Kanzler Merz verteidigte den Plan dagegen nochmal. Er gehe nicht davon aus, dass sich Beschäftigte dann gleich länger krankschreiben lassen, sagte er in der ARD.
3: Das war vor Corona auch nicht so. Und noch einmal, wir kehren zurück zu dieser Regelung, die wir hatten. Und wir wollen einfach dafür sorgen, dass der Krankenstand runtergeht.
2: Gewerkschaften und Sozialverbände sind gegen den Vorstoß. Sie befürchten überlastete Praxen und mehr Bürokratie. Verdi-Chef Wernicke sprach von einer Misstrauenskultur. Die nächsten 6 Bundesländer starten in die Sommerferien. Dabei müssen sich Urlauber im Norden Italiens auf Wasserknappheit einstellen. In der Region Venetien wurde deshalb der Notstand ausgerufen.
4: Laut den Behörden fiel rund um Venedig zwischen Januar und Mai etwa ein Viertel weniger Regen als im Vorjahreszeitraum. Es herrscht Dürre. Die Durchflussmengen der wichtigsten Flüsse wie dem Po liegen deutlich unter dem Durchschnitt. Die örtlichen Behörden wurden zu einem sparsamen und nachhaltigen Umgang mit den Wasserressourcen aufgerufen. Auch der Wasserstand des Gardasees sei stark fallend, heißt es. Ulrike Klein, Redaktion.
2: Wenige Tage vor dem NATO-Gipfel in Ankara hat US-Präsident Trump erneut Deutschland und andere Bündnispartner für deren Ausgaben kritisiert. Er bezeichnete sie als lächerlich. Deutschlands Beiträge zum Beispiel seien deutlich geringer als die von Großbritannien und Italien, schreibt er auf seinem Online-Netzwerk Truth Social. Das Gipfeltreffen beginnt am Dienstag. Schon einen Tag vor Beginn des AfD-Parteitags gibt es in Erfurt erhebliche Einschränkungen. Ab 12 Uhr werden Busse und Bahnen umgeleitet oder fallen aus. In der Innenstadt wollen einige Ladenbesitzer ihre Geschäfte übers Wochenende geschlossen lassen. Es werden bis zu 50.000 Gegendemonstranten erwartet. Für morgen früh plant ein linkes Aktionsbündnis Blockaden auf den Zufahrten zur Messe. Die Polizei sieht sich aber gut gerüstet. Es hieß, die Beamten hätten sich schon seit Monaten darauf vorbereitet. Nach dem schweren Doppelerdbeben in Venezuela ist die Zahl der Todesopfer auf fast 2.600 gestiegen. Noch immer werden tausende Menschen vermisst. Inzwischen gibt Übergangspräsidentin Rodriguez die Zahl der zerstörten Gebäude mit 189 an. Der Internationale Währungsfonds und die Weltbank haben Kredite für den Wiederaufbau angeboten. Rodriguez versicherte, dass die Suche nach Überlebenden unter den Trümmern auch 9 Tage nach den Erdbeben weitergehen werde. Spanien, Portugal und die Schweiz stehen im Achtelfinale der Fußball-WM. Am Abend konnte sich Spanien im 16. Finale gegen Österreich mit 3:0 durchsetzen. Portugal gewann mit 2:1 gegen Kroatien und die Schweiz besiegte Algerien mit 2:0. Damit kommt es im Achtelfinale am Montagabend zum iberischen Topspiel zwischen Spanien und Portugal.
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2: Wir schauen auf die aktuellen Temperaturen. Köln und Bonn 18 Grad. 18 messen wir auch in Hamburg, 19 in Bremen, Berlin 18 Grad, Dresden 17, Frankfurt am Main 18, Stuttgart 20 Grad, München 17 und Erfurt und Münster jeweils auch 18 Grad. An den Alpen ist es heute regnerisch, ansonsten wechseln sich Sonne und Wolken ab. Die meiste Sonne gibt es noch im Südwesten und im Süden. Die Höchstwerte liegen ganz im Norden zwischen 18 und 21 Grad, sonst zwischen 21 und 28 Grad.
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5: Hallo und herzlich willkommen zu Gern gehört. An diesem Freitag, knapp 2 Stunden, haben wir jetzt für Ihre Liedwünsche, Wunsch- und Lieblingslieder und Ihre Grüße an liebe und geliebte Menschen. Ich bin Saskia Klingelhöfer. Wir starten mit dem Chor des Evangelischen Sängerbundes und mit dem Lied Auf Seele Gott zu loben. Brigitte und Friedhelm Berns aus Siegen-Geisweit senden damit herzliche Glückwünsche nach Oberdiefen zu Ruth. Unser himmlischer Vater segne und bewahre Sie im neuen Lebensjahr. Es grüßen Sie Friedhelm und Brigitte. Auf Seele.

Unser nächster Wunsch und Gruß kommt aus Neu-Ulm. Heiko Gruppe gratuliert seiner lieben Ehefrau zum Geburtstag mit einem Lied von Kay Gaunt, Was uns bleibt.

Hier ist Annemarie Kirschner aus Aslar. Ich wünsche mir das Lied, Herr, seliges Wissen, Jesus ist mein. Und grüße alle Kranke und Alten aus Aslar. Tschüss.

Seligstes Wissen, Jesus ist mein. Das ist ursprünglich ein englischer Text von Fanny Crosby, Blessed Assurance. Fanny Crosby, ihr Leben und Schaffen war geprägt davon, in Liedern und Gedichten von Jesus zu erzählen. Und da war sie in ihren 95 Jahren sehr aktiv und fleißig, denn sie hat etwa 9000 geistliche Lieder verfasst. Blessed Assurance, das steht auch auf ihrem Grabstein. Seligstes Wissen, Jesus ist mein. Heute ist Freitag, der 3. Juli. Wie Sie diesen Tag heute Abend oder morgen bewerten werden, das wird sich zeigen. Thomas Rups-Unger, er schaut zurück auf einen anderen Tag und er bekennt, das war der schönste Tag. Was diesen Tag zu einem schönsten macht, das hören Sie gleich. Zunächst Annette Schneider aus Bad Salzuflen. Sie hat sich diesen Titel gewünscht, denn, so Annette, ich kann immer wieder nur Danke sagen, wenn ich zurück auf mein Leben schaue. Und deshalb Thomas Rups-Unger. Das war der schönste Tag.

0: Benjamin, Andreas, Marion und Anne-Kathrin aus Merzdorf haben sich das Lied gewünscht, Geh unter der Gnade, von und mit Manfred Siebald. Und ihr Gruß dazu lautet: Zu deinem 80. Geburtstag gratulieren wir dir, liebe Mutti Brigitte in Merzdorf, von ganzem Herzen, danken dir für deine Liebe und Mühe, die du in uns investiert hast, und wünschen dir weiterhin Gottes Segen und dass du seine Fürsorge in allen Lebensbereichen spürst. Deine 4 Kinder. Doch nicht nur die 4 möchten dieses Lied gerne gespielt haben.
1: Guten Morgen, liebes ERF-Team. Wir möchten heute ganz gerne Irmgard Fritz-Emmerich aus Leidenhofen am 3. Juli zu ihrem 85. Geburtstag herzlich gratulieren mit dem Lied Geh unter der Gnade. Hab einen schönen Tag und liebe Grüße von deiner Schwester Roswitha und Familie und allen Örstorfern aus Norddeutschland. Danke, tschüss.

Lieder hören, das ist fein, ein Genussmoment. Die Lieder aber auch mitsingen können, das macht richtig Laune. Dafür darf ein Lied dann aber musikalisch nicht zu kompliziert sein. Das hat sich auch Björn Amadeus gedacht, als es um die Musik ging von unserem Lied der Woche »Fürchte dich nicht«. Welche Überlegungen ausschlaggebend waren, dass das klingt? Lied klingt, wie es klingt? Dazu dann mehr von Tanja Rinsland. Ausschlaggebend waren, dass das klingt. Lied klingt, wie es klingt. Dazu dann mehr von Tanja Rinsland.

0: Da der Song ja auch für sowas wie so ein Bandcoaching zum Beispiel gut geeignet sein sollte, war so die Herausforderung bei dem Song, dass er nachspielbar ist, aber dass er trotzdem nicht langweilig ist, sondern irgendwas hat, was auch immer das etwas dann ist, dass Jugendliche sagen, boah, nice, den möchten wir gerne lernen. Ich habe zum Beispiel auch echt geschaut, hey, was ist der tiefste Ton der Melodie, was ist der höchste? Und dann haben wir, glaube ich, sogar auch noch die Tonart dann irgendwann geändert, damit es ja einfach besser auch gesungen werden kann. Und das Gute ist, im Endeffekt haben wir irgendwie Akustikgitarre dabei, wir haben echtes Drumset am Start, also Instrumente, die ja ganz oft auch irgendwie in Gemeindebandräumen stehen.
1: Ein Song, der klingt, als wäre er für große Bühnen gemacht und im Jugendraum der Kirche zu Hause ist.

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0: Fürchte dich nicht, das war Björn Amadeus mit unserem Lied der Woche. Was es mit diesem Lied ansonsten noch so auf sich hat, welche persönlichen Erfahrungen von Björn Amadeus und welche biblischen Wahrheiten und Geschichten darin stecken, das können Sie gut und gerne nachhören. Sämtliche Folgen dazu finden Sie in unserer Audiothek unter erfplus.de. Lied der Woche. So, das war jetzt der Infoblock. Weiter geht es mit Ihren Liedwünschen und Grüßen hierbei. Gern gehört.
1: Die Landeskirchliche Gemeinschaft in Lauter-Bernsbach gratuliert und grüßt ihre Glaubensschwester Brigitte Berger zum 90. Geburtstag recht herzlich. Liebe GD, Gottes Segen und Schutz mögen dich auch weiterhin begleiten. Bleib unter der Gnade unseres Herrn und Heilandes. Freu dich an dem Lied von Herlinde Grube, ich habe den Duft der Rosen geliebt. Herzlichen Dank an das EAF-Team.

Ich habe den Duft der Rosen geliebt, auch bekannt als das Lied der Lydia aus dem Oratorium Paulus von Siegfried Fietz. Seit seiner Veröffentlichung im Jahr 1973 ist dieses Werk eine Art Maßstab für moderne Oratorien und ist im Laufe der Jahre unzählige Male von Chören in Verbindung mit Solisten aufgeführt worden. Ja, nicht nur von Felix Mendelssohn Bartholdy gibt es ein Paulus-Oratorium, sondern auch aus der Klangschmiede des Abacus-Verlages im hessischen Greifenstein. Kommen wir zu unserem nächsten Wunsch. Irina Eggert aus Paderborn möchte gerne das Lied gespielt haben »Glauben heißt Vertrauen Gottes Vaterhut« von Franz Knies. Und sie hat sich dieses Lied gewünscht zum 60. Geburtstag ihres Mannes. Irina schreibt, mein Wunsch ist, dass dies eine tägliche Erfahrung auch im kommenden Lebensjahr sein soll. Blau.

Ja, hallo, mein Name ist Friedrich Pianka aus dem Exertal. Ich wünsche mir das Lied In Christus ist mein ganzer Halt für meine Tochter Alex. Alex, du hast heute Geburtstag und gottesreichen Segen wünsche ich dir. Viel Kraft, Geduld und Weisheit und ich habe dich sehr, sehr doll, doll lieb. Dein Daddy und danke für eure Sendungen.

Dietard und Petra Morgen aus Borken in Hessen. Wir grüßen Inge Bayreuther in Regnitz-Losau in Oberfranken und freuen uns, dass wir im Glauben miteinander verbunden sind. Als Lied wünschen wir zu uns, bis zu uns wie ein Vater. Vielen Dank und Gottes Segen.

Christians at Work mit dem Titel Unser Vater an diesem Freitag, dem 3. Juli, hierbei gern gehört Ihrer Liedwunsch- und Grußsendung auf ERF Plus. Jetzt eine Gemeinschaftsaktion, singt Dankeslieder. Der Wiesbadener Studiochor stimmt an und wer mag und kann, stimmt gerne mit ein. Und der Gruß dazu kommt aus Dürrersdorf-Dittersbach. Wir grüßen Bärbel und Joachim in Hohndorf bei Zschopau ganz herzlich und wünschen Gottes Segen zum heutigen Tag. Goldhochzeit zu feiern ist ein wunderbarer Grund, um Dankeslieder zu singen. Alles Liebe wünschen euch Gerlinde und Matthias sowie Christine und Andreas Matt. Also, singt Dankeslieder!

Gerade haben wir gesungen, Dankeslieder, und jetzt machen wir uns locker für den nächsten Song von Yada Worship, Alles tanzt. Esther Dickhaus aus Hamburg sendet damit herzliche Grüße an das wunderbare ERF-Team. Vielen Dank, Esther. Und an ihre Schwester Maria in Sendenhorst. Du bist in Gottes Hand. Deine Schwester Esther.

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1: 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Es ist 10 Uhr. 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
2: Ich bin Jerome Nussbaum. Fußball-Bundestrainer Julian Nagelsmann will zurücktreten. Nach mehreren Medienberichten habe er sich nach einem Treffen mit dem DFB gestern zu diesem Schritt entschieden. Dort soll ihm ein freiwilliger Rückzug nahegelegt worden sein, nach dem frühen Ausscheiden der deutschen Nationalmannschaft bei der Fußball-WM. Direkt danach hatte Nagelsmann selbst einen Rücktritt noch ausgeschlossen. Er sei keiner, der weglaufe, sagte er. Als Abfindung soll er etwa 7 Millionen Euro bekommen. Seine Nachfolge könnte Jürgen Klopp antreten. Die Erfurter Polizei bereitet sich mit einem Großaufgebot auf die Proteste gegen den Bundesparteitag der AfD vor. Von heute an bis Sonntag seien mehrere tausend Einsatzkräfte aus dem gesamten Bundesgebiet in Erfurt, heißt es von der Landespolizeidirektion.
3: Ziel soll es sein, die Sicherheit und Ordnung zu gewährleisten, ebenso die Ausübung der verfassungsmäßigen Grundrechte. Bis zu 50.000 Gegendemonstranten werden erwartet. Die Deutsche Polizeigewerkschaft warnt vor Angriffen auf die Einsatzkräfte vor Ort. Die Thüringer Landeschefin Kaiser verurteilte entsprechende Aufrufe im linksextremen Umfeld. Schon jetzt seien Sachbeschädigungen in Erfurt mit Bezug zur linken Szene verzeichnet worden. Unter den Demonstranten sollen auch rund 2.500 gewaltbereite Linksextremisten sein. Ulrike Klein, Redaktion.
2: SPD-Vizekanzler Klingbeil versucht, die Diskussionen wegen der Reformpläne zur Krankschreibung ab Tag 1 zu entschärfen. Demnach strebe man eine vernünftige Gestaltung der neuen Regelung an, so Klingbeil bei NTV. Ärzte müssten ihren Job machen können. Kanzler Merz hatte den Beschluss nochmal verteidigt. Er sehe auch nicht, dass sich Arbeitnehmer dann gleich länger krankschreiben lassen, sagte er in der ARD.
4: Das war vor Corona auch nicht so. Und noch einmal, wir kehren zurück zu dieser Regelung, die wir hatten. Und wir wollen einfach dafür sorgen, dass der Krankenstand runtergeht.
2: Bundesarbeitsministerin Baas sagte, man werde genau beobachten, welche Folgen die geplante Neuregelung tatsächlich habe und ob sie zu Schwierigkeiten führe. Badegewässer in Europa haben offenbar häufig eine geringere Qualität als von der EU-Umweltagentur angegeben. Zu diesem Ergebnis kommen Korrektivrecherchen. Die Agentur habe in ihrer Bewertung viele Krankheitserreger und chemische Schadstoffe nicht berücksichtigt, obwohl diese nachweisbar seien. Die Umweltagentur erklärte, Grundlage für die Bewertung der Wasserqualität sei eine Richtlinie, die nur 2 Fäkalbakterien berücksichtige. Die Zahl der Toten bei dem russischen Großangriff auf Kiew ist auf 27 gestiegen. Der ukrainische Präsident Zelensky kündigte Vergeltung an. 130 Gebäude in Kiew wurden demnach bei den russischen Luftangriffen beschädigt oder zerstört. An einem der Einschlagsorte erklärte Zelensky, man sei für einen gerechten Frieden und eine gerechte Beendigung des Krieges. Aber solange es das nicht gebe, sei man auch für gerechte Reaktionen. Moskau hatte die Attacken seinerseits als Vergeltung für vorherige ukrainische Angriffe bezeichnet.
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2: Die Temperaturen liegen im Moment in Köln und in Bonn bei 18 Grad. 17 messen wir in Hamburg, 18 sind es auch in Bremen, Berlin und in Dresden. Frankfurt am Main und Stuttgart 20 Grad, München 19, Erfurt 17 und Münster 19 Grad. Es ist überwiegend wechselhaft heute, ab und zu lässt sich die Sonne blicken, aber immer wieder ist auch Regen möglich. Den meisten davon gibt es an den Alpen und im Vorland. Die meiste Sonne gibt es dagegen im Südwesten und auch in Teilen des Südens. Die Höchstwerte liegen ganz im Norden zwischen 18 und 21 Grad, sonst zwischen 21 und 28 Grad. Morgen ist es dann in der Südwesthälfte heiter bis sonnig und es bleibt trocken bei 25 bis 30 Grad. Im Norden und Osten bleibt es wechselhaft, teils auch stark bewölkt. Regenschauer sind möglich bei maximal 24 Grad.
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5: Hallo und herzlich willkommen an diesem Freitag zur zweiten Stunde Gern gehört, der Sendung mit Ihren Wunschliedern und Grüßen hier bei ERF Plus. Ich bin Saskia Klingelhöfer. Gewiss und gesichert geht es weiter mit Lukas Linder. Ich werde geliebt. Katrin aus Ammelbruch möchte dieses Lied gespielt haben, denn ich wünsche mir, dass dieses Lied alle Menschen erreicht, die es gerade brauchen. Als Erinnerung daran, dass Jesus dich liebt. Nicht, weil du etwas leisten musst, sondern einfach so, weil es dich gibt.

Ja, nette Valentin. Ich wünsche mir für die Geburtstage von meinen Geschwistern Caroline und Christian Fritz, die am 14.06. und am 23.06. Geburtstag hatte, das Lied von Andreas Volz, Bei dir will ich bleiben. Ich danke auch dem ERF, dass man die Möglichkeit hat, und wünsche ihm alles Gute.

Andreas Volz war das. Bei dir will ich bleiben. An diesem Freitag, dem 3. Juli, hierbei gern gehört, der Liedwunsch-Sendung auf ERF Plus. Den nächsten Wunsch und Gruß lese ich einfach nur vor, denn da ist alles drin und ausformuliert. Zum 88. Geburtstag unserer lieben Mutti und Oma Editha Illing gratulieren ganz herzlich Dorothee und Thorsten mit Familie sowie deine Söhne Christhard und Hanno mit Familien und wünschen Gottes Segen und einen wunderschönen Geburtstag mit dem Lied »Vergiss nicht zu danken dem ewigen Herrn«. Trotz mancher schwerer Wege und Schicksalsschläge in deinem Leben hast du immer am Glauben an dem lebendigen Gott festgehalten und warst uns Kindern und Enkeln ein Vorbild im Danken. Danke, Mama. Ja, und hier ist für dich, Editha, das Lied von Helga Becker und dem Jugendchor Wetzlar »Vergiss nicht zu danken«.

Hallo, hier ist Gideon Schmidt aus Hermsdorf. Und zwar wünsche ich mir das Lied Dem Ziele zu aus dem Musical Paul und Gretel. So dürfen wir mitsingen am 8. und 9. August. Und ich dachte mir, ich grüße alle ganz lieb, die dort auch mitsingen. Und danke für das coole Projekt und danke auch dem ERF für diese coole Sendung. Gern gehört. Tschüss.

0: Dem Ziele zu, ein Titel aus dem Musical Paul und Gretel von Peter Menger. Immer mal wieder sind Lieder von Simon Kümmling hier auf ERF Plus zu hören. Schon früh entdeckt der Singer-Songwriter seine Liebe zur Musik. Als Schüler textet und vertont er Lieder für seine damalige Band, in der er als Frontmann und Bassist aktiv war. Beim Schreiben von Songs verarbeitet er Erlebnisse, Gedanken und Gefühle. Inzwischen ist das dritte Album des Künstlers erschienen unter dem Titel »Zurück«. Ein Lied von dieser CD präsentiere ich Ihnen jetzt in der Musikgeschichte. Dienender König. Und Simon Kümmling erzählt, was ihn zu diesem Song inspiriert hat.
1: Ich bin irgendwann auf diese Geschichte gestoßen, wo Jesus seinen Jüngern die Füße wäscht. Und es hat mich total begeistert, wie dieser mächtige Jesus sich so klein und demütig macht und seinen Freunden die Füße wäscht. Der Song ist quasi aus der Sicht von Petrus, einem der Jünger von Jesus, geschrieben. In dem Chorus beschreibe ich so die Reaktion darauf. Ich strecke mich aus nach diesem König, der sich nicht zu schade ist, seinen Platz aufzugeben, uns zu dienen und in unseren Schwächen wirklich stark zu sein. Und das ist so der Hintergrund dieses Songs.

die Johanna Brückel, auch in Lützlinden. Sie hatte jetzt ihren 93. Geburtstag, dass ihr Lieblingslied mal gespielt wird, Keiner wird zu Schanden. Das wäre toll. Ich habe ihr versprochen, dass ich das mal bei Ihnen anmelden werde. Und eben um kurz vor 11 wurde gesagt, für morgen ist sogar noch Platz. Ich glaube, die hört jeden Tag. Herzlichen Dank.

Ja, liebe Christa Teutsch, heute möchte ich dir ganz herzlich zu deinem Geburtstag gratulieren. Und zwar mit dem Lied "Du bist ein Gott, der mich sieht" von Jörg Streng. Ich wünsche dir einen ganz besonderen Tag mit besonderen Begegnungen. Der Herr segne dich. Ganz liebe Grüße von Christiane und Friedlinde aus Oberursel. Auf Wiederhören.

Jörg Streng hatten wir leider nicht greifbar, daher war das Jan Priemke mit dem Lied »Du bist ein Gott, der mich sieht«. Aber die Botschaft, das ist die gleiche. Wir sind mittendrin bei Gern gehört, dem Wunschkonzert auf ERF Plus. Und ich mache weiter mit dem nächsten Liedwunsch, »Ein Leben unter Gottes Segen« von Ruthild Eicker. Das hat sich Dorothea Schindler aus Heglau gewünscht. Und zwar zum 50. Hochzeitstag ihrer Eltern heute. Ganz herzlichen Glückwunsch und Gottes reichen Segen.

Hallo, liebes ERF-Team. Mein Name ist Erwin Rödder aus Wilnsdorf. Ich möchte auf diesem Wege meiner Frau Ruth, die am 3.7.26 ihren 79. Geburtstag feiert, recht herzlich gratulieren. Mit dem Lied von Achim Stadelmeier, Gott sei mir mit dir auf all deinen Wegen. Und weiterhin Gottes Segen wünschen. Viele Grüße auch von unseren Kindern, Enkelkindern aus Schweden und Wilnsdorf. Dankeschön.

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1: Hallo, ich möchte, Elke Hetter ist mein Name, ich möchte das Lied Am Boden ist das Ende von Lukas Linder auch für meine Freundin Xiaoxin wünschen, die ein schweres Leben hatte, nichts von Jesus gehört hat in China und hier Jesus gefunden hat in Deutschland. Jesus ist ihr nachgegangen und sie hat sich finden lassen. Danke.

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1: Lukas Linder war das mit dem Song Am Boden nicht das Ende. An diesem Freitag, dem 3. Juli, hierbei gern gehört. Der Sendung mit Ihren Liedwünschen und Grüßen auf ERF Plus. Christine Meyer aus Löhne möchte gerne das Lied gespielt haben, Wunderbarer König. Und zwar für ihre Mutter im Altersheim und ihre Mitbewohner.

Unser letzter Wunsch und Gruß für heute und diese Woche ist das Lied »Herzlich lieb hab ich dich, o Herr«, gesungen von der Gruppe Conspirito. Christian Hubertus aus Essen hat sich das gewünscht für seine Freundin Irma Magdalena von jesus.de und für Robin Verheyen. Und damit verabschiede ich mich. Ihre Wünsche und Grüße für Montag können Sie jetzt und über das Wochenende anmelden unter der Telefonnummer 06441 957373 oder über das Formular unter erfplus.de/Liedwunsch. Und dann machen wir es uns schön im Urlaub unterwegs und zu Hause mit Ihren Liedwünschen, Wunsch- und Lieblingsliedern und mit Ihren Grüßen. Ich bin Saskia Klingelhöfer. Ich wünsche Ihnen einen schönen Tag noch und Gottes Segen. Tschüss, und das ist jetzt Conspirito. Herzlich lieb hab ich dich, o Herr.

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1: Ich bin Jerome Nussbaum. Fußball-Bundestrainer Julian Nagelsmann will zurücktreten. Nach mehreren Medienberichten habe er sich nach einem Treffen mit dem DFB gestern zu diesem Schritt entschieden. Dort soll ihm ein freiwilliger Rückzug nahegelegt worden sein, nach dem frühen Ausscheiden der deutschen Nationalmannschaft bei der Fußball-WM. Direkt danach hatte Nagelsmann selbst einen Rücktritt noch ausgeschlossen. Er sei keiner der Weglaufe, sagte er. Als Abfindung soll er etwa 7 Millionen Euro bekommen. Seine Nachfolge könnte Jürgen Klopp antreten. Die Erfurter Polizei bereitet sich mit einem Großaufgebot auf die Proteste gegen den Bundesparteitag der AfD vor. Von heute an bis Sonntag seien mehrere tausend Einsatzkräfte aus dem gesamten Bundesgebiet in Erfurt, heißt es von der Landespolizeidirektion.
2: Ziel soll es sein, die Sicherheit und Ordnung zu gewährleisten, ebenso die Ausübung der verfassungsmäßigen Grundrechte. Bis zu 50.000 Gegendemonstranten werden erwartet. Die Deutsche Polizeigewerkschaft warnt vor Angriffen auf die Einsatzkräfte vor Ort. Die Thüringer Landeschefin Kaiser verurteilte entsprechende Aufrufe im linksextremen Umfeld. Schon jetzt seien Sachbeschädigungen in Erfurt mit Bezug zur linken Szene verzeichnet worden. Unter den Demonstranten sollen auch rund 2.500 gewaltbereite Linksextremisten sein. Ulrike Klein, Redaktion.
1: SPD-Vizekanzler Klingbeil versucht, die Diskussionen wegen der Reformpläne zur Krankschreibung ab Tag 1 zu entschärfen. Demnach strebe man eine vernünftige Gestaltung der neuen Regelung an, so Klingbeil bei NTV. Ärzte müssten ihren Job machen können. Kanzler Merz hatte den Beschluss nochmal verteidigt. Er sehe auch nicht, dass sich Arbeitnehmer dann gleich länger krankschreiben lassen, sagte er in der ARD.
3: Das war vor Corona auch nicht so. Und noch einmal, wir kehren zurück zu dieser Regelung, die wir hatten. Und wir wollen einfach dafür sorgen, dass der Krankenstand runtergeht.
1: Bundesarbeitsministerin Baas sagte, man werde genau beobachten, welche Folgen die geplante Neuregelung tatsächlich habe und ob sie zu Schwierigkeiten führe. Badegewässer in Europa haben offenbar häufig eine geringere Qualität als von der EU-Umweltagentur angegeben. Zu diesem Ergebnis kommen Korrektivrecherchen. Die Agentur habe in ihrer Bewertung viele Krankheitserreger und chemische Schadstoffe nicht berücksichtigt, obwohl diese nachweisbar seien. Die Umweltagentur erklärte, Grundlage für die Bewertung der Wasserqualität sei eine Richtlinie, die nur 2 Fäkalbakterien berücksichtige. Die Zahl der Toten bei dem russischen Großangriff auf Kiew ist auf 27 gestiegen. Der ukrainische Präsident Zelensky kündigte Vergeltung an. 130 Gebäude in Kiew wurden demnach bei den russischen Luftangriffen beschädigt oder zerstört. An einem der Einschlagsorte erklärte Zelensky, man sei für einen gerechten Frieden und eine gerechte Beendigung des Krieges. Aber solange es das nicht gebe, sei man auch für gerechte Reaktionen. Moskau hatte die Attacken seinerseits als Vergeltung für vorherige ukrainische Angriffe bezeichnet.
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1: Die Temperaturen liegen im Moment in Köln und in Bonn bei 18 Grad. 17 messen wir in Hamburg, 18 sind es auch in Bremen, Berlin und in Dresden. Frankfurt am Main und Stuttgart 20 Grad, München 19, Erfurt 17 und Münster 19 Grad. Es ist überwiegend wechselhaft heute. Ab und zu lässt sich die Sonne blicken, aber immer wieder ist auch Regen möglich. Die meisten davon gibt es an den Alpen und im Vorland. Die meiste Sonne gibt es dagegen im Südwesten und auch in Teilen des Südens. Die Höchstwerte liegen ganz im Norden zwischen 18 und 21 Grad, sonst zwischen 21 und 28 Grad. Morgen ist es dann in der Südwesthälfte heiter bis sonnig und es bleibt trocken bei 25 bis 30 Grad. Im Norden und Osten bleibt es wechselhaft, teils auch stark bewölkt. Regenschauer sind möglich bei maximal 24 Grad.
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4: Auch heute beschäftigen wir uns mit dem Buch des Predigers, geschrieben vom König Salomo. Das Predigerbuch ist sicherlich nicht immer einfach zu verstehen, denn es ist ein ziemlich ungewöhnliches Buch in der Bibel. Doch dadurch wird es für mich umso kostbarer. Ich freue mich, dass Sie mit dabei sind. Herzlich willkommen. Wir starten gleich im 9. Kapitel ab Vers 13.

König Salomo untersucht im Buch des Predigers die verschiedensten Möglichkeiten, wonach Menschen ihr Leben ausrichten. Von Kapitel 7 an prüft Salomo nun den Versuch vieler Menschen, das Leben so zu führen, als ob es weder Gott gäbe, noch eine Ewigkeit nach dem Tod. Wer so lebt, meint, mit dem Tod ist alles vorbei. Bislang ist Salomo zu dem Ergebnis gekommen, zunächst einmal scheint es tatsächlich so auszusehen, als spiele es für das Leben hier auf der Erde gar keine Rolle, ob jemand mit Gott lebt oder nicht. Doch das ist nur der erste, oberflächliche Eindruck. Denn wenn dieses Leben hier auf der Erde wirklich alles wäre, was uns Menschen beschieden ist, dann macht das Leben am Ende gar keinen Sinn. Es bleibt leer. Und im Grunde genommen ist dieses Leben ein tief trauriges. Bis Kapitel 9, Vers 12 des Predigerbuches sind wir Salomo bisher gefolgt. Und nun wollen wir nahtlos daran anschließen. Salomo erzählt eine kleine Geschichte. Sie beginnt mit Vers 13 und erstreckt sich bis zum Ende des Kapitels in Vers 18. Und so beginnt sie, die kleine Beispielgeschichte. Ich lese zunächst die Verse 13 und 14. Ich habe unter der Sonne auch diese Weisheit gesehen, die mich groß dünkte. Da war eine kleine Stadt und wenig Männer darin, und es kam ein großer König, der belagerte sie und baute große Bollwerke gegen sie. Der Vers 13 lautet in der Bibelausgabe Hoffnung für alle: Noch etwas habe ich beobachtet, ein gutes Beispiel dafür, wie die Weisheit auf dieser Welt beurteilt wird. Salomo schreibt diese Geschichte also auf, um zu zeigen, wie in unserer Welt mit Gottes Weisheit umgegangen wird. Von einer kleinen Stadt hören wir. Entsprechend hat sie auch nur wenige Einwohner und wenige Männer, die die Stadt verteidigen können. Und wie es in unserer Welt immer wieder geschieht und geschehen ist, gibt es irgendwo eine kleine Minderheit, eine relativ schutzlose Stadt oder einen wehrlosen Landstrich, findet sich auch flugs ein Mächtiger, der sich die Wehrlosen unterwirft. Viele Versuche hat es in der Weltgeschichte gegeben, sich für die Wehrlosen und Unterdrückten einzusetzen. Und ab und an führte das auch zum gewünschten Erfolg. Doch immer wieder erschreckend sind für mich zum Beispiel einige Entwicklungen in der sozialistischen Bewegung. Aus meiner Sicht war es absolut richtig, sich im 19. Jahrhundert für die Belange der Arbeiter einzusetzen und eine faire Bezahlung, geregelte Arbeitszeiten und menschenwürdige Lebensverhältnisse zu erstreiten. Auch Christen haben sich dafür eingesetzt. Zu Recht, wie ich finde. Doch erschreckend ist für mich, wie einige Strömungen innerhalb dieser Bewegung schließlich zu neuen Unterdrückungen durch Diktatoren führten, wie zum Beispiel in der Sowjetunion, China, Nordkorea, der DDR oder Kuba. Gott sei es gedankt, ist manches davon mittlerweile heute schon wieder Geschichte. Doch in einer gefallenen Welt, in der wir leben, werden immer wieder Menschen auftreten, die versuchen, die Macht an sich zu reißen und andere zu unterdrücken. Hören Sie, wie Salomos Beispielgeschichte weitergeht. Vers 15. Und es fand sich darin ein armer, weiser Mann, der hätte die Stadt retten können durch seine Weisheit, aber kein Mensch dachte an diesen armen Mann. Hier spricht Salomo eine zuweilen übersehene Wahrheit an. Gott und seine Weisheit kommen meist nicht mit großem Pomp daher. Im Gegenteil, auch hier in Salomos Geschichte gibt es einen Mann, der mit seiner Weisheit, die er von Gott gelernt hat, die belagerte Stadt hätte retten können. Aber er war ein armer Mann. Er saß nicht im Gemeinderat und so dachte niemand daran, diesen armen Mann um Rat zu fragen. Oft sind es ja die sogenannten kleinen Leute, die bereit sind, auf Gott zu hören und sich mit ihrem Leben ganz auf Gott einzulassen. So wie es auch der Apostel Paulus an die christliche Gemeinde der Hafenstadt Korinth schrieb. Schaut euch doch selbst an, Brüder und Schwestern. Wen hat Gott denn da berufen? Es gibt ja nicht viele unter euch, die nach menschlichen Maßstäben klug oder einflussreich sind oder aus einer angesehenen Familie stammen. Und selbst bei Jesus war es so. In ihm war und ist die ganze Fülle Gottes leibhaftig.
Und doch trat Jesus in unserer Welt nicht als König auf, obwohl er doch der König der Könige ist. Aber Jesus bevorzugte es, in einer Zimmermannsfamilie aufzuwachsen, geboren in einem Stall, herangewachsen am Rande des römischen Weltreichs in einem kleinen Dörfchen namens Nazareth. Und so sagte Jesus einmal von sich selbst: Die Füchse haben Gruben und die Vögel unter dem Himmel haben Nester, aber der Menschensohn hat nichts, wo er sein Haupt hinlege. Unscheinbar kommen sie oft daher, Gott und Gottes Weisheit. Und deshalb werden sie in unserer Welt gerne übersehen und überhört. Zu diesem Schluss kommt Salomo. Hören Sie die Verse 16 und 17. Da sprach ich: Weisheit ist zwar besser als Stärke, doch des Armen Weisheit wird verachtet, und auf seine Worte hört man nicht. Der weisen Worte in Ruhe vernommen sind besser als des Herrschers Schreien unter den Törichten. Auch wenn Gottes Worte in unserer Welt oft überhört werden, auch wenn viele sich nicht für Gottes Weisheit interessieren, am Ende der Weltgeschichte wird Gottes Reden nicht mehr zu überhören sein. Denn dann wird Jesus in all seiner Macht und Herrlichkeit erscheinen und alle Erdbewohner werden ihn sehen. Heller Posaunenklang und der Befehlsruf eines Erzengels wird dieses zweite Kommen Jesu begleiten. Und Gottes Sohn und seine Weisheit können nicht mehr überhört und übersehen werden. Salomo schließt das Kapitel 9 im Predigerbuch mit Vers 18. Weisheit ist besser als Kriegswaffen, aber ein einziger Bösewicht verdirbt viel Gutes. Das ist Salomos Schlussfolgerung aus dem, was er in Kapitel 9 schrieb. Weisheit ist besser als Kriegswaffen. Vor Jahren überquerte ich den Atlantik auf dem Schiff Ihrer Majestät Queen Mary. Und ich werde nie den Morgen vergessen, als wir in den Hafen von Southampton einliefen. Ich stand früh auf, damit ich alles mit ansehen konnte. Es war eine sagenhafte Meisterleistung, dieses riesige Schiff sicher zum Hafen zu manövrieren. Dazu hatte der Kapitän das Schiff zielsicher über den Atlantik gesteuert, auf dem es weder Straßenmarkierungen noch sonstige Wegweiser gibt. Wie hatte er das geschafft? Das war möglich durch die grundlegenden Erkenntnisse, die ein fast unbekannter griechischer Philosoph, der sich mit Geometrie beschäftigte, vor Jahrhunderten aufgeschrieben hatte. So konnte der Kapitän den Kurs bestimmen. Weisheit ist besser als Kriegswaffen. Das ist Salomos Formulierung in Vers 18. Und weiter schreibt Salomo dort: Aber ein einziger Bösewicht verdirbt viel Gutes. Hier spricht Salomo von dem gewaltigen Einfluss, den das Leben eines einzigen Menschen haben kann. Und der Einfluss ist oftmals noch größer, wenn er in eine falsche Richtung führt. Dafür finden sich in der Geschichte der Menschheit zahlreiche Beispiele. Adam sündigte. Er ließ sich auf das Böse ein, obwohl Gott ihn ausdrücklich davor gewarnt hatte. Und Adams Sünde wirkte sich auf die gesamte Menschheit aus. Achan, ein Israelit zur Zeit der Landnahme unter Josua, sündigte. Und wegen seiner Sünde erlitt das gesamte Volk Israel eine Niederlage. Achans Sünde hätte erst gesühnt werden müssen, bevor das Volk Israel wieder Siege erringen konnte. Salomos Sünde wiederum führte zur Teilung des Königreiches Israel. Und die Sünde von Hananias und Sapphira verursachte große Furcht in der ganzen christlichen Gemeinde und bei allen, die davon hörten. Sie und ich, wir beeinflussen mit unserem Leben andere, und zwar entweder zum Guten oder zum Bösen. Egal, wer sie sein mögen, sie beeinflussen andere. Niemand von uns lebt für sich selbst und niemand stirbt für sich selbst, so schreibt der Gemeindegründer Paulus in seinem Brief an die Christen in Rom. Damit ist in gewisser Weise jeder Mensch ein Verkündiger oder ein Prediger. Und niemand kann verhindern, dass er durch sein Leben für andere zum Prediger wird. Das sagte ich einmal zu einem Mann, der alkoholabhängig war. Er lebte mit seiner Mutter in der gleichen Straße, in der auch die Gemeinde lag, nur ein paar Häuser weiter. Seine Mutter war untröstlich wegen ihres Sohnes und sie bat mich, mit ihm über Jesus zu sprechen. So saß er eines Tages in meinem Arbeitszimmer.
Er hatte wohl schon etwas getrunken, doch er schien nicht betrunken zu sein. Ich erzählte ihm, dass er seiner Mutter das Herz breche. Und ich versuchte ihm klarzumachen, dass er dabei war, sein Leben völlig zu zerstören. Das ließ ihn völlig unbeeindruckt. Er saß einfach da und nahm es hin. Dann fragte ich ihn, wissen Sie eigentlich, dass Sie ein Prediger sind? Da sprang er auf und holte mit seiner Faust aus. Er war drauf und dran, mich zu schlagen. Nennen Sie mich nicht Prediger. Er würde sich als alles Mögliche bezeichnen lassen, aber niemals als einen Prediger. Aber so ist es nun einmal. Wir alle sind Prediger. Sie predigen den Menschen in ihrem Umfeld durch das Leben, das sie führen. Die sogenannten wohlanständigen Bürger rühmen sich ihres angeblich tadellosen Lebens, das sie ohne Gott gestalten. Doch ich persönlich gehe davon aus, dass ihr Leben den größten Schaden anrichtet. Denn die ach so anständigen Nachbarn versperren genau genommen den Weg zu Gott blockieren sie. Denn ihre Botschaft heißt, lebe so wie ich. Ich lebe ohne Gott, doch ich bin anständig und tue einfach Gutes. Es gibt meines Erachtens nichts, was Gott gegenüber mehr abstumpft als diese Lebenseinstellung. Liebe Hörer, Sie predigen mit Ihrem Leben, ob Sie wollen oder nicht. Es mögen nur sehr wenige Menschen sein, doch auch Sie beeinflussen andere. Sie predigen in Ihrem eigenen Zuhause. Das erinnert mich an einen Vater. Er bewahrte heimlich einen Krug Whisky in der Scheune auf, sorgsam versteckt im Maisbehälter. Und er hatte sich angewöhnt, jeden Morgen das Haus zu verlassen und dorthin zu gehen, um sich einen Schluck zu genehmigen. An einem verschneiten Morgen ging er wie gewohnt hinaus zur Scheune. Doch diesmal hörte er hinter sich jemanden. Er wandte sich um und bemerkte, es war sein kleiner Sohn. Er folgte seinem Vater. Dabei setzte der Junge seine Schritte immer genau in die Fußabdrücke, die sein Vater im Schnee hinterließ. Der Vater fragte, »Was machst du, mein Sohn?« Und der Junge antwortete, »Ich folge deinen Fußstapfen.« Der Vater schickte seinen Sohn zurück ins Haus, ging zum Maisbehälter und zerschmetterte den Krug mit Whisky. Ihm war klar geworden, er wollte nicht, dass sein Sohn seinen Fußstapfen zu einem Krug mit Whisky folgt. Bestimmt gibt es auch in Ihrem Zuhause jemanden, der Ihren Fußspuren nachgeht. Wohin Sie ihn wohl führen? Vielleicht sind Sie auch jemand, der auf viele Menschen Einfluss hat. Vielleicht in Ihrer Nachbarschaft oder in Ihrer Stadt. Vielleicht haben Sie Einfluss in Ihrer Kindergottesdienstgruppe. Jemand schaut auf Sie und beobachtet, ob Sie es mit Gott ernst meinen oder nicht. Bedeutet Ihnen Ihr Gottesdienstbesuch mehr als der Besuch eines Schnellrestaurants, in dem Sie sich einen Hamburger mitnehmen? Gibt Ihr Leben einen Hinweis darauf, dass es einen Himmel gibt, den wir erreichen können, und eine Hölle, vor der Gott uns bewahren will? Sie beeinflussen andere mit Ihrem Leben. Vielleicht erinnern Sie sich, der Jünger Petrus hielt eine beeindruckende Predigt am Pfingsttag in Jerusalem. Viele Menschen kamen dadurch zum Glauben an Jesus. Der Jünger Andreas saß dabei und hörte wohl einfach nur zu. Doch er konnte sagen, das ist mein Bruder, ich habe ihn zu Jesus gebracht. Andreas nutzte seinen Einfluss auf gute Art und Weise. Auch Sie beeinflussen Menschen. Weist Ihr Leben zur ewigen Gemeinschaft mit Gott oder zur ewigen Gottesferne? Wenn Sie die Ewigkeit von Gott getrennt verbringen wollen, dann ist das Ihre eigene Angelegenheit. Aber Sie haben kein Recht, zum Beispiel ein kleines Kind dorthin zu führen. Sie haben kein Recht, Ihre Familie und die Menschen um Sie herum dorthin zu führen. Selbst wenn Sie in die ewige Gottesferne gehen wollen, ist es furchtbar, andere dorthin zu führen. Sie haben Einfluss auf andere. Salomo sagt in unserem Bibeltext in Vers 18, aber ein einziger Bösewicht verdirbt viel Gutes. Bitte denken Sie darüber nach. Wir kommen nun im Predigerbuch zu Kapitel 10. In Vers 1 sehen wir, das Leben in dieser Welt ist so sehr gefährdet, dass wir sorgfältig darauf achten sollten, was wir tun. Hören wir, wie Salomo das in Vers 1 ausdrückt. Tote Fliegen verderben gute Salben,
ein wenig Torheit wiegt schwerer als Weisheit und Ehre. Wörtlich klingt das sogar noch ein wenig drastischer. Fliegen des Todes lassen das Öl des Salbenmischers stinken und gären. Ein wenig Torheit hat mehr Gewicht als Weisheit und Ehre. Das Leben ist voll von Beispielen, die die Wahrheit dieser Worte unterstreichen. Ein einziger Abend in falscher Gesellschaft kann eine lebenslange Krankheit oder sogar den Tod nach sich ziehen. Ich war Pastor in einer Gemeinde und ein Mitglied der Gemeindeleitung dort erzählte mir, meine Eltern waren Christen und ich habe mich nie an Orten herumgetrieben, die man besser meidet. Aber als ich von zu Hause auszog und eine Arbeitsstelle antrat, ging ich eines Abends mit den Kollegen aus. In dieser Nacht infizierte ich mich mit einer Geschlechtskrankheit. Dadurch musste ich meine Verlobung mit einem hübschen und großartigen Mädchen auflösen und ich konnte jahrelang nicht heiraten. Nur eine tote Fliege wird die Salbe des Salbenmischers verderben. Das ist tragisch. Ein anderes Beispiel. Eine Mutter bringt ihrem Sohn 21 Jahre lang bei, auf Gottes Worte zu hören und dadurch weise zu leben. Doch eines Tages kommt irgendein Mädchen daher und macht in 5 Minuten einen Narren aus ihm. Was für ein Bild ist das? Eine kleine Torheit, eine einzige Dummheit, mehr braucht es nicht. Und diese eine Dummheit kann genügen, um ein Leben zu zerstören und das Leben anderer zu verderben. Salomo fährt fort in Vers 2, des Weisen Herz ist zu seiner Rechten, aber des Toren Herz ist zu seiner Linken. Herz meint in der Bibel ja meist die Zentrale im Innern des Menschen, in der er seine Entscheidungen trifft. Salomo geht es also darum, dass ein weiser Mensch, der sich von Gott unterweisen lässt, der auf Gott hört und ihm folgt, dass ein solcher Mensch auch weise, rechte und gute Entscheidungen trifft. Aber ein Tor, ein Dummkopf, der von Gott nichts wissen will, der trifft törichte Entscheidungen. Also Entscheidungen, die nicht recht, die nicht gut sind. Rechts und links stehen hier nur für das jeweilige Gegenteil. Linkshänder sollen hier keineswegs verunglimpft werden. Das zeigt übrigens schon der Bericht im Buch der Richter über Ehud. Der war Linkshänder und Gott berief diesen Mann, um sein Volk zu retten. Wir kommen nun zu Vers 3. Auch wenn der Tor auf der Straße geht, fehlt es ihm an Verstand. Doch er hält jeden anderen für einen Toren. Dieser Vers lässt sich auch so übersetzen. Auch wenn der Tor auf dem Weg geht, fehlt ihm der Verstand. Und er sagt jedem, dass er, also der Tor selbst, ein Tor sei. Ein Narr, also ein Mensch, der von Gott nichts wissen will, muss kein Schild mit sich herumtragen, auf dem steht, ich bin ein Narr. Er muss nur seinen Mund aufmachen und schon wissen alle, wie es um ihn steht. Ja, manchmal muss er noch nicht einmal das tun und doch ist jedem klar, dass ein Narr vor ihm steht. Bei einer Bürgerversammlung stehen manchmal Leute auf, um ihren Standpunkt deutlich zu machen. Da macht zum Beispiel ein Mann einen wohlüberlegten Vorschlag und ich denke bei mir, alle Achtung, ich wusste gar nicht, dass mein Nachbar so klug ist. Dann erhebt sich ein anderer, um etwas zu sagen. Und in dem Moment, als er seinen Mund aufmacht, schaue ich zu meinem Freund, der neben mir sitzt, und ziehe meine Augenbrauen nach oben. Denn ich bin mir sicher, diesem Menschen wird nichts Sinnvolles über die Lippen kommen. Oder anders ausgedrückt, der Narr erzählt jedem selbst, was er ist, wenn er nur seinen Mund aufmacht. Nun will ich direkt mit den Versen 5 und 6 weitermachen. Dort heißt es, dies ist ein Unglück, das ich sah unter der Sonne, gleich einem Versehen, das vom Gewaltigen ausgeht. Ein Tor sitzt in großer Würde und Reiche müssen in Niedrigkeit sitzen. Ein Tor, ein Narr, sitzt in großer Würde, formuliert Salomo hier. Mit anderen Worten heißt das, die Törichten bekommen die höchsten Posten und angesehene und bewährte Persönlichkeiten werden übergangen. Ich wurde auf eine Fernsehshow aufmerksam, in der die Moderatoren eine Stripperin interviewten, also eine junge Frau, die sich in einem Nachtclub auszieht. Als junger Bursche in meiner Teenagerzeit lebte ich weit entfernt von Gott. Damals wollten wir uns samstags abends davonschleichen, um zu solchen Shows zu gehen.
Es war schmutzig, es war dreckig. Heute jedoch bezeichnen das manche als Kunstform. Heute wird mit Sünde so umgegangen. Man lädt eine Stripperin in eine Fernsehshow ein und lässt sie über ihre Arbeit berichten. Das erinnert mich an Salomos Worte aus Vers 6. Ein Tor sitzt in großer Würde und Reiche müssen in Niedrigkeit sitzen. Wie oft werden dagegen Interviews mit ganz normalen Leuten oder mit ganz normalen Christen geführt? Das sind doch die Menschen, die den wichtigsten Beitrag für ihre Dörfer und Städte leisten und für unsere Gesellschaft. Werden sie interviewt? In der Regel nicht. Für gewöhnlich sitzen sie auf den billigen Plätzen. Von diesen tapferen Menschen hört man normalerweise nur sehr wenig. Die Aufmerksamkeit richtet sich auf offensichtliche Sünde und schräge Vögel. Salomo setzt seine Beobachtungen fort. Ich lese Vers 7. Ich sah Knechte auf Rossen und Fürsten zu Fuß gehen wie Knechte. Wenn sie sehr fleißig arbeiten, Geld zurücklegen und sich spät abends noch weiterbilden und studieren, bedeutet das nicht immer, dass sie auch den gebührenden Erfolg haben werden. Und der törichte Nachbar erbt vielleicht ein riesiges Vermögen. Manchmal sind es eben die Törichten, die auf dem Pferd reiten. Und der törichte Nachbar erbt vielleicht ein riesiges Vermögen. Manchmal sind es eben die Törichten, die auf dem Pferd

und Königstöchter, die wie Diener zu Fuß gehen auf dieser Erde. Was für ein Bild! Weiter geht es mit Vers 8. Wer eine Grube gräbt, der kann selbst hineinfallen, und wer eine Mauer einreißt, den kann eine Schlange beißen. Darf ich an dieser Stelle einmal ganz direkt werden? Wenn Sie meinen, Sie kämen mit Sünde unbehelligt davon, dann sind Sie sehr töricht. Gott mag nicht sofort handeln, doch Sie brauchen nur zu warten. Letzten Endes wird Gott alle gerecht richten, auch Sie. Über Jahre hinweg habe ich Folgendes beobachtet. Menschen, auch Christen, sündigen und es sieht so aus, als kämen sie damit durch. Doch irgendwo auf ihrem Lebensweg schreitet Gott ein. Die Sünde, die wir nicht loslassen, kann dann wie eine Grube sein, in die wir am Ende selbst hineinfallen. Oder wie eine Mauer, die wir einreißen und dabei werden wir von einer Schlange gebissen. So beschreibt es Salomo hier in Vers 8. Weiter mit Vers 9. Wer Steine bricht, der kann sich dabei wehe tun, und wer Holz spaltet, der kann dabei verletzt werden. Salomo setzt hier den Gedankengang aus Vers 8 fort. Das zeigt sich auch schon daran, dass dieser Vers genauso aufgebaut ist wie der Vers 8. Wer etwas Bestimmtes tut, dem kann dabei etwas zustoßen. Das ist das Schema in beiden Versen. Wer Steine bricht oder wer Holz spaltet, der kann sich dabei verletzen und sich wehtun. Daher schließe ich, dass Salomo hier in Vers 9 seinen Gedankengang aus Vers 8 fortsetzt und auch hier andeutet, kein Mensch kommt mit seiner Sünde unbehelligt davon. Früher oder später wird Gott eingreifen und für Gerechtigkeit sorgen. Das ist sicher. Deshalb fordert uns Gott auch dazu auf, uns nicht selbst zu rächen, wenn wir selbst Opfer der sündigen Tat eines anderen geworden sind. Denn Gott kann das viel besser, die Sünden gerecht richten. So heißt es im Brief des Gemeindegründers Paulus an die Christen in Rom, »Rächt euch nicht selbst, Geliebte, sondern gebt Raum dem Zorn Gottes. Denn es steht geschrieben, mein ist die Rache, ich will vergelten, spricht der Herr.« Zum Schluss dieser Sendung schauen wir uns noch Vers 10 an. Wenn ein Eisen stumpf wird und an der Schneide ungeschliffen bleibt, muss man mit ganzer Kraft arbeiten. Aber Weisheit bringt Vorteil und Gewinn. Wenn die Hacke stumpf wird, muss sie geschärft werden. Eine stumpfe Hacke macht das Bearbeiten des Bodens erheblich schwieriger. Doch bedauerlicherweise sind viele Menschen nicht bereit, das Notwendige zu unternehmen, damit die Hacke scharf wird. Ein junger Mann erzählte mir mal, Gott habe ihn dazu berufen, zu predigen, und deshalb wollte er einen kurzen Kurs belegen, um sich auf diese Aufgabe vorzubereiten. Ich sagte, junger Mann, tu das nicht, schärfe deine Hacke, schärfe dein Schwert, geh nicht ohne gründliche Ausbildung hinaus auf die Kanzel. Nimm dir genügend Zeit zum Schärfen. Es ist töricht, wenn ich mir eine stumpfe Hacke nehme und meine, damit könne ich nun eine große Menge Unkraut aushacken. Schärfen Sie die Hacke und dann rücken Sie dem Unkraut im Garten zu Leibe. Das Predigerbuch hat einige großartige Lektionen für uns, aus denen wir manches lernen können. Ja, es ist ein wirklich ungewöhnliches Buch.

Im Buch des Predigers Salomo haben wir uns heute mit einem Abschnitt aus Kapitel 9 und mit der ersten Hälfte von Kapitel 10 beschäftigt. In der nächsten Ausgabe folgt die zweite Hälfte von Kapitel 10 und wir werden uns Kapitel 11 zuwenden. Und das ist dann auch schon das vorletzte Kapitel des Predigerbuches. Wie immer freue ich mich, wenn Sie wieder mit dabei sind. Gott segne Sie.

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1: Wir hören aus dem Alten Testament, aus dem Buch des Propheten Amos, Kapitel 5, die Verse 18 bis 27.
2: Weh denen, die des Herrn Tag herbeiwünschen. Was soll er euch? Denn des Herrn Tag ist Finsternis und nicht Licht. Gleichwie, wenn jemand vor dem Löwen flieht und ein Bär begegnet ihm, und er kommt in ein Haus und lehnt sich mit der Hand an die Wand, so sticht ihn eine Schlange. Ja, des Herrn Tag wird finster und nicht Licht sein, dunkel und nicht hell.
3: Ich bin euren Feiertagen gram und verachte sie und mag eure Versammlungen nicht riechen. Und wenn ihr mir auch Brandopfer und Speisopfer opfert, so habe ich kein Gefallen daran und mag auch eure fetten Dankopfer nicht ansehen. Tu weg von mir das Geplärr deiner Lieder, denn ich mag dein Harfenspiel nicht hören. Es ströme aber das Recht wie Wasser und die Gerechtigkeit wie ein nie versiegender Bach. Habt ihr vom Hause Israel mir in der Wüste die 40 Jahre lang Schlachtopfer und Speisopfer geopfert? Ihr trug den Sakut, euren König, und Kewan, den Stern eures Gottes, eure Bilder, welche ihr euch selbst gemacht habt. So will ich euch wegführen lassen, bis jenseits von Damaskus.
4: Spricht der Herr, der Gott Zebaoth heißt.
1: Das war der Bibeltext für den heutigen Tag, entnommen aus der großen Hörbibel mit freundlicher Genehmigung der Deutschen Bibelgesellschaft. Hier noch einmal die Bibelstelle. Amos, Kapitel 5, die Verse 18 bis 27. Gedanken dazu kommen jetzt von Albrecht Gralle aus Nordheim.
5: Ein feierlicher Gottesdienst mit Gänsehauterlebnissen, dezente Harfenklänge, poetisch ausgereifte Psalmen und Lieder. Die Leute in ihren Festkleidern. Eine wunderbare Anbetungsstimmung. Und das Thema des Gottesdienstes heißt: Wir hoffen auf den Tag des Herrn. An diesem Tag wird Gott die Assyrer zerschlagen und Israel in seinem ursprünglichen Glanz wiederherstellen. Aber was ist das? Da vorne macht sich Unruhe breit, Gemurmel. Ein Mann in einem schlicht gewebten Umhang klettert auf das Podest. Das ist doch Amos, der Mann, der sich Prophet nennt und eigentlich ein Schafhirte und Maulbeerfeigenzüchter ist. Keine theologische Ausbildung hat seinen Geist berührt, keine wohlgesetzten Worte kommen aus seinem Mund. Er brüllt seine Botschaft und stimmt einen Trauergesang an. Der Mann ist nicht mal ein ausgebildeter Sänger. Die feierliche Stimmung ist zerplatzt wie eine zu volle Rinderblase. Und wer ist eigentlich dieser Amos? Doch nur ein ungehobelter Viehzüchter und Landwirt, der behauptet, Gott habe zu ihm gesprochen. Ein Bauer aus dem Südreich, ein Ausländer, das ist ja wohl die Höhe. Hofft nicht auf den Tag des Herrn, schreit Amos, denn dieser Tag wird euer Untergang sein. Wenn ihr nicht endlich sozial handelt und die Armen unterstützt, statt sie auszubeuten, hat Gott keinen Gefallen an euren feierlichen Gottesdiensten. So ähnlich stelle ich mir den Auftritt des Propheten Amos vor. Er war kein Diplomat und hatte kein Geschick darin, Gottes Botschaften angenehm auszudrücken. Brutal und ungeschminkt unterbricht er den feierlichen Gottesdienst. Wie kam es dazu? Amos, der im Südreich Juda aufgewachsen war, hatte mitten beim Hüten der Schafe eine Gottesbegegnung gehabt mit einer Botschaft für das Nordreich. Kurzer Rückblick: Nach König Salomo wurde das Reich zerteilt. Auf der einen Hälfte das Südreich mit dem Jerusalemer Tempel als Zentrum und die andere größere Hälfte das Nordreich, in dem die Heiligtümer Bethel und Gilgal standen, zu denen die Leute pilgerten, um Gott anzubeten. Und um sicher zu gehen, stellte man gleich noch ein paar populäre Götterbilder auf. Ungefähr um das Jahr 750 vor Christus hat Amos seine unpopuläre Botschaft verkündigt. Und diese Botschaft bleibt aktuell bis heute. Jesus geht in die gleiche Richtung, wenn er sagt, Gott ist nicht in erster Linie an schönen Gottesdiensten interessiert, sondern daran, dass wir unsere Nächsten lieben. Wenn du zum Altar gehst, sagt Jesus in der Bergpredigt, und es fällt dir ein, dass du mit deinem Bruder oder deiner Schwester immer noch unversöhnt bist, dann lass den Gottesdienst sausen und versöhne dich mit ihm. Danach hast du viel mehr vom Gottesdienst als vorher. Und wie beschreibt Jesus das große Weltgericht? Geht es darum, wie oft wir den Gottesdienst besucht haben? Oder wie stark unser Glaube war? Oder verteilt er Orden für die, die die schönen Gebete gesprochen haben? Nein, letzten Endes geht es Jesus darum, ob wir Gott und unseren Nächsten geliebt haben. Nicht mit frommen Gefühlen, sondern mit konkreten Taten der Nächstenliebe. Ein Becher Wasser für einen Dürstenden, ein Besuch bei einem Einsamen, Kleider und Wärme für Leute, die frieren. Der Jakobusbrief führt den Gedanken weiter. Das ist ein Gottesdienst, der Gott gefällt, Witwen und Waisen besuchen. Amos fährt in seiner impulsiven Predigt fort. Überleg doch mal, als Israel durch die Wüste zog, gab es keine großartigen Gottesdienste und ausgefeilte Liturgien, sondern Gott selbst war euch nahe. Und die assyrischen Götter Sakut und Kewan, die gerade so populär sind und aus der Zeit Jerobeam stammen, kannte damals kein Mensch. Das sind Götter von Menschen gemacht. Israel hat übrigens tatsächlich den Tag des Herrn nicht als glorreichen Tag erlebt, sondern als eine Katastrophe, so wie es Amos angekündigt hatte. Das Nordreich wurde von den Assyrern besiegt und der größte Teil der Bevölkerung wanderte ins Exil. Assyrische Gruppen wurden in Israel angesiedelt und hatten sich danach mit dem Rest Israels vermischt. Daraus entstanden später die Samariter, die von den Juden des Südreichs verachtet wurden, weil sie mit Heiden zusammenlebten. Das wurde zu einer tiefgreifenden Feindschaft, die sogar noch Jesus bei seinen Wanderungen erlebte, als er am Jakobsbrunnen eine Samariterin traf. Als Bibelleser könnte ich nun sagen, die Prophetie des Amos hat sich erfüllt und Schluss. Das Kapitel kann ich abhaken. Denn was hat dieser viel zitierte Tag des Herrn mit mir heute zu tun, wenn sich das alles erfüllt hat? Doch mit den biblischen Prophetien hat es eine besondere Bewandtnis. In der Theologie spricht man von einem Mehrwert der prophetischen Botschaften. Das heißt, die Prophetien erfüllen sich immer wieder neu. Da bleibt immer noch ein unerfüllter Rest übrig. Und so ist es auch hier. Wer die Passionsgeschichte Jesu aufmerksam liest, wird mit Staunen feststellen, dass dort indirekt vom Tag des Herrn die Rede ist. Die Ereignisse, die Amos hier aufzählt und andere Propheten wie Joel, ereignen sich auch während der Passionsgeschichte und wiederholen sich geheimnisvoll. Sonnenfinsternis, Erdbeben auf Golgatha, aber auch eine neue Gottesoffenbarung an Ostern und Pfingsten. Joel beschreibt Pfingsten als eine Erfüllung vom Tag des Herrn in Kapitel 3. Und auch dort bleibt ein Rest übrig, weil wir auf die Ankunft Jesu in Herrlichkeit warten. Das wird dann die endgültige Erfüllung vom Tag des Herrn sein. Für uns Christen und für alle Juden, die Jesus als Messias anerkennen, ist der Tag des Herrn auf Golgatha zum Tag des Heils geworden. Seit Jesu Tod und Auferstehung ist uns Gott so nahe gekommen, dass wir als seine Kinder jederzeit Zutritt zu seinem Thron haben. Was für ein Vorrecht! Feiern Sie den Tag heute als einen Tag des Herrn, der aus Dunkelheit und Erschütterung zu einem Tag am Herzen Gottes wird. Die Dunkelheiten und Erschütterungen können wir nicht immer vermeiden. Aber das ist nie das letzte Wort Gottes. Zum Schluss bricht das Licht durch und auch aus ihrer Dunkelheit wird der Tag des Herrn neu aufstrahlen.
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2: Ich bin Jerome Nussbaum. Schon einen Tag vor Beginn des AfD-Parteitags gibt es in Erfurt erhebliche Einschränkungen. Viele Busse und Bahnen werden ab sofort umgeleitet oder fallen aus. In der Innenstadt lassen einige Ladenbesitzer ihre Geschäfte übers Wochenende geschlossen. Es werden bis zu 50.000 Gegendemonstranten erwartet, wovon die ersten heute anreisen. Für morgen früh plant ein linkes Aktionsbündnis Blockaden auf den Zufahrten zur Messe. Die Polizei sieht sich aber gut gerüstet. Tausende Beamte aus dem gesamten Bundesgebiet sind von heute an bis Sonntag in Erfurt unterwegs. Nach den Reformbeschlüssen von Union und SPD wird nicht nur über die Pläne zu weniger Krankschreibungen diskutiert. Es gibt auch Kritik an den Berechnungen zu den Entlastungen bei der Einkommenssteuer. Für Durchschnittsfamilien mit jährlich 60.000 Euro sollen künftig 600 Euro mehr übrig bleiben. Spitzenverdiener sollen dagegen mehr belastet werden. Ex-Linke-Fraktionschef Bartsch sagte dazu dem Nachrichtensender Welt:
3: Ich sag mal, wenn ich was Positives sagen will, dann ist es das, dass es endlich gelungen ist, eine Kommunikation herbeizuführen, die also so tut, alles ist super. Es ist eine halbherzige Entscheidung, bei den Superreichen etwas abzuholen.
2: Ab 250.000 Euro Einkommen sollen künftig 45% Steuern fällig werden, ab 280.000 47%. Im Süden Frankreichs breiten sich nach der extremen Hitzewelle mehrere Waldbrände aus. 3.000 Menschen mussten deshalb schon von Campingplätzen in Sicherheit gebracht werden. Betroffen ist die Region um Perpignan nahe der spanischen Grenze. Die Flammen haben dort Wohnmobile und Bungalows zerstört. Hunderte Einsatzkräfte der Feuerwehr sind dabei, die Brände zu löschen. Seit Beginn des Sommers sind nach Angaben des französischen Premierministers Le Cornu schon fast 9.000 Hektar Fläche verbrannt. In Israel ist landesweit der Opfer des Hamas-Massakers vom 7. Oktober 2023 gedacht worden. Es liegt inzwischen 1000 Tage zurück. Deshalb gab es Gedenkzeremonien, aber auch Protestveranstaltungen. Die Opposition wirft dem israelischen Ministerpräsidenten Netanyahu und dessen Regierung vor, ihre Verantwortung für Fehler rund um den Angriff mit rund 1200 Toten vertuschen zu wollen. Und der Oppositionspolitiker Lieberman kritisierte zudem, dass im Krieg noch immer alle Fronten offen seien. Bei der Fußball-WM stehen die letzten 16-Finalbegegnungen an. Zuerst trifft Australien heute Abend auf Ägypten. In der Nacht spielt Argentinien dann gegen die Kapverden. Und zum Schluss trifft Kolumbien auf Ghana. Die ersten Achtelfinalspiele bestreiten dann morgen Abend schon Kanada und Marokko sowie Paraguay und Frankreich gegeneinander. Wäre Deutschland nicht ausgeschieden, wäre Frankreich der Gegner der DFB-Elf gewesen. Nach Medienberichten hat sich Bundestrainer Nagelsmann inzwischen entschieden, zurückzutreten.
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2: Und hier die aktuellen Temperaturen: Köln und Bonn 21 Grad, 18 sind es in Hamburg, 17 in Bremen, Berlin 18, Dresden 19 Grad, Frankfurt am Main 21, Stuttgart 23, München 22 Grad, in Erfurt sind es 21 und in Münster 19. Es ist überwiegend wechselhaft heute, ab und zu lässt sich die Sonne blicken, aber immer wieder ist auch Regen möglich. Den meisten davon gibt es an den Alpen und im Vorland. Die meiste Sonne gibt es dagegen im Südwesten und auch in Teilen des Südens. Die Höchstwerte liegen ganz im Norden zwischen 18 und 21 Grad, sonst zwischen 21 und 28 Grad. Morgen ist es dann in der Südwesthälfte heiter bis sonnig und es bleibt trocken bei 25 bis 30 Grad. Im Norden und Osten bleibt es wechselhaft, teils auch stark bewölkt. Regenschauer sind möglich bei maximal 24 Grad.
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4: Herzlich willkommen zur Sendereihe Wortgut. Dazu begrüßt Sie Kai-Uwe Wojczak. Wir beginnen heute mit einer Reihe von Predigten und Bibelarbeiten, die Anfang des Jahres bei der Jugendmissionskonferenz, der JUMICO, in Stuttgart aufgezeichnet wurden. Die Jugendmissionskonferenz wird von der sogenannten Christusbewegung, einem Netzwerk innerhalb der Württembergischen Landeskirche, zusammen mit Jugendverbänden, Bibelschulen und Missionswerken veranstaltet. Sinn und Zweck ist es, die Besucher zu ermuntern, sich mit Themen der Mission auseinanderzusetzen. Und manch einer stellt sich bestimmt auch die Frage, ob Gott sie oder ihn womöglich gern in die Mission schicken würde. Unter Mission ist dabei weit mehr zu verstehen als die klassische Entsendung in ferne Länder. Ein gutes Beispiel dafür liefert der Influencer Christian Almasud. Man könnte ihn auch als Handy-Missionar bezeichnen. Denn unter anderem nutzt er die sozialen Medien im Internet, um darüber den christlichen Glauben zu verbreiten und zu vertiefen. Sein Vortrag von der JUMICO trägt den Titel »Echt bleiben, wenn alles fake wirkt«. Gleich zu Beginn sorgt Christian Almasud für Gelächter, als er mit einem Augenzwinkern auf seinen Nachnamen und sein nahöstlich geprägtes Erscheinungsbild anspielt. Seine Familie hat christliche Wurzeln und stammt aus Damaskus.
5: Also ich komme aus Filderstadt. Ich komme gleich hier aus der Nähe. Und vielleicht seid ihr hier und ihr denkt euch, was macht dieser Kanake hier vorne? Ist er überhaupt qualifiziert, jetzt hier zu reden? Und dazu kann ich eigentlich nur sagen, nein. ich bin nicht qualifiziert von mir selbst heraus, aber ich bin gerufen von Jesus heraus. Und ich habe euch auch nichts anderes zu geben, ich habe euch nichts anderes zu bringen als Jesus Christus. Paar Worte zu mir. Mein Name ist Christian Almasud. Ich bin 27 Jahre alt. Ich habe Wirtschaftsingenieurwesen studiert und christliche Apologetik. Und es ist mir ein Privileg, für den Herrn unterwegs sein zu dürfen, sein Wort zu verkündigen, in Deutschland, Österreich, der Schweiz und drüber hinaus und auch im Internet. Wisst ihr, wir haben hier Missionare, die an die Enden der Welt gehen, um Jesus zu verkündigen. Aber was auch, wir leben in einer erstaunlichen Zeit und da haben wir ein Gerät in unserer Hosentasche, mit dem wir wirklich die Welt erreichen können. Ich sag nicht, dass das eine das andere ersetzt. Aber ich glaube, wir haben ein Potenzial, das wir noch nicht in der Fülle ausschöpfen. Jesus zu verkündigen ist keine nebensächliche Sache in unserem Glauben, sondern es ist die Sache. Wisst ihr, seit ungefähr 1,5 Jahren habe ich den Eindruck, dass der Geist Gottes mich mehr und mehr in die Kirchengeschichte führt. Wisst ihr, das Wunderschöne an unserem christlichen Glauben ist, dass er nicht nur ein paar Tage alt ist, sondern dass er seit mindestens 2000 Jahren existiert und sogar noch weiter hinausgeht ins Alte Testament, wo Gott seine Geschichte mit den Menschen schreibt. Und ich stoße immer wieder auf herrliche Persönlichkeiten, die in den letzten 2000 Jahren aufgekommen sind und die der Herr berufen hat. Und einer dieser Persönlichkeiten war ein Mann. 325 nach Christus gab es das Konzil von Nicäa. Ihr müsst euch vorstellen, der christliche Glaube hat sich ausgebreitet, beginnend in Jerusalem. Und dann hat sich durch das ganze Römische Reich ausgebreitet. Auch allein das ist eine herrliche Art, wie Gott seine Geschichte schreibt. Der letzte Prophet, der von dem Messias verkündet hat, war der Prophet Meleachi. Aber danach war 400 Jahre Funkstille. 400 Jahre kein weiterer Prophet, der von Gott gegeben wurde, dem Volk Gottes. Was könnte man da denken? Gott hat aufgehört zu reden. Vielleicht existiert Gott gar nicht. Vielleicht war all das, was vorausgegangen ist, einfach nur eine Illusion oder ein Wunschdenken. Und ist es nicht häufig in unserem Leben genauso, dass wir Zeiten hatten, wo wir Gott auf herrliche Arten und Weisen erlebt haben, wo wir Gott auf herrliche Art und Weisen begegnet sind? Vielleicht waren es Gottesdienste, vielleicht waren es Bibelschulen, vielleicht waren es Konferenzen so wie diese. Und danach kommen Zeiten, wo wir lange nichts von Gott hören, wo uns das Bibellesen nicht mehr so ergreift, wo uns der Lobpreis nicht mehr so berührt. Und wir fragen uns, gibt es Gott wirklich noch? War das vielleicht alles eine Illusion? Kann ich das alles irgendwie wegerklären? Aber wisst ihr, wenn Gott still ist, dann nicht und nie ohne Grund. Weil während der 400 Jahre ist ein Reich aufgekommen, das Römische Reich, das angefangen hat, in der gesamten bekannten Welt Straßen zu bauen. Eine Straße nach der anderen, um die entlegensten Teile des Römischen Reiches miteinander zu verbinden. Und die Römer, die diese Straßen gebaut hatten, wussten nicht, dass der Herr diese Straßen benutzen wird, um das Evangelium von dem auferstandenen Jesus Christus zu verkünden. Der christliche Glaube hat sich im gesamten Römischen Reich verbreitet und es gab einige Bischöfe, die immer wieder zusammengekommen sind und im Laufe der Jahrhunderte haben sich auch immer mehr verschiedene Lehren verbreitet. Und dann hat man gesagt, okay, lasst uns alle zusammenkommen und lasst uns über die Lehren reden. Wer war Jesus? Was ist unser Glaube? Und so weiter und so fort. Und ein zentrales Thema in diesem Konzil von Nizia 325 nach Christus war, wer war Jesus? War er lediglich ein Mensch? War er Gott? War er jemand irgendwas dazwischen? Und so haben sich die verschiedenen Bischöfe getroffen und darüber geredet und diskutiert. Und ein Mann kam hervor mit einer unglaublichen Rhetorik. Man sagt, dass er wirklich überzeugende Argumente hatte. Und er hat gesagt, Jesus Christus war erschaffen. Das war sein Argument. Jesus war nicht von Anfang an, sondern er war erschaffen von Gott. Und dann ist ein anderer Bischof aufgestanden und hat ihm eine Schelle geschoben. Und dieser Bischof war St. Nikolaus, den wir heute immer am 6. Dezember feiern. Die Kirchengeschichte ist voll von solchen Kanaken, wenn man so will. Es war ja alles so, vieles war im Nahen Osten. Und ich habe den Herrn in den letzten Wochen immer wieder gefragt, okay Jesus, welcher Bibelvers? Über was sollen wir heute reden? Welche Verse, welche Bibelstelle? Und ich habe mehr und mehr den Eindruck bekommen, dass es der 2. Timotheusbrief sein soll, Kapitel 4, die Verse 1 bis 8. Falls du deine Bibel dabei hast, schlag sie gern auf. Falls du dein Handy dabei hast, mach gern erstmal den Flugmodus rein. 2. Timotheus 4, die Verse 1 bis 8. Da schreibt Paulus zu Timotheus: Ich bezeuge eindringlich vor Gott und Christus Jesus, der Lebende und Tote richten wird, und bei seiner Erscheinung und seinem Reich, predige das Wort. Stehe bereit zu gelegener und ungelegener Zeit. Überführe, weise zurecht. Ermahne mit aller Langmut und Lehre. Denn es wird eine Zeit sein, da sie die gesunde Lehre nicht ertragen, sondern nach ihren eigenen Begierden sich selbst Lehrer aufhäufen werden, weil es ihnen in den Ohren kitzelt. Und sie werden die Ohren von der Wahrheit abkehren und sich zu den Fabeln hinwenden. Du aber sei nüchtern in allem, ertrage Leid, tu das Werk eines Evangelisten, vollbringe deinen Dienst, denn ich werde schon als Trankopfer gesprengt und die Zeit meines Abscheidens steht bevor. Ich habe den guten Kampf gekämpft. Ich habe den Lauf vollendet. Ich habe den Glauben bewahrt. Fortan liegt mir bereit der Siegeskranz der Gerechtigkeit, den der Herr, der gerechte Richter, mir als Belohnung geben wird an jedem Tag. Nicht allein aber mir, sondern auch allen, die sein Erscheinen liebgewonnen haben. Amen. Wisst ihr, diese Passage ist herausfordernd. Diese Passage ist enorm herausfordernd. Warum? Wisst ihr, das Motto meines Dienstes ist Wahrheit in einer wahrheitsarmen Generation. Und ich wurde schon häufig angeklagt, was ich mir anmaße, daran zu meinen, dass ich die Wahrheit besitze. Wie kann ich mir anmaßen zu sagen, dass ich die Wahrheit habe? Zeugt das nicht von Arroganz? Zeugt das nicht von Uneinsichtigkeit? Und hier ist es wichtig, klar und deutlich zu unterscheiden. Ich sage nicht, dass ich in allen Themen des Lebens oder des Glaubens im Besitz der vollen Wahrheit bin. Aber was ich sage, ist, dass ich das Zentrum der Wahrheit kenne und begriffen habe und sein Name ist Jesus Christus. Weil Jesus Christus sagt von sich selber, ich bin der Weg, ich bin die Wahrheit und ich bin das Leben. Jesus ist exklusiv in seiner Sprache. Er sagt nicht, dass er ein Weg ist, sondern er sagt, dass er der Weg ist. Und Jesus Christus ist das Zentrum der Wahrheit. Von ihm geht alle weitere Wahrheit aus. Und im Ringen mit ihm kommen wir zur Erkenntnis der Wahrheit. Wisst ihr, die Kirchengeschichte ist voll von Männern, die an Jesus Christus festhalten, aber in verschiedenen Themen des Glaubens ringen. Und bis zum heutigen Tage haben wir die verschiedensten Lager innerhalb des Leibes Christi von Leuten, die sagen, dass wir erwählt sind, Leute, die sagen, dass wir den freien Willen haben, Leute, die sagen, dass wir die Babytaufe brauchen, Leute, die sagen, dass Taufe nur gerecht sein kann oder richtig sein kann, wenn man sich dafür entscheidet. Wir haben ständig dieses Ringen miteinander, dieses Ringen mit dem Wort Gottes, dieses Ringen mit der Wahrheit. Aber um diese Themen geht es mir nicht. Weil ich bin überzeugt davon, dass jeder Einzelne, der nach seinem irdischen Tod in das ewige Leben übergeht, dass jeder von uns, auch ich, zu einem gewissen Grad eine aufgeräumte Theologie haben wird. Ich glaube, jeder von uns wird zu einem gewissen Grad erkennen, dass er in manchen Punkten seiner Theologie Punkte hatte, wo Berichtigungen stattfinden musste, wo wir nicht die Fülle erkannt haben von dem, was richtig ist. Aber das ist meiner Meinung nach nicht das Gravierende und auch nicht das, wovon Paulus hier schreibt an Timotheus. Paulus schreibt, ich bezeuge eindringlich, vor Gott und Christus Jesus, der Lebende und Tote richten wird. Wann war das letzte Mal, als wir gehört haben, wer Jesus Christus ist? Dass Jesus Christus nicht nur dein Kumpel ist, dass Jesus Christus nicht nur dein Freund ist, nicht nur derjenige ist, der dir die Füße wäscht, sondern dass Jesus Christus auch derjenige ist, der die Lebenden und die Toten richten wird. Sind wir in Erkenntnis darüber, wer Jesus Christus ist? Das älteste Glaubensbekenntnis, das wir als Christen haben, ist circa, die letzte Aufschrift haben wir circa gefunden, 150 nach Christus. Da heißt es folgendes, es war sowas wie ein Taufbekenntnis. Wenn jemand sich für Jesus Christus im alten Römischen Reich entschieden hat, dann hat er das gesagt, bevor er getauft wurde. Da heißt es folgendermaßen, und da geht es um den Kern des Glaubens. Ich glaube an Gott, den allmächtigen Vater und an Christus Jesus, seinen einzigen Sohn, unseren Herrn, der geboren wurde aus dem Heiligen Geist und der Jungfrau Maria, der unter Pontius Pilatus gekreuzigt wurde und begraben wurde, am dritten Tag auferstanden ist von den Toten, aufgefahren in den Himmel, sitzt zu Rechten des Vaters, von dort wird er kommen zu richten, die Lebenden und die Toten, und an den Heiligen Geist, die heilige Kirche, die Vergebung der Sünden und die Auferstehung des Fleisches. Und das war die ersten Jahrzehnte, nachdem der christliche Glaube sich breit gemacht hat im Römischen Reich. Aber je breiter sich der christliche Glaube gemacht hat, desto mehr Irrlehren kamen heraus und hervor. Irrlehren sind keine Sache, die wir erst jetzt 2026 erleben, sondern sind eine Sache, die den Leib Christi schon immer beschäftigt haben. Und in diesem Konzil von Nicäa, von dem ich euch gerade berichtet habe, hat man gesagt, okay, wir müssen ein Glaubensbekenntnis niederschreiben, das klar und deutlich sagt, auch im Anbetracht all dieser Irrlehren, die stattfinden, an was wir glauben und an wen wir glauben. Und die meisten von euch kennen dieses Glaubensbekenntnis, weil wir das auch in Gottesdiensten immer wieder vorbeten und vorlesen. Und ich möchte das auch jetzt tun. Da heißt es, wir glauben an den einen Gott. Wir glauben an den einen Gott, den Vater, den Allmächtigen, den Schöpfer des Himmels und der Erde, alles Sichtbaren und Unsichtbaren. Und an den einen Herrn Jesus Christus, Gottes eingeborenen Sohn, aus dem Vater geboren vor aller Zeit, Gott von Gott, Licht vom Licht, wahrer Gott vom wahren Gott, gezeugt, nicht geschaffen. Eines Wesens mit dem Vater. Durch ihn ist alles geschaffen. Für uns Menschen und zu unserem Heil ist er vom Himmel gekommen, hat Fleisch angenommen durch den Heiligen Geist und ist von der Jungfrau Maria und ist Mensch geworden. Er wurde für uns gekreuzigt unter Pontius Pilatus, hat gelitten und ist begraben worden, ist am dritten Tage auferstanden nach der Schrift und aufgefahren in den Himmel. Er sitzt zu Rechten des Vaters und wird wiederkommen in Herrlichkeit, zu richten die Lebenden und die Toten. Seiner Herrschaft wird kein Ende sein und an den Heiligen Geist, der Herr ist und lebendig macht, der aus dem Vater hervorgeht, der mit dem Vater und dem Sohn angebetet und verherrlicht wird, der gesprochen hat durch die Propheten und die eine heilige katholische und apostolische Kirche, katholisch bedeutet die vollkommene Kirche, die ganze Kirche. Wir bekennen die eine Taufe zur Vergebung der Sünden. Wir erwarten die Auferstehung der Toten und das Leben der kommenden Welt. Amen. Das war die Antwort der frühen Kirche im Jahr 325 beziehungsweise 381 nach Christus, um zu sagen, okay, was ist der Kern unseres Glaubens? Was ist der Kern unseres Glaubens? Und es ist deutlich, dass es hier um die Dreieinigkeit geht. Es ist deutlich, dass es darum geht, wer der allmächtige Vater ist, wer der Sohn Jesus Christus ist und wer der Heilige Geist ist. An was glauben wir? Nach diesem Konzil von Nicäa, wo es auch diese Bewegung gab, wo man gesagt hat, Jesus war doch ein Geschöpf, doch geschaffen, da sind die Bischöfe wieder in seine Stadt gegangen. Aber dann kam wieder, hat diese Lehre vom Erschaffenen Jesus hat wieder Anklang gefunden. Es wurde wieder interessant. Viele Bischöfe haben sich wieder dazu bekannt, zu sagen, ich glaube, Jesus war doch Geschöpf oder ist doch Geschöpf. Und dann gab es einen Mann namens Sankt Athanasius, Bischof von Alexandria. Der hat ein Zitat, oder ihm wird ein Zitat zugeschrieben, das ich äußerst interessant finde. Nämlich, wenn die Welt gegen die Wahrheit steht, dann stehe ich gegen die Welt. Und ich frage mich, ob hier in diesem Raum Brüder und Schwestern sind, die denselben Geist von diesem Sankt Athanasius haben. Er wurde im Lauf seines Lebens dafür, dass er an der Lehre des unerschaffenen Jesus Christus festgehalten hat, mehrere Male ins Exil gebracht. Man hat ihn mehrere Male ausgeworfen, aber er hat daran festgehalten. Und dann hat er ein Buch geschrieben über die Inkarnation von Jesus Christus. Ich weiß nicht, ob jemand von euch C.S. Lewis kennt. Das ist der Autor von Narnia und wird häufig betitelt als der einflussreichste christliche Autor des 20. Jahrhunderts. Und C.S. Lewis hat über das Buch von Sankt Athanasius geschrieben, dass das wohl das größte theologische Buch ist, was er jemals gelesen hat. Und wisst ihr, was dieses Buch gemacht hat? Es hat einen Bischof nach dem anderen wieder zurückgebracht zur gesunden Lehre, dass Jesus unerschaffen ist, dass Jesus Gott ist, ganz Mensch und ganz Gott. Und so hat die gesunde Lehre wieder Anklang gefunden. Und er hat gekämpft für diesen Glauben. Er hat gekämpft für die Wahrheit. Wisst ihr, bei uns ist in unseren Kreisen, in der Kirche heutzutage, in der Kirche in Deutschland, in der Kirche im Westen, da haben wir nicht das Problem wie die Kirche im 3. und 4. Jahrhundert. Wir haben ein anderes Problem, so meine ich. Wer ist das Zentrum unseres Glaubens? Wisst ihr, wir leben in Zeiten, da geht es mehr und mehr und mehr und mehr um das Individuum. Es geht mehr und mehr und mehr um das Ego. Und ich muss euch ehrlich sagen, ich glaube, dass Social Media wirklich ein Powerhouse ist, um Narzissmus zu fördern. Es geht immer nur um mich. Es geht immer nur darum, wie Leute mich betrachten, wie Leute mich bewerten, wie es um mich steht. Und ich frage dich auch jetzt ganz persönlich, wie sieht es in deinem Leben aus, wenn es um Jesus Christus geht? Wenn es um Jesus Christus steht, wie sehen deine Gebete aus? Geht es ausschließlich um deine Belangen? Geht es ausschließlich um deine Sorgen? Geht es ausschließlich um deine Nöte? Ich sage nicht, dass das schlimm ist, dass wir vor Gott unsere Belangen bringen. Ich mache das auch ständig. Aber ich frage mich, wer ist das Zentrum unseres Glaubens? Wisst ihr, wenn das Zentrum unseres Glaubens wir selber sind, dann wird unser Glaube zerbrechen, sobald wir zerbrechen. Ich hatte immer mal wieder Gespräche mit Leuten, die gesagt haben, ich weiß nicht, ob ich noch glauben kann, weil ich wurde in der Kirche so enttäuscht. Mein Pastor hat mich so enttäuscht. Meine Mitchristen, sie haben mich so enttäuscht. Und ich bin nämlich fremd. Ich wurde auch viele, viele Male enttäuscht von Pastoren und von Christen. Aber meine Enttäuschung ist nicht der Grund, warum ich von Jesus Christus gehe, weil ich glaube nicht an Christen, ich glaube an Christus. Ich glaube nicht an mich selbst, ich glaube an Jesus. Wie steht es um deinen Glauben? Wenn du die Bibel liest, wen liest du in diese Schriften? Liest du dich selbst hinein oder liest du Jesus Christus hinein? Wie steht es um die Lehren, an die du glaubst? Wie steht es darum, wenn es um deine Belange geht, deine Sorgen geht, dein Leben geht? Ist da Jesus Christus auf dem Thron? Wisst ihr, ich bin manchen Leuten begegnet, die sagen, hey, ich glaube schon irgendwie an Jesus, aber ich glaube daran, dass ich selber entscheiden darf, wie ich mit meinen Beziehungen umgehe, dass ich selber entscheiden darf, wie ich mit meiner Sexualität umgehe, dass ich selber entscheiden darf, wie ich mit meinen Dingen in meinem Leben umgehe. Und ich bin manchen Leuten begegnet, die sagen, dass sie an Jesus Christus glauben, aber ihr Arbeitgeber hat mehr Autorität über ihr Leben als Jesus Christus. Sie lassen es zu, dass ihr Arbeitgeber ihnen sagt, begegnet, die sagen, dass sie an Jesus Christus glauben, aber ihr Arbeitgeber hat mehr Autorität über ihr Leben als Jesus Christus. Sie lassen es zu, dass ihr Arbeit,

unser Heiler, sondern Jesus Christus ist auch unser Herr. Wer ist das Zentrum unseres Glaubens? Ist es Jesus Christus oder sind es wir selbst? Paulus schreibt hier, predige das Wort. In Vers 2, predige das Wort, stehe bereit zu gelegener und ungelegener Zeit, überführe, weise zurecht, ermahne mit allem Langmut und Lehre, denn es wird eine Zeit geben, da sie die gesunde Lehre nicht ertragen. Und ich frage mich, okay, was ist das Wort und was ist die gesunde Lehre? Wenn Paulus über das Wort schreibt, Logos, griechisch Logos, dann schreibt er offensichtlich nicht über das Neue Testament, so wie wir es heute haben, weil wir haben es, oder damals hatten sie es nicht, so wie wir es heute haben. Logos, so beschreibt Johannes in Kapitel 1, Jesus Christus. Als Jesus Christus auferstanden war, da gibt es die Geschichte, als er mit den zwei Männern nach Emmaus gelaufen ist. Und in dieser Zeit hat er den Männern gelehrt, auf diesem Weg hat er den Männern gelehrt, um was es in der Bibel geht, um was es in den Schriften geht, was die gute Lehre ist. Und was ist sie? Was ist die gute Lehre? Dass Jesus Christus das Zentrum ist. In Genesis, im ersten Buch Mose, war Jesus das Wort Gottes, durch das Himmel und Erde geschaffen wurden. Im zweiten Buch Mose war Jesus das Passahlamm, dessen Blut an die Türpfosten deines Herzens gestrichen wurde, damit du den Fesseln der Sklaverei der Sünde entkommst. Im dritten Buch Mose war Jesus der Tempel, der heilige Ort, an dem du Gott begegnest. Im vierten Buch Mose war Jesus dein ständiger Leiter, die Wolkensäule am Tag und die Feuersäule in der Nacht. Im fünften Buch Mose war Jesus der kommende Prophet, größer als Mose. Im Buch Josua war Jesus der siegreiche Krieger, der dich in das verheißene Land führt. Im Buch der Richter war Jesus der verwundete Retter, der immer wieder aufstand, um dich zu befreien. Im Buch Ruth war Jesus dein Erlöser, dein Blutsverwandter. In den Büchern Samuel war Jesus der Hirtenkönig mit einem Herzen, der allein hinausging, um deinen Riesen namens die Sünde zu bezwingen. In den Büchern der Könige war Jesus der gerechte Herrscher. In den Chronikbüchern war Jesus der Wiederhersteller des Reiches. Im Buch Esra war Jesus der treue Schriftgelehrte. Im Buch Nehemia war Jesus der Erbauer der Mauern Jerusalems. Im Buch Esther war Jesus dein Fürsprecher, der sein Leben riskierte, um dich wieder zur königlichen Würde zu führen. Im Buch Hiob war Jesus dein lebendiger Erlöser. In den Psalmen war Jesus der, der dein Schreien hört. In den Sprüchen ist Jesus die personifizierte Weisheit. Im Prediger ist Jesus der Sinn, der dich dem Wahnsinn des Lebens entkommen lässt. Im Hohelied ist Jesus dein Geliebter und dein Bräutigam. Im Buch Jesaja ist Jesus der wunderbare Ratgeber, der starke Gott, der Vater der Ewigkeit, der Fürst des Friedens, verwundet wegen deiner Übertretungen und zerschlagen wegen deiner Schuld. Im Buch Jeremia ist Jesus der Geist, der Gottes Gesetz in dein Herz schreibt. In den Klageliedern war Jesus der weinende Prophet. Im Buch Hesekiel war Jesus der Strom des Lebens, der Heilung zu den Nationen bringt. Im Buch Daniel war Jesus der vierte Mann im Feuer. Im Buch Hosea war Jesus der treue Ehemann, der seiner untreuen Braut nachgeht. Im Buch Joel war Jesus der Wiederhersteller dessen, was die Heuschrecken gefressen haben. Im Buch Amos war Jesus dein Last. Im Buch Obdaja ist Jesus der Richter der ganzen Erde. Im Buch Jona war Jesus der Prophet, der in den Sturm geworfen wurde, damit du hineingebracht werden kannst in das himmlische Reich. Im Buch Micha ist Jesus der ewige Herrscher, der uns in Bethlehem geboren wurde. Soll ich weitermachen oder ist es langweilig geworden? Ich mach weiter. Im Buch Nahum ist Jesus der Rächer der Erwählten Gottes. Im Buch Habakuk ist Jesus der Grund zur Freude, selbst wenn die Felder leer bleiben. Im Buch Zephania ist Jesus der große Erneuerer. Im Buch Haggai ist Jesus die reinigende Quelle. Im Buch Sacharja ist Jesus der durchbohrte Sohn, der eines Tages jedes Auge sehen wird. Im Buch Malachi ist Jesus die Sonne der Gerechtigkeit, die aufgeht mit Heilung unter ihren Flügeln. Das ist Jesus Christus und das ist die Schrift. Das ist die gute Lehre. Und das ist das

0: Zentrum der guten Lehre.
1: Ist unsere Lehre, ist unser Glaube geleitet von diesem Jesus Christus, der uns in der Schrift offenbart wird? Oder ist dein Glaube geleitet von deinen Begierden, von dem, was du gut heißt, von dem, was du für richtig meinst? Der Unterschied ist radikal und es ist essentiell. Wisst ihr, eine Geschichte, die mich immer wieder begeistert in den Evangelien, ist die Geschichte vom Dieb am Kreuz, der in seinem Leben nichts richtig gemacht hat. Und dennoch Jesus zu ihm sagt, wahrlich noch heute wirst du mit mir im Reich der Himmel sein. Wisst ihr, ich stelle mir das so vor, der Dieb kommt in den Himmel und die Leute im Himmel sagen, was machst du hier? Bist du getauft? Nee, bin ich nicht. Okay, das Abendmahl hast du dann wahrscheinlich auch nicht, habe ich auch nicht genommen. Okay, was hast du denn in deinem Leben gemacht? Also, nicht viel, außer rauben und stehlen und wegrennen und allerlei Schlechtigkeiten. Ja, okay, aber warum bist du hier? Weil ich meine ganze Hoffnung auf Jesus Christus gesetzt habe. Das ist das Zentrum unseres Glaubens. Ist unsere gesamte Hoffnung auf Jesus Christus oder ist unsere Hoffnung auf die Politik, die wir hier in diesem Land haben? Ist unsere Hoffnung auf den Job, den wir hier haben, auf die Wirtschaft, die wir hier haben? Ist unsere Hoffnung auf unseren menschlichen Verstand, den wir haben? Und bitte versteht mich nicht falsch. Ich sage nicht, dass der menschliche Verstand etwas ist, den wir ausschalten sollen. Nein, ich glaube, es ist Gott gegeben. Aber wisst ihr, bei mir ist es immer so und ich bin überzeugt davon, dass es bei den meisten von euch auch so ist, wenn wir die Bibel lesen, dann kommen wir häufig an Passagen, die in uns Fragen aufwerfen. Wo wir sagen, okay, Gott, wie meinst du das denn jetzt? Was irgendwie, das widerstrebt mir gerade. Und an diesen Punkten haben wir zwei Möglichkeiten. Wir haben die Möglichkeit, diese Lehre einfach zu verwerfen, dieses Wort einfach zu verwerfen und zu sagen, okay, das macht gar keinen Sinn, deswegen ist es für mich uninteressant. Oder wir bleiben im Wort und wir ringen mit dem Herrn und fragen, okay, was meinst du damit, Jesus? Was meinst du damit, Jesus? Das Wort, von dem Paulus redet, ist von den Schriften bezeugt, in Jesus Fleisch geworden und von den Aposteln überliefert. Das Wort ist nicht das, was die Menschen hören wollen, sondern das, was Gott gesprochen hat und was Menschen rettet. Das ist das Wort. In 1. Korinther 15, die Verse 1 bis 4, falls du deine Bibel dabei hast, schlag es gerne mit mir auf. Da spricht Paulus, was diese gute Lehre ist, was das Evangelium ist. Da schreibt er, ich tue euch aber, Brüder, das Evangelium kund, das ich euch verkündet habe, dass ihr auch angenommen habt, indem ihr auch steht, durch das ihr auch gerettet werdet, wenn ihr festhaltet, mit welcher Rede ich es euch verkündet habe, es sei denn, dass ihr vergeblich zum Glauben gekommen seid. Und jetzt passt auf. Denn ich habe euch vor allem überliefert, was ich auch empfangen habe, dass Christus für unsere Sünden gestorben ist, nach den Schriften, und dass er begraben wurde, und dass er auferweckt worden ist am dritten Tag nach den Schriften. Der Kern unseres Glaubens. Der Grund, wofür wir leben und wofür wir sterben. Paulus schreibt in 2. Timotheus Kapitel 3, Vers 16, eine Sache, die klar und deutlich ist. Alle Schrift ist von Gott eingegeben und nützlich zur Lehre, zur Überführung, zur Zurechtweisung, zur Unterweisung in der Gerechtigkeit, damit der Mensch Gottes richtig ist, für jedes gute Werk ausgerüstet. Die gute Lehre ist nichts Subjektives. Die gute Lehre offenbart sich im Wort Gottes. Die gute Lehre ist nicht inspiriert vom Zeitgeist. Die gute Lehre, sie ist zeitlos. Die gute Lehre, sie kann in deinem Leben wehtun, aber immer nur zum Heil. Und die schlechte Lehre, sie kann in deinem Leben gut tun, aber immer nur zum Unheil. Wisst ihr, meine Ehefrau, sie hatte jetzt vor ein paar Tagen eine Weisheitszahn-OP. Da wurden alle ihre 4 Zähne gezogen. Und in dem Moment hat es unglaublich wehgetan und in den Tagen danach auch. Ich bin überzeugt davon, hier im Raum wissen einige, was das bedeutet. Wenn eine Sache im Moment wehtut, wenn eine Sache im Moment viel von dir abverlangt, auch für eine längere Zeit, heißt das dann, dass diese Sache schlecht ist? Nein, offensichtlich nicht. Wisst ihr, vor einigen Jahren war ich richtig im Fitness-Game drinne. Bin ich sehr regelmäßig ins Fitnessstudio gegangen und habe viel von meinem Leben darauf konzentriert, Gewichte zu heben und entsprechend mich zu ernähren und so weiter und so fort. Und dann habe ich für mehrere Wochen eine richtig harte Diät durchgezogen. Und dann habe ich gesagt, okay, um mich jetzt zu belohnen, mache ich einen sogenannten Cheat Day. Ein Tag, an dem ich so viel esse, wie ich nur kann. Heute weiß ich, dass das Völlerei ist und eigentlich Sünde, aber damals wusste ich das nicht. Leute, ich habe angefangen, Punkt um Mitternacht, 0:00. Ich habe angefangen, ich bin zum KFC gefahren, habe mir dort so einen großen Bottich geholt mit, ich glaube, 8 frittierten Hähnchenstücken und so weiter und so fort. Und habe dann wirklich und ich habe den ganzen Tag meine Kalorien gezählt. Und ich habe an dem Tag wirklich von 0 Uhr bis 0 Uhr gegessen, also 24 Stunden, natürlich dazwischen geschlafen. Und habe dann ungefähr 10.000 Kalorien zu mir genommen in diesen 24 Stunden. Und Leute, lasst mich euch sagen, vor allem nach dieser Diät, das war ein herrliches Gefühl. In Donuts zu beißen, Kuchen zu essen, Pizza und Pasta, so viel ich möchte. Ich bin zum Burger King gefahren und danach direkt zu McDonald's. Es war wirklich wunderschön und herrlich. Aber als ich dann am nächsten Tag aufgewacht bin, habe ich gemerkt, dass es mir gar nicht gut geht. Und ich habe gemerkt, okay, ich glaube, ich sollte langsam zur Toilette gehen. Und ich habe es nicht mal zur Toilette geschafft und ich habe mich übergeben direkt in dem Flur unseres Hauses. Und diese Sache hat im Moment sehr, sehr gut getan. Aber sie war mir zum Unheil. Und daran möchte ich uns alle ermutigen, mit einbegriffen. Wir leben in einer Zeit, in der sich auch in den christlichen Kreisen eine Lehre breit macht, die den Menschen und die Bedürfnisse des Menschen in das Zentrum stellen. Aber die Schrift offenbart nicht den Mensch als das Zentrum der guten Lehre. Auch die Kirchengeschichte offenbart nicht den Menschen als das Zentrum der guten Lehre, sondern es ist Jesus Christus, unser Herr, unser Gott, unser Anwalt, unser Richter. Das Zentrum der Geschichte, der Anfang und das Ende unseres Glaubens, Jesus Christus. In einer Welt, in der alles fake wirkt, und fake muss nicht immer sich schlecht anfühlen. Wisst ihr, Marvel-Filme sind auch fake, aber sie fühlen sich ziemlich gut an. Aber auf diesen Film baust du nicht dein Leben. Wenn dein Fundament fake ist, dann wird das Haus deines Lebens zerbrechen. Aber wenn dein Fundament der feste Fels ist, der Fels der Ewigkeit, Jesus Christus, dann wird dein Lebenshaus stehen, auch wenn die Welt zergeht. Denn Jesus Christus sagt, Himmel und Erde werden vergehen, aber meine Worte werden bleiben.
0: Echt bleiben, wenn alles fake wirkt. Unter diesem Titel hörten Sie ein Referat von Christian Al-Massoud, der vor allem als christlicher Influencer, aber auch als Vortragsredner und Musiker bekannt geworden ist. Sein Vortrag wurde Anfang des Jahres bei der Jugendmissionskonferenz der JUMICO in Stuttgart aufgezeichnet. Sie stand unter dem englischsprachigen Motto Committed, auf gut Deutsch sich engagieren, zum Beispiel für die Mission. Committed kann aber auch bedeuten entschieden, entschieden für Christus. Heute in genau einer Woche sind wir erneut zu Gast bei der JUMICO. Dann spricht Martin Buchsteiner über die Arche Noah und stellt fest, ein Schiff baust du nicht über Nacht. Ich danke Ihnen fürs Zuhören und wünsche Ihnen Gottes Segen.
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3: Ich bin Jerome Nussbaum. Schon einen Tag vor Beginn des AfD-Parteitags gibt es in Erfurt erhebliche Einschränkungen. Viele Busse und Bahnen werden ab sofort umgeleitet oder fallen aus. In der Innenstadt lassen einige Ladenbesitzer ihre Geschäfte übers Wochenende geschlossen. Es werden bis zu 50.000 Gegendemonstranten erwartet, wovon die ersten heute anreisen. Für morgen früh plant ein linkes Aktionsbündnis Blockaden auf den Zufahrten zur Messe. Die Polizei sieht sich aber gut gerüstet. Tausende Beamte aus dem gesamten Bundesgebiet sind von heute an bis Sonntag in Erfurt unterwegs. Nach den Reformbeschlüssen von Union und SPD wird nicht nur über die Pläne zu weniger Krankschreibungen diskutiert. Es gibt auch Kritik an den Berechnungen zu den Entlastungen bei der Einkommenssteuer. Für Durchschnittsfamilien mit jährlich 60.000 Euro sollen künftig 600 Euro mehr übrig bleiben. Spitzenverdiener sollen dagegen mehr belastet werden. Ex-Linke-Fraktionschef Bartsch sagte dazu dem Nachrichtensender Welt:
4: Ich sag mal, wenn ich was Positives sagen will, dann ist es das, dass es endlich gelungen ist, eine Kommunikation herbeizuführen, die also so tut, alles ist super. Es ist eine halbherzige Entscheidung, bei den Superreichen etwas abzuholen.
3: Ab 250.000 Euro Einkommen sollen künftig 45% Steuern fällig werden, ab 280.000 47%. Im Süden Frankreichs breiten sich nach der extremen Hitzewelle mehrere Waldbrände aus. 3.000 Menschen mussten deshalb schon von Campingplätzen in Sicherheit gebracht werden. Betroffen ist die Region um Perpignan nahe der spanischen Grenze. Die Flammen haben dort Wohnmobile und Bungalows zerstört. Hunderte Einsatzkräfte der Feuerwehr sind dabei, die Brände zu löschen. Seit Beginn des Sommers sind nach Angaben des französischen Premierministers Le Cornu schon fast 9.000 Hektar Fläche verbrannt. In Israel ist landesweit der Opfer des Hamas-Massakers vom 7. Oktober 2023 gedacht worden. Es liegt inzwischen 1000 Tage zurück. Deshalb gab es Gedenkzeremonien, aber auch Protestveranstaltungen. Die Opposition wirft dem israelischen Ministerpräsidenten Netanyahu und dessen Regierung vor, ihre Verantwortung für Fehler rund um den Angriff mit rund 1200 Toten vertuschen zu wollen. Und der Oppositionspolitiker Lieberman kritisierte zudem, dass im Krieg noch immer alle Fronten offen seien. Bei der Fußball-WM stehen die letzten 16-Finalbegegnungen an. Zuerst trifft Australien heute Abend auf Ägypten. In der Nacht spielt Argentinien dann gegen die Kapverden. Und zum Schluss trifft Kolumbien auf Ghana. Die ersten Achtelfinalspiele bestreiten dann morgen Abend schon Kanada und Marokko sowie Paraguay und Frankreich gegeneinander. Wäre Deutschland nicht ausgeschieden, wäre Frankreich der Gegner der DFB-Elf gewesen. Nach Medienberichten hat sich Bundestrainer Nagelsmann inzwischen entschieden, zurückzutreten.
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3: Und hier die aktuellen Temperaturen: Köln und Bonn 21 Grad, 18 sind es in Hamburg, 17 in Bremen, Berlin 18, Dresden 19 Grad, Frankfurt am Main 21, Stuttgart 23, München 22 Grad, in Erfurt sind es 21 und in Münster 19. Es ist überwiegend wechselhaft heute, ab und zu lässt sich die Sonne blicken, aber immer wieder ist auch Regen möglich. Den meisten davon gibt es an den Alpen und im Vorland. Die meiste Sonne gibt es dagegen im Südwesten und auch in Teilen des Südens. Die Höchstwerte liegen ganz im Norden zwischen 18 und 21 Grad, sonst zwischen 21 und 28 Grad. Morgen ist es dann in der Südwesthälfte heiter bis sonnig und es bleibt trocken bei 25 bis 30 Grad. Im Norden und Osten bleibt es wechselhaft, teils auch stark bewölkt. Regenschauer sind möglich bei maximal 24 Grad.
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1: In Wolfsburg sammelte er rote Karten bei Crystal Palace in London Titel. Und jetzt erfüllt sich bei der Fußball-WM ein Traum für ihn. Vincent Lacroix ist Fußballnationalspieler für Frankreich. Den Traum kann er auch deswegen im Achtelfinale weiterträumen, weil er als junger Fußballer ein Wunder erlebt hat. Eine beachtliche Karriere für den Mann aus der Nähe von Paris, wenn man bedenkt, dass er eigentlich gar kein Fußballprofi werden wollte. Miri Langbach erzählt Ihnen die Geschichte.
2: Maxence Lacroix spielt zwar gern Fußball, das Profibusiness interessiert ihn als Kind aber nicht. Allerdings, Maxence hat Talent. Er besucht die Fußballschule des FC Sochaux unweit der Schweizer Grenze. Die Motivation des Teenagers ist allerdings eher fragwürdig.
3: Zu diesem Zeitpunkt wollte ich viele Trophäen gewinnen. Ich wollte diesen Ruhm, den ich bei Profifußballern erlebte. Ich sah, dass sie in den sozialen Netzwerken geliebt wurden und ich sah, dass sie auch viel Geld verdienten. Also habe ich mir gedacht, dass ich auch viel Geld verdienen möchte, wenn ich groß bin. Fußball konnte also auch ein Weg sein, um Geld zu verdienen. Es war also wirklich diese etwas superstarmäßige Seite, die mich anzog.
2: 2020 wechselt der Franzose nach Deutschland in die Bundesliga zum VfL Wolfsburg. In seinem ersten Jahr bestreitet er fast alle möglichen Ligaspiele, in denen er ein Tor schießt. Außerdem bewährt er sich im DFB-Pokal und Europapokal. In der Folgesaison sticht der robuste Zweikämpfer insbesondere durch seine zahlreichen roten Karten hervor.
3: In dieser Zeit war es kompliziert. Ich hatte rote Karten, Verletzungen, ich spielte nicht gut. Das bedeutet also, dass alles um mich herum nicht funktioniert hat. Und ich dachte, was ist los? Ich arbeite, mache alles richtig, bin professionell, aber trotzdem funktioniert es nicht. Und so war das der Zeitpunkt, an dem ich wirklich nach Jesus suchte.
2: Maxence Lacroix beginnt zu suchen, doch es läuft einfach nicht. Eine Verletzung bremst ihn vollends aus. Er hat eine Einblutung im Oberschenkel, die so groß ist, dass sie sich wie eine Kugel im Bein anfühlt. Die Ärzte bescheinigen ihm das frühzeitige Saisonende.
3: Ich war niedergeschlagen und ich habe mir gedacht, wie kommt es, dass ich verletzt bin? Also habe ich viel nachgedacht und mir gesagt, ich werde Gott fragen, ich werde Jesus fragen. Und so ging ich in mein Zimmer und betete zum ersten Mal in meinem Leben ein richtiges Gebet mit Glauben. Nicht so ein Gebet, ja, Jesus, das brauche ich, nein. Da spürte ich wirklich, dass es mein Herz war, das sprach. Und so dachte ich, dass etwas Unglaubliches passieren würde, dass es Funken geben würde, aber es passierte nichts. Und so blieb ich in meinem Zimmer und schlief ein.
2: Während Maxence schläft, geschieht ein Wunder.
3: Doch am nächsten Morgen, als ich aufstand, hatte ich keine Verletzungen mehr. Alles war weg. Es hat mich schockiert. Ich hatte Angst, ich hatte Gänsehaut, ich habe geschwitzt und ich habe mir gedacht, was ist passiert? Aber tief im Innern wusste ich, dass ich ein Wunder erlebt hatte. Und so ging ich danach zu den Ärzten, sie machten die Tests mit mir und sie sehen nichts. Ich bekam Angst davor, mir einzugestehen, oh ja, in dieser Nacht ist wirklich etwas passiert. Und schließlich rief ich meinen Freund Dodi Luke Bacchio an und erzählte ihm, dass ich gebetet habe und was passiert ist.
2: Der belgische Nationalspieler kann seinen jungen Freund beruhigen. Es ist Jesus, der dich berührt hat. Du hast ein Wunder erlebt, erklärt er ihm. Der Moment verändert Maxence Lacroix nachhaltig.
3: Weil Gott mich berührt hat, habe ich mich in diesem Moment entschieden, mein Leben zu ändern und Jesus vollständig nachzufolgen. Und am Ende war es der schönste Tag meines Lebens. Tatsächlich hat der Glaube alles in meinem Leben verändert. Ich bin ein neuer Mensch. Was alt war, ist alt. Und jetzt ist alles neu. Mein Verhalten ist vollkommen anders. Es ist durch Gottes Gnade geschehen. Ich habe es nicht allein geschafft, weil ich es nie geschafft hätte. Eine neue Person zu sein, genau das habe ich erlebt. Ich bin eine völlig andere Person als der Maxence von früher. Für mich ist Jesus derjenige, der mein Leben wirklich gerettet hat. Er ist ein Mensch, der Gott war, der gekommen ist und sein Leben für uns gegeben hat, die Sünder waren. Für mich ist das die größte Tat, die je vollbracht wurde. Denn er hat uns gerettet. Er hat die Menschen mit dem Vater versöhnt.
2: Maxence Lacroix hat es selbst erfahren. Wer Jesus sucht, wird finden.
3: Weil jeder dieses Geschenk haben kann. Denn dieses Geschenk ist kostenlos. Wenn man Jesus kennenlernen möchte, muss man nach ihm suchen. Man muss herausfinden, was er getan hat. Sein Leben. Und der beste Weg, um zu erfahren, was er getan hat, ist, die Bibel zu lesen. Das Erste, was wir tun sollten, wenn wir Jesus wirklich begegnen wollen, ist zu lesen, was er für uns getan hat.
1: Maxence Lacroix hat erfahren, dass sich ein Leben völlig neu ausrichtet, wenn Jesus Menschen berührt. Seine Geschichte hat er im Rahmen der Aktion Fußball mit Vision erzählt. 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
1: In meinem früheren Kollegenkreis habe ich mich immer mal wieder gefragt, soll ich mich zu Themen äußern, die ich aufgrund meiner Überzeugungen anders sehe? Soll ich kämpfen, dagegenhalten oder lieber schweigen? In solchen Momenten habe ich manchmal an Daniel gedacht. Daniel lebte vor rund 2600 Jahren als verschleppter Israelit im Reich der Meder und Perser. In einer Gesellschaft mit vielen Göttern stand er unter großem Druck, sich anzupassen. Er war Jude und seine ethischen Überzeugungen waren oft sehr unterschiedlich zu dem, was er bei den Menschen um ihn herum sah. Daniel fällt nicht dadurch auf, dass er gegen etwas ist. Im Gegenteil. In diesem schwierigen Umfeld zeichnet er sich aus durch seine Klugheit und Exzellenz im Beruf. Er ist integer, ohne Fehlverhalten und unerschütterlich treu Gott gegenüber. Er lebt ein vorbildliches Leben und gerade deshalb genießt er das Vertrauen des Königs. Und als Daniel wegen seiner Treue zu Gott und seinen Geboten in der Löwengrube landet, erfährt er, Gott lässt ihn nicht im Stich. Für mich heute heißt das, auch wir leben in einer pluralen, oft glaubensfernen Gesellschaft. Vielleicht sollten Christen nicht zuerst dafür bekannt sein, wogegen sie sind, sondern dafür, wofür sie stehen. Daniel stand für Weisheit, für Zuverlässigkeit, für Integrität und für einen Glauben, der sein ganzes Leben durchzog. Wenn Menschen an mich denken, wünsche ich mir, dass sie wissen, wofür ich stehe und nicht, wogegen ich bin.
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2: Ich bin Marvin Stantke. Nach Kritik an geplanten Verschärfungen bei Krankschreibungen sucht die Koalition nun nach einer praktikablen Umsetzung. Kanzleramtschef Frey kündigte eine unbürokratische Lösung an. SPD-Chef Klingbeil relativierte die geplante Attestpflicht ab dem ersten Krankheitstag. Die genaue Ausgestaltung sei noch offen. Kritik an den Plänen kam zuvor von Krankenkassen, Ärzten und Sozialverbänden. Sie warnen vor einem Ansturm auf ohnehin überfüllte Praxen. BDE-Geschäftsführerin Gönner unterstützt die Maßnahme dagegen, wegen des im europäischen Vergleich hohen Krankenstands in Deutschland. Regierungskritische Medien in Venezuela fordern die Aufhebung der Zensur nach dem verheerenden Erdbeben.
3: Der Chefredakteur der Website El Nacional erklärte, der Zugang zu Informationen rette Leben. Auch eine UNO-Hilfsmission hatte die Medienbehörde aufgefordert, Informationskanäle wiederherzustellen. Unabhängige Medien können in Venezuela nur stark eingeschränkt arbeiten. Auch Hilfsorganisationen berichteten nach dem Beben von Behinderungen durch die Regierung in Caracas. Die Zeitung El Nacional musste bereits 2018 ihre gedruckte Ausgabe einstellen. Ulrike Klein, Redaktion.
2: In Erfurt bereitet sich die Polizei auf massive Proteste gegen den AfD-Parteitag vor. Nach Angaben der Landespolizeidirektion werden mehrere tausend Einsatzkräfte zusammengezogen. Man wolle flächendeckend präsent sein und auf alle Situationen reagieren können. Laut Stadtverwaltung sind mehr als 30 Versammlungen angemeldet. Die Polizei rechnet mit rund 50.000 Gegendemonstranten. Befürchtet wird zudem die Anreise vieler gewaltbereiter Demonstranten. Der Parteitag startet morgen. Parallel dazu findet auf dem Domplatz in Erfurt ein großes Konzert statt. Die Mieten in deutschen Großstädten steigen weiter kräftig. In den vergangenen 10 Jahren wurden Wohnungen um 51% teurer. Das zeigt eine Erhebung des Deutschen Gewerkschaftsbundes. Spitzenreiter ist Berlin mit einem Plus von fast 77%. Dort kostet der Quadratmeter inzwischen 15,80 Euro. Vor 10 Jahren waren es noch unter 9 Euro. Auch in Hamburg und München legten die Mieten deutlich zu. Und nun ist es klar, Fußball-Bundestrainer Julian Nagelsmann tritt mit sofortiger Wirkung zurück. Das teilte der DFB am Mittag mit. Grund ist das frühe WM aus der Nationalmannschaft. Medienberichten zufolge hatte die DFB-Spitze Nagelsmann bereits gestern den Rücktritt nahegelegt, obwohl sein Vertrag eigentlich bis zur Fußball-EM in 2 Jahren lief. Als Nachfolger ist offenbar Jürgen Klopp im Gespräch. Der frühere Trainer von Dortmund und Liverpool habe bereits grundsätzliche Bereitschaft signalisiert.
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2: Das sind die aktuellen Temperaturen. Köln-Bonn 26 Grad, Hamburg 21 Grad. Bremen 22 Grad, Berlin 23, Dresden 22, Frankfurt am Main 25, Stuttgart 27 Grad, München 24, Erfurt 23 und in Münster 24 Grad. Richtung Südwesten oft sonnig, sonst Sonne und Wolken, oft trocken im Norden und Osten sowie in den Alpen einzelne Schauer und in der Nordhälfte windig. 27 Grad, die Maxi-Werte.
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1: Es gibt Menschen, die träumen von einem schönen Urlaub, einem neuen Auto oder einem Partner oder einer Partnerin fürs Leben. Das Wort träumen ist hier symbolisch gemeint. Es gibt aber auch Menschen, die träumen tatsächlich von sehr konkreten Dingen und manchmal kommen diese Träume direkt von Gott. Davon ist zumindest Samuel Wolf überzeugt. Er hat in der aktuellen Ausgabe unseres Medienmagazins ERF Antenne einen Artikel zum Thema Träume von Gott und ihre Deutung geschrieben. Dazu erscheint heute auch noch ein Online-Artikel bei erf.de. Und Samuel Wolf ist jetzt bei mir und ich habe da doch so ein paar Fragen noch. Samuel, Träume von Gott, über die wird in der Bibel berichtet. Zu wem spricht Gott denn da in den Träumen?
2: Ja, die Bandbreite ist groß. Er spricht zum Beispiel zu den ganz Mächtigen der Bibel, zu den Königen, zu den Pharaonen. Er spricht zu denen, die auch ganz nah bei ihm sind, ganz nah mit ihm verbunden, nämlich seine Propheten. Aber er spricht auch zu den ganz normalen, eben einfachen Menschen in der Bibel. Und zum Beispiel ganz konkret ist da Josef, der Mann von Maria. Und Gott schickt ihm im Traum einen Engel, der ihm dann erklärt, was er in einer bestimmten Situation so machen soll.
1: Und du beschäftigst dich in deinem Artikel auch mit der Traumdeutung. Ist das nicht sehr willkürlich, was da bei so einer Traumdeutung rauskommt?
2: Ja, also wenn mir jetzt ein Engel im Traum begegnet, wie bei Josef, und er ganz klar sagt, was eben die Sache ist, dann ist das Ganze natürlich nicht so schwer. Aber natürlich können Träume auch sehr verwirrend sein. Das liegt unter anderem daran, dass es unterschiedliche Arten von Träumen gibt und manche eben, die auch gar nicht gedeutet werden wollen. Aber zum Beispiel eine Art sind die Symbolträume, in denen man dann zum Beispiel wie der Pharao von 7 Kühen, 7 dürren und 7 fetten Kühen träumt. Und das ist vielleicht schon ein bisschen, das ist schon verwirrender. Aber zum Beispiel Josef, diesmal der andere Josef, gibt uns da einen Tipp, wie man dieser Willkür umgehen kann und die wahre Bedeutung herausfinden kann. Und er sagt, die Deutung steht nicht mir zu, Gott jedoch wird es verkünden. Und ähnlich sagt es auch Daniel, ein anderer Traumdeuteprofi aus der Bibel. Er sagt, um das deuten zu können, muss ich erstmal Gott fragen, denn nur Gott kann offenbaren, was im Verborgenen ist. Und das ist für mich dann sozusagen die Grundlage von gesunder Traumdeutung.
1: Du bist überzeugt, dass Gott auch heute noch durch Träume spricht. Was macht dich denn da so sicher?
2: Ja, seit Pfingsten, so sagt Petrus, werden jung und alt durch das Ausgießen des Heiligen Geistes Visionen und Träume haben. So, das verspricht uns quasi Gott in der Bibel. Ich kenne auch einige Geschichten, in denen sogar Nichtchristen heute noch von Jesus träumen. Und ich selbst habe auch schon Sachen geträumt, wo ich gemerkt habe, Gott spricht gerade durch diesen Traum zu mir, was mich ermutigt hat. Und gestern bin ich noch auf ein Gebet von Paulus im Epheserbrief gestoßen, wo es eben darum geht, diesen Geist der Offenbarung, den Geist Gottes, nochmal mehr Raum zu geben. Und den, denke ich, brauchen wir eben sehr, wenn es um das Empfangen und das Deuten von Träumen geht. Und dieses kurze Gebet würde ich uns gerne noch zusprechen, wenn das okay ist.
1: Ja, sehr gerne.
2: Das ist ganz kurz. Gott gebe uns den Geist der Weisheit und Offenbarung und Erkenntnis. Amen.
1: Das war wirklich kurz. Amen. Gott verwendet Träume, um mit Menschen zu kommunizieren und er macht das auch heute noch. Das sagt Samuel Wolf, der darüber einen Artikel in der aktuellen Ausgabe unseres Medienmagazins ERF Antenne geschrieben hat. Und dazu kommt heute zusätzlich ein Online-Artikel auf erf.de heraus. Träume sind das Schwerpunktthema in den nächsten 2 Monaten hier beim ERF. Und was wir alles zum Thema Träume gefunden und zusammengetragen haben, da können Sie gerne im Programm von ERF Plus stöbern.

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1: Heute möchte ich Ihnen von einer befreienden Erfahrung berichten. Eine Befreiung, die eine neue Lebensperspektive öffnete, die man sich vorher gar nicht vorstellen konnte. Und das hat mit Jesus von Nazareth zu tun. Jesus war schon ein besonderer Mensch. Er wurde von seinen Freunden Christus genannt, der von Gott besonders Berufene. Und so hat er sich auch selbst verstanden. Mal kurz angemerkt, ich finde es manchmal befremdlich, wie oft vom Christlichen geredet wird, christlicher Glaube, christliches Abendland, christliches Verhalten, aber irgendwie taucht Jesus gar nicht mehr dabei auf. Er scheint vielen fremd zu sein, unbekannt, obwohl er dem Ganzen, dem Christentum, den Namen gegeben hat. Weihnachten ist zwar noch weit weg, aber ich habe den Eindruck, wir feiern diesen Geburtstag Jesu zunehmend ohne das Geburtstagskind. Kein Wunder, wenn dann wirklich Erfahrungen mit ihm fehlen, mit ihm, in dem Gott uns menschlich begegnet. Statt irgendwie fester oder weniger stark an etwas zu glauben, lade ich Sie ein, mehr darauf zu schauen, wie er, Jesus, Menschen begegnet. Davon berichtet die Bibel im Neuen Testament. Diese Begegnungen finden an ganz unterschiedlichen Orten mit ganz unterschiedlichen Menschen statt. Jesus ist viel unterwegs. Er trifft auf Leute in ihrem Alltag, wo das Schöne und manchmal auch das ungeschönte Leben stattfindet. Einmal bringen Leute einen Menschen zu Jesus, der viele Einschränkungen hatte. Er konnte weder hören noch kaum sprechen. Damit war seine Teilhabe am Leben stark eingeschränkt. Aber er hatte Menschen um sich, denen er nicht egal war. Sie bringen ihn zu Jesus und bitten, lege doch unserem Bekannten die Hand auf. Sie wagen Vertrauen und Hoffnung. Was macht Jesus? Menschliche Not verdient kein Spektakel. Deshalb führt er den zu ihm Gebrachten etwas abseits und wendet sich ihm zu, berührt ihn und spricht ihn an. Und das Wunder geschieht. Es heißt, sogleich taten sich seine Ohren auf und die Fessel seiner Zunge wurde gelöst und er redete richtig. Eine Demonstration seiner Jesu Fähigkeiten? Er seiner Liebe, die den Kranken nicht zum Objekt seines Handels macht. So bittet Jesus die, die diese Befreiung miterlebt haben, daraus kein Kapital zu schlagen. Es geht Jesus um den Menschen, nicht um spektakuläre Erfahrungen. Wer in die Nähe Jesu kommt oder gebracht wird, sei es durch Freunde, durch die Teilnahme an einem Gottesdienst, durch das Lesen in der Bibel, kann solche Erfahrungen machen. Ich habe das in meinem Leben immer wieder einmal erfahren, dass Jesus mich anspricht, innerlich berührt und dass sich daraus für mich neue Perspektiven ergeben haben, die ich mir vorher überhaupt nicht vorstellen konnte. Gut, dass ich Menschen hatte, die mich als Jugendlichen in die Nähe Jesu gebracht haben. Das hat mir befreiende Perspektiven gegeben, die ich gerne teile, auch mit Ihnen. Und dann lassen Sie uns solche Freunde sein, die das auch anderen ermöglichen.
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1: Ich bin Marvin Standke. Nach Kritik an geplanten Verschärfungen bei Krankschreibungen sucht die Koalition nun nach einer praktikablen Umsetzung. Kanzleramtschef Frey kündigte eine unbürokratische Lösung an. SPD-Chef Klingbeil relativierte die geplante Attestpflicht ab dem ersten Krankheitstag. Die genaue Ausgestaltung sei noch offen. Kritik an den Plänen kam zuvor von Krankenkassen, Ärzten und Sozialverbänden. Sie warnen vor einem Ansturm auf ohnehin überfüllte Praxen. BDE-Geschäftsführerin Gönner unterstützt die Maßnahme dagegen, wegen des im europäischen Vergleich hohen Krankenstands in Deutschland. Regierungskritische Medien in Venezuela fordern die Aufhebung der Zensur nach dem verheerenden Erdbeben.
2: Der Chefredakteur der Website El Nacional erklärte, der Zugang zu Informationen rette Leben. Auch eine UNO-Hilfsmission hatte die Medienbehörde aufgefordert, Informationskanäle wiederherzustellen. Unabhängige Medien können in Venezuela nur stark eingeschränkt arbeiten. Auch Hilfsorganisationen berichteten nach dem Beben von Behinderungen durch die Regierung in Caracas. Die Zeitung El Nacional musste bereits 2018 ihre gedruckte Ausgabe einstellen. Ulrike Klein, Redaktion.
1: In Erfurt bereitet sich die Polizei auf massive Proteste gegen den AfD-Parteitag vor. Nach Angaben der Landespolizeidirektion werden mehrere tausend Einsatzkräfte zusammengezogen. Man wolle flächendeckend präsent sein und auf alle Situationen reagieren können. Laut Stadtverwaltung sind mehr als 30 Versammlungen angemeldet. Die Polizei rechnet mit rund 50.000 Gegendemonstranten. Befürchtet wird zudem die Anreise vieler gewaltbereiter Demonstranten. Der Parteitag startet morgen. Parallel dazu findet auf dem Domplatz in Erfurt ein großes Konzert statt. Die Mieten in deutschen Großstädten steigen weiter kräftig. In den vergangenen 10 Jahren wurden Wohnungen um 51% teurer. Das zeigt eine Erhebung des Deutschen Gewerkschaftsbundes. Spitzenreiter ist Berlin mit einem Plus von fast 77%. Dort kostet der Quadratmeter inzwischen 15,80 Euro. Vor 10 Jahren waren es noch unter 9 Euro. Auch in Hamburg und München legten die Mieten deutlich zu. Und nun ist es klar, Fußball-Bundestrainer Julian Nagelsmann tritt mit sofortiger Wirkung zurück. Das teilte der DFB am Mittag mit. Grund ist das frühe WM aus der Nationalmannschaft. Medienberichten zufolge hatte die DFB-Spitze Nagelsmann bereits gestern den Rücktritt nahegelegt, obwohl sein Vertrag eigentlich bis zur Fußball-EM in 2 Jahren lief. Als Nachfolger ist offenbar Jürgen Klopp im Gespräch. Der frühere Trainer von Dortmund und Liverpool habe bereits grundsätzliche Bereitschaft signalisiert.
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1: Das sind die aktuellen Temperaturen. Köln-Bonn 26 Grad, Hamburg 21 Grad. Bremen 22 Grad, Berlin 23, Dresden 22, Frankfurt am Main 25, Stuttgart 27 Grad, München 24, Erfurt 23 und in Münster 24 Grad. Richtung Südwesten oft sonnig, sonst Sonne und Wolken, oft trocken im Norden und Osten sowie in den Alpen einzelne Schauer und in der Nordhälfte windig. 27 Grad, die Maxi-Werte.
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4: Gott, ich weiß, du hast viel zu tun. Du bist mit ganz anderen Dingen beschäftigt. Mit dem Großen und Ganzen, mit der Rettung der Welt, Bewahrung der Schöpfung und solchen Sachen. Da komme ich mit meinem ganz eigenen Schmerz wohl nicht vor, der gar nicht so klein ist. Aber sag, hast du nicht einen kleinen Moment für mich? Einen Augenblick deiner Aufmerksamkeit? Das wäre schon viel. Und ist doch nicht zu viel verlangt, oder?
5: So betet Pfarrer Thomas Weiß, wenn Leid, Schmerz oder Trauer ihn bedrücken. Er hält Gott alles hin und fordert ihn auf zu helfen. In seinem Buch »Mein Herz brennt« finden verschiedene Trauergefühle einen Ausdruck. In Gebeten, in Gedanken, in Selbstgesprächen. Thomas Weiß erzählt von eigenen Erfahrungen. Zum Beispiel von seiner Wut über den plötzlichen Tod seines Vaters, mit dem er unversöhnt war. In seinen Texten ringt er mit Gott. Darf man so offen und kühn seine Not herausrufen? Hier zeigt einer, ja, das darf man. Wir stellen sein Wut- und Mutbuch für Trauernde in Auszügen vor. Dazu begrüßt sie Ute Häuser-Ludwig.

0: Menschen, die trauern, fällt es oft schwer, ihren Schmerz und ihre Fragen auszudrücken. Der Schriftsteller und Pfarrer Thomas Weiß versteht das. Ihm gelingt es, passende Worte für schwer Auszusprechendes zu finden. Neben Gedichtbänden veröffentlicht er regelmäßig Bücher zu Glaubensfragen, die immer eine persönliche Note haben, aus persönlicher Betroffenheit erwachsen sind. Das gilt auch für sein Buch »Mein Herz brennt«. Die Lesung beginnt mit einigen einleitenden Gedanken und bietet im weiteren Verlauf Gebete an, die Wut und Unverständnis ebenso zur Sprache bringen wie neuen Mut und leise Hoffnung. Die Textauswahl liest Andreas Odrich.
1: Als mein Vater starb, 2,5 Jahrzehnte ist das her, starb er plötzlich. Im Hausflur brach er zusammen und lebte von einem auf den anderen Moment nicht mehr. Als wir, die Familie und Freunde, auf dem Friedhof standen und ihn verabschiedeten, war ich außer mir vor Wut. Ich war wütend auf ihn, weil er ging, ohne unserem Streit, unseren Schwierigkeiten miteinander noch Raum zu gewähren, ohne eine Versöhnung, wenigstens eine Aussprache zu suchen. Ich war wütend auf mich, weil ich mich nicht rechtzeitig selbst darum bemüht hatte. Und ich war wütend auf Gott, weil er das alles so zugelassen hatte. Der katholische Kinderglaube meines Vaters, in den er sich in seiner Krankheit zurückgezogen hatte, und meine protestantisch-theologische Bildung halfen uns beiden nicht. Diese Wut hat lange, lange ihre Arbeit getan in mir. Als meine Mutter ging, vor gut 10 Jahren, war es stimmig. Wir hatten noch ein gutes letztes Jahr miteinander, in dem vieles besprochen werden konnte und in dem ich von manchem Schmerz, mancher Enttäuschung Abschied nehmen konnte, ohne dass wir uns darüber noch streiten mussten. Ihr Tod war ein langsames Verlöschen, eingebettet in Wohlwollen und Zuwendung. Als wir auf dem Friedhof standen, war das traurig. Aber auch richtig und gut. Ihr Sterben hat mich ermutigt für das eigene Fortgehen. Wut und Mut. Wenn ich davon schreibe, sind meine Sätze und Gedanken geprägt von und durchmischt mit eigenen Erfahrungen. Mit der Trauer, die ich selbst um Menschen, die mir nahe waren und in Wahrheit noch sind, getragen habe. Mit der Todesnähe, die ich selbst während einer schweren Erkrankung erlebt habe. Und mit den Echos vieler Gespräche, die ich als Trauer- und Sterbebegleiter im seelsorgerlichen Amt habe führen dürfen. Meine Texte sprechen von Erfahrungen, von Erlebtem und Erinnerten, sind konkret und sinnlich. Auch weil ich davon überzeugt bin, dass es nicht die Theorie ist, die uns das Leben und sein Ende erschließt und darin tröstet, sondern die Erfahrung. So gilt es auch für den Mut. Er wird gesät, er bricht auf, wächst und gedeiht, indem ich meine Erfahrungen mit ihm mache und diese Erfahrungen gelten lasse. Manchmal kommt mir der Mut abhanden. Ab und zu hält er sich vornehm zurück. Und zu Zeiten bricht er sich Bahn und lässt sich nicht daran hindern, mich zu tragen, mir Arme, Beine und das Herz zu stärken. Die Wut und der Mut sind einander sehr verwandt, wie Geschwister. Die Wut hat große Kraft. Wenn sie mich auf mich selbst verweist, spielt sie mir die Energie zu, die ich brauche, um meinen Trauerweg mit Bedacht und Aufmerksamkeit zu gehen. Der Mut spricht mir zu, komm, sei so frei, zornig zu sein. Denn für die Wut, nachgerade als Christ, braucht es Mut, lehne ich mich zornig doch momentweise und im Feuer gegen Autoritäten auf. Gegen die christliche Tradition, die Demut fordert, gegen das Bild von einem Gott, der gehorsam will und der angeblich schon weiß, was gut für mich ist, auch wenn ich es nicht verstehe. Wut und Mut, die machen die Trauer zu meiner Trauer, die machen den Weg, den ich trauernd beschreite, wahrhaftig und im besten Sinne selbst bestimmt. Menschen, die einen Verlust erlitten haben, die einen Menschen verloren haben, denen eine Liebe oder eine Freundschaft zerbrochen ist oder denen eine Krankheit Beweglichkeit und Lebenskraft geraubt hat, in denen die Wut tobt und der Mut sich zaghaft regt, mögen in diesem Buch Worte und Gedanken finden, die sie weitertragen, die die Wut befeuern und den Mut bestärken. Nicht alles, was Sie hier lesen, wird in gleicher Weise gültig für Sie sein, wie es das für mich ist, der ich von Trauer, Wut und Mut erzähle, wie ich sie erfahren habe. Aber niemals sind Trauer, Wut und Mut gleichgültig. Nehmen Sie sich Zeit dafür, alle Zeit, die Sie brauchen. Und das brennende Herz wird ein getrostes werden.

Ist das eigentlich erlaubt? Mit Gott schimpfen? Nein, sicher nicht, weil es, glaube ich, nicht erlaubt ist, mit irgendjemandem zu schimpfen. Wer schimpft, nimmt sich eine besondere Position heraus. Der und die tut so, als wisse er etwas besser, als könne sie etwas moralisch beurteilen oder gar urteilen. Ich finde, das steht uns nicht zu und nicht nur Gott gegenüber. Es ist gewiss in Ordnung, auf Fehlverhalten hinzuweisen, Inkonsequenzen zu benennen, die eigene Verletzung auszudrücken oder Unverständnis kundzutun. Aber der Blick von oben herunter, das Urteil vom hohen Ross herab, die moralische Besserwisserei, die sind uns nicht gestattet, finde ich. Also, mit Gott schimpfe ich nicht, so wenig wie mit guten Freunden oder den Söhnen, wenn ich ihr Handeln und Lassen nicht begreife. Aber Gott beschimpfen? Nur zu. In jedem Fall gibt die Bibel die Erlaubnis dazu. Wie im Buch Hiob oder in den Psalmen. Ein Satz wie »Wach auf, Gott, warum schläfst du?« ist nicht sehr höflich und unterwürfig gemeint, da beschwert sich einer und verleiht seinem Unmut Ausdruck. Wer so spricht, wer sich das herausnimmt, die und der ist allemal ehrlich. Und in der Beziehung zu Gott wahrhaftig. Ich behaupte, mag sein, etwas unverschämt, dass Gott uns die Fähigkeit zu Wut und Zorn mitgegeben hat, als menschliche Möglichkeit, als er uns zu seinen Ebenbildern schuf. Ausgestattet mit Schönheit und Kreativität, mit Nächstenliebe und Aufmerksamkeit und eben auch mit der Fähigkeit, den Kropf zu leeren, mit der Faust auf den Tisch zu hauen, aus dem Herzen keine Mördergrube zu machen, Gott sei's gedankt. Darum glaube ich, um ehrlich zu sein, und darum geht es ja, dass uns in Zeiten von Trauer und Schmerz der Zorn nicht nur erlaubt, sondern geboten ist. Siehe, ich habe dir geboten, dass du getrost und unverzagt seist, heißt es einmal im Buch Josua. Das lässt sich etwas gegen den traditionellen Strich gelesen auch so verstehen. Sag Gott getrost alles, was dir auf dem Herzen liegt, was dich ärgert und zur Weißglut bringt. Er wird es dir nicht verargen, sondern freut sich deiner Wahrhaftigkeit. Und sag es ihm unverzagt. Lass ihn mit Macht spüren, wie unzufrieden du bist. Gib ihm Anteil an dem, was dich betrübt und verletzt. Er hält das aus und hält an dir fest.

Gott, ich weiß, du hast viel zu tun. Du bist mit ganz anderen Dingen beschäftigt, mit dem Großen und Ganzen, mit der Rettung der Welt, Bewahrung der Schöpfung und solchen Sachen. Da komme ich mit meinem ganz eigenen Schmerz wohl nicht vor, der gar nicht so klein ist. Aber sag, hast du nicht einen kleinen Moment für mich? Einen Augenblick deiner Aufmerksamkeit? Das wäre schon viel und ist doch nicht zu viel verlangt, oder? Jetzt hat er sich einfach davongeschlichen, hat sich dem Gespräch verweigert, das noch nötig wäre. Hätten wir doch gestritten, bevor er starb, dann wären wir wenigstens zusammengekommen. So ist er geflohen. Und ich bleibe allein mit meinem Zorn auf seine Gleichgültigkeit, seinen Eigensinn. Das ist nicht richtig, Gott. Ich verstehe nicht, warum du das zugelassen hast. Nein, Gott, lass das. Ich will nicht umarmt werden. Ich will diese Nähe nicht, diesen Kuschelkurs. Ich brauche keine Streicheleinheiten, keine sanften Berührungen, die dich ja doch nichts kosten. Bleib auf Abstand, Gott. Lass mich frei und schau mir in die Augen. Weich mir nicht aus, indem du mich umfängst. Sieh mir ins Gesicht und zeig mir deines. Gott, ich habe genug davon, Haltung zu bewahren. Ich will mich nicht mehr zusammenreißen. Ich kann es nicht mehr. Mir ist die Kraft ausgegangen. Schau, meine Freundinnen erschreckt das und die Freunde fangen an, mich zu meiden. Bleib du bei mir. Wenigstens du. Nein, Gott, der Zorn ist nicht für dich reserviert. Du hast ihn nicht für dich gepachtet. Es sei denn der Heilige. Aber nichts von dem, was ich tue, was ich denke, fühle, glaube, ist heilig. Darum geht mich der heilige Zorn nichts an. Der andere, der menschliche Zorn, der steht mir auch zu. Ich kann auch aufbegehren und widersprechen, kann erbost sein und außer mir. Das schau ich dir ab, der du mich geschaffen hast nach deinem Bild. Meine Wut, Gott, ist wie Wind auf die Flügel, wie Wasser auf die Mühlen, wie der Spross, der durch den Asphalt bricht, wie die Blüte im Staub. Ist wie die Ebbe, die das Treibholz fortnimmt, wie die Flut, die den Deich bedrängt, ist wie ein frischer Regen auf trockenes Land und wie das Frühlicht, das den Nebel vertreibt. Da musst du mir helfen, Gott, dass meine Wut nicht in Verachtung umschlägt, dass ich dich im Zorn nicht verliere. Manchmal mag ich mit dir, einem herzlosen Gott, gar nichts mehr zu schaffen haben. Manchmal bestreite ich, dass es dich gibt. Das möchtest du doch nicht auf dir sitzen lassen, oder? Gott, ich höre jetzt auf, mit dir zu sprechen. Von jetzt an bete ich nicht mehr, bis du dich begreiflich gemacht hast. Bis du in einer Sprache mit mir sprichst, die ich verstehen kann. Die Sprache der Zuwendung, der Aufmerksamkeit, der ich abspüren kann, dass du nach mir siehst, dass dich bewegt, wie es um mich steht. Bisher schweigst du. Darum schweige ich auch. Und sehne mich danach, dass es bei unserer Stille nicht bleibt.

Mein Herz ist entbrannt in meinem Leibe. Wenn ich seufze, brennt es wie Feuer. Psalm 39. Es ist ein ausgesprochen treffliches Bild. Das ist es, was Wut anrichtet. Sie brennt und verbrennt. Menschen, Seelen, Hoffnungen. Unsere Sprache ist klug. Sie kennt das Wort Wut entbrannt. Und damit ist kein Flämmchen gemeint, das in dunklen Nächten tröstlich Licht spendet, kein milder Schein im Kamin, der an Wintertagen die Stube erwärmt. Wer in Wut entbrannt ist, läuft Gefahr, in Wut zu verbrennen. Übrig bleibt dann nur ein klägliches, also zu beklagendes Häuflein Asche. Die Wut kann Städte verbrennen, Landschaften in Schutt und Asche legen, das haben wir in vielen Kriegen gesehen und sehen es jeden Tag. In der Erfahrung vieler Menschen seit Alters kommt der Zorn sehr zerstörerisch daher und es gibt wohl kein Entrinnen. Zweierlei will ich dieser Erfahrung entgegenhalten. Das erste: Da sie Menschen möglich sind, da wir sie so erleben können, die brennende Wut und die Asche der Verzweiflung unsere ausgebrannte Hoffnung, darum sind sie auch der Bibel nicht fremd. Die Bibel ist ein zutiefst menschliches Buch, das von uns weiß, weil Gott von uns weiß. Und das Zweite, es gibt noch ein anderes Brennen. Ich weiß nicht, wie viel Zorn in den Freunden Jesu loderte auf ihrem Weg von Jerusalem nach Emmaus. In jedem Fall sehr viel Schrecken, Unverständnis, Trauer. Wut vielleicht auf sich selbst, dass sie dem, der nun gescheitert ist, geglaubt haben. Und ungehalten mögen sie Gott gegenüber gewesen sein, auf den sie sich verlassen hatten und der sie nun im Stich ließ. Und hatte es der Meister nicht herausgefordert? Wie kann einer so unbedacht, so naiv sein, sich sehenden Auges den Mächtigen auszuliefern? In all ihrer Trauer haben sich Kleopas und sein Weggefährte vielleicht auch geärgert, zumal der Fremde, dem sie begegneten, doch wohl etwas begriffsstutzig war und offensichtlich nicht mitbekommen hatte, wovon gerade alle sprachen – Jesu Tod am Kreuz. Sie erzählten dem Dahergelaufenen, was sie erlebt und gehört hatten. Er gab seine Kommentare dazu. Sie aßen miteinander zu Abend. Und als sie ihn erkennen, ist er plötzlich fort, verschwunden. Da wussten sie, es war der Meister. Sie hatten es geahnt, als er mit ihnen sprach. Brannte nicht unser Herz in uns, da er mit uns redete auf dem Wege? Was für ein Brennen ist das? Es ist gewiss keines, das verbrennt, das Häufchen von Elend und Asche hinterlässt. Diese Flamme, die bei den beiden lodert, ist von Sehnsucht genährt. Sehnsucht ist ein eigentümliches, widersprüchliches Gefühl. Denn die Sehnsucht wünscht sich Gott herbei, will in seiner Gegenwart stehen und gehen, auf dem Wege sein und spürt zugleich, dass Gott sich immer wieder entzieht, dass er nicht verfügbar ist. Mein brennendes Herz hält fest an ihm. Ich reiße, rupfe, zerre an ihm, ich beschimpfe ihn und klage ihn an, aber ich lasse ihn nicht los. Brennt nicht mein Herz in mir, wenn er sich mir zuwendet auf dem Weg? Das tut es.

Gott, gib mir den Mut zur Schwermut, den Mut für das Schwere. Denn ich habe zu tragen. Der Verlust, die Trauer liegen mir schwer auf den Schultern, machen die Arme müde und meine Hände zittern. Doch ich spüre auch, wie meine Kraft zunimmt, wie ich stärker werde von dem, was auf mir lastet. Darum, mein Gott, du brauchst es nicht aufzuheben und fortzunehmen. Gib mir nur den Mut, es zu tragen. Gott, gib mir den Mut für das Sanfte, für alles, was mich zärtlich erreicht. Wenn jemand meine Tränen fortstreicht, wenn einer mich in die Arme nimmt oder ein gutes Wort für mich hat, das in der Seele wärmt. Gib mir den Mut zuzulassen, dass es in all dem Schmerz auch Zeichen der Zuneigung gibt, wenn ein Trost mich erreicht, wenn ein Blick mich meint. Gib mir offene Augen dafür. Dann wächst auch mein Vertrauen wieder. Gott, gib mir den Mut, geduldig zu sein, mich nicht von allem, was mir begegnet, erschüttern zu lassen. Gib mir ein kleines bisschen Gelassenheit, gerade wenn es so stürmisch ist, wenn es mich hart ankommt. Ich will kein Fähnchen im Wind sein, mich nicht herumwerfen lassen von den Wellen. Gib mir einen festen Stand und ein Gran Zuversicht, die mir hilft, den Blick zu heben. Gott, gib mir den Mut, etwas zu wagen. Das vor allem, dass ich aufrecht gehe, den Blick nach vorne richte, etwas erwarte von dir und von diesem Leben, das gerade so in Frage steht. Hilf mir, mutige Schritte zu tun, so klein sie auch sein mögen. Hilf mir, aufzubrechen, auch wenn ich das Ende des Weges nicht kenne, auch wenn mir mein Ziel nicht vor Augen liegt. Ich wage es einfach und vertraue dir, vertraue meiner kleinen Kraft, vertraue darauf, dass mein Leben noch Überraschungen bereithält für mich. Gott, gib mir den Mut zur Unzufriedenheit, damit ich sehe, was nicht stimmt, was ich nicht richtig finde, wo ich mich ungerecht behandelt fühle, auch von dir. Gib mir den Mut aufzubegehren, auch wenn sich mein frommes Gewissen regt, wenn ich das Gefühl habe, ich sollte doch bescheidener sein und alles nehmen, wie es kommt. Aber du willst nicht, dass ich mich bescheide, du möchtest mich aufrecht sehen, mit geradem Rücken und einem offenen Blick, der dir ins Angesicht schaut. Du möchtest nicht, dass ich hinterm Berg halte und verstumme, wenn es mir doch nach Fragen und Klagen zumute ist. Also halte ich nicht still. Gott, gib mir den Mut, mich zu freuen. Trotz allem und immer wieder. Gott, gib mir den Mut, mich zu freuen. Trotz allem und immer wieder.

Lesezeichen hörten Sie heute Gebete und Gedanken von Thomas Weiß. Andreas Odrich las aus seinem Band »Mein Herz brennt«, ein Wut- und Mutbuch für Trauernde. Die Texte sind im Gütersloher Verlagshaus erschienen. Das Buch umfasst 160 Seiten, es hat einen festen Einband und kostet 15 Euro. Thomas Weiß, der als Pfarrer in Ruhestand in Baden-Baden lebt, zeigt, dass man Gott ehrlich gegenübertreten darf. Besonders in schweren Lebensphasen tut es gut, so sein zu können, wie einem zumute ist. Damit aus Verzweiflung, Wut und Schmerz mit der Zeit auch wieder neues Vertrauen und Lebensmut erwachsen. 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Titel der Sendung: Mein Herz brennt. Ich hoffe, es war eine tröstliche halbe Stunde für Sie. Ich verabschiede mich mit Musik von Andreas Dopp. Sein Stück heißt »Die Welt steht still«. Auf bald, sagt Ute Häuser-Ludwig.

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2: Ich bin Marvin Standke. Ab dem ersten Krankheitstag sollen Arbeitnehmer künftig ein Attest vorlegen. Die SPD verteidigt diese Pflicht als notwendigen Kompromiss. Die Union habe eigentlich einen Karenztag ohne Lohnfortzahlung gefordert. Die jetzige Regelung sei deshalb das kleinere Übel, sagte Generalsekretär Klüssendorf in der ARD. Union und SPD hatten im Koalitionsausschuss die telefonische Krankschreibung abgeschafft. Dagegen protestieren die Hausärzte. Sie befürchten eine Überforderung der Praxen. Beim NATO-Gipfel kommende Woche in Ankara sollen laut dpa-Informationen neue, umfangreiche Militärhilfen für die Ukraine beschlossen werden.
3: Die 32 Bündnisstaaten hätten sich darauf bei einem Spitzentreffen in Brüssel verständigt. Vorgesehen seien insgesamt 140 Milliarden Euro über 2 Jahre für Ausrüstung, Unterstützung und Ausbildung. Den Löwenanteil dürfte Deutschland tragen, da die USA ihre Ukraine-Hilfen weitgehend eingestellt haben. Ulrike Klein, Redaktion.
2: In Erfurt bereitet sich die Polizei auf massive Proteste gegen den AfD-Bundesparteitag an diesem Wochenende vor. Die Landespolizeidirektion hat mehrere tausend Einsatzkräfte aus dem gesamten Bundesgebiet zusammengezogen, um flächendeckend präsent zu sein. Laut Stadtverwaltung sind mehr als 30 Versammlungen angemeldet. Die Polizei rechnet mit rund 50.000 Gegendemonstranten. Befürchtet wird zudem die Anreise gewaltbereiter Demonstranten. Die Zahl der Asylanträge in Deutschland ist deutlich zurückgegangen. Im ersten Halbjahr wurden laut Bundesinnenministerium knapp 40.000 Anträge gestellt, über 21.000 weniger als im Vorjahreszeitraum. Bundesinnenminister Dobrindt hatte bei seinem Amtsantritt verstärkte Grenzkontrollen angeordnet und sich für eine härtere europäische Migrationspolitik eingesetzt. Vor 3 Wochen trat zudem die entsprechende Reform mit schärferen Einreisekontrollen und vereinfachten Abschieberegeln in Kraft. Und Bundestrainer Julian Nagelsmann ist mit sofortiger Wirkung zurückgetreten, wie der DFB mitteilte. Grund ist das frühe WM-Aus der Nationalmannschaft. Die DFB-Spitze hatte ihm den Rücktritt nahegelegt, obwohl sein Vertrag eigentlich bis zur EM in 2 Jahren lief. Als möglicher Nachfolger gilt der frühere Dortmund- und Liverpool-Trainer Jürgen Klopp, der bereits grundsätzliche Bereitschaft signalisiert hat. Der DFB will nun das Gespräch mit dem 59-Jährigen suchen.
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2: Das sind die aktuellen Temperaturen. Köln-Bonn 26 Grad, Hamburg 21 Grad, Bremen 22 Grad, Berlin 23, Dresden 22, Frankfurt am Main 25, Stuttgart 27 Grad, München 24, Erfurt 23 und in Münster 24 Grad. Richtung Südwesten oft sonnig, sonst Sonne und Wolken, oft trocken im Norden und Osten sowie in den Alpen einzelne Schauer und in der Nordhälfte windig. 27 Grad, die Maxi-Werte.
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5: Herzlich willkommen bei ERF Mensch Gott. Ich heiße Simone Merz. Schön, dass Sie eingeschaltet haben. Bekannte nehmen Ronja mit zu Techno-Partys und sie ist fasziniert von dieser Welt. Als sie sich auch noch in einen DJ verliebt, ist ihr Glück perfekt. Doch dann muss sie realisieren, ihr Partner ist drogensüchtig. Herzlich willkommen. Liebe Ronja, schön, dass du bei mir bist.
6: Hallo.
5: Ronja, nimm uns mal ein bisschen mit hinein in diese Welt, Techno-Partys. In welcher Welt hast du dich damals bewegt?
6: Ja, also als erstes war es eine ganz neue Welt für mich. Also ich bin davor nie wirklich gerne auf Partys gegangen oder so abends feiern gehen. Das war gar nicht meins. Also so die Musik hat mich nicht gecatcht. Ich hatte einfach keinen Spaß und war dann lieber zu Hause und genau, das war auf jeden Fall nicht so meine Welt. Und ich wurde das erste Mal mitgenommen auf eine Party, wo so elektronische Musik lief von einer Freundin von mir damals. Und es war einfach ganz neu, es war eine ganz neue Art von Musik, zu der es mir Spaß gemacht hat zu tanzen. Die Leute waren alle total offen und es war total intensiv und liebevoll und eng. Man hatte das Gefühl, so alle sind ganz eng miteinander befreundet und es ist total, ja, eine total schillernde Welt war das irgendwie so die erste Feier. Genau, das hat mir total imponiert und bei der ersten Feier war auch direkt so die das Vorstellen von Partydrogen so ein bisschen mit dabei. Also ich glaube, ich habe damals einfach so Speed, also genau, so bekommen, einfach zum Starten, hey, wir nehmen alle irgendwie so ein bisschen was, um es so intensiver zu machen. Möchtest du auch was? Also es wurde mir auch ganz offen und freiwillig angeboten und ich wollte dabei sein und alles miterleben und alles mitmachen. Genau, und habe das dann auch angenommen und dadurch wurde alles noch freundlicher in dem Moment und genau, das war so der Anfang.
7: Und das hat dir dann so gefallen, dass du öfter mit bist?
6: Genau, ja, mir hat alles daran gefallen. Also es war die Musik, aber auch dieses, ja, wie eng die Beziehungen auch mir erschienen sind. Oder ich dachte so, wow, das müssen richtig intensive, liebevolle Freundschaften sein. Und irgendwie so, die Leute kamen mir total cool vor. Und irgendwie so, was sie alles da haben bei diesen Feiern, das war für mich total anziehend. So, oh, ich will dazugehören. Und sie hatte mich dann auch noch auf die anderen Feiern eben auch mitgenommen, wo sie mich dann auch zu einer Freundesgruppe von Frauen eben vorgestellt hat, die auch alle ein bisschen älter waren als ich und wo ich so dachte, so, oh, die haben mir total imponiert, dass sie das Leben total verstanden haben und mich total beeindruckt haben, da will ich auch dazugehören und deswegen habe ich da so ein bisschen meinen Platz gesucht und mich auch sehr angestrengt, überall auch zu gefallen oder dass es eben passt, dass es eben, dass wir eben uns sehr gut miteinander anfreunden. Also es war für mich eine total große Motivation, eine enge Freundschaft jetzt mit allen zu etablieren. Genau, was natürlich
7: klingt ein bisschen anstrengend auch. Genau. Und irgendwann hast du auch einen DJ kennengelernt, ne? Wie hast du ihn denn kennengelernt?
6: Genau, also am Anfang wusste ich gar nicht, dass er DJ ist. Also das war so, also ich habe ihn jetzt nicht beim Auflegen kennengelernt, sondern wir haben uns über die Freundesgruppe bei einer Silvesterfeier kennengelernt. Und genau, da waren wir an Silvester und haben den Abend da miteinander verbracht. Da waren auch Drogen im Spiel. Also es war von Anfang an offen auf dem Tisch. Hey, wir konsumieren beide irgendwie so bei Feiern und es macht einfach Spaß und wir machen das und so. Das hat natürlich auch dazu geführt, dass wir uns auch auf Drogen kennengelernt haben auch, ne? Aber wir haben den ganzen Abend auch miteinander verbracht und ganz viel miteinander geredet. Also wir waren auch die einzigen beiden Singles auf der Feier.
7: Oh, noch dazu.
6: Genau.
7: Dann habt ihr schon gleich irgendwie gefunden.
6: Genau, ja. Und dann war so danach, ja, okay, dann gehen wir zusammen nach Hause eben. Und das war aber sofort so, also wir sind dann, er ist dann mit zu mir gekommen und wir haben wirklich 4 Tage danach miteinander verbracht, ohne Pause. Er ist einfach da geblieben und es hat sich auch ganz natürlich angefühlt, auch ohne Drogen. Also so, wir sind dann am nächsten Morgen aufgewacht und es waren keine Drogen mehr im Spiel und man hat sich trotzdem nahe gefühlt. Also es war irgendwie so ein Gefühl, okay, das ist nicht künstlich nur erzeugt gewesen von den Drogen, sondern wow, das fühlt sich echt irgendwie nach was Besonderem an auch. Und man hatte auch das Gefühl so, wenn man sich auch umarmt hat, man kannte sich schon. Also es war ein ganz bekanntes Gefühl irgendwie. Mhm.
7: Irgendwann kommt ja dann doch der Alltag, ne? Wie hat sich eure Beziehung nach und nach verändert?
6: Also so richtig der Alltag kam so in dem Moment, wo seine Arbeit auch angefangen hat. Also er hat als Clubmanager angefangen zu arbeiten, so 2 Monate, nachdem wir uns kennengelernt haben ungefähr. Und bis dahin war alles so, die Wochenenden sind wir Skifahren gewesen und also ja, haben einfach schöne Sachen miteinander gemacht. Aber wir haben auch am Wochenende zusammen auch Drogen konsumiert, zu zweit zum Beispiel. Also das war auch Teil davon. Also genau, das war auf jeden Fall bis zu dem Punkt auch schon immer offen. Okay, man macht es und ja, genau. Und dann hat er angefangen, als Clubmanager zu arbeiten. Und dann hat sich das so ein bisschen geschiftet, einfach so die Zeiten, die wir miteinander verbringen oder das Leben generell, weil er dann eben am Wochenende gearbeitet hat, von Donnerstag bis Sonntagmorgen, sage ich jetzt mal. Und genau, eben auch im
7: Nachtleben. Du hast unter der Woche dann wahrscheinlich gearbeitet, genau. Und eher am Wochenende.
6: Mhm. Genau, okay. Genau. Ja, also da hat sich das einfach so ein bisschen gedreht vom Rhythmus her. Und dann war eben auch klar, okay, das Wochenende ist er irgendwie im Club. Und so die ersten Male, wo man dann so da mit dabei war, war dann auch klar, okay, bei der Arbeit werden auch Drogen konsumiert. Das gehört irgendwie dazu, um wach zu sein, um weiter zu funktionieren und dass das irgendwie so läuft. Genau. Und da war dann halt klar, okay, jetzt ist von Donnerstag bis Sonntag, ist es irgendwie Teil vom Alltag. Und dann war es eben nicht mehr bei einer Feier oder zum Spaß, sondern es hat dazugehört. Also es war fester Bestandteil vom Alltag, genau. Und dann war für mich eben klar, okay, wenn ich irgendwie Zeit mit ihm verbringen möchte, dann muss ich am Wochenende in den Club. Und ich habe dann auch angefangen, dort zu arbeiten, das ganze Wochenende. Also dann habe ich unter der Woche gearbeitet und am Wochenende dort, dass wir irgendwie die Zeit so ein bisschen, dass wir denselben Rhythmus haben irgendwie. Genau, ja.
7: Wow, das klingt aber auch anstrengend. Wie ist er denn? Drogen hast du jetzt wieder erwähnt. Ist er anders mit Drogen umgegangen wie du oder wie war das?
6: Ja, also für mich war das Thema, also ich habe ja davor auch schon konsumiert, bestimmt ja, 3 Jahre, denke ich, davor oder 2. Und es war für mich immer eine Wochenendsache. Okay, man geht auf eine Feier mit Freunden und dann konsumiert man dort zusammen, für so die Erlebnisse zusammen. Das ist einfach so ein, um die Feier eben so schöner zu machen und besonders zu machen. Und da habe ich gemerkt, okay, jetzt auf einmal ist das Thema Drogen nicht mehr für Feier und um Spaß zu haben, sondern es ist im Arbeitsalltag. Und es war schon sehr schwierig für ihn dann auch Nein zu sagen. Ja, also es waren auch Sachen, die ich dann nicht so nachvollziehen konnte. So, wenn man weiß, es ist irgendwie was, man hat Drogen zu Hause, war es für mich leicht zu sagen, ah, ich warte bis Samstag und dann nehme ich sie. Aber für ihn war das nicht leicht. Also für ihn war das dann, okay, die Drogen sind zu Hause, ich fange jetzt an, sie zu konsumieren, obwohl es faktisch keinen Sinn ergeben hat. Also es war keine Feier oder es war, keine Ahnung, Mittwochabend und eigentlich hat es für den nächsten Tag gar nicht gepasst zum Beispiel. Also so Sachen, wo man einfach das Gefühl hatte, so okay, irgendwie passt das jetzt nicht zusammen. Warum muss das jetzt gemacht werden? Aber ich habe zu dem Zeitpunkt nicht verstanden, da steckt kein Sinn dahinter, sondern da steckt eine Sucht dahinter und etwas, von was man sich nicht befreien kann. Also für mich war dann so, warum machst du das? Warum nimmst du das? Ich verstehe es nicht, aber ich konnte es auch nicht verstehen, weil es einfach es hatte keinen Zweck, sondern es hat der Sucht gedient eben, ja. Mhm.
7: Genau. Das heißt, dir war gar nicht so wirklich bewusst, es war gar nicht in deinem Horizont drin, diese Abhängigkeit, Droge, das ist gefährlich und du kannst auch abhängig werden davon.
6: Doch, oder? Schon, aber es wurde immer sehr verteidigt auch. Also es wurde auch immer gesagt, ja, es gehört dazu und ich muss das hier machen. Also das ist einfach Teil davon und es funktioniert nur so. Und irgendwie dachte ich so, ja, okay, dann funktioniert das vielleicht irgendwie nur so. Und ich wollte auch nicht in die Konfrontation gehen. So, ich habe mich dann einfach gesagt, ja, okay, wir machen das jetzt weiter und habe eben die Momente genossen, wo eben alles gut war und gute Laune war und dann die anderen halt dafür halt so mitgenommen. Und habe es aber auch nicht hinterfragt, dass es jetzt so, ja, genau.
7: Das ist so ein ziemliches Auf und Ab, auch so ein emotionales Auf und Ab. Was hat das mit eurer Beziehung gemacht?
6: Ja, also generell unser Alltag und diese Emotionen, die haben mich auch total durch mein Leben gejagt. So, also ich hatte gar keine ruhige Minute, um mal so zur Ruhe zu kommen, sondern ich habe schon das Gefühl, so dieses Jahr im Club oder generell das Leben, das hat einen so durchgejagt. Also weil es immer dieses Auf und Runter war, immer diese Frage, ist man jetzt nüchtern oder nicht? Oder wie gestalten sich jetzt die nächsten Tage? Oder ja, da gehört natürlich auch ganz viel Warten dazu. Kommt der andere heim? Wie gestalten sich die nächsten Tage? Und da habe ich mich auch total abhängig gemacht, auch in der Planung, dass ich immer gewartet habe, vielleicht ergibt sich ja jetzt doch ein freier Tag und den können wir dann anders verbringen. Und genau. Aber wenn das dann nicht so war, war das dann auch okay und Hauptsache, wir streiten nicht und ja. Genau.
7: Also Harmonie war dir sehr, sehr wichtig. Da hast du dann eher dann eingesteckt und der, oder
6: genau.
7: Was?
6: Genau, ja. Also es war mir sehr wichtig einfach, dass man so, ja, dass es einfach weiter läuft. Ich wollte es nicht aufgeben und ich wollte, dass wir weiter zusammen sind. Und es wurde ganz klar kommuniziert, so, ja, das muss so und das geht nicht anders. Und und dann habe ich das so hingenommen, ja.
7: Aber was war mit deinen eigenen Wünschen, mit deinen eigenen Plänen?
6: Hatte ich nicht irgendwie, ja. Ich wollte einfach diese Beziehung haben und die Momente und irgendwie, ich weiß auch nicht, ich wusste, ich will es nicht aufgeben, weil einfach uns so eine große Liebe auch verbunden hat und auch in den nüchternen Momenten oder die Momente, die wir so als Paar hatten, waren einfach da, wo ich gemerkt habe, wow, da sehe ich meinen Mann, also jetzt Mann, aber da sehe ich meinen Mann, da sehe ich, wie er ist und ich liebe ihn. Und dann die anderen Momente, die habe ich einfach so, ich weiß auch nicht, das war wie so eine Sucht danach, das einfach so weiterlaufen zu lassen und weiter zu pflegen und alles dafür zu geben und zu machen. Und ja,
7: genau. Was hat dir die Beziehung noch gegeben?
6: Ja, es hat mir einfach, ich habe unglaublich geliebt. Also ich habe unglaublich geliebt und ich habe einfach das, ich habe immer gedacht so, oh, jetzt hat man schon, jetzt ist man schon so weit, jetzt bald, irgendwann wird es besser. Also mich haben auch dann immer so Hoffnungen durchgetragen und weitergetragen. Ne? Also es war dann klar, okay, das mit dem Club, das geht nicht für immer. Wir machen das ein Jahr und dann höre ich auf und dann machen wir was anderes. Dann dachte mein Kopf, okay, das ist jetzt nur für ein Jahr und dann ist es vorbei, dann geht es ins nächste. Aber mir war ja nicht bewusst, okay, die Sucht geht ja weiter nach dem Jahr. Also vielleicht nicht mehr unbedingt im Arbeitsalltag, aber die besteht ja trotzdem immer noch. Und genau, mich haben einfach Hoffnungen durchgetragen. So. Also immer weiter in der Beziehung, so wie es dann weitergelaufen ist. Dann habe ich gehofft, wenn man sich dann verlobt, dann wird es anders. Wenn man dann heiratet, dann wird es anders. Und dann vielleicht kriegen wir ein Kind und dann ist es anders. Also was ja total, es ist ja alles gar nicht möglich mit Sucht. Ne? Aber da haben mich dann so Hoffnungen dann durchgetragen.
7: Also irgendwie hast du es gespürt und hast es auch mal gesagt. Ihr habt darüber gesprochen, oder wie?
6: Ja, genau. Mhm. Ja. Also natürlich entsteht ja auch Streit daraus. Warum nimmst du das jetzt? Warum kommst du jetzt nicht nach Hause? Warum, ja. Aber es ist natürlich auch ein Zwiespalt zwischen, also zum einen, also ich war ja auch nicht immer nüchtern. Ne? Also ich habe ja genauso auch konsumiert wie er. Nur eben in einem anderen Maß und es war auch nicht Teil von meiner Arbeit. Aber trotzdem ist man dann natürlich nicht, ich war jetzt nicht nüchtern immer nur zu Hause und so, sondern dieses gemeinsam feiern und die Drogen gemeinsam nehmen, das hat mir auch viel gegeben und es war sehr intensiv zusammen auch. Und deswegen das am Laufen zu halten, aber gleichzeitig zu sagen, so, aber das, was du mehr machst, das ist ein Problem, das ist auch irgendwie ein schwieriger, also ja.
7: Als ich dich gefragt habe, wo war dein Leben eigentlich, ne, sagtest du, weiß ich nicht, keine Ahnung, ne, wusste ich gar nicht. Wo kommt das denn her, dieses noch nicht mal wirklich wissen, wer ich bin? So hört sich so ein bisschen an.
6: Ja, so ist es auch. Also so war das. Also ich habe schon immer mich an Menschen gehängt, mich so an Lebenssituationen gehängt, dass die mich irgendwie ja durchs Leben tragen und mich so beschäftigen, sage ich jetzt mal. Also ich habe mir in meinem ganzen Leben nie große Sinnfragen gefragt, warum bin ich da, wer bin ich, was, also so diese Fragen, wo gehe ich beruflich hin? Gut, die muss man sich halt irgendwann stellen, wegen was, wie will man sich ausbilden und so weiter. Aber diese Fragen drumherum, die um mich gingen, die sind immer, also die habe ich mir nicht gestellt. Und ich habe mich auch immer definiert an den Dingen, ja, an den Menschen, die in meinem Leben waren, an den Beziehungen, die ich hatte, habe ich genug Freundschaften, ja, habe mich an die Beziehungen gehängt, habe mich darüber definiert und das hat mich dann auch durch mein Leben auch gejagt und getrieben auch manchmal. Ne? Also ich meine, es ist ja, kann man sich vorstellen, wenn man sein Glück an andere Menschen hängt und immer jemand anderen über sich stellt auch, ne, ob das jetzt eine Freundschaft ist oder eine Beziehung, jetzt ist beides auch gewesen, dass man dafür lebt und das davon abhängig macht, auch wie der Tag läuft und wie man sich gerade ausrichtet, ist ja auch extrem stressig, also weil es ist ja eine Variable, das ist nichts Konstantes und nichts, wo man sich dran festhalten kann, sondern es treibt einen einfach durchs Leben. Mhm. Ja.
7: Naja, und dann verstehe ich, ne? Dann bedingt das eine das andere. Er hatte Probleme, ne? Und struggelte und du wolltest helfen, aber irgendwie bist du auch nicht wirklich klargekommen damit.
6: Genau.
7: So ja. Nehme ich es gerade wahr. Ne?
6: Ja.
7: Gab es mal einen Punkt bei ihm auch, wo er gemerkt hat, so, jetzt muss ich hier aber mal was verändern?
6: Wir hatten also auch wirklich sehr emotionale Momente zusammen, auch wenn wir konsumiert haben, wo man gemerkt hat, oh, das ist irgendwie, er leidet auch und es ist ein Leiden dahinter, wo ich immer mehr Einblick bekommen habe, so okay, das ist nicht einfach nur so, sondern da ist wirklich ein schwerer Stein auch auf ihm, der ihn runterdrückt und er sich nicht wehren kann. Und ich habe auch immer mehr gemerkt, auch in den nüchternen Momenten, ich kann das nicht stoppen. Also ich kann das nicht, es liegt nicht in meiner Macht, da irgendwie was zu machen oder zu helfen. Oder ich kann jetzt einfach irgendwann sagen, okay, ich mache nicht mehr mit. Mhm. Oder ich mache weiter mit quasi. Also es gab keinen, wir hören das jetzt irgendwie auf oder so. Und ich habe schon gemerkt, okay, Also es gab dann einen Moment, da haben wir trotzdem auch nochmal konsumiert und ich bin rübergegangen ins Wohnzimmer und habe mich dort hingelegt zum Schlafen und er war eben noch weiter wach und irgendwann ist er so rübergestürmt zu mir ins Zimmer und hat mich aufgeweckt und war total panisch. Und also ich habe ja auch schon erzählt, dass ich total harmoniebedürftig bin und das total brauche, dass irgendwie alles gut ist. Das heißt, wenn jemand auf mich zukommt und ist total aufgebracht und so, ist eigentlich meine normale Reaktion komplette Panik. Also ich kann da gar nicht beruhigen oder irgendwie so Frieden stiften oder so, sondern ich bin dann auch komplett aufgelöst, weiß nicht, wie ich die Situation beruhigen kann. Und in dem Moment ist er zu mir gekommen und ich war total ruhig. Also ich war total ruhig und er ist zu mir gekommen und hatte total Angst und also wirklich so Todesangst fast, also dass er sich total getrieben gefühlt hat und irgendwie, also er hatte wirklich panische Angst und ich war ganz ruhig und habe zu ihm gesagt, so alles ist gut und ich habe das wirklich auch gefühlt und in dem Moment, also für uns ist es eine Engelsbegegnung, auch für ihn, natürlich fühle ich mich jetzt nicht, dass ich der Engel war oder so, aber es hat auf jeden Fall was durch mich gesprochen, was nicht meine Kraft war. Also diese Stärke und auch die Worte, was das für ihn ausgelöst hat, das hätte ich niemals, das kam nicht durch mich. Also,
7: was hast du denn gesagt?
6: Ich habe gesagt, ja, du musst umkehren und du musst nach Hause kommen und du kannst nach Hause kommen. So.
7: Was hast du damit gemeint?
6: In dem Moment für mich, aus menschlicher Sicht, war das so, ja, komm nach Hause, ich kann es selbst nicht sagen.
7: Ihr wart zu Hause.
6: Ja, also wir waren zu Hause.
7: Im übertragenen Sinne,
6: genau.
7: Oder was?
6: Ja, aber das, was es eigentlich heißt, also kehr um, komm nach Hause, das, was es dann losgelöst hat, das kam nicht von mir. Also,
7: wie hat er darauf reagiert?
6: Für ihn war das so, hey, wie kannst du das sagen und so. Und er hat in dem Moment aber auch erkannt, okay, irgendwie, also er hat danach auch zu mir gesagt, ich sah ganz anders aus und viel heller und irgendwie so, er hat diese Ruhe auch gespürt und hat gesagt, so irgendwie für ihn war klar in dem Moment, okay, das ist die Wahrheit und da spricht irgendwie die Wahrheit daraus. Und ja, das war irgendwie so ein Moment, der hat aus der Panik alles rausgenommen und es war nicht der Endmoment, aber es war ein wichtiger Moment von dem, was danach alles passiert ist, weil es für ihn auch aufgeschlossen hat, so okay, Umkehr und es hat was losgetreten, das konnte ich gar nicht absehen.
7: Ja. Wie hast du die Situation dann erlebt? Der ist dann ruhiger geworden und du, wie, hast du irgendwas Besonderes gespürt, dass du geleuchtet hättest oder
6: so? Ich habe einfach Frieden gespürt und gespürt so, ja, das ist so, aber... Ja, was das genau ist, konnte
7: hast
6: ich in dem Moment
7: nicht. Umgedreht und weitergeschlafen oder wie?
6: Ja,
7: war
6: und es war dann klar, okay, wir sind jetzt beruhigt und so und dann ist der Abend auch zu Ende gegangen und ja und auch der Konsum ist danach auch weitergegangen und es war gar kein Thema, aber in dem Moment hat sich einfach was losgetreten von einem Prozess, der dann wirklich das Ende quasi angeläutet hat.
7: Mhm. Was hat sich bei ihm dann verändert? Was hast du selber mitbekommen davon?
6: Ja, für ihn war das, denke ich, so der Moment, wo er gemerkt hat, okay, man kann umkehren. Also ich glaube, so wie ich mich getrieben gefühlt habe von meinem Leben und von meinem, ich jag jemandem nach und versuche irgendwie so, mich irgendwo reinzupassen, so hat ihn das auch genauso gejagt. Also es war schon lange kein Punkt mehr, wo das Spaß gemacht hat oder wo man sagen kann, so, das ist irgendwie was ich super gerne mache, sondern das hatte ihn, also die Drogen haben ihn schon längst versklavt gehabt und es war kein schöner Ort mehr auch für ihn. Und ich glaube, er hat sich sehr, ja, gefangen gefühlt und sehr, dass er nicht aus eigener Kraft da mehr rauskommt eben. Und irgendwie der Moment hat das für ihn aufgeschlüsselt, dass er vielleicht doch umkehren kann, dass es doch einen Weg zurück gibt. Und dann hat er irgendwann an einem Punkt so gesagt, okay, ich mache jetzt 40 Tage Drogenfasten. Einfach so, aus dem Nichts. Mhm. Und das war für mich so, okay, gut, 40 Tage Pause. So, ne? Das war für mich, ich habe gar nicht danach gedacht, vielleicht ist es dann irgendwie nicht mehr, sondern es war einfach so, okay, 40 Tage Pause und einfach mal einen Stopp-Knopf drücken. Keine Wochen, wo man sich irgendwie Gedanken machen muss, wie sehen die jetzt aus und so. Ne? Weil das hat ja immer die Woche für mich zersprengt. Ich habe meine ganze Woche davon abhängig gemacht, wie gestalten wir die Woche. Und wenn dann irgendwie ja, in der Mitte der Woche Drogen konsumiert werden, dann ist die anderen Tage sind dann ist 2 Tage wach, dann 2 Tage schlafen und dann ist die Woche eigentlich auch vorbei. Ne? Und ich dachte einfach so, okay, 40 Tage mal andere Wochen irgendwie. Und in der Zeit kam er dann auch zu mir und meinte so, ja, ich glaube, ich will Bibel lesen. So, liest du mit? Und ich dachte so, okay, Bibel lesen, ja, okay, ich lese mit, weil ich dachte, ja, ich mache halt mit. So, ich mache ja alles mit auch, also so im Übertragen. Aber ich dachte, ja, ich mache das mit und ich bin dabei. Und irgendwie so, wenn das jetzt für die 40 Tage förderlich ist, dann wir lesen Bibel, okay.
7: Und war Bibel überhaupt mal Thema bei euch, Bibel lesen?
6: Nein, auch nicht eigentlich wirklich.
7: Okay, das kam auch für dich überraschend.
6: Das kam auch für mich überraschend. Also für mich waren jetzt die 40 Tage auch nichts, also hatte für mich noch keinen Zusammenhang auch mit Jesus oder wie kann das jetzt herkommen, genau. Aber in den 40 Tagen, so die Bibel wurde dann bestellt, aber er hat auch viele Videos, viele Predigten angeguckt, auch auf YouTube und viel, ja, einfach hatte einen unglaublichen Durst danach. So, den habe ich auch in dem Moment auch gar nicht so nachempfinden können. Also ja, ich habe es einfach nicht verstanden, was zieht einen jetzt daran an oder was ist da so kraftvoll. Ich habe das gar nicht irgendwie sehen können in dem Moment und dachte aber, ja, okay, das läuft alles und irgendwie die 40 Tage laufen und alles ist gut und ich mache jetzt einfach alles mit und befeuere das, weil ich musste es am Laufen halten, was ich ja gar nicht musste, aber ich dachte so, ja, dass wir da jetzt auch vereint durchgehen und das irgendwie so gemeinsam machen, genau. Und und das haben wir dann die 40 Tage eben auch gemacht, dann war, er hat die Predigten immer gehört, wir haben die Bibel bestellt gehabt. Und und irgendwann mal war ich im Homeoffice und dann kam er zu mir rüber und er hatte auch auf YouTube ein Video geschaut, eine Predigt eben, wo es auch ums Thema Sünde und Lügen ging und wie man eben so zu Jesus eben auch kommt. Und dann ist er zu mir gekommen, ganz aufgelöst und hat gesagt so, ja, er muss jetzt wahr werden von mir, er muss jetzt die Wahrheit sprechen und er muss jetzt alles erzählen und genau. Und es war ja ein Moment, wo dann auch klar wurde, okay, es gab auch in unserer Beziehung in den Jahren davor durch die Drogen und durch dieses ganze Nachtleben eben auch ja viele Lügen und auch Betrug eben, der passiert ist. Und und hat sich da eben ja einmal ganz klein gemacht und hat einmal alles ja bekannt, was er ja das Gefühl hatte, so dass Jesus braucht es von ihm, dass er das sagt und dass er wahr wird eben für die Umkehr, genau. Und in dem Moment für mich war ja, also Jesus kannte ich noch nicht und das war alles für mich, also dieses Drogenfasten lief und ich dachte so, oh, gerade wird alles so, wie ich mir das vielleicht immer erhofft habe, dass es werden kann. Und dann kam eben dieses Bekenntnis oder Geständnis eben auch. Und ja, das hat erstmal richtig wehgetan und war sehr schwer auch. Ja.
7: Was genau, ich meine, du warst relativ vage, magst du vielleicht bei ein, zwei Punkten sagen, die dich sehr verletzt haben, konkreter?
6: Ja.
7: Was hat er denn gemacht?
6: Ja, also zum Beispiel war klar, okay, in der Zeit, wo wir, wo er im Club gearbeitet hat und ich da eben auch mitgearbeitet habe, dass er da mich eben auch betrogen hat zum Beispiel.
7: Das, mit einer anderen.
6: Genau, ja. Und das war ja dann in dem Moment schon eigentlich sehr lange her, aber hat trotzdem natürlich sehr genagt. Und genau, das war dann in dem Moment, gleichzeitig war es so bittersüß, dann das zu wissen, okay, wow, kann ich der Liebe so vertrauen, wo ich die ganze Zeit dachte, das haben wir so stark auch, ne? Und gleichzeitig zu sehen, oh, gerade wird alles ganz anders. Also gerade von dem, wo wir waren, gerade wird alles viel besser. Die Drogen sind kein Thema mehr. Irgendwie so diese, man muss sich auch vorstellen, diese 40 Tage waren dann vorbei und es war nie wieder Thema. Also am Anfang von den 40 Tagen wurde noch gesagt, nach den 40 Tagen, da können wir dann nochmal eine Feier feiern und nochmal konsumieren und das feiern, dass wir die 40 Tage, also die 40 Tage, dass die geschafft worden sind. Aber es war dann einfach weg. Also diese Sucht.
7: Die Sucht war weg?
6: Ja, das war einfach weg. Also wirklich dieses, das war etwas, es hat niemand von uns beiden stoppen können. Also ich hätte nichts sagen können, was es hätte gestoppt und er hätte nichts dagegen machen können. Das war menschlich nicht möglich. Und diese 40 Tage, also er hat ja wirklich von einem auf den anderen Tag aufgehört und nach den 40 Tagen hat er nie wieder konsumiert. Also es war nie wieder Thema, nie wieder war da eine Lust, die Sucht war einfach weg.
7: Hat er Entzugserscheinungen gehabt?
6: Gar keine.
7: Naja, kannst du aber auch sagen, gut, dann war er doch nicht so abhängig.
6: Doch. Ja. Mhm. Also das hat ihn, die Drogen haben ihn versklavt. Also das war eine Sucht. Er konnte sich nicht
7: wehren. Wie hat er das dann bewertet nach den 40 Tagen, dass er?
6: Ja, für ihn war klar, okay, das ist die Errettung und da ist Kraft, die durch ihn durchgeht. Das ist nicht er schafft es, also nicht aus eigener Kraft, sondern das ist eine andere Kraft. Und ich glaube, das hat ihn auch dazu gebracht, auch darauf zu vertrauen, so okay, er muss einmal sich bekennen und er muss die Wahrheit sprechen, weil da einfach gerade eine Kraft wiegt, die größer ist als menschliche Ängste oder genau.
7: Also das verlangt, also das ist Gott gewesen für ihn.
6: Ja.
7: Und Gott möchte jetzt, dass er reinen Tisch macht mit seiner Freundin.
6: Ja, genau. Mhm. Ja. Und in dem Moment war das total schwierig, so zu vereinen. Ne? Einerseits irgendwie im Glauben jetzt, also da mitzugehen, dann Bibel zu lesen und auch in die Kirche mitzugehen, wo dann von Vergebung gesprochen wird und irgendwie von Liebe und von Vergebung und gleichzeitig eben zu fühlen so, boah, ich bin total verletzt und wie kann ich vergeben? Und gleichzeitig passiert aber gerade in der Beziehung genau das, wofür man eigentlich 3 Jahre gekämpft hat und total verletzt und wie kann ich vergeben? Und gleichzeitig passiert aber gerade in der Beziehung genau das, wofür man eigentlich 3 Jahre gekämpft hat.

0: Lesen-Pflicht. So, das war für mich so, oh, okay, jetzt Bibel lesen. Trocken war das, ich habe es nicht verstanden. Ich habe auch nicht daran geglaubt. Also ich dachte so, ja, kann es jetzt so sein, wie das da steht irgendwie? Also für mich war das gar keine schöne Sache, jetzt zusammen in der Bibel zu lesen, sondern es war für mich so, ja, ich mache das mit, damit das jetzt hier alles weiterläuft. Und genau, wir sind ja dann auch in die Kirche zusammengegangen am Wochenende eben. Und das war für mich auch so, ja, für mich war das alles, ich gehe mit und mache mit für ihn. Also es ging überhaupt nicht um mich, sondern ich habe bei allem auf ihn geguckt. Also zum Beispiel wurde dann gesagt so, ah, wir sind alle Sünder. Und dann dachte ich so, ja, genau, und habe auf ihn geguckt. Also gar nicht auf mich. Es ging nur darum, so, was kann der Glaube für ihn machen und was sagt es über ihn aus? Aber das ja auch für mich ein Thema ist, das war für mich gar nicht klar. Und deswegen hat sich das für mich auch gar nicht erschlossen und gar nicht geöffnet, weil es ging ja die ganze Zeit nur um ihn. Also ich kann ja keine persönliche Beziehung selbst aufbauen und selbst meine Schritte gehen, wenn ich eigentlich nur auf ihn schaue. Ne?
1: Da blitzt wieder diese Frau raus, die alles
0: Ja.
1: aufgibt und alles für ihn und für diese Liebe, für dieses große Bild, ne? Aber irgendwann musst du dich doch diesem Punkt stellen, okay, will ich das jetzt hier? Also der verändert sich, also dein Freund hat sich wahnsinnig verändert. Endlich passiert das, was du dir gewünscht hast. Du kannst aber eigentlich mit diesem Glauben gar nichts anfangen. Wie passt du jetzt? Irgendwie musst du dich doch mal positionieren, oder nicht, zu
0: Ja,
1: all dem?
0: also um ehrlich zu sein, wurde ich ertappt auch in dem Moment, weil es ging dann so 2, 3 Monate so, dass wir das alles gemeinsam gemacht haben und dann auch gesucht haben, ah, Gemeinde, wo können wir irgendwie hingehen und um auch Gemeinschaft zu haben. Und das war so ein Punkt, da habe ich dann immer auch Ausreden gefunden für den Sonntag, so, ah, lass uns da heute noch nicht hingehen, ah, heute fühle ich mich noch nicht so, weil in der Kirche davor, also wo wir eben hingegangen sind, da konnte man sich einfach in die Bank setzen, da hat niemand miteinander gesprochen, also nur Hallo und Tschüss, ne? Und genau, aber er hatte eben totalen Wunsch auch nach Gemeinschaft und dann war klar, okay, wir suchen uns eine Gemeinde, wo man danach auch miteinander spricht, wo Austausch ist. Und da war für mich klar, okay, wenn wir da hingehen, dann werde ich ja auch gefragt, wie ist es mit meinem Glauben, wie bin ich zum Glauben gekommen? Aber das bin ich ja noch gar nicht in dem Moment. Und das war für mich so ein Moment, okay, ich kann da nicht hingehen, weil ich kann ja nicht sagen, ah, ich glaube nicht. Obwohl er ja denkt, okay, ich glaube schon. Und dann war das wirklich so ein Punkt, wo er irgendwann hat er mich angeguckt und hat gesagt so, ja, glaubst du überhaupt an Jesus? Und ich konnte in dem Moment, das war eine Frage, da konnte ich einem Mann einfach nur sagen, ja oder nein. Also ich konnte keine Ausreden finden in dem Moment. Und dann habe ich gesagt so, ich möchte, aber ich kann nicht. So. Und es war für mich das erste Mal, dass ich so bekannt habe auch, okay, ich möchte glauben und ich möchte das auch kennenlernen und ich möchte, weil ich habe ja an ihm gesehen, wow, das hat so eine Kraft und so eine Anziehung und so eine, also das war einfach was, das habe ich nicht verstanden. Ich dachte so, das will ich auch verstehen und ich will das auch so kennenlernen und ich habe zu dem Zeitpunkt schon gesehen, okay, dieses Aufhören mit dem Drogen, war ein Wunder auch, ne, und das war nicht aus menschlicher Kraft. Und genau, und dann habe ich gesagt, so ja, ich kann aber nicht, ich kann nicht. Und dann bin ich wirklich das erste Mal in das andere Zimmer und habe mich hingesetzt und habe gebetet und es ging um mich. Also davor, wenn wir so gesagt haben, okay, wir beten zusammen, habe ich dann gebetet, so ja, danke, dass du das für ihn gemacht hast, dann pass auf ihn auf, mach das für ihn. Aber da ging es nie um mich. So, natürlich ist mir die Tür so verschlossen geblieben, ne? Weil ich habe nicht auf mich geschaut einfach, ne? Und da bin ich wirklich rüber und bis zu dem Punkt, also war das trotzdem noch ein Weg, bis ich die Tür ganz geöffnet habe, ne? Aber da habe ich das erste Mal gesagt, so, ja, Jesus, ich will dich kennenlernen und ich möchte das, mach mir bitte die Tür auf. Und ja, da haben dann noch ein paar Schritte von meiner Seite aus auch gefehlt, auch zu erkennen, dass ich in meinem Leben auch mehr als genug schlimme Dinge gemacht habe, ja, um die Vergebung auch zu brauchen und um Jesus auch zu brauchen. Habe auch geklaut und wurde erwischt in meiner Jugend. Auch ich habe betrogen, auch in der Vergangenheit in meinen Beziehungen. Und genau, ja.
1: Aber es war das erste Mal, dass du mit Gott gesprochen hast,
0: Ja,
1: wirklich, über dich.
0: ja, ja. Ja, und wurde.
1: Wie hat sich das, war das ein besonderer Moment oder beschreib diesen Moment mal, wie hat sich das angefühlt?
0: Ja, in dem Moment war da einfach wirklich so ein wahrhaftiger Wunsch. Also es war wirklich der Wunsch so, ja, ich will das fühlen und ich will dich hören. Und ich will dich kennenlernen. obwohl ich eigentlich gar noch gar nicht wusste, wen ich dann eigentlich kennenlerne.

0: Interessant, zum ersten Mal ein Ich will das auch. Ne? Ja. Vorher habe ich eher so rausgehört, na, es ging immer um andere, immer um deren Bedürfnisse. Wer bin ich eigentlich? Ne?
1: Ja.
0: Was möchte ich? Und jetzt sagst du zum ersten Mal, das möchte ich.
1: Ja, ja.
0: Mhm. Ja. Wie ist das dann weitergegangen?
1: Ja, dann ging es eigentlich weiter, dass es in dem Moment, wir sind dann in die Gemeinde gegangen und haben weiter Bibel gelesen und ich habe einfach so gemerkt, okay, wenn ich das will, dann muss ich mich damit auch beschäftigen. Also ich muss auch für Input sorgen, ja, dass man sich Predigten anhört oder ich muss einfach so da Zeit rein investieren, dass ich Jesus kennenlerne. Ich kann nicht einfach nur mitlaufen, keine Zeit investieren und dann irgendwie darauf hoffen, dass da was kommt, sondern für mich ist es wichtig, dass ich da was rein investiere, so, weil es in meinem Leben oft auch Dinge, dass ich dann einfach nicht so mit so viel Elan dabei war und da war es wichtig für mich so, okay, ich mache die Tür auf, so, ne? Ich will das unbedingt. Und dann haben wir einen Alpha-Kurs auch gemacht. Das ist so ein Kurs, also da hat man sich 10-mal getroffen und hat über Glaubensthemen gesprochen. Wer ist Jesus? Was bedeutet das Kreuz? Und so weiter. Und das hat für mich schon auch viele Themen auch nochmal aufgeschlossen. Da hat man auch miteinander gesprochen. Was bedeutet das für einen? Und dann am Ende von der Zeit habe ich um ein Übergabegebet gebittet und habe eben, ja, gebetet, dass ja, ich für mich gebetet wird und ich bete, dass ich jetzt Jesus mein Leben geben möchte, weil ich gemerkt habe, so ja, irgendwie, das ist es wahr und ich will das und es ist so wichtig und irgendwie brauche ich nochmal so dieses Bekenntnis, dass ich sage, so ja, ich will. Also ich habe mich auch als Kind wurde ich getauft zum Beispiel, aber mein Leben ist komplett ohne Gott gewesen und das war danach nie wieder Thema. Und es war einfach wichtig, dass ich sage, so ja, ich will dich in meinem Leben und ich will, dass du da bist. Und dieses Übergabegebet hat es für mich ganz persönlich gemacht auch. Also dann hatte ich wirklich das Gefühl, okay, jetzt, ab jetzt ist es persönlich. Ja.
0: Dieses Übergabegebet, was bedeutet das genau? Was ist das?
1: Ja, das bedeutet, dass man Jesus sein Leben schenken möchte, dass man mit ihm ja, durchs Leben gehen will. Und dann so Schritt für Schritt, wir waren in der Gemeinde, es ist einfach so viel dazugekommen und ich habe gemerkt, okay, gerade passiert was auch zwischen meinem Mann und mir, da passiert gerade Heilung. Also da ist wirklich so, mein Herz war ganz verbittert und total so, ach, das ist total, also es war total verbittert von dem Schmerz einfach. Ne? Und also ich weiß nicht, ob ich das hätte auflösen können. Und ich habe einfach gemerkt, je mehr ich verstanden habe, dass mir vergeben ist und dass ich geliebt bin von Jesus, von einer ganz neuen Konstante in meinem Leben, da habe ich auf einmal gemerkt so, boah, ich spüre auch Vergebung, ich spüre auch Frieden, ich spüre Liebe. Also es ist einfach so.
0: Du spürst Vergebung für wen, für was?
1: Für meinen Mann jetzt in dem Fall zum Beispiel. Einfach, ich meine, das ist ja Vergebung im Allgemeinen, dass man einfach weiß, okay, einem ist vergeben und man kann vergeben. Aber ich habe gemerkt so, boah, da wird wirklich gerade Frieden in die Beziehung reingesprochen, der kommt nicht von mir. Also wir haben uns Schritt für Schritt auch verändert und ich habe gemerkt so, die Person, die ich die ganze Zeit gedacht habe, so die liebe ich in ihm, das ist er. Also Jesus hat es aus ihm wieder hervorgeholt, hat es aus ihm wieder gemacht, das, was er ist, so wie Gott ihn geschaffen hat, so wundervoll, so hat er ihn wieder hergestellt einfach. Und ich habe gemerkt so, da ist Wahrheit zwischen uns, da ist Ehrlichkeit, wir können miteinander sprechen, so wie wir das nie davor machen konnten, weil einfach Jesus unsere Herzen geöffnet hat und da einfach Vergebung reingesprochen hat, die nicht von uns kam.
0: Mhm. Ja. Vergebung ist ein großes Wort. Was ist Vergebung für dich? Weil wenn ich jetzt davon komme, du hast immer alles für die Beziehung gegeben, kann man natürlich auch sagen, boah, jetzt macht es ihm aber schon auch leicht, ne? Vergeben und also, dass du wieder alles loslässt und ja, ist ja vielleicht alles nicht so schlimm und kann ja auch was sein, wo du dich wieder rausziehst aus der Affäre. Mhm. Was ist Vergeben für dich?
1: Also ich glaube, erstmal ist es auch wichtig zu sagen, das war gar nicht der leichte Weg, für beide von uns nicht. Also der leichte Weg wäre gewesen zu sagen, okay, wir hören hier auf. Das ist der leichte Weg. Das wäre für ihn leicht gewesen, dann hätte er sich nicht monatelang damit beschäftigen müssen, mit Schuld, mit wie machen wir das jetzt, mit sich öffnen, sich klein machen, ja, sich dazu bekennen, ja, und ich hätte, das wäre für mich auch einfacher gewesen zu sagen, ja, also jetzt aus menschlicher Sicht, ja, okay, dann hören wir hier auf. Aber die Liebe füreinander, die uns ins Herz gelegt worden ist, die hat uns dazu gebracht, dass wir den schweren Weg gehen. Und das ist das Weiterzugehen. Und das ist aufeinander zu gucken, das miteinander zu machen. Und wir hatten beide so ein Vertrauen darauf, dass wir uns aufeinander verlassen können. Und es ist wieder wie auch in dem Wunder mit der Drogenheilung, auch dass man da dieses Vertrauen hatte und dass man sich wieder so aufeinander gestützt hat, das kam auch durch Jesus. Also es war eine göttliche Kraft einfach. Ne? Wir sind den schweren Weg gegangen, indem wir beide die Schritte gehen mussten, die man machen muss, um dass man wieder Frieden spüren kann und dass man die Vergebung auch wirklich ja, spüren kann. Ja. Und Vergebung heißt am Ende für mich jetzt einfach nur Frieden. Und dass man damit wirklich, dass es einem vom Herz genommen ist, dass das Herz offen ist und ja,
0: dass wieder Vertrauen fließen
1: kann. Ja, dass Vertrauen fließen kann, dass man sich wirklich anschaut und den anderen sieht, so wie er ist auch. Ja. Und ich glaube, das kann man nur durch Jesus. Also Jesus steht in der Mitte von, ich meine, wir haben geheiratet, wir haben ein Kind geschenkt bekommen. Alles, was niemals möglich war, ist jetzt möglich. Und es gibt einfach so viele Momente auch zwischen uns, die sind so vertraut und so ehrlich und so tief, dass da hätte man niemals ohne Jesus hindringen können. Und da weiß man einfach, das ist jetzt wahr. Ja.
0: Ich spüre, dass es ganz schwierig ist zu erklären. Ne?
1: Ja.
0: Nochmal in dieses Bibellesen. Du hast vorher Bibel gelesen, ne? Und du hast es immer für ihn mitgelesen. Hat sich denn in diesem Bibellesen was verändert? Hast du es weitergemacht? Was hat sich verändert?
1: Mhm. Also das Größte, was sich verändert hat, ist, dass ich auch angefangen habe, das auf mich zu beziehen. Also, dass ich gelesen habe und gedacht habe, so, okay, hier geht es nicht nur, so ist er oder so sind andere Menschen, sondern dass es um mich auch geht, dass ich hier für mich was rauslese, dass ich hier was über mich lerne, also dass ich auch über mich gelernt habe, okay, ich bin nicht gut. Ich dachte bis dahin immer so, ja, ich mache ja ganz gute Sachen und so und Sünde, das ist ja auch ein Riesenwort und Sünder, das bin ich ja schon gar nicht eigentlich, ne? Und das war für mich irgendwie so, ja, ich bin eigentlich ein guter Mensch, dachte ich. Und das für mich war wirklich so dieses Lernen, auch mit der Bibel, okay, ich habe Dinge gemacht, die andere verletzt haben in meinem Leben. Ich habe mich genauso schuldig gemacht. Und da dann zu erkennen, okay, hier geht es um mich. Und es ist quasi die Erkenntnis über mich, aber auch die Erkenntnis, okay, hier ist etwas, was mich rettet, was mich anders macht, was mir helfen wird, darüber wegzukommen.
0: Was für Mechanismen hast du denn erkannt? Ich meine, so wie ich es verstanden habe, war das echt so eine Dynamik in eurer Beziehung früher, die sich entwickelt hat. Er hatte Probleme, du wolltest helfen, aber warst selber nicht so wirklich bei dir. Was für Mechanismen hast du bei dir entdeckt, wo du gemerkt hast, ja, die sind irgendwie destruktiv in eurer Beziehung gewesen?
1: Also so diese Panik bei Streit oder generell, also so Panik bei Streit, dass man da sich total reinsteigert und immer denkt so, es ist jetzt das Schlimmste, wenn man sich streitet. Und auch durch dieses Harmonieliebende oder generell, dass ich auch einfach Themen nie angesprochen habe, dass ich einfach dachte so, ja, ich schluck das runter und es ist nicht so wichtig und es ist jetzt wichtiger, dass man jetzt einen schönen Moment hat und das ist auch eigentlich egal und so, ne, wo sich dann natürlich auch was aufbaut und wie soll man auch vom Fleck kommen, wenn man nie über die Dinge spricht, die eigentlich wichtig sind. Genau, das musste immer so von ihm angesprochen werden und von mir kam da eigentlich nie was, ja. Mhm.
0: Genau. Und wie hat sich das dann verändert?
1: Es hat sich verändert, indem ich merke einfach, oh, man kann jetzt über alles sprechen und es ist einfach vertrauensvoll und ich habe das Gefühl so, ich kann auch ausdrücken, was ich meine und ich habe auch keine Angst, wenn man jetzt was sagt und es führt kurz zum Streit, habe ich jetzt keine Existenzängste mehr, oh, jetzt bricht alles auseinander, ich kann das deswegen nicht ansprechen, sondern ich weiß einfach, nein, das Fundament ist da und es ist sicher. Und deswegen darf man sich auch mal streiten.
0: Was ist denn das Fundament? Du meinst das Fundament eurer Beziehung? Oder
1: ja.
0: Was meinst du?
1: Ja, genau. Ja.
0: Und was würdest du sagen, ist das Fundament von eurer Beziehung?
1: Das Fundament unserer Beziehung ist Jesus. Also, und es ist unsere Ehe auch. Es ist das Versprechen, dass wir wissen, okay, wir gehen miteinander und wir lieben uns. Und egal was ist, wir gehen das zusammen in dieser Ehe, die auf Liebe und auf Jesus basiert. Ja.
0: Mhm. Woran merkst du vielleicht auch in anderen Beziehungen, ne? Du hast auch ganz am Anfang erzählt, dass dir Beziehungen, auch Freundschaften so wichtig waren, dass du dich so ein bisschen auch mehr so gegeben hast wie die und versucht hast, reinzukommen. In welchen Momenten merkst du, hey, doch, da hat sich was verändert. Ich bin freier geworden, ich bin eigenständiger geworden.
1: Ist einfach ein Grundgefühl zuerst mal. Also es ist einfach so eine Basis, die ich jetzt habe in mir. Also ich habe das Gefühl so, dadurch, dass Jesus jetzt meine Konstante ist und ich mich an ihn hänge, bin ich einfach so, ich bin viel ruhiger, ich bin viel entspannter. Ich merke so, ich kann dadurch viel mehr ich sein und aus Liebe geben und nicht geben, weil ich das Gefühl habe, so, ah, ich brauche was zurück oder ich will irgendwo sein oder ich will die Beziehung irgendwie pflegen, sondern ich weiß, ich gebe aus Liebe und ich bin dadurch einfach ich.
0: Du wolltest Jesus kennenlernen. Als was hast du ihn denn dann kennengelernt? Wie würdest du das beschreiben? Wer ist Jesus für dich?
1: Jesus ist sanft und liebevoll und ist einfach durch und durch gut. Also ich habe das Gefühl so, Jesus ist einfach so eine warme Umarmung und dass man so die Hände auf die Schultern gelegt bekommt und gesagt bekommt so, ich bin da und ich liebe dich und er ist Geborgenheit und Heimat und ja, er ist einfach, er ist alles, er ist der beste Freund, den man sich vorstellen kann und einfach, ja, zu Hause. Ja, ja.
0: Was ist das Wichtigste für dich, was du in all dem, in diesem ganzen Prozess gelernt hast?
1: Das Wichtigste ist, dass ich geliebt bin von Jesus. Ja. Und dass ich genauso gewollt bin, wie ich jetzt, also wie ich es bin, dass er mich so geschaffen hat und dass da einfach eine Sicherheit ist, die außerhalb von mir liegt. Also es hat diese ganze Schnelligkeit und dieses Gejagtsein in meinem Leben hat es einfach rausgenommen. Dieses Wissen, okay, da ist jemand, der schaut auf mich, der hat das alles für mich geplant, der liebt mich, der hat mir vergeben, auf den kann ich schauen. Das hat dieses ganze Gejagtsein, Gehetztsein, alles, was mich davor in meinem Leben getrieben hat, hat es einfach rausgenommen und hat mir Frieden geschenkt.
0: Ronja, das spüre ich, eine eigenständige Ronja, die hier vor mir sitzt. Ja. Ich danke dir ganz herzlich. Ronja hat erlebt, wie Gott ihren Partner und sie selbst verändert hat. Wünschen Sie sich auch Veränderung? Dann bitten Sie Gott doch einmal darum. Ich kann Ihnen nicht versprechen, dass dann alles genauso wird, wie Sie es sich wünschen. Aber ich weiß, dass er immer bei Ihnen ist und Sie durch jede Situation begleitet. Wenn Sie Fragen dazu haben, schreiben Sie uns gerne eine Mail an studio@erfplus.de. Alles Gute wünsche ich Ihnen und bis bald.
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2: Ich bin Marvin Standke. Ab dem ersten Krankheitstag sollen Arbeitnehmer künftig ein Attest vorlegen. Die SPD verteidigt diese Pflicht als notwendigen Kompromiss. Die Union habe eigentlich einen Karenztag ohne Lohnfortzahlung gefordert. Die jetzige Regelung sei deshalb das kleinere Übel, sagte Generalsekretär Klüssendorf in der ARD. Union und SPD hatten im Koalitionsausschuss die telefonische Krankschreibung abgeschafft. Dagegen protestieren die Hausärzte. Sie befürchten eine Überforderung der Praxen. Beim NATO-Gipfel kommende Woche in Ankara sollen laut dpa-Informationen neue, umfangreiche Militärhilfen für die Ukraine beschlossen werden.
3: Die 32 Bündnisstaaten hätten sich darauf bei einem Spitzentreffen in Brüssel verständigt. Vorgesehen seien insgesamt 140 Milliarden Euro über 2 Jahre für Ausrüstung, Unterstützung und Ausbildung. Den Löwenanteil dürfte Deutschland tragen, da die USA ihre Ukraine-Hilfen weitgehend eingestellt haben. Ulrike Klein, Redaktion.
2: In Erfurt bereitet sich die Polizei auf massive Proteste gegen den AfD-Bundesparteitag an diesem Wochenende vor. Die Landespolizeidirektion hat mehrere tausend Einsatzkräfte aus dem gesamten Bundesgebiet zusammengezogen, um flächendeckend präsent zu sein. Laut Stadtverwaltung sind mehr als 30 Versammlungen angemeldet. Die Polizei rechnet mit rund 50.000 Gegendemonstranten. Befürchtet wird zudem die Anreise gewaltbereiter Demonstranten. Die Zahl der Asylanträge in Deutschland ist deutlich zurückgegangen. Im ersten Halbjahr wurden laut Bundesinnenministerium knapp 40.000 Anträge gestellt, über 21.000 weniger als im Vorjahreszeitraum. Bundesinnenminister Dobrindt hatte bei seinem Amtsantritt verstärkte Grenzkontrollen angeordnet und sich für eine härtere europäische Migrationspolitik eingesetzt. Vor 3 Wochen trat zudem die entsprechende Reform mit schärferen Einreisekontrollen und vereinfachten Abschieberegeln in Kraft. Und Bundestrainer Julian Nagelsmann ist mit sofortiger Wirkung zurückgetreten, wie der DFB mitteilte. Grund ist das frühe WM-Aus der Nationalmannschaft. Die DFB-Spitze hatte ihm den Rücktritt nahegelegt, obwohl sein Vertrag eigentlich bis zur EM in 2 Jahren lief. Als möglicher Nachfolger gilt der frühere Dortmund- und Liverpool-Trainer Jürgen Klopp, der bereits grundsätzliche Bereitschaft signalisiert hat. Der DFB will nun das Gespräch mit dem 59-Jährigen suchen.
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2: Das sind die aktuellen Temperaturen. Köln-Bonn 26 Grad, Hamburg 21 Grad, Bremen 22 Grad, Berlin 23, Dresden 22, Frankfurt am Main 25, Stuttgart 27 Grad, München 24, Erfurt 23 und in Münster 24 Grad. Richtung Südwesten oft sonnig, sonst Sonne und Wolken, oft trocken im Norden und Osten sowie in den Alpen einzelne Schauer und in der Nordhälfte windig. 27 Grad, die Maxi-Werte.
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1: Begeisterung, wenn alles gut ist. Von Boas Fischle. Als ich 10 Jahre alt war, erlebte ich eines meiner ersten Spiele live im Stadion. Mit guter Laune und voller Erwartung saß ich dort und staunte über die Atmosphäre. Doch die trübte sich von Minute zu Minute. Unser VfB lag schnell 0:2 zurück. Die Fangesänge verstummten, es wurde geschimpft. 70 Minuten lang waren die 50.000 Fans frustriert und enttäuscht. Doch dann kippte die Stimmung wieder schlagartig. Innerhalb von nur 7 Minuten drehte der VfB das Spiel auf 3:2 und gewann. Sensationell. Ich als kleiner Junge war in diesem Moment überwältigt. Voller Freude und Euphorie. Die Begeisterung, der Jubel über den Sieg, der Glücksrausch, wenn die eigene Mannschaft gewonnen hat. Das sind die Momente, an die wir noch jahrelang zurückdenken. Trotzdem können wir sie nicht festhalten. Ich stellte nach dem Spiel fest, diese Glücksgefühle hielten nicht an. Schon in den nächsten Stunden verflüchtigte sich das Hochgefühl. Spätestens bei der nächsten Niederlage war es ganz verschwunden. Meine Freude ist oft von Umständen abhängig. Wenn ich auf mein Leben zurückblicke, finde ich kein Erlebnis, das mir eine bleibende Freude und Liebe schenken konnte, außer dieser einen Sache. Der Liebe von dem, der die Welt geschaffen hat, Gott persönlich. Diese Liebe ist ewig und unabhängig von den Umständen, in denen ich gerade stecke. Einer meiner Lieblingsverse aus der Bibel bringt das sehr gut auf den Punkt. Er steht im Buch des Predigers Salomo, dort heißt es von Gott: Er hat alles vortrefflich gemacht zu seiner Zeit. Auch die Ewigkeit hat er ihnen ins Herz gelegt. Prediger 3, Vers 11. Für mich bedeutet das, nur das Ewige kann unser Herz mit bleibender Freude erfüllen. Mit was füllst du dein Herz? Und hält es für immer an?
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0: erklärt.
1: Da der Song ja auch für sowas wie so ein Bandcoaching zum Beispiel gut geeignet sein sollte, war so die Herausforderung bei dem Song, dass er nachspielbar ist, aber dass er trotzdem nicht langweilig ist, sondern irgendwas hat, was auch immer das etwas dann ist, dass Jugendliche sagen, boah, nice, den möchten wir gerne lernen. Ich habe zum Beispiel auch echt geschaut, hey, was ist der tiefste Ton der Melodie, was ist der höchste? Und dann haben wir, glaube ich, sogar auch noch die Tonart dann irgendwann geändert, damit es ja einfach besser auch gesungen werden kann. Und das Gute ist, im Endeffekt haben wir irgendwie Akustikgitarre dabei, wir haben echtes Drumset am Start, also Instrumente, die ja ganz oft auch irgendwie in Gemeindebandräumen stehen.
0: Ein Song, der klingt, als wäre er für große Bühnen gemacht und im Jugendraum der Kirche zu Hause ist.

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1: Ich bin Marvin Standke. Union und SPD suchen nach Kritik eine praktikable Lösung bei Krankschreibungen. Kanzleramt Chef Frei kündigte eine unbürokratische Regelung an. Die SPD-Vorsitzenden Klingbeil und Baas relativierten die geplante Attestpflicht. Klingbeil sagte, die Ausgestaltung sei noch nicht offen. Die Koalition will zudem telefonische Krankschreibungen wieder abschaffen. Kritik kam von Krankenkassen, Ärzten und Sozialverbänden. Sie warnten vor einem Ansturm auf überfüllte Praxen. BDE-Chefin Gönner sieht dagegen einen zu hohen Krankenstand in Deutschland. Diesen zu senken sei eine gemeinsame Aufgabe. Die Ukraine soll beim NATO-Gipfel in Ankara neue Milliardenhilfen erhalten.
2: Darauf einigten sich Vertreter der 32 Bündnisstaaten in Brüssel. Vorgesehen ist eine jährliche Mindestfinanzierung von 70 Milliarden Euro. Das gilt für 2 Jahre für Ausrüstung, Unterstützung und Ausbildung. Bereits zugesagte EU-Hilfen von 60 Milliarden Euro werden verrechnet. Die Gipfelerklärung soll am Mittwoch in Ankara veröffentlicht werden. Sie soll zeigen, Europa übernimmt künftig mehr Verantwortung für seine Verteidigung. Ulrike Klein, Redaktion.
1: Vor dem AfD-Parteitag in Erfurt ist die Polizei verstärkt im Einsatz. Bis Sonntag sind mehrere tausende Beamte aus dem ganzen Bundesgebiet vor Ort. Die Behörden erwarten bis zu 50.000 Gegendemonstrierende. Das Bündnis Widersetzen will den Parteitag durch Blockaden verhindern. Die Landespolizei registrierte bereits 69 Straftaten, meist Graffiti. Die AfD will auf ihrem Parteitag die Parteiführung neu wählen. Parteichef Chrupalla hofft bei Blockaden auf eine entsprechende Reaktion der Behörden. Die Linksfraktion will die geplante Abstimmung über das Heizungsgesetz stoppen. Sie reichte dazu Klage beim Bundesverfassungsgericht ein. Ein Gerichtssprecher bestätigte die Organklage und einen Eilantrag. Klimapolitikerin Bock sieht die Rechte der Parlamentarier eingeschränkt. Es fehlten Berechnungen zur Klimawirkung und Umsetzungsstrategien. Das Gesetz heißt offiziell Gebäudemodernisierungsgesetz. Es erlaubt weiterhin den Einbau neuer Öl- und Gasheizungen. Bis 2040 soll aber der Anteil CO2-neutraler Brennstoffe steigen. Und Bundestrainer Julian Nagelsmann tritt mit sofortiger Wirkung zurück. Das teilte der DFB heute Mittag mit. Grund ist das frühe WM aus der Nationalmannschaft. Die DFB-Spitze hatte ihm gestern in Frankfurt den Rücktritt nahegelegt. Eigentlich lief sein Vertrag noch bis zur EM in 2 Jahren. Als Nachfolger gilt der frühere Dortmund-Trainer Jürgen Klopp. Der DFB will nun das Gespräch mit dem 59-Jährigen suchen. Klopp hat bereits grundsätzliche Bereitschaft signalisiert.
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1: Das sind die aktuellen Temperaturen. Köln-Bonn 26 Grad, Hamburg 21 Grad, Bremen 22 Grad, Berlin 23, Dresden 22, Frankfurt am Main 25, Stuttgart 27 Grad, München 24, Erfurt 23 und in Münster 24 Grad. Richtung Südwesten oft sonnig, sonst Sonne und Wolken, oft trocken im Norden und Osten sowie in den Alpen einzelne Schauer und in der Nordhälfte windig. 27 Grad, die Maxi-Werte.
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1: Wo verbuchst du Schönes? Gestern habe ich mich gefragt, wo auf meiner Monatsabrechnung ich eigentlich das Schöne verbuche. Ich habe ein ausgeklügeltes Kategoriensystem und sortiere zum Beispiel nach Ausgaben für die Wohnung, für Mobilität, für Gesundheit und für den Beruf. Soweit, so klar. Aber wo schreibe ich nun den Blumenstrauß hin, der in die Wohnung kommt, aber eben auch für mich ist? Nicht so notwendig wie Miete und Müllgebühren, auch kein Lebensmittel. Der mentalen Gesundheit zuträglich, aber weder Medizin noch Arztbesuch, wobei es sehr schön wäre, Blumen von der Krankenkasse erstattet zu bekommen. Ich bin mir sicher, dass sie eine Auswirkung auf mein psychisches Wohlbefinden haben. Ich habe dann eine eigene Kategorie eröffnet und behelfsmäßig Freizeit, Kultur, Schönes für mich genannt. Rund 8% meines Einkommens gebe ich monatlich dafür aus. Ist das viel oder wenig? Ich weiß nur, dass es meine Lieblingskategorie ist, weil sie mir gut tut. Wenn ich die dort aufgezählten Posten zusammenzähle, gehe ich allmonatlich auch immer nochmal das kleine Glück durch, das damit verbunden war. Der Kaffee mit einer Freundin, ein neues Buch, der Kinobesuch oder ein paar Ohrringe. Der Mensch lebt nicht vom Brot allein, das ja bei mir unter Lebensmittel erfasst wird. Der Mensch, so finde ich, lebt auch von Schönheit. Diese Schönheit ist oft kostenlos verfügbar. Eine Pfütze, in der sich der Himmel spiegelt, ein schönes Graffito am Haus gegenüber, eine Akkordeonmelodie, die in der Fußgängerzone erklingt. Vielleicht brauche ich hier gar kein Geld, sondern Zeit. Wobei das natürlich wieder zusammenhängt, aber das führt zu weit. Schönes kann man sich jedoch manchmal auch kaufen und dann in die Vase stellen oder um den Hals hängen oder auf den Daumennagel lackieren oder verspeisen oder ein bisschen anhimmeln und dann darauf sparen oder es sich schenken lassen. Ich habe noch keinen neuen Namen für meine Kategorie, aber ich finde es gut und richtig, dass sie das Schöne im Namen trägt. Nicht jeder Stempel, jede Postkarte und jede Kissenhülle ist essentiell für mein Lebensglück. Aber oft sind es genau diese Dinge, die den Tag besonders machen und mir beim Gebrauch oder Anblick ein Lächeln schenken. Schön, oder?
0: 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Erschienen im Neukirchener Verlag, gelesen von Simone Merz. 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

0: Glücklich sein heißt für mich nicht, sorglos zu sein. Sorgen, Probleme und Herausforderungen gehören wie die Luft zum Atmen zu unserem Leben. Aber es wäre schade, wenn die Sorge um morgen unser Heute so bestimmt, dass wir uns nicht trauen, im Regen zu tanzen. Ich wünsche Ihnen das. Wenn die Stürme kommen, tanzen Sie im Regen.
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1: Glaube und Denken. Bilden Vertrauen und Wissen, bilden Glaube und Denken nicht unüberbrückbare Gegensätze? Die einen glauben, die anderen denken. Und wieder andere glauben, dass sie denken oder denken, dass sie glauben. Aber eigentlich gehört beides wesentlich und untrennbar zusammen.
0: 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Erschienen im Adeo Verlag. 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

0: 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Es ist 19 Uhr. 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
1: Ich bin Marvin Standke. Union und SPD suchen nach Kritik eine praktikable Lösung bei Krankschreibungen. Kanzleramtschef Frei kündigte eine unbürokratische Regelung an. Die SPD-Vorsitzenden Klingbeil und Baas relativierten die geplante Attestpflicht. Klingbeil sagte, die Ausgestaltung sei noch nicht offen. Die Koalition will zudem telefonische Krankschreibungen wieder abschaffen. Kritik kam von Krankenkassen, Ärzten und Sozialverbänden. Sie warnten vor einem Ansturm auf überfüllte Praxen. BDI-Chefin Gönner sieht dagegen einen zu hohen Krankenstand in Deutschland. Diesen zu senken sei eine gemeinsame Aufgabe. Die Ukraine soll beim NATO-Gipfel in Ankara neue Milliardenhilfen erhalten.
2: Darauf einigten sich Vertreter der 32 Bündnisstaaten in Brüssel. Vorgesehen ist eine jährliche Mindestfinanzierung von 70 Milliarden Euro. Das gilt für 2 Jahre, für Ausrüstung, Unterstützung und Ausbildung. Bereits zugesagte EU-Hilfen von 60 Milliarden Euro werden verrechnet. Die Gipfelerklärung soll am Mittwoch in Ankara veröffentlicht werden. Sie soll zeigen, Europa übernimmt künftig mehr Verantwortung für seine Verteidigung. Ulrike Klein, Redaktion.
1: Vor dem AfD-Parteitag in Erfurt ist die Polizei verstärkt im Einsatz. Bis Sonntag sind mehrere tausende Beamte aus dem ganzen Bundesgebiet vor Ort. Die Behörden erwarten bis zu 50.000 Gegendemonstrierende. Das Bündnis Widersetzen will den Parteitag durch Blockaden verhindern. Die Landespolizei registrierte bereits 69 Straftaten, meist Graffiti. Die AfD will auf ihrem Parteitag die Parteiführung neu wählen. Parteichef Chrupalla hofft bei Blockaden auf eine entsprechende Reaktion der Behörden. Die Linksfraktion will die geplante Abstimmung über das Heizungsgesetz stoppen. Sie reichte dazu Klage beim Bundesverfassungsgericht ein. Ein Gerichtssprecher bestätigte die Organklage und einen Eilantrag. Klimapolitikerin Bock sieht die Rechte der Parlamentarier eingeschränkt. Es fehlten Berechnungen zur Klimawirkung und Umsetzungsstrategien. Das Gesetz heißt offiziell Gebäudemodernisierungsgesetz. Es erlaubt weiterhin den Einbau neuer Öl- und Gasheizungen. Bis 2040 soll aber der Anteil CO2-neutraler Brennstoffe steigen. Und Bundestrainer Julian Nagelsmann tritt mit sofortiger Wirkung zurück. Das teilte der DFB heute Mittag mit. Grund ist das frühe WM aus der Nationalmannschaft. Die DFB-Spitze hatte ihm gestern in Frankfurt den Rücktritt nahegelegt. Eigentlich lief sein Vertrag noch bis zur EM in 2 Jahren. Als Nachfolger gilt der frühere Dortmund-Trainer Jürgen Klopp. Der DFB will nun das Gespräch mit dem 59-Jährigen suchen. Klopp hat bereits grundsätzliche Bereitschaft signalisiert.
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1: Das sind die aktuellen Temperaturen. Köln-Bonn 26 Grad, Hamburg 21 Grad, Bremen 22 Grad, Berlin 23, Dresden 22, Frankfurt am Main 25, Stuttgart 27 Grad, München 24, Erfurt 23 und in Münster 24 Grad. Richtung Südwesten oft sonnig, sonst Sonne und Wolken, oft trocken im Norden und Osten sowie in den Alpen einzelne Schauer und in der Nordhälfte windig. 27 Grad, die Maxi-Werte.
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3: Wir hören aus dem Alten Testament, aus dem Buch des Propheten Amos, Kapitel 5, die Verse 18 bis 27.
4: Weh denen, die des Herrn Tag herbeiwünschen. Was soll er euch? Denn des Herrn Tag ist Finsternis und nicht Licht. Gleich wie, wenn jemand vor dem Löwen flieht und ein Bär begegnet ihm, und er kommt in ein Haus und lehnt sich mit der Hand an die Wand, so sticht ihn eine Schlange. Ja, des Herrn Tag wird finster und nicht Licht sein, dunkel und nicht hell.
5: Ich bin euren Feiertagen Gram und verachte sie und mag eure Versammlungen nicht riechen. Und wenn ihr mir auch Brandopfer und Speisopfer opfert, so habe ich kein Gefallen daran und mag auch eure fetten Dankopfer nicht ansehen. Tu weg von mir das Geplärr deiner Lieder, denn ich mag dein Harfenspiel nicht hören. Es ströme aber das Recht wie Wasser und die Gerechtigkeit wie ein nie versiegender Bach. Habt ihr vom Hause Israel mir in der Wüste die 40 Jahre lang Schlachtopfer und Speisopfer geopfert? Ihr trug den Sakut, euren König, und Kewan, den Stern eures Gottes, eure Bilder, welche ihr euch selbst gemacht habt. So will ich euch wegführen lassen, bis jenseits von Damaskus.
6: Spricht der Herr, der Gott Zebaoth heißt.
3: Das war der Bibeltext für den heutigen Tag, entnommen aus der großen Hörbibel mit freundlicher Genehmigung der Deutschen Bibelgesellschaft. Hier noch einmal die Bibelstelle. Amos Kapitel 5, die Verse 18 bis 27. Gedanken dazu kommen jetzt von Albrecht Gralle aus Nordheim.
7: Ein feierlicher Gottesdienst mit Gänsehauterlebnissen, dezente Harfenklänge, poetisch ausgereifte Psalmen und Lieder. Die Leute in ihren Festkleidern. Eine wunderbare Anbetungsstimmung und das Thema des Gottesdienstes heißt: Wir hoffen auf den Tag des Herrn. An diesem Tag wird Gott die Assyrer zerschlagen und Israel in seinem ursprünglichen Glanz wiederherstellen. Aber was ist das? Da vorne macht sich Unruhe breit, Gemurmel. Ein Mann in einem schlicht gewebten Umhang klettert auf das Podest. Das ist doch Amos, der Mann, der sich Prophet nennt und eigentlich ein Schafhirte und Maulbeerfeigenzüchter ist. Keine theologische Ausbildung hat seinen Geist berührt, keine wohlgesetzten Worte kommen aus seinem Mund. Er brüllt seine Botschaft und stimmt einen Trauergesang an. Der Mann ist nicht mal ein ausgebildeter Sänger. Die feierliche Stimmung ist zerplatzt wie eine zu volle Rinderblase. Und wer ist eigentlich dieser Amos? Doch nur ein ungehobelter Viehzüchter und Landwirt, der behauptet, Gott habe zu ihm gesprochen. Ein Bauer aus dem Südreich, ein Ausländer, das ist ja wohl die Höhe. Hofft nicht auf den Tag des Herrn, schreit Amos, denn dieser Tag wird euer Untergang sein. Wenn ihr nicht endlich sozial handelt und die Armen unterstützt, statt sie auszubeuten, hat Gott keinen Gefallen an euren feierlichen Gottesdiensten. So ähnlich stelle ich mir den Auftritt des Propheten Amos vor. Er war kein Diplomat und hatte kein Geschick darin, Gottes Botschaften angenehm auszudrücken. Brutal und ungeschminkt unterbricht er den feierlichen Gottesdienst. Wie kam es dazu? Amos, der im Südreich Juda aufgewachsen war, hatte mitten beim Hüten der Schafe eine Gottesbegegnung gehabt mit einer Botschaft für das Nordreich. Kurzer Rückblick: Nach König Salomo wurde das Reich zerteilt. Auf der einen Hälfte das Südreich mit dem Jerusalemer Tempel als Zentrum und die andere größere Hälfte das Nordreich, in dem die Heiligtümer Bet-El und Gilgal standen, zu denen die Leute pilgerten, um Gott anzubeten. Und um sicher zu gehen, stellte man gleich noch ein paar populäre Götterbilder auf. Ungefähr um das Jahr 750 vor Christus hat Amos seine unpopuläre Botschaft verkündigt. Und diese Botschaft bleibt aktuell bis heute. Jesus geht in die gleiche Richtung, wenn er sagt: Gott ist nicht in erster Linie an schönen Gottesdiensten interessiert, sondern daran, dass wir unsere Nächsten lieben. Wenn du zum Altar gehst, sagt Jesus in der Bergpredigt, und es fällt dir ein, dass du mit deinem Bruder oder deiner Schwester immer noch unversöhnt bist, dann lass den Gottesdienst sausen und versöhne dich mit ihm. Danach hast du viel mehr vom Gottesdienst als vorher. Und wie beschreibt Jesus das große Weltgericht? Geht es darum, wie oft wir den Gottesdienst besucht haben? Oder wie stark unser Glaube war? Oder verteilt er Orden für die, die die schönen Gebete gesprochen haben? Nein, letzten Endes geht es Jesus darum, ob wir Gott und unseren Nächsten geliebt haben. Nicht mit frommen Gefühlen, sondern mit konkreten Taten der Nächstenliebe. Ein Becher Wasser für einen Dürstenden, ein Besuch bei einem Einsamen, Kleider und Wärme für Leute, die frieren. Der Jakobusbrief führt den Gedanken weiter. Das ist ein Gottesdienst, der Gott gefällt, Witwen und Waisen besuchen. Amos fährt in seiner impulsiven Predigt fort. Überleg doch mal, als Israel durch die Wüste zog, gab es keine großartigen Gottesdienste und ausgefeilte Liturgien, sondern Gott selbst war euch nahe. Und die assyrischen Götter Sakut und Kewan, die gerade so populär sind und aus der Zeit Jerobeam stammen, kannte damals kein Mensch. Das sind Götter von Menschen gemacht. Israel hat übrigens tatsächlich den Tag des Herrn nicht als glorreichen Tag erlebt, sondern als eine Katastrophe, so wie es Amos angekündigt hatte. Das Nordreich wurde von den Assyrern besiegt und der größte Teil der Bevölkerung wanderte ins Exil. Assyrische Gruppen wurden in Israel angesiedelt und hatten sich danach mit dem Rest Israels vermischt. Daraus entstanden später die Samariter, die von den Juden des Südreichs verachtet wurden, weil sie mit Heiden zusammenlebten. Das wurde zu einer tiefgreifenden Feindschaft, die sogar noch Jesus bei seinen Wanderungen erlebte, als er am Jakobsbrunnen eine Samariterin traf. Als Bibelleser könnte ich nun sagen, die Prophetie des Amos hat sich erfüllt und Schluss. Das Kapitel kann ich abhaken. Denn was hat dieser viel zitierte Tag des Herrn mit mir heute zu tun, wenn sich das alles erfüllt hat? Doch mit den biblischen Prophetien hat es eine besondere Bewandtnis. In der Theologie spricht man von einem Mehrwert der prophetischen Botschaften. Das heißt, die Prophetien erfüllen sich immer wieder neu. Da bleibt immer noch ein unerfüllter Rest übrig. Und so ist es auch hier. Wer die Passionsgeschichte Jesu aufmerksam liest, wird mit Staunen feststellen, dass dort indirekt vom Tag des Herrn die Rede ist. Die Ereignisse, die Amos hier aufzählt und andere Propheten wie Joel, ereignen sich auch während der Passionsgeschichte und wiederholen sich geheimnisvoll. Sonnenfinsternis, Erdbeben auf Golgatha, aber auch eine neue Gottesoffenbarung an Ostern und Pfingsten. Joel beschreibt Pfingsten als eine Erfüllung vom Tag des Herrn in Kapitel 3. Und auch dort bleibt ein Rest übrig, weil wir auf die Ankunft Jesu in Herrlichkeit warten. Das wird dann die endgültige Erfüllung vom Tag des Herrn sein. Für uns Christen und für alle Juden, die Jesus als Messias anerkennen, ist der Tag des Herrn auf Golgatha zum Tag des Heils geworden. Seit Jesu Tod und Auferstehung ist uns Gott so nahe gekommen, dass wir als seine Kinder jederzeit Zutritt zu seinem Thron haben. Was für ein Vorrecht! Feiern Sie den Tag heute als einen Tag des Herrn, der aus Dunkelheit und Erschütterung zu einem Tag am Herzen Gottes wird. Die Dunkelheiten und Erschütterungen können wir nicht immer vermeiden. Aber das ist nie das letzte Wort Gottes. Zum Schluss bricht das Licht durch und auch aus ihrer Dunkelheit wird der Tag des Herrn neu aufstrahlen.
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ein Tisch gedeckt, der sich viel weiter erstreckt, als ich mir in meinen konkretesten Utopiemomenten herbeiahnen kann. Und könnte ich dann nicht erst recht mit einem Geschenk im Gepäck beginnen, eine Tafel zu zimmern, an der alle willkommen sein würden? Und soll sie zu klein sein und die Stühle nicht reichen, lass uns den Kreis gleich erweitern, um das Teilen zu feiern und das Große im Kleinen. Und Mauern einreißen und neugierig bleiben für all die Geschichten und Gesichter und Gegenüber. Heilsam und heimisch, versammelt jetzt hier als Tischgemeinschaft.

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1: 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Gott, ich weiß, du hast viel zu tun. Du bist mit ganz anderen Dingen beschäftigt. Mit dem Großen und Ganzen, mit der Rettung der Welt, Bewahrung der Schöpfung und solchen Sachen. Da komme ich mit meinem ganz eigenen Schmerz wohl nicht vor, der gar nicht so klein ist. Aber sag, hast du nicht einen kleinen Moment für mich? Einen Augenblick deiner Aufmerksamkeit? Das wäre schon viel. Und ist doch nicht zu viel verlangt, oder?
2: So betet Pfarrer Thomas Weiß, wenn Leid, Schmerz oder Trauer ihn bedrücken. Er hält Gott alles hin und fordert ihn auf, zu helfen. In seinem Buch »Mein Herz brennt« finden verschiedene Trauergefühle einen Ausdruck, in Gebeten, in Gedanken, in Selbstgesprächen. Thomas Weiß erzählt von eigenen Erfahrungen, zum Beispiel von seiner Wut über den plötzlichen Tod seines Vaters, mit dem er unversöhnt war. In seinen Texten ringt er mit Gott. Darf man so offen und kühn seine Not herausrufen? Hier zeigt einer, ja, das darf man. Wir stellen sein Wut- und Mutbuch für Trausrufen. Hier zeigt einer, ja, das darf man. Wir stellen sein Wut- und Mutbuch

0: Neben Gedichtbänden veröffentlicht er regelmäßig Bücher zu Glaubensfragen, die immer eine persönliche Note haben, aus persönlicher Betroffenheit erwachsen sind. Das gilt auch für sein Buch »Mein Herz brennt«. Die Lesung beginnt mit einigen einleitenden Gedanken und bietet im weiteren Verlauf Gebete an, die Wut und Unverständnis ebenso zur Sprache bringen wie neuen Mut und leise Hoffnung. Die Textauswahl liest Andreas Odrich.
1: Als mein Vater starb, 2,5 Jahrzehnte ist das her, starb er plötzlich. Im Hausflur brach er zusammen und lebte von einem auf den anderen Moment nicht mehr. Als wir, die Familie und Freunde, auf dem Friedhof standen und ihn verabschiedeten, war ich außer mir vor Wut. Ich war wütend auf ihn, weil er ging, ohne unserem Streit, unseren Schwierigkeiten miteinander noch Raum zu gewähren, ohne eine Versöhnung, wenigstens eine Aussprache zu suchen. Ich war wütend auf mich, weil ich mich nicht rechtzeitig selbst darum bemüht hatte. Und ich war wütend auf Gott, weil er das alles so zugelassen hatte. Der katholische Kinderglaube meines Vaters, in den er sich in seiner Krankheit zurückgezogen hatte, und meine protestantisch-theologische Bildung halfen uns beiden nicht. Diese Wut hat lange, lange ihre Arbeit getan in mir. Als meine Mutter ging, vor gut 10 Jahren, war es stimmig. Wir hatten noch ein gutes letztes Jahr miteinander, in dem vieles besprochen werden konnte und in dem ich von manchem Schmerz, mancher Enttäuschung Abschied nehmen konnte, ohne dass wir uns darüber noch streiten mussten. Ihr Tod war ein langsames Verlöschen, eingebettet in Wohlwollen und Zuwendung. Als wir auf dem Friedhof standen, war das traurig, aber auch richtig und gut. Ihr Sterben hat mich ermutigt für das eigene Fortgehen. Wut und Mut. Wenn ich davon schreibe, sind meine Sätze und Gedanken geprägt von und durchmischt mit eigenen Erfahrungen. Mit der Trauer, die ich selbst um Menschen, die mir nahe waren und in Wahrheit noch sind, getragen habe. Mit der Todesnähe, die ich selbst während einer schweren Erkrankung erlebt habe. Und mit den Echos vieler Gespräche, die ich als Trauer- und Sterbebegleiter im seelsorgerlichen Amt habe führen dürfen. Meine Texte sprechen von Erfahrungen, von Erlebtem und Erinnerten, sind konkret und sinnlich. Auch weil ich davon überzeugt bin, dass es nicht die Theorie ist, die uns das Leben und sein Ende erschließt und darin tröstet, sondern die Erfahrung. So gilt es auch für den Mut. Er wird gesät, er bricht auf, wächst und gedeiht, indem ich meine Erfahrungen mit ihm mache und diese Erfahrungen gelten lasse. Manchmal kommt mir der Mut abhanden. Ab und zu hält er sich vornehm zurück. Und zu Zeiten bricht er sich Bahn und lässt sich nicht daran hindern, mich zu tragen, mir Arme, Beine und das Herz zu stärken. Die Wut und der Mut sind einander sehr verwandt, wie Geschwister. Die Wut hat große Kraft. Wenn sie mich auf mich selbst verweist, spielt sie mir die Energie zu, die ich brauche, um meinen Trauerweg mit Bedacht und Aufmerksamkeit zu gehen. Der Mut spricht mir zu: Komm, sei so frei, zornig zu sein. Denn für die Wut, nachgerade als Christ, braucht es Mut, lehne ich mich zornig doch momentweise und im Feuer gegen Autoritäten auf, gegen die christliche Tradition, die Demut fordert, gegen das Bild von einem Gott, der gehorsam will und der angeblich schon weiß, was gut für mich ist, auch wenn ich es nicht verstehe. Wut und Mut, die machen die Trauer zu meiner Trauer, die machen den Weg, den ich trauernd beschreite, wahrhaftig und im besten Sinne selbst bestimmt. Menschen, die einen Verlust erlitten haben, die einen Menschen verloren haben, denen eine Liebe oder eine Freundschaft zerbrochen ist oder denen eine Krankheit Beweglichkeit und Lebenskraft geraubt hat, in denen die Wut tobt und der Mut sich zaghaft regt, mögen in diesem Buch Worte und

und Gedanken finden, die sie weitertragen, die die Wut befeuern und den Mut bestärken. Nicht alles, was Sie hier lesen, wird in gleicher Weise gültig für Sie sein, wie es das für mich ist, der ich von Trauer, Wut und Mut erzähle, wie ich sie erfahren habe. Aber niemals sind Trauer, Wut und Mut gleichgültig. Nehmen Sie sich Zeit dafür, alle Zeit, die Sie brauchen. Und das brennende Herz wird ein getrostes werden.

Ist das eigentlich erlaubt? Mit Gott schimpfen? Nein, sicher nicht, weil es, glaube ich, nicht erlaubt ist, mit irgendjemandem zu schimpfen. Wer schimpft, nimmt sich eine besondere Position heraus. Der und die tut so, als wisse er etwas besser, als könne sie etwas moralisch beurteilen oder gar urteilen. Ich finde, das steht uns nicht zu. Und nicht nur Gott gegenüber. Es ist gewiss in Ordnung, auf Fehlverhalten hinzuweisen, Inkonsequenzen zu benennen, die eigene Verletzung auszudrücken oder Unverständnis kundzutun. Aber der Blick von oben herunter, das Urteil vom hohen Ross herab, die moralische Besserwisserei, die sind uns nicht gestattet, finde ich. Also, mit Gott schimpfe ich nicht, so wenig wie mit guten Freunden oder den Söhnen, wenn ich ihr Handeln und Lassen nicht begreife. Aber Gott beschimpfen? Nur zu. In jedem Fall gibt die Bibel die Erlaubnis dazu. Wie im Buch Hiob oder in den Psalmen. Ein Satz wie »Wach auf, Gott, warum schläfst du?« ist nicht sehr höflich und unterwürfig gemeint, da beschwert sich einer und verleiht seinem Unmut Ausdruck. Wer so spricht, wer sich das herausnimmt, die und der ist allemal ehrlich. Und in der Beziehung zu Gott wahrhaftig. Ich behaupte, mag sein, etwas unverschämt, dass Gott uns die Fähigkeit zu Wut und Zorn mitgegeben hat, als menschliche Möglichkeit, als er uns zu seinen Ebenbildern schuf. Ausgestattet mit Schönheit und Kreativität, mit Nächstenliebe und Aufmerksamkeit und eben auch mit der Fähigkeit, den Kropf zu leeren, mit der Faust auf den Tisch zu hauen, aus dem Herzen keine Mördergrube zu machen, Gott sei's gedankt. Darum glaube ich, um ehrlich zu sein, und darum geht es ja, dass uns in Zeiten von Trauer und Schmerz der Zorn nicht nur erlaubt, sondern geboten ist. Siehe, ich habe dir geboten, dass du getrost und unverzagt seist, heißt es einmal im Buch Josua. Das lässt sich etwas gegen den traditionellen Strich gelesen auch so verstehen. Sag Gott getrost alles, was dir auf dem Herzen liegt, was dich ärgert und zur Weißglut bringt. Er wird es dir nicht verargen, sondern freut sich deiner Wahrhaftigkeit. Und sag es ihm unverzagt. Lass ihn mit Macht spüren, wie unzufrieden du bist. Gib ihm Anteil an dem, was dich betrübt und verletzt. Er hält das aus und hält an dir fest.

Gott, ich weiß, du hast viel zu tun. Du bist mit ganz anderen Dingen beschäftigt, mit dem Großen und Ganzen, mit der Rettung der Welt, Bewahrung der Schöpfung und solchen Sachen. Da komme ich mit meinem ganz eigenen Schmerz wohl nicht vor, der gar nicht so klein ist. Aber sag, hast du nicht einen kleinen Moment für mich? Einen Augenblick deiner Aufmerksamkeit? Das wäre schon viel und ist doch nicht zu viel verlangt, oder? Jetzt hat er sich einfach davongeschlichen, hat sich dem Gespräch verweigert, das noch nötig wäre. Hätten wir doch gestritten, bevor er starb, dann wären wir wenigstens zusammengekommen. So ist er geflohen. Und ich bleibe allein mit meinem Zorn auf seine Gleichgültigkeit, seinen Eigensinn. Das ist nicht richtig, Gott. Ich verstehe nicht, warum du das zugelassen hast. Nein, Gott, lass das. Ich will nicht umarmt werden. Ich will diese Nähe nicht, diesen Kuschelkurs. Ich brauche keine Streicheleinheiten, keine sanften Berührungen, die dich ja doch nichts kosten. Bleib auf Abstand, Gott. Lass mich frei und schau mir in die Augen. Weich mir nicht aus, indem du mich umfängst. Sieh mir ins Gesicht und zeig mir deines. Gott, ich habe genug davon, Haltung zu bewahren. Ich will mich nicht mehr zusammenreißen. Ich kann es nicht mehr. Mir ist die Kraft ausgegangen. Schau, meine Freundinnen erschreckt das und die Freunde fangen an, mich zu meiden. Bleib du bei mir. Wenigstens du. Nein, Gott, der Zorn ist nicht für dich reserviert. Du hast ihn nicht für dich gepachtet. Es sei denn der Heilige. Aber nichts von dem, was ich tue, was ich denke, fühle, glaube, ist heilig. Darum geht mich der heilige Zorn nichts an. Der andere, der menschliche Zorn, der steht mir auch zu. Ich kann auch aufbegehren und widersprechen, kann erbost sein und außer mir. Das schau ich dir ab, der du mich geschaffen hast nach deinem Bild. Meine Wut, Gott, ist wie Wind auf die Flügel, wie Wasser auf die Mühlen, wie der Spross, der durch den Asphalt bricht, wie die Blüte im Staub. Ist wie die Ebbe, die das Treibholz fortnimmt, wie die Flut, die den Deich bedrängt, ist wie ein frischer Regen auf trockenes Land und wie das Frühlicht, das den Nebel vertreibt. Da musst du mir helfen, Gott, dass meine Wut nicht in Verachtung umschlägt, dass ich dich im Zorn nicht verliere. Manchmal mag ich mit dir, einem herzlosen Gott, gar nichts mehr zu schaffen haben. Manchmal bestreite ich, dass es dich gibt. Das möchtest du doch nicht auf dir sitzen lassen, oder? Gott, ich höre jetzt auf, mit dir zu sprechen. Von jetzt an bete ich nicht mehr, bis du dich begreiflich gemacht hast. Bis du in einer Sprache mit mir sprichst, die ich verstehen kann. Die Sprache der Zuwendung, der Aufmerksamkeit, der ich abspüren kann, dass du nach mir siehst, dass dich bewegt, wie es um mich steht. Bisher schweigst du. Darum schweige ich auch. Und sehne mich danach, dass es bei unserer Stille nicht bleibt.

Mein Herz ist entbrannt in meinem Leibe. Wenn ich seufze, brennt es wie Feuer. Psalm 39. Es ist ein ausgesprochen treffliches Bild. Das ist es, was Wut anrichtet. Sie brennt und verbrennt. Menschen, Seelen, Hoffnungen. Unsere Sprache ist klug. Sie kennt das Wort Wut entbrannt. Und damit ist kein Flämmchen gemeint, das in dunklen Nächten tröstlich Licht spendet, kein milder Schein im Kamin, der am Wintertagen die Stube erwärmt. Wer in Wut entbrannt ist, läuft Gefahr, in Wut zu verbrennen. Übrig bleibt dann nur ein klägliches, also zu beklagendes Häuflein Asche. Die Wut kann Städte verbrennen, Landschaften in Schutt und Asche legen, das haben wir in vielen Kriegen gesehen und sehen es jeden Tag. In der Erfahrung vieler Menschen seit Alters kommt der Zorn sehr zerstörerisch daher und es gibt wohl kein Entrinnen. Zweierlei will ich dieser Erfahrung entgegenhalten. Das erste, da sie Menschen möglich sind, da wir sie so erleben können, die brennende Wut und die Asche der Verzweiflung unsere ausgebrannte Hoffnung, darum sind sie auch der Bibel nicht fremd. Die Bibel ist ein zutiefst menschliches Buch, das von uns weiß, weil Gott von uns weiß. Und das zweite, es gibt noch ein anderes Brennen. Ich weiß nicht, wie viel Zorn in den Freunden Jesu loderte auf ihrem Weg von Jerusalem nach Emmaus. In jedem Fall sehr viel Schrecken, Unverständnis, Trauer. Wut vielleicht auf sich selbst, dass sie dem, der nun gescheitert ist, geglaubt haben. Und ungehalten mögen sie Gott gegenüber gewesen sein, auf den sie sich verlassen hatten und der sie nun im Stich ließ. Und hatte es der Meister nicht herausgefordert? Wie kann einer so unbedacht, so naiv sein, sich sehenden Auges den Mächtigen auszuliefern? In all ihrer Trauer haben sich Kleopas und sein Weggefährte vielleicht auch geärgert, zumal der Fremde, dem sie begegneten, doch wohl etwas begriffsstutzig war und offensichtlich nicht mitbekommen hatte, wovon gerade alle sprachen – Jesu Tod am Kreuz. Sie erzählten dem Dahergelaufenen, was sie erlebt und gehört hatten. Er gab seine Kommentare dazu, sie aßen miteinander zu Abend. Und als sie ihn erkennen, ist er plötzlich fort, verschwunden. Da wussten sie, es war der Meister. Sie hatten es geahnt, als er mit ihnen sprach. Brannte nicht unser Herz in uns, da er mit uns redete auf dem Wege? Was für ein Brennen ist das? Es ist gewiss keines, das verbrennt, das Häufchen von Elend und Asche hinterlässt. Diese Flamme, die bei den beiden lodert, ist von Sehnsucht genährt. Sehnsucht ist ein eigentümliches, widersprüchliches Gefühl. Denn die Sehnsucht wünscht sich Gott herbei, will in seiner Gegenwart stehen und gehen, auf dem Wege sein und spürt zugleich, dass Gott sich immer wieder entzieht, dass er nicht verfügbar ist. Mein brennendes Herz hält fest an ihm. Ich reiße, rupfe, zerre an ihm, ich beschimpfe ihn und klage ihn an, aber ich lasse ihn nicht los. Brennt nicht mein Herz in mir, wenn er sich mir zuwendet auf dem Weg? Das tut es.

Gott, gib mir den Mut zur Schwermut, den Mut für das Schwere. Denn ich habe zu tragen. Der Verlust, die Trauer liegen mir schwer auf den Schultern, machen die Arme müde und meine Hände zittern. Doch ich spüre auch, wie meine Kraft zunimmt, wie ich stärker werde von dem, was auf mir lastet. Darum, mein Gott, du brauchst es nicht aufzuheben und fortzunehmen. Gib mir nur den Mut, es zu tragen. Gott, gib mir den Mut für das Sanfte, für alles, was mich zärtlich erreicht. Wenn jemand meine Tränen fortstreicht, wenn eine mich in die Arme nimmt oder ein gutes Wort für mich hat, das in der Seele wärmt. Gib mir den Mut zuzulassen, dass es in all dem Schmerz auch Zeichen der Zuneigung gibt, wenn ein Trost mich erreicht, wenn ein Blick mich meint. Gib mir offene Augen dafür, dann wächst auch mein Vertrauen wieder. Gott, gib mir den Mut, geduldig zu sein, mich nicht von allem, was mir begegnet, erschüttern zu lassen. Gib mir ein kleines bisschen Gelassenheit, gerade wenn es so stürmisch ist, wenn es mich hart ankommt. Ich will kein Fähnchen im Wind sein, mich nicht herumwerfen lassen von den Wellen. Gib mir einen festen Stand und ein Gran Zuversicht, die mir hilft, den Blick zu heben. Gott, gib mir den Mut, etwas zu wagen. Das vor allem, dass ich aufrecht gehe, den Blick nach vorne richte, etwas erwarte von dir und von diesem Leben, das gerade so in Frage steht. Hilf mir, mutige Schritte zu tun, so klein sie auch sein mögen. Hilf mir, aufzubrechen, auch wenn ich das Ende des Weges nicht kenne, auch wenn mir mein Ziel nicht vor Augen liegt. Ich wage es einfach. Und vertraue dir, vertraue meiner kleinen Kraft, vertraue darauf, dass mein Leben noch Überraschungen bereithält für mich. Gott, gib mir den Mut zur Unzufriedenheit, damit ich sehe, was nicht stimmt, was ich nicht richtig finde, wo ich mich ungerecht behandelt fühle, auch von dir. Gib mir den Mut aufzubegehren, auch wenn sich mein frommes Gewissen regt, wenn ich das Gefühl habe, ich sollte doch bescheidener sein und alles nehmen, wie es kommt. Aber du willst nicht, dass ich mich bescheide, du möchtest mich aufrecht sehen, mit geradem Rücken und einem offenen Blick, der dir ins Angesicht schaut. Du möchtest nicht, dass ich hinterm Berg halte und verstumme, wenn es mir doch nach Fragen und Klagen zumute ist. Also halte ich nicht still. Gott, gib mir den Mut, mich zu freuen. Trotz allem. Und immer wieder einmal. Vielleicht nur in kleinen Augenblicken. Nur in kurzen Atemzügen. Denn es ist nicht alles finster und eng. Nicht alles elend und todverfallen. Da gibt es Herzen, die mich verstehen, Worte, die mich erreichen, ein freundliches Schweigen, das mir nahe ist, in das ich mich bergen kann, eine zitternd hergereichte Hand, die mich sucht. In aller Trauer, die mich getroffen hat, verbirgt sich eine leise Lebendigkeit. Dafür gib mir einen Sinn.

dem Lesezeichen hörten Sie heute Gebete und Gedanken von Thomas Weiß. Andreas Odrich las aus seinem Band »Mein Herz brennt«, ein Wut- und Mutbuch für Trauernde. Die Texte sind im Gütersloher Verlagshaus erschienen. Das Buch umfasst 160 Seiten, es hat einen festen Einband und kostet 15 Euro. Thomas Weiß, der als Pfarrer in Ruhestand in Baden-Baden lebt, zeigt, dass man Gott ehrlich gegenübertreten darf. Besonders in schweren Lebensphasen tut es gut, so sein zu können, wie einem zumute ist. Damit aus Verzweiflung, Wut und Schmerz mit der Zeit auch wieder neues Vertrauen und Lebensmut erwachsen. 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Den Link finden Sie unter erfplus.de/lesezeichen. Titel der Sendung: Mein Herz brennt. Ich hoffe, es war eine tröstliche halbe Stunde für Sie. Ich verabschiede mich mit Musik von Andreas Dopp. Sein Stück heißt »Die Welt steht still«. Auf bald, sagt Ute Häuser-Ludwig.

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2: Ich bin Marvin Standke. Die Mieten in Deutschlands Großstädten sind stark gestiegen. Das zeigt eine Erhebung im Auftrag des Deutschen Gewerkschaftsbunds. Untersucht wurden die 40 größten deutschen Städte. Die Angebotsmieten legten dort in 10 Jahren teils deutlich zu. Spitzenreiter ist Rostock mit einem Plus von 83%. In Berlin stiegen die Mieten um rund 77%. Hamburg und München verzeichneten Anstiege von über 50%. DGB-Vize Körzel fordert mehr Investitionen in sozialen Wohnungsbau. Zudem verlangt er schärfere Regeln gegen Mietwucher. Die Vereinten Nationen warnen vor einer humanitären Katastrophe im Sudan.
3: Der Menschenrechtsrat hat Alarmstufe Rot ausgerufen. UN-Kommissar Türk fordert Staats- und Regierungschefs zum sofortigen Handeln auf. Nur so könnten weitere Gräueltaten verhindert werden. Die Stadt Al-Obeid werde seit 18 Monaten belagert. Dort würden Kriegsverbrechen an der Zivilbevölkerung begangen. Im Sudan kämpfen Armee und RSF-Miliz seit über 3 Jahren um die Macht. Ulrike Klein, Redaktion.
2: Vor dem AfD-Parteitag ist die Polizei in Erfurt verstärkt im Einsatz. Mehrere tausend Beamte aus ganz Deutschland sind vor Ort. Die Behörden erwarten bis zu 50.000 Gegendemonstranten. Das Bündnis Widersetzen will den Parteitag durch Blockaden verhindern. Bereits 69 Straftaten wurden erfasst, meist Graffiti. Die AfD will auf dem Parteitag ihre Führung neu wählen. Parteichef Chrupalla äußerte sich zu möglichen Blockaden. Er hoffe auf eine entsprechende Reaktion der Behörden. Und Bundestrainer Julian Nagelsmann ist zurückgetreten, wie der DFB mitteilte. Grund ist das frühe WM aus der Nationalmannschaft. Die DFB-Spitze hatte ihm den Rücktritt nahegelegt, obwohl sein Vertrag eigentlich bis zur EM in 2 Jahren lief. Als möglicher Nachfolger gilt der frühere Dortmund- und Liverpool-Trainer Jürgen Klopp, der bereits grundsätzliche Bereitschaft signalisiert hat. Der DFB will nun das Gespräch mit dem 59-Jährigen suchen.
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2: Es bleibt trocken bei einigen Wolken, die Tiefstwerte 12 bis 7 Grad. Und die Aussichten in der Nordhälfte, viele Wolken und gebietsweise etwas Regen, im Süden trocken und nach Südwesten hin, neben nur lockeren Wolken, auch häufig Sonnenschein bei maximal 29 Grad.
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4: Mit Kai-Uwe Wojczak herzlich willkommen. Ich begrüße Sie zur 6. Folge einer 7-teiligen Reihe mit dem Titel Von Jesus lernen. Genau das war auch das Motto der letzten Jahrestagung der Deutschen Evangelistenkonferenz mit dem Untertitel Multiplikation durch Jüngerschaft. Dort wurde diese Reihe aufgezeichnet. Multiplikation bedeutet Vervielfachung. Die Anzahl der Jüngerinnen und Jünger Jesu soll wachsen. Professorin Dr. Miham Kim Rauchholz betont, dass bei allen Bemühungen um Wachstum eine wichtige christliche Tugend nicht außer Acht gelassen werden soll, nämlich Barmherzigkeit. Professorin Kim Rauchholz ist als Fachbereichsleiterin für die Liebenzeller Mission tätig und war Dozentin an der Internationalen Hochschule, die zur Liebenzeller Mission gehört. Der Bibeltext im folgenden Referat wird von David Kröker gelesen, dessen Name noch an anderer Stelle des Vortrags auftaucht. Er ist Vorsitzender der Deutschen Evangelistenkonferenz.
5: Von Jesus lernen zu leben ist nicht so einfach. Das Leben hat viele Schichten und viele Winkel. Es verläuft nicht immer geordnet und umrissen und strukturiert, sondern das Leben verläuft oft unberechenbar und manchmal auch chaotisch. Man könnte sagen auf Englisch, life is messy. Was bedeutet es also, von Jesus lernen zu leben? Houston Smith hat in seinem Klassiker World Religions folgenden Satz geschrieben. Und ich finde ihn sehr beeindruckend. Er hat geschrieben, von allen Gruppierungen, die es zu der Zeit von Jesus gab, als er in diese Welt hineingekommen ist, von allen Gruppierungen im Judentum waren es die Pharisäer, die Jesus am nächsten standen. Denn der Unterschied war lediglich ein Unterschied in der Betonung. Die Pharisäer betonten Jahwes Heiligkeit, während Jesus Jahwes Barmherzigkeit betonte. Aber, und da hat er auch recht von der rabbinischen Literatur her, aber die Pharisäer werden die Ersten. Sie wären die Ersten gewesen, die gleichzeitig darauf bestanden hätten, dass Jahwe auch barmherzig ist. Und Jesus wäre umgekehrt der Erste gewesen, der darauf bestanden hätte, dass Gott, das Jahwe, auch heilig ist. Der Unterschied erscheint zunächst sehr klein, aber Tatsache ist, dass er letztendlich zu groß war, um beide Positionen in einer Religion unterzubringen. Und wir müssen verstehen, warum dies der Fall war. Zitat Ende. Ich finde es interessant, es war nur eine Sache der Betonung. Nur eine Sache Betonung der Gewichtung. Was gewichte ich mehr, was gewichte ich weniger? Es ist nicht so, dass die Pharisäer die Barmherzigkeit Gottes außer Acht gelassen haben. Und es ist auch gar kein Fall so, dass Jesus die Heiligkeit Gottes außer Acht gelassen hat. Aber es war diese Betonung, die es verhindert hat, 2000 Jahre später, dass wir eine Religion mit unseren Brüdern und Schwestern aus dem Judentum haben. Wir teilen das Alte Testament, wir teilen alle die Geschichten, die uns lieb geworden sind, König David, Jakob, Abraham, Elia, all diese Geschichten, die wir teilen mit unseren Brüdern und Schwestern, aber wir merken, es ging nicht, man konnte es nicht unterbringen in eine Religion. Und wenn wir das verstehen, was Jesus so wichtig war, tatsächlich Jesus so wichtig war, welches Thema für Jesus so einen Vorrang hatte, dass er hier keine Kompromisse eingehen konnte und wollte. Wenn es doch nur ein Unterschied in der Betonung war, hätte er doch tatsächlich einen kleinen Kompromiss machen können. Und vor den Pharisäern die Heiligkeit Gottes noch ein bisschen mehr betonen und nicht immer so Barmherzigkeit, Barmherzigkeit, Freund der Zöllner und Sünder. Warum macht Jesus an dieser Stelle keinen Kompromiss? Wir hätten eine Religion sein können. Es hätte nicht zu einer Spaltung kommen müssen. Und ich denke, immer wenn eine Kirche sich spaltet, dann muss es einen Grund haben, der es wert ist. Das war bei der Reformation so. Nach 1500 Jahren, auch wenn Luther das gar nicht wollte. Und ich glaube nicht, dass Jesus, der so die Einheit, so um die Einheit gebeten hat, dass er so einen Schritt leichtfertig und überlegt gemacht hat. Das heißt, die Frage, warum macht Jesus an dieser Stelle keinen Kompromiss, selbst wenn es ihm die Anerkennung und Unterstützung der ganzen religiösen Frommen seiner Zeit gekostet hat. Bis dahin, dass es ihm auch sein Leben kostet. Und wenn ich ganz ehrlich bin, liebe Brüder und Schwestern, Barmherzigkeit gehört für mich nicht zu den Themen, wo ich keine Kompromisse machen würde. Es ist eigentlich genau umgekehrt. Gerade wenn es um Barmherzigkeit geht, würde ich wahrscheinlich als allererstes Kompromisse eingehen, wenn es darum geht, das Heilige, das Richtige, das Notwendige zu tun. Themen wie Nachfolge, radikale Nachfolge, Jesus-Fokussierung, das sind die Themen, die wo mir das Herz aufgeht. Barmherzigkeit kommt auf Nummer 152 in meiner Liste der theologischen Themen. Und die entscheidende Frage, die ich mitgeben möchte, ist doch, wie sieht Jesus es? Ich meine, wir können ja viel sagen, wir wollen Jesus nachfolgen, wir wollen von Jesus lernen. Und die Frage ist ja, sieht es Jesus auch so, wie ich es sehe? Natürlich sind für Jesus das Richtige und Notwendige und das Heilige und das Wahre, auch wichtig und relevant. Aber die Frage nach der Gewichtung, liebe Brüder und Schwestern, sollte von uns sehr aufmerksam wahrgenommen werden. Ich habe Gemeinden auseinanderbrechen sehen, nicht weil sie theologisch eine falsche Theologie hatten, sondern eine falsche Gewichtung. Bis dahin, dass manchmal die Gardinenfarben beim Umbau genügt haben, um eine Spaltung zu bringen. Oder Musikstil, oder die Frauenfrage, oder die Frage nach der Zungenrede, oder die Frage nach der Taufe. Alles wichtige biblische Themen, nichts dagegen, nichts. Die Gewichtung. Wenn wir eine Gewichtung vornehmen, die wir in der Bibel bei Jesus nicht so sehen, dann sagen wir eigentlich der Welt draußen eines: Die einende Kraft Jesu Christi ist nicht genug, um es mit der Tauffrage aufzunehmen, um es mit der Frauenfrage aufzunehmen, um es mit der Gardinenfarbe aufzunehmen. Das ist unsere Botschaft. Das ist die Botschaft, die wir haben. Gewichtung. Klingt banal. Gewichtung in theologischen Fragen, Gewichtung in moralischen Fragen, Gewichtung in unseren Werten. Deswegen sollten wir aufmerksam wahrnehmen, auch bei uns selber, worauf liegt mein Schwerpunkt? Worauf liegt meine Gewichtung? Und zwar mit dem Fokus, worauf liegt Jesus den größten Wert in seiner Mission, in seinem Wirken und in seiner Sendung. Um diese Frage zu behandeln, habe ich einen Text aus Matthäus 18, die Verse 23 bis 35, gewählt, das Gleichnis vom Schalksknecht. Und ich möchte David noch einmal bitten, freundlicherweise den Text zu lesen.
6: Deswegen ist es mit dem Reich der Himmel wie mit einem König, der mit seinen Knechten abrechnen wollte. Als er aber anfing abzurechnen, wurde einer zu ihm gebracht, der 10.000 Talente schuldete. Da er aber nicht zahlen konnte, befahl der Herr, ihn und seine Frau und die Kinder und alles, was er hatte, zu verkaufen und damit zu bezahlen. Der Knecht nun fiel nieder, bat ihn kniefällig und sprach: Herr, hab Geduld mit mir, und ich will dir alles bezahlen. Der Herr jenes Knechtes aber wurde innerlich bewegt, gab ihn los und erließ ihm das Darlehen. Jener Knecht aber ging hinaus und fand einen seiner Mitknechte, der ihm 100 Denare schuldig war. Und er ergriff und würdigte ihn und sprach: Bezahle, wenn du etwas schuldig bist. Sein Mitknecht nun fiel nieder und bat ihn und sprach: Habe Geduld mit mir, und ich will dir bezahlen. Er aber wollte nicht, sondern ging hin und warf ihn ins Gefängnis, bis er die Schuld bezahlt habe. Als aber seine Mitknechte sahen, was geschehen war, wurden sie sehr betrübt und gingen und berichteten ihrem Herrn alles, was geschehen war. Da rief ihn sein Herr herbei und spricht zu ihm: Böser Knecht, jene ganze Schuld habe ich dir erlassen, weil du mich batest. Solltest nicht auch du dich deines Mitknechtes erbarmt haben, wie auch ich mich deiner erbarmt habe? Und sein Herr wurde zornig und überlieferte ihn den Folterknechten, bis er alles bezahlt habe, was er ihm schuldig war. So wird auch mein himmlischer Vater euch tun, wenn ihr nicht ein jeder seinem Bruder von Herzen vergebt. Soweit das Wort.
5: Dieses Gleichnis von Schalksknecht ist bei mir in meinem Leben zweimal auf mein Radar richtig groß aufgeleuchtet. Das erste Mal war 1994. Ich war direkt aus Korea nach Tübingen gekommen und saß in meinem ersten Proseminar im Neuen Testament. Und der Privatdozent behandelte diesen Text und dann sagte er: Seines Wissens ist das die einzige Erzählung im Neuen Testament, die einzige, wo die Gnade, das Heil, was man empfangen hat von Gott, wieder im Nachhinein weggenommen wird. Und das hat eine Schockwelle bei uns allen, in Erstsemestern, die wir da saßen. die einzige Erzählung im Neuen Testament, wo die Gnade, die wir empfangen haben von Gott, wieder weggenommen wird. Und das sollte uns zu denken geben. Das sollte uns dieses Gleichnis schon mal auf eine Ebene stellen, die uns fragen lässt, was ist es? Ich habe es ja auch mal gesagt, Jesus hat diese Einstellung nicht bei anderen Sünden, nicht wahr? Bei Ehebruch, Johannes 8, bei anderen großen Sünden, bei Zöllnern, bei Mördern, Betrügern. Aber er hat sie in diesem Gleichnis. Und wir müssen uns kurz innehalten und fragen, hier liegt etwas, das Jesus so wichtig ist, dass die Heils-, die Gnadenfrage auf den Tisch kommt. Etwas, was ich sehr unangenehm finde, weil ich immer dafür plädiere, wenn mich Studierende fragen ängstlich, kann ich mein Heil verlieren, Frau Kim Rauchholz? Können wir unser Heil verlieren? Dann bin ich immer die Erste, die sagt, nein. Jesus Christus ist unser Heil. Er ist der Weg. Und dieses eine Gleichnis ist wie ein Stachel. Ist wirklich wie ein Stachel. Hättest du dich nicht auch erbarmen müssen? Hättest du nicht auch Barmherzigkeit haben müssen, deinem Mitknecht, so wie ich dir gegenüber barmherzig war? Das ist die erste Erfahrung, die ich mit dem Text gemacht habe. Die zweite Erfahrung war fast genau eigentlich 30 Jahre später in einer persönlichen Krise. Und ich habe lange überlegt, ob ich das erzählen soll, aber wenn ich es nicht erzähle, dann kommt der Punkt nicht an. Und deswegen will ich es ein bisschen zusammengefasst erzählen. Ich bin 2019 mit meinem Mann in die USA gegangen, wegen seiner Professur, habe Sabbatical, also ein Sabbatical eingereicht in Liebenzell. Und als ich da war in USA, kam 2021 ein Notruf von der Schule, wo wir als Missionare früher Anfang 2000 gedient haben, Pacific Islands University, wo mein Schwiegervater die Schule mitgegründet hat. Und die Lage war ziemlich schwierig. Die Finanzen waren alle weg. Es war Covid. Sie hatten eine Klage am Hals wegen einer Verbindung, die sie eingegangen sind und wo die Akkreditierungsgesellschaft das nicht eigentlich bestätigt hat. Jetzt jedenfalls war die ganze Situation ziemlich, ziemlich schwierig. Alle Kandidaten für die Interim-Präsidentenschaft sind abgesprungen. Und dann kam halt dieser Anruf, ob ich es mir nicht vorstellen könnte, weil ich ja jetzt gerade Sabbatical habe, als Interim-Präsident reinzugehen. Und bei mir war es dann so, dass mein Größenwahn Messias-Komplex eingesprungen ist und so, ich kann die Schule retten. Und habe gedacht, habe gebetet zu Gott, okay, das ist ein gutes Ziel, die Schule, die schon so lange besteht und die so eine wichtige Arbeit macht. Und dann habe ich mich zu diesem, tut mir leid, wenn ich das sage, idiotischen, ich kann es nicht anders sagen, Entschluss hinreißen lassen, meine 12-jährige Tochter in den USA zu lassen, die zweite Tochter, die im Abi-Jahr war, und dann mit wehenden Fahnen nach Guam zu gehen. Und es ist interessant, ich habe die Schule mit meiner eisernen Faust, würde ich mal sagen, ich habe die Klage abgewendet, ich habe die Schule wieder auf Kurs gebracht, die Finanzen sind besser geworden, die Schüler, die Studentenzahl sind wieder hochgestiegen. Und dann bin ich 2023 wieder zurück. Aber etwas, was ich noch nie so erlebt habe, wenn ich mein Ziel erreicht habe, mit einem sehr unguten Nachgeschmack. Ich habe Diskussionen gewonnen, ich habe Maßnahmen durchgesetzt, die hart waren, die notwendig waren und dabei einige Menschen verletzt und auch verloren. Ich habe Maßnahmen durchgesetzt, die dazu geführt haben, dass Menschen ihre Position verlieren, dass Menschen, die das als ihre Berufung gesehen haben, tief verletzt weggegangen sind. Und es war interessant, weil die Maßnahmen waren nicht das Problem, aber ich glaube, meine Herzenseinstellung, mit der ich diese durchgesetzt habe. Kompetenzen sind entscheidend, nicht die Menschen. Die Schule zu retten ist das Ziel. Die Arbeit hier weiter fortzuführen, das ist das Ziel. Und wer nicht kompetent ist, an dieser Stelle falsch eingesetzt ist, das muss jetzt geregelt werden. Und dann bin ich eben zurück
7: und habe immer mit diesem Gefühl, ganz seltsam, zum ersten Mal in meinem beruflichen Leben, dass ich irgendwo versagt habe. Ich konnte es nur nicht pinpointen. Ich konnte es nur nicht genau sagen, was ist es, was ist es? Du hast doch dein Ziel erreicht. Und dann, ich hatte gestern gesagt, meine Schwester ist so meine Mentorin, hat sie dann irgendwann zu mir gesagt, Miha, und sie hat es wörtlich so gesagt, ich glaube, es gibt eines, was Gott an dir hasst. Hat sie noch nie so gesagt, das Wort hassen hat sie bewusst gewählt. Miha, ich glaube, es gibt eines, was Gott an dir hasst. Ich war schockiert und habe sie da angeguckt und dann hat sie gesagt, dass du Menschen einfach so abschreibst. Dass du Menschen einfach so abschreiben kannst. Die Geschichte vom Schalksknecht, das, was er gemacht hat, war an sich nicht falsch. Wenn wir die Geschichte genauer anschauen, es war nicht an sich falsch, sondern sachlich war sie richtig. Der andere Mitknecht hatte eine Schuld bei ihm. Es standen noch Schulden offen. Wir würden alles sagen, wenn David mir was schuldet und wenn es nur 200 Euro ist, dann habe ich das Recht, David zu sagen, jetzt wird's auch mal Zeit, ich bräuchte jetzt das Geld. Die Sache ist nicht an sich falsch. Der andere Mitknecht hatte eine Schuld, die er nicht begleichen konnte, und damit hätte der Schalksknecht das Recht gehabt, Recht, ihn dafür zur Verantwortung zu ziehen und zu bestrafen. Und jetzt kommt's. Aber im Reich Gottes, in einer Beziehung zu Gott, war das, was er getan hatte, falsch. Warum? Weil er in der Barmherzigkeit versagt hat. Und ich habe mich fragen müssen, kann es sein, dass mein Ziel erreicht worden ist, dass ich das erreicht habe, was ich eigentlich geplant hatte und trotzdem das Ziel verfehlt habe, dass ich das getan habe, was ich als richtig und notwendig angesehen habe, was mein Recht, meine Aufgabe als Interim President war und trotzdem eigentlich versagt habe, weil ich in der Barmherzigkeit versagt habe. Und ich habe mich fragen müssen, worauf lege ich die Gewichtung? Worauf lege ich die Betonung? Auf Wahrheit, Gerechtigkeit, Zielstrebigkeit? Was aber, liebe Brüder und Schwestern, das ist die Herausforderung. Weil Barmherzigkeit, wie gesagt, ist ein Begriff, ja, no, kann man, aber auch kann man nicht, je nachdem, was wichtig und notwendig ist. Was ist, wenn Gott es genau umgekehrt sieht? Die Frage sollte man sich stellen, nicht wahr? Aufgrund des Schalksknechts. Was ist, wenn Gott es genau umgekehrt sieht, in all unserem Verkündigen, in all unserem Wirken, in all unserem Jüngermachen? Was dann? Und was dann, wenn an dieser Frage tatsächlich die Gnade wieder zurückgenommen werden kann? Ich hatte den Eindruck, dass Gott mir sagt, in seiner Barmherzigkeit, bevor es zu spät ist, dass Gott mir sagt, mir, du kannst geizig sein, du kannst neidisch sein, du kannst ein Lügner sein, so wie Abraham und Jakob, du kannst ein Dieb sein, du kannst eine Ehebrecherin sein, du kannst ein Mörder sein, wie David. Du kannst unfähig sein, du kannst versagen, du kannst ein Feigling sein, du kannst sogar mich verleugnen. Wie Petrus. An all diesen Dingen arbeiten wir, du und ich, gemeinsam. Aber du kannst nicht unbarmherzig sein. Und warum nicht? Weil der einzige Grund, weshalb du heute am Leben bist, ist, weil ich Gott jeden Tag, jeden Moment deines Lebens barmherzig mit dir bin. Du kannst nicht unversöhnlich sein, weil du nur deshalb zu meiner Familie gehörst, weil ich dir Versöhnung anbiete und ermögliche. Du kannst nicht Menschen einfach abschreiben, weil du nur deshalb in meiner Gegenwart bist, weil ich dich nicht abgeschrieben habe, und auch nie abschreiben werde. Du kannst nicht einfach Brücken zu Menschen hinter dir sprengen, weil du nur deshalb zu mir kommen kannst, jeden Tag aufs Neue. Nach jeder Schuld, nach jedem Versagen, nach jedem falschen Gedanken, nach jeder Sünde, weil du nur deshalb zu mir kommen kannst, trotz deiner Sünde und Schuld, weil ich die Brücke zu dir aufrecht erhalte und immer aufrecht erhalten werde. Das ist die Grundlage deines Lebens, deines Verkündigens und deines Wirkens. Es wird ein unbarmherziges Gericht, und das passt dann sofort zum Scheichsknecht, es wird ein unbarmherziges Gericht über den ergehen, der nicht Barmherzigkeit getan hat. Barmherzigkeit aber triumphiert über das Gericht. Ich fand es interessant, in einer Umfrage in Stuttgart, was dann so ausgestrahlt worden ist, über Osterzeit, da wurde gefragt, was den Passanten auf der Straße, in der Königstraße, was ihnen einfällt zum Christentum, zum christlichen Glauben. Ich glaube, es war da um die Zeit, wo der Papst Benedikt abgedankt hat, und weil es das erste Mal, dass ein Papst lebendig abgedankt hat, war das ein Thema. Und die Frage an die Passanten war, was verbinden Sie mit dem christlichen Glauben, was verbinden Sie mit der Kirche? Und die Antworten waren sehr eindrücklich. Was oft kam, Rauchen und Trinken sind verboten. Das fällt ihnen ein. Sonntags in die Kirche gehen. Das fiel vielen ein. Weihnachten, Ostern. Das waren so die Begriffe, die sich immer wieder mal wiederholt haben. Und ist es nicht interessant und ist es nicht auch bedenklich? Keine einzige Antwort, und es waren einige, keine einzige Antwort ging in die Richtung von Vergebung oder Barmherzigkeit. Nach dem Motto, man merkt es den Christen an. Man merkt es der Kirche an, dass sie barmherzig sind. Dass sie vergeben. Dass sie Erbarmen haben mit Menschen. Nein. Die Christen rauchen und trinken nicht. Wie kann es sein also? Wie kann es sein, dass für Gott, für Jesus Christus, die Barmherzigkeit eine so zentrale, entscheidende Gewichtung trägt, bis dahin, dass er sich kreuzigen lässt, weil er barmherzig ist? Und aber bei uns, die wir nach seinem Namen genannt sind, Christen, diese Barmherzigkeit so wenig ersichtlich wird im Alltag, in unserem Umgang mit anderen Menschen, in unserer Mission. Jemand hat mal diesen Satz gesagt, wer andere missionieren will, muss wissen, was seine Mission ist. Ich glaube, es gibt eines, was Gott an dir hasst, Jan. Und dieser Satz und diese Reflexion danach ist bei mir im Kopf angekommen, aber im Herz nicht. Und ich habe immer wieder gehadert, weil es für uns Asiaten sowieso ein Tick ist, dass wir einen Gesichtsverlust haben, dass ich das Gefühl hatte, du hast versagt, du hast nicht das erreicht, was du erreichen wolltest und bist zurückgekommen. Und ich habe immer wieder Gott gefragt, warum musste diese einschneidende und schmerzhafte Lektion in meinem Leben sein? War es wirklich so wichtig, dass ich diese Lektion lerne von dir, Jesus? Hättest du das nicht einfach abwenden können? Mich einfach erst gar nicht dorthin schicken? Oder mir Weisheit geben, dass ich alles richtig mache? Warum musste diese Lektion sein, von Jesus lernen zu leben? Und die Antwort, liebe Brüder und Schwestern, kam von einer Seite, wo ich es absolut nicht erwartet hatte. Und zwar beim Korrigieren von Seminararbeiten von Studenten. Normalerweise nicht unbedingt der Ort, wo ich jetzt tiefgreifende, lebensverändernde Einsichten und Inspirationen erwarte, ne, sondern einfach nur auch schnell abhaken. Es war ein Abschnitt aus einer Seminararbeit, die eine deutsche Studentin in meinem Masterkurs, den ich vor einigen Jahren in Trinity, USA, unterrichtet habe, geschrieben hat. Und sie schreibt am Ende ihrer Seminararbeit folgende Worte. Und das hat bei mir tatsächlich die Wende gebracht und ich möchte sie mit Ihnen teilen. Sie schreibt am Ende der Arbeit das: Wenn du die Wahl hättest zwischen einem Leben, in dem du keine Heilung brauchst, und einem Leben, in dem du Heilung erfährst, für welches würdest du dich entscheiden? Ein Leben, in dem du keine Hilfe brauchst oder ein Leben, in dem du Hilfe erhältst? Welches würdest du wählen? Ein Leben, in dem du keine Vergebung brauchst, oder ein Leben, in dem dir Vergebung zuteil wird? Welches würdest du wählen? Ein Leben, in dem du keine Gnade brauchst, oder ein Leben, in dem dir Gnade zuteil wird? Welches Leben würdest du wählen? Die erste Option ist immer einfacher, weil sie weniger bedürftig ist. Aber die zweite Option hat etwas Geheimnisvolles und Wunderbares an sich. Heilen, helfen, vergeben und Gnade gewähren und empfangen sind alles Ausdrücke der Liebe. Ohne das Bedürfnis nach Heilung, nach Hilfe, Vergebung und Gnade gibt es weniger Möglichkeiten in unserem Leben, Liebe auszudrücken und selber Liebe zu erfahren. Tatsächlich entsteht das Bedürfnis nach Heilung, Hilfe, Vergebung und Gnade in erster Linie, weil die Liebe Verletzlichkeit und Bedürfnisse schafft, die man selbst nicht abdecken kann. Zitat Ende. Und diese Worte haben mich sehr nachdenklich werden lassen. Meine Wahl wäre normalerweise, ohne eine Sekunde zu zögern, immer auf die ersten Optionen gefallen. Ich will keine Heilung erfahren müssen, daher vermeide ich auch von vornherein jede Situation, in der ich verletzt werden kann. Mir ist es super unangenehm, Hilfe zu empfangen von anderen. Deshalb versuche ich auch immer, für jede Hilfe mit Geld zu bezahlen. Selbst für Kleines. Ich will keine Vergebung erfragen oder empfangen müssen in meinem Leben, weil das bedeutet, dass ich einen Fehler gemacht habe, dass die Vergebung notwendig macht. Und Gnade will ich übrigens auch nicht, weil es meinen Stolz verletzt. Ich bin dir mal gnädig jetzt, kann ich nicht hören, weil ich mit meiner Leistung mein Leben bestimmen und Anerkennung will und nicht abhängig sein möchte von der Gnade, die mir jemand gibt, wenn ich versage. Aber ihre Worte haben bei mir gesessen und waren ein Stück weit eine Antwort. Sie haben mich in meiner schon so lange festgelegten inneren Haltung und Gedanken innehalten lassen, weil sie Liebe in diese Gleichung mit hineingebracht hat. Und ich habe mich fragen müssen, tatsächlich, bei allem Stolz, bei allem Hadern, warum das jetzt passiert ist, warum ich mein Gesicht verloren habe, warum ich das Gefühl habe, ich habe versagt, bla bla. Ich habe mich fragen müssen, ist es möglich, Miriam zu lieben und geliebt zu werden, ohne Heilung, Hilfe, Vergebung und Gnade zu empfangen? Jeder, der verheiratet ist, oder lieben und geliebt zu werden, ohne Heilung, Hilfe, Vergebung und Gnade zu empfangen? Jeder, der verheiratet ist

Verwandten, Freunden und Mitarbeitern? Ist es überhaupt möglich, eine Beziehung zu haben, ohne dass man solche Erfahrungen gemeinsam teilt? Und ich glaube, die Antwort ist doch eigentlich sehr klar, nein. Es ist nicht möglich. Vielleicht, wenn man mit Computern, Autos, Holz und Blumen arbeitet, dann ist es vielleicht möglich, aber nicht, wenn man mit Menschen arbeitet. Und wir wollen ja lebendige Menschenfischer werden, nicht wahr? Wir wollen ja Jüngerschaft leben. Ein Leben zu leben, in der Heilung, Hilfe, Vergebung und Gnade existieren, bedeutet ein Leben zu leben, liebe Brüder und Schwestern, in dem Barmherzigkeit existiert. Und das ist ein reiches Leben. Das ist ein Christusleben. Ein Leben, in dem wir all diese Dinge, Vergebung empfangen und weitergeben dürfen. Wo wir Gnade empfangen und weitergeben dürfen. Ein Leben, in dem wir geliebt werden und lieben dürfen. Und das ist es doch tatsächlich. Wann merke ich denn, dass ich geliebt bin, liebe Brüder und Schwestern? Das merke ich doch nicht, wenn ich auf dem Zenit meiner Erfolge bin. Wenn ich jung, reich, kompetent und erfolgreich bin, dann ist es doch nie so, dass wir wissen, wer uns wirklich liebt, weil ich jetzt erfolgreich bin, oder wer mich wirklich liebt, einfach wegen mir. Ist das nicht die große Not der reichen Menschen? Man weiß nie, ist es dein Geld oder bist du es? Ist das nicht die Not, wenn man Erfolg hat? Und wir wollen ja alle Erfolge. Das ist ja das, was wir alle wollen. Erfolgreich, erfolgreich. Ist es der Erfolg, den meine Mitmenschen in mir wertschätzen, oder bin ich es? Und jeder Mensch ist erschaffen, um geliebt zu werden, um zu lieben, um meine Selbstwillen. Das ist auch der Grund, weshalb wir im Eheversprechen immer in Begriffen, wie in guten, wie in schlechten Tagen, in Gesundheit, wie in Krankheit, im Lachen und im Weinen, im Leben und im Sterben. Hab noch nie ein Ehepaar am Altar stehen sehen, das Eheversprechen gesagt hat, ich werde dich lieben und ehren, aber nur in guten Zeiten, nur wenn du jung und gesund bist und reich bist. Das ist etwas, was grundsätzlich in jedem Menschen innewohnt. Ein Leben, in dem keine Barmherzigkeit empfangen und gegeben wird, ist ein Leben, in dem auch keine Liebe empfangen und gegeben wird. Denn Liebe kann ohne Barmherzigkeit nicht existieren. Wie können Eltern ihre Kinder lieben, ohne Erbarmen zu haben? Wie können Kinder ihre alten Eltern lieben, ohne sich zu erbarmen über deren vergangene Fehler, Versagen und Gebrechlichkeiten? Wie können Geschwister auch in Erbstreitigkeiten einander gut bleiben, ohne dass man barmherzig zueinander ist? Und wie können Freunde gemeinsam durch das Leben gehen und Freunde bleiben, ohne dass sie dem anderen Barmherzigkeit gewähren? Menschen zu lieben ist schlichtweg nicht möglich, wenn wir nicht barmherzig sind. Und damit kommen wir eigentlich auch an den Punkt, den David gestern so eindrücklich uns vor Augen gestellt hat. Ich habe es mir aufgeschrieben. Wenn du liebst, dann suchst du. Wenn du nicht liebst, wer nicht liebt, der sucht nicht. Und ich möchte diesen Satz mit einem Schritt davor kurz ergänzen. Wir können nicht lieben, wenn wir nicht barmherzig sind. Wir können nicht lieben, wenn wir nicht barmherzig sind. Jüngerschaft bedeutet, das Evangelium nicht nur zu verkündigen, sondern auch gemeinsam zu leben. Und liebe Brüder und Schwestern, vielleicht ist das der Grund. Das ist der Grund, weshalb es uns so schwer fällt, Jüngerschaft zu leben. Weil Evangelium verkündigen, das könnte ich viel einfacher als Jüngerschaft, Evangelium zu leben. Ein Student aus Ghana hat zu mir mal gesagt, the missionaries introduced the gospel to us, but they stopped there. They did not make disciples. Die Missionare haben uns das Evangelium gebracht, aber sie haben dort gestoppt. Sie haben nicht Jünger gemacht. Ich komme zum Schluss. Erlauben Sie mir, ein Zitat zu lesen, was für mich sehr schön deutlich macht,
worum es in unserem Leben und Sterben geht. Ich bin Theologin, wissen Sie ja.

0: Vielleicht kennen von Ihnen sicherlich viele Karl Barth und Emil Brunner, nicht? Diesen großen Streit, wo Karl Barth und Emil Brunner eigentlich als Freunde zusammen angefangen haben und Emil Brunner eine andere theologische Richtung, nämlich diese natürliche Theologie, Anknüpfungspunkt, der im Menschen ist ein Ebenbild Gottes und Gott kann darin anknüpfen, während Karl Barth gesagt hat, absolut nicht. Gott ist ganz anders, es gibt keinen Anknüpfungspunkt in dem Menschen. Und als Emil Brunner dann diese Schrift veröffentlicht hat, schreibt der Karl Barth einen Riesenschrift zurück, nein, an Emil Brunner. Und damit war die Karriere von Emil Brunner für die nächsten Jahrzehnte beendet, weil Karl Barth so ein gewichtiger Theologe war. Und dann steht in dem Karl Barths Lebenslauf folgende Episode. Im April 1966 war Emil Brunner gestorben. Barth bat kurz vorher dessen Freund Peter Vogelsanger, ihm doch mitzuteilen. Sagen Sie ihm, wenn er noch lebt und wenn es geht, noch einmal unserem Gott befohlen, auch von mir. Und sagen Sie ihm doch, ja, die Zeit, da ich meinte, ihm ein Nein entgegenrufen zu müssen, sei längst vorüber. Wo wir doch alle nur davon leben, dass ein großer und barmherziger Gott zu uns allen sein gnädiges Ja sagt. Diese Zeilen waren das allerletzte, das Brunner im Leben gehört hat. Seine Augen blieben geschlossen, aber über seine Züge huschte ein unendlich feines Lächeln. Und dann ist er verstorben. Richtig und falsch, so wichtig diese Unterscheidungen auch sind, halten uns nicht im Leben und auch nicht im Sterben, sondern das, was uns hält. Das, was uns ein Lächeln sogar im Tod über unsere Züge huschen lässt, das ist die Barmherzigkeit, die wir alle empfangen dürfen und weitergeben dürfen, weil wir alle, aber auch wirklich alle, nur davon leben, dass ein großer und barmherziger Gott zu uns sein gnädiges Ja sagt, im Leben und im Sterben.
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2: Auch heute beschäftigen wir uns mit dem Buch des Predigers, geschrieben vom König Salomo. Das Predigerbuch ist sicherlich nicht immer einfach zu verstehen, denn es ist ein ziemlich ungewöhnliches Buch in der Bibel. Doch dadurch wird es für mich umso kostbarer. Ich freue mich, dass Sie mit dabei sind. Herzlich willkommen. Wir starten gleich im 9. Kapitel ab Vers 13.

König Salomo untersucht im Buch des Predigers die verschiedensten Möglichkeiten, wonach Menschen ihr Leben ausrichten. Von Kapitel 7 an prüft Salomo nun den Versuch vieler Menschen, das Leben so zu führen, als ob es weder Gott gäbe, noch eine Ewigkeit nach dem Tod. Wer so lebt, meint, mit dem Tod ist alles vorbei. Bislang ist Salomo zu dem Ergebnis gekommen, zunächst einmal scheint es tatsächlich so auszusehen, als spiele es für das Leben hier auf der Erde gar keine Rolle, ob jemand mit Gott lebt oder nicht. Doch das ist nur der erste, oberflächliche Eindruck. Denn wenn dieses Leben hier auf der Erde wirklich alles wäre, was uns Menschen beschieden ist, dann macht das Leben am Ende gar keinen Sinn. Es bleibt leer. Und im Grunde genommen ist dieses Leben ein tief trauriges. Bis Kapitel 9, Vers 12 des Predigerbuches sind wir Salomo bisher gefolgt. Und nun wollen wir nahtlos daran anschließen. Salomo erzählt eine kleine Geschichte. Sie beginnt mit Vers 13 und erstreckt sich bis zum Ende des Kapitels in Vers 18. Und so beginnt sie, die kleine Beispielgeschichte. Ich lese zunächst die Verse 13 und 14. Ich habe unter der Sonne auch diese Weisheit gesehen, die mich groß dünkte. Da war eine kleine Stadt und wenig Männer darin, und es kam ein großer König, der belagerte sie und baute große Bollwerke gegen sie. Der Vers 13 lautet in der Bibelausgabe Hoffnung für alle: Noch etwas habe ich beobachtet, ein gutes Beispiel dafür, wie die Weisheit auf dieser Welt beurteilt wird. Salomo schreibt diese Geschichte also auf, um zu zeigen, wie in unserer Welt mit Gottes Weisheit umgegangen wird. Von einer kleinen Stadt hören wir. Entsprechend hat sie auch nur wenige Einwohner und wenige Männer, die die Stadt verteidigen können. Und wie es in unserer Welt immer wieder geschieht und geschehen ist, gibt es irgendwo eine kleine Minderheit, eine relativ schutzlose Stadt oder einen wehrlosen Landstrich, findet sich auch flugs ein Mächtiger, der sich die Wehrlosen unterwirft. Viele Versuche hat es in der Weltgeschichte gegeben, sich für die Wehrlosen und Unterdrückten einzusetzen. Und ab und an führte das auch zum gewünschten Erfolg. Doch immer wieder erschreckend sind für mich zum Beispiel einige Entwicklungen in der sozialistischen Bewegung. Aus meiner Sicht war es absolut richtig, sich im 19. Jahrhundert für die Belange der Arbeiter einzusetzen und eine faire Bezahlung, geregelte Arbeitszeiten und menschenwürdige Lebensverhältnisse zu erstreiten. Auch Christen haben sich dafür eingesetzt. Zu Recht, wie ich finde. Doch erschreckend ist für mich, wie einige Strömungen innerhalb dieser Bewegung schließlich zu neuen Unterdrückungen durch Diktatoren führten, wie zum Beispiel in der Sowjetunion, China, Nordkorea, der DDR oder Kuba. Gott sei es gedankt, ist manches davon mittlerweile heute schon wieder Geschichte. Doch in einer gefallenen Welt, in der wir leben, werden immer wieder Menschen auftreten, die versuchen, die Macht an sich zu reißen und andere zu unterdrücken. Hören Sie, wie Salomos Beispielgeschichte weitergeht. Vers 15. Und es fand sich darin ein armer, weiser Mann, der hätte die Stadt retten können durch seine Weisheit, aber kein Mensch dachte an diesen armen Mann. Hier spricht Salomo eine zuweilen übersehene Wahrheit an. Gott und seine Weisheit kommen meist nicht mit großem Pomp daher. Im Gegenteil, auch hier in Salomos Geschichte gibt es einen Mann, der mit seiner Weisheit, die er von Gott gelernt hat, die belagerte Stadt hätte retten können. Aber er war ein armer Mann. Er saß nicht im Gemeinderat und so dachte niemand daran, diesen armen Mann um Rat zu fragen. Oft sind es ja die sogenannten kleinen Leute, die bereit sind, auf Gott zu hören und sich mit ihrem Leben ganz auf Gott einzulassen. So wie es auch der Apostel Paulus an die christliche Gemeinde der Hafenstadt Korinth schrieb. Schaut euch doch selbst an, Brüder und Schwestern. Wen hat Gott denn da berufen? Es gibt ja nicht viele unter euch, die nach menschlichen Maßstäben klug oder einflussreich sind oder aus einer angesehenen Familie stammen. Und selbst bei Jesus war es so. In ihm war und ist die ganze Fülle Gottes leibhaftig.
Und doch trat Jesus in unserer Welt nicht als König auf, obwohl er doch der König der Könige ist. Aber Jesus bevorzugte es, in einer Zimmermannsfamilie aufzuwachsen, geboren in einem Stall, herangewachsen am Rande des römischen Weltreichs in einem kleinen Dörfchen namens Nazareth. Und so sagte Jesus einmal von sich selbst: Die Füchse haben Gruben und die Vögel unter dem Himmel haben Nester, aber der Menschensohn hat nichts, wo er sein Haupt hinlege. Unscheinbar kommen sie oft daher, Gott und Gottes Weisheit. Und deshalb werden sie in unserer Welt gerne übersehen und überhört. Zu diesem Schluss kommt Salomo. Hören Sie die Verse 16 und 17. Da sprach ich: Weisheit ist zwar besser als Stärke, doch des Armen Weisheit wird verachtet, und auf seine Worte hört man nicht. Der weisen Worte in Ruhe vernommen sind besser als des Herrschers Schreien unter den Törichten. Auch wenn Gottes Worte in unserer Welt oft überhört werden, auch wenn viele sich nicht für Gottes Weisheit interessieren, am Ende der Weltgeschichte wird Gottes Reden nicht mehr zu überhören sein. Denn dann wird Jesus in all seiner Macht und Herrlichkeit erscheinen und alle Erdbewohner werden ihn sehen. Heller Posaunenklang und der Befehlsruf eines Erzengels wird dieses zweite Kommen Jesu begleiten. Und Gottes Sohn und seine Weisheit können nicht mehr überhört und übersehen werden. Salomo schließt das Kapitel 9 im Predigerbuch mit Vers 18. Weisheit ist besser als Kriegswaffen, aber ein einziger Bösewicht verdirbt viel Gutes. Das ist Salomos Schlussfolgerung aus dem, was er in Kapitel 9 schrieb. Weisheit ist besser als Kriegswaffen. Vor Jahren überquerte ich den Atlantik auf dem Schiff Ihrer Majestät Queen Mary. Und ich werde nie den Morgen vergessen, als wir in den Hafen von Southampton einliefen. Ich stand früh auf, damit ich alles mit ansehen konnte. Es war eine sagenhafte Meisterleistung, dieses riesige Schiff sicher zum Hafen zu manövrieren. Dazu hatte der Kapitän das Schiff zielsicher über den Atlantik gesteuert, auf dem es weder Straßenmarkierungen noch sonstige Wegweiser gibt. Wie hatte er das geschafft? Das war möglich durch die grundlegenden Erkenntnisse, die ein fast unbekannter griechischer Philosoph, der sich mit Geometrie beschäftigte, vor Jahrhunderten aufgeschrieben hatte. So konnte der Kapitän den Kurs bestimmen. Weisheit ist besser als Kriegswaffen. Das ist Salomos Formulierung in Vers 18. Und weiter schreibt Salomo dort: Aber ein einziger Bösewicht verdirbt viel Gutes. Hier spricht Salomo von dem gewaltigen Einfluss, den das Leben eines einzigen Menschen haben kann. Und der Einfluss ist oftmals noch größer, wenn er in eine falsche Richtung führt. Dafür finden sich in der Geschichte der Menschheit zahlreiche Beispiele. Adam sündigte. Er ließ sich auf das Böse ein, obwohl Gott ihn ausdrücklich davor gewarnt hatte. Und Adams Sünde wirkte sich auf die gesamte Menschheit aus. Achan, ein Israelit zur Zeit der Landnahme unter Josua, sündigte. Und wegen seiner Sünde erlitt das gesamte Volk Israel eine Niederlage. Achans Sünde hätte erst gesühnt werden müssen, bevor das Volk Israel wieder Siege erringen konnte. Salomos Sünde wiederum führte zur Teilung des Königreiches Israel. Und die Sünde von Hananias und Sapphira verursachte große Furcht in der ganzen christlichen Gemeinde und bei allen, die davon hörten. Sie und ich, wir beeinflussen mit unserem Leben andere, und zwar entweder zum Guten oder zum Bösen. Egal, wer sie sein mögen, sie beeinflussen andere. Niemand von uns lebt für sich selbst und niemand stirbt für sich selbst, so schreibt der Gemeindegründer Paulus in seinem Brief an die Christen in Rom. Damit ist in gewisser Weise jeder Mensch ein Verkündiger oder ein Prediger. Und niemand kann verhindern, dass er durch sein Leben für andere zum Prediger wird. Das sagte ich einmal zu einem Mann, der alkoholabhängig war. Er lebte mit seiner Mutter in der gleichen Straße, in der auch die Gemeinde lag, nur ein paar Häuser weiter. Seine Mutter war untröstlich wegen ihres Sohnes und sie bat mich, mit ihm über Jesus zu sprechen. So saß er eines Tages in meinem Arbeitszimmer.
Er hatte wohl schon etwas getrunken, doch er schien nicht betrunken zu sein. Ich erzählte ihm, dass er seiner Mutter das Herz breche. Und ich versuchte ihm klarzumachen, dass er dabei war, sein Leben völlig zu zerstören. Das ließ ihn völlig unbeeindruckt. Er saß einfach da und nahm es hin. Dann fragte ich ihn, wissen Sie eigentlich, dass Sie ein Prediger sind? Da sprang er auf und holte mit seiner Faust aus. Er war drauf und dran, mich zu schlagen. Nennen Sie mich nicht Prediger. Er würde sich als alles Mögliche bezeichnen lassen, aber niemals als einen Prediger. Aber so ist es nun einmal. Wir alle sind Prediger. Sie predigen den Menschen in ihrem Umfeld durch das Leben, das sie führen. Die sogenannten wohlanständigen Bürger rühmen sich ihres angeblich tadellosen Lebens, das sie ohne Gott gestalten. Doch ich persönlich gehe davon aus, dass ihr Leben den größten Schaden anrichtet. Denn die ach so anständigen Nachbarn versperren genau genommen den Weg. Den Weg zu Gott blockieren sie. Denn ihre Botschaft heißt, lebe so wie ich. Ich lebe ohne Gott, doch ich bin anständig und tue einfach Gutes. Es gibt meines Erachtens nichts, was Gott gegenüber mehr abstumpft als diese Lebenseinstellung. Liebe Hörer, Sie predigen mit Ihrem Leben, ob Sie wollen oder nicht. Es mögen nur sehr wenige Menschen sein, doch auch Sie beeinflussen andere. Sie predigen in Ihrem eigenen Zuhause. Das erinnert mich an einen Vater. Er bewahrte heimlich einen Krug Whisky in der Scheune auf, sorgsam versteckt im Maisbehälter. Und er hatte sich angewöhnt, jeden Morgen das Haus zu verlassen und dorthin zu gehen, um sich einen Schluck zu genehmigen. An einem verschneiten Morgen ging er wie gewohnt hinaus zur Scheune. Doch diesmal hörte er hinter sich jemanden. Er wandte sich um und bemerkte, es war sein kleiner Sohn. Er folgte seinem Vater. Dabei setzte der Junge seine Schritte immer genau in die Fußabdrücke, die sein Vater im Schnee hinterließ. Der Vater fragte, »Was machst du, mein Sohn?« Und der Junge antwortete, »Ich folge deinen Fußstapfen.« Der Vater schickte seinen Sohn zurück ins Haus, ging zum Maisbehälter und zerschmetterte den Krug mit Whisky. Ihm war klar geworden, er wollte nicht, dass sein Sohn seinen Fußstapfen zu einem Krug mit Whisky folgt. Bestimmt gibt es auch in Ihrem Zuhause jemanden, der Ihren Fußspuren nachgeht. Wohin Sie ihn wohl führen? Vielleicht sind Sie auch jemand, der auf viele Menschen Einfluss hat. Vielleicht in Ihrer Nachbarschaft oder in Ihrer Stadt. Vielleicht haben Sie Einfluss in Ihrer Kindergottesdienstgruppe. Jemand schaut auf Sie und beobachtet, ob Sie es mit Gott ernst meinen oder nicht. Bedeutet Ihnen Ihr Gottesdienstbesuch mehr als der Besuch eines Schnellrestaurants, in dem Sie sich einen Hamburger mitnehmen? Gibt Ihr Leben einen Hinweis darauf, dass es einen Himmel gibt, den wir erreichen können, und eine Hölle, vor der Gott uns bewahren will? Sie beeinflussen andere mit Ihrem Leben. Vielleicht erinnern Sie sich, der Jünger Petrus hielt eine beeindruckende Predigt am Pfingsttag in Jerusalem. Viele Menschen kamen dadurch zum Glauben an Jesus. Der Jünger Andreas saß dabei und hörte wohl einfach nur zu. Doch er konnte sagen, das ist mein Bruder, ich habe ihn zu Jesus gebracht. Andreas nutzte seinen Einfluss auf gute Art und Weise. Auch Sie beeinflussen Menschen. Weist Ihr Leben zur ewigen Gemeinschaft mit Gott oder zur ewigen Gottesferne? Wenn Sie die Ewigkeit von Gott getrennt verbringen wollen, dann ist das Ihre eigene Angelegenheit. Aber Sie haben kein Recht, zum Beispiel ein kleines Kind dorthin zu führen. Sie haben kein Recht, Ihre Familie und die Menschen um Sie herum dorthin zu führen. Selbst wenn Sie in die ewige Gottesferne gehen wollen, ist es furchtbar, andere dorthin zu führen. Sie haben Einfluss auf andere. Salomo sagt in unserem Bibeltext in Vers 18, aber ein einziger Bösewicht verdirbt viel Gutes. Bitte denken Sie darüber nach. Wir kommen nun im Predigerbuch zu Kapitel 10. In Vers 1 sehen wir, das Leben in dieser Welt ist so sehr gefährdet, dass wir sorgfältig darauf achten sollten, was wir tun. Hören wir, wie Salomo das in Vers 1 ausdrückt. Tote Fliegen verderben gute Salben.
Ein wenig Torheit wiegt schwerer als Weisheit und Ehre. Wörtlich klingt das sogar noch ein wenig drastischer. Fliegen des Todes lassen das Öl des Salbenmischers stinken und gären. Ein wenig Torheit hat mehr Gewicht als Weisheit und Ehre. Das Leben ist voll von Beispielen, die die Wahrheit dieser Worte unterstreichen. Ein einziger Abend in falscher Gesellschaft kann eine lebenslange Krankheit oder sogar den Tod nach sich ziehen. Ich war Pastor in einer Gemeinde und ein Mitglied der Gemeindeleitung dort erzählte mir, meine Eltern waren Christen und ich habe mich nie an Orten herumgetrieben, die man besser meidet. Aber als ich von zu Hause auszog und eine Arbeitsstelle antrat, ging ich eines Abends mit den Kollegen aus. In dieser Nacht infizierte ich mich mit einer Geschlechtskrankheit. Dadurch musste ich meine Verlobung mit einem hübschen und großartigen Mädchen auflösen und ich konnte jahrelang nicht heiraten. Nur eine tote Fliege wird die Salbe des Salbenmischers verderben. Das ist tragisch. Ein anderes Beispiel. Eine Mutter bringt ihrem Sohn 21 Jahre lang bei, auf Gottes Worte zu hören und dadurch weise zu leben. Doch eines Tages kommt irgendein Mädchen daher und macht in 5 Minuten einen Narren aus ihm. Was für ein Bild ist das? Eine kleine Torheit, eine einzige Dummheit, mehr braucht es nicht. Und diese eine Dummheit kann genügen, um ein Leben zu zerstören und das Leben anderer zu verderben. Salomo fährt fort in Vers 2, des Weisen Herz ist zu seiner Rechten, aber des Toren Herz ist zu seiner Linken. Herz meint in der Bibel ja meist die Zentrale im Innern des Menschen, in der er seine Entscheidungen trifft. Salomo geht es also darum, dass ein weiser Mensch, der sich von Gott unterweisen lässt, der auf Gott hört und ihm folgt, dass ein solcher Mensch auch weise, rechte und gute Entscheidungen trifft. Aber ein Tor, ein Dummkopf, der von Gott nichts wissen will, der trifft törichte Entscheidungen. Also Entscheidungen, die nicht recht, die nicht gut sind. Rechts und links stehen hier nur für das jeweilige Gegenteil. Linkshänder sollen hier keineswegs verunglimpft werden. Das zeigt übrigens schon der Bericht im Buch der Richter über Ehud. Der war Linkshänder und Gott berief diesen Mann, um sein Volk zu retten. Wir kommen nun zu Vers 3. Auch wenn der Tor auf der Straße geht, fehlt es ihm an Verstand. Doch er hält jeden anderen für einen Toren. Dieser Vers lässt sich auch so übersetzen. Auch wenn der Tor auf dem Weg geht, fehlt ihm der Verstand und er sagt jedem, dass er, also der Tor selbst, ein Tor sei. Ein Narr, also ein Mensch, der von Gott nichts wissen will, muss kein Schild mit sich herumtragen, auf dem steht, ich bin ein Narr. Er muss nur seinen Mund aufmachen und schon wissen alle, wie es um ihn steht. Ja, manchmal muss er noch nicht einmal das tun, und doch ist jedem klar, dass ein Narr vor ihm steht. Bei einer Bürgerversammlung stehen manchmal Leute auf, um ihren Standpunkt deutlich zu machen. Da macht zum Beispiel ein Mann einen wohlüberlegten Vorschlag, und ich denke bei mir, alle Achtung, ich wusste gar nicht, dass mein Nachbar so klug ist. Dann erhebt sich ein anderer, um etwas zu sagen. Und in dem Moment, als er seinen Mund aufmacht, schaue ich zu meinem Freund, der neben mir sitzt, und ziehe meine Augenbrauen nach oben. Denn ich bin mir sicher, diesem Menschen wird nichts Sinnvolles über die Lippen kommen. Oder anders ausgedrückt, der Narr erzählt jedem selbst, was er ist, wenn er nur seinen Mund aufmacht. Nun will ich direkt mit den Versen 5 und 6 weitermachen. Dort heißt es, dies ist ein Unglück, das ich sah unter der Sonne, gleich einem Versehen, das vom Gewaltigen ausgeht. Ein Tor sitzt in großer Würde und Reiche müssen in Niedrigkeit sitzen. Ein Tor, ein Narr, sitzt in großer Würde, formuliert Salomo hier. Mit anderen Worten heißt das, die Törichten bekommen die höchsten Posten und angesehene und bewährte Persönlichkeiten werden übergangen. Ich wurde auf eine Fernsehshow aufmerksam, in der die Moderatoren eine Stripperin interviewten, also eine junge Frau, die sich in einem Nachtclub auszieht. Als junger Bursche in meiner Teenagerzeit lebte ich weit entfernt von Gott. Damals wollten wir uns samstags abends davonschleichen, um zu solchen Shows zu gehen.
Es war schmutzig, es war dreckig. Heute jedoch bezeichnen das manche als Kunstform. Heute wird mit Sünde so umgegangen. Man lädt eine Stripperin in eine Fernsehshow ein und lässt sie über ihre Arbeit berichten. Das erinnert mich an Salomos Worte aus Vers 6. Ein Tor sitzt in großer Würde und Reiche müssen in Niedrigkeit sitzen. Wie oft werden dagegen Interviews mit ganz normalen Leuten oder mit ganz normalen Christen geführt? Das sind doch die Menschen, die den wichtigsten Beitrag für ihre Dörfer und Städte leisten und für unsere Gesellschaft. Werden sie interviewt? In der Regel nicht. Für gewöhnlich sitzen sie auf den billigen Plätzen. Von diesen tapferen Menschen hört man normalerweise nur sehr wenig. Die Aufmerksamkeit richtet sich auf offensichtliche Sünde und schräge Vögel. Salomo setzt seine Beobachtungen fort. Ich lese Vers 7. Ich sah Knechte auf Rossen und Fürsten zu Fuß gehen wie Knechte. Wenn sie sehr fleißig arbeiten, Geld zurücklegen und sich spät abends noch weiterbilden und studieren, bedeutet das nicht immer, dass sie auch den gebührenden Erfolg haben werden. Und der törichte Nachbar erbt vielleicht ein riesiges Vermögen. Manchmal sind es eben die Törichten, die auf dem Pferd reiten, während der Königssohn zu Fuß gehen muss wie ein Diener. Ich kenne viele wunderbare Christen. Ich hatte ja das Vorrecht, quer durch das ganze Land die wundervollsten Menschen zu treffen, bescheidene und demütige Leute. Viele von ihnen leben in sehr einfachen, ja ärmlichen Häusern. Manchen geht es finanziell ein bisschen besser. Aber diese aufrechten Christen werden in der Regel nicht wahrgenommen. Sie sind Königssöhne und Königstöchter, die wie Diener zu Fuß gehen auf dieser Erde. Was für ein Bild! Weiter geht es mit Vers 8. Wer eine Grube gräbt, der kann selbst hineinfallen. Und wer eine Mauer einreißt, den kann eine Schlange beißen. Darf ich an dieser Stelle einmal ganz direkt werden? Wenn Sie meinen, Sie kämen mit Sünde unbehelligt davon, dann sind Sie sehr töricht. Gott mag nicht sofort handeln, doch Sie brauchen nur zu warten. Letzten Endes wird Gott alle gerecht richten, auch Sie. Über Jahre hinweg habe ich Folgendes beobachtet. Menschen, auch Christen, sündigen und es sieht so aus, als kämen sie damit durch. Doch irgendwo auf ihrem Lebensweg schreitet Gott ein. Die Sünde, die wir nicht loslassen, kann dann wie eine Grube sein, in die wir am Ende selbst hineinfallen. Oder wie eine Mauer, die wir einreißen und dabei werden wir von einer Schlange gebissen. So beschreibt es Salomo hier in Vers 8. Weiter mit Vers 9. Wer Steine bricht, der kann sich dabei wehe tun. Und wer Holz spaltet, der kann dabei verletzt werden. Salomo setzt hier den Gedankengang aus Vers 8 fort. Das zeigt sich auch schon daran, dass dieser Vers genauso aufgebaut ist wie der Vers 8. Wer etwas Bestimmtes tut, dem kann dabei etwas zustoßen. Das ist das Schema in beiden Versen. Wer Steine bricht oder wer Holz spaltet, der kann sich dabei verletzen und sich wehtun. Daher schließe ich, dass Salomo hier in Vers 9 seinen Gedankengang aus Vers 8 fortsetzt und auch hier andeutet, kein Mensch kommt mit seiner Sünde unbehelligt davon. Früher oder später wird Gott eingreifen und für Gerechtigkeit sorgen. Das ist sicher. Deshalb fordert uns Gott auch dazu auf, uns nicht selbst zu rächen, wenn wir selbst Opfer der sündigen Tat eines anderen geworden sind. Denn Gott kann das viel besser, die Sünden gerecht richten. So heißt es im Brief des Gemeindegründers Paulus an die Christen in Rom, »Rächt euch nicht selbst, Geliebte, sondern gebt Raum dem Zorn Gottes. Denn es steht geschrieben, mein ist die Rache, ich will vergelten, spricht der Herr.« Zum Schluss dieser Sendung schauen wir uns noch Vers 10 an. Wenn ein Eisen stumpf wird und an der Schneide ungeschliffen bleibt, muss man mit ganzer Kraft arbeiten. Aber Weisheit bringt Vorteil und Gewinn. Wenn die Hacke stumpf wird, muss sie geschärft werden. Eine stumpfe Hacke macht das Bearbeiten des Bodens erheblich schwieriger. Doch bedauerlicherweise sind viele Menschen nicht bereit, das Notwendige zu unternehmen, damit die Hacke scharf wird.
Ein junger Mann erzählte mir mal, Gott habe ihn dazu berufen, zu predigen, und deshalb wollte er einen kurzen Kurs belegen, um sich auf diese Aufgabe vorzubereiten. Ich sagte, junger Mann, tu das nicht. Schärfe deine Hacke. Schärfe dein Schwert. Geh nicht ohne gründliche Ausbildung hinaus auf die Kanzel. Nimm dir genügend Zeit zum Schärfen. Es ist töricht, wenn ich mir eine stumpfe Hacke nehme und meine, damit könne ich nun eine große Menge Unkraut aushacken. Schärfen Sie die Hacke und dann rücken Sie dem Unkraut im Garten zu Leibe. Das Predigerbuch hat einige großartige Lektionen für uns, aus denen wir manches lernen können. Ja, es ist ein wirklich ungewöhnliches Buch.

Im Buch des Predigers Salomo haben wir uns heute mit einem Abschnitt aus Kapitel 9 und mit der ersten Hälfte von Kapitel 10 beschäftigt. In der nächsten Ausgabe folgt die zweite Hälfte von Kapitel 10 und wir werden uns Kapitel 11 zuwenden. Und das ist dann auch schon das vorletzte Kapitel des Predigerbuches. Wie immer freue ich mich, wenn Sie wieder mit dabei sind. Gott segne Sie.

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1: gut. Gott, ich weiß, du hast viel zu tun. Du bist mit ganz anderen Dingen beschäftigt. Mit dem Großen und Ganzen, mit der Rettung der Welt, Bewahrung der Schöpfung und solchen Sachen. Da komme ich mit meinem ganz eigenen Schmerz wohl nicht vor, der gar nicht so klein ist. Aber sag, hast du nicht einen kleinen Moment für mich? Einen Augenblick deiner Aufmerksamkeit? Das wäre schon viel. Und ist doch nicht zu viel verlangt, oder?
2: So betet Pfarrer Thomas Weiß, wenn Leid, Schmerz oder Trauer ihn bedrücken. Er hält Gott alles hin und fordert ihn auf, zu helfen. In seinem Buch »Mein Herz brennt« finden verschiedene Trauergefühle einen Ausdruck, in Gebeten, in Gedanken, in Selbstgesprächen. Thomas Weiß erzählt von eigenen Erfahrungen, zum Beispiel von seiner Wut über den plötzlichen Tod seines Vaters, mit dem er unversöhnt war. In seinen Texten ringt er mit Gott. Darf man so offen und kühn seine Not herausrufen? Hier zeigt einer, ja, das darf man. Wir stellen sein Wut- und Mutbuch für Trauernde in Auszügen vor. Dazu begrüßt sie Ute Häuser-Ludwig.

0: Menschen, die trauern, fällt es oft schwer, ihren Schmerz und ihre Fragen auszudrücken. Der Schriftsteller und Pfarrer Thomas Weiß versteht das. Ihm gelingt es, passende Worte für schwer Auszusprechendes zu finden. Neben Gedichtbänden veröffentlicht er regelmäßig Bücher zu Glaubensfragen, die immer eine persönliche Note haben, aus persönlicher Betroffenheit erwachsen sind. Das gilt auch für sein Buch »Mein Herz brennt«. Die Lesung beginnt mit einigen einleitenden Gedanken und bietet im weiteren Verlauf Gebete an, die Wut und Unverständnis ebenso zur Sprache bringen wie neuen Mut und leise Hoffnung. Die Textauswahl liest Andreas Odrich.
1: Als mein Vater starb, 2,5 Jahrzehnte ist das her, starb er plötzlich. Im Hausflur brach er zusammen und lebte von einem auf den anderen Moment. Nicht mehr.

zugelassen hatte. Der katholische Kinderglaube meines Vaters, in den er sich in seiner Krankheit zurückgezogen hatte, und meine protestantisch-theologische Bildung halfen uns beiden nicht. Diese Wut hat lange, lange ihre Arbeit getan in mir. Als meine Mutter ging, vor gut 10 Jahren, war es stimmig. Wir hatten noch ein gutes letztes Jahr miteinander, in dem vieles besprochen werden konnte und in dem ich von manchem Schmerz, mancher Enttäuschung Abschied nehmen konnte, ohne dass wir uns darüber noch streiten mussten. Ihr Tod war ein langsames Verlöschen, eingebettet in Wohlwollen und Zuwendung. Als wir auf dem Friedhof standen, war das traurig, aber auch richtig und gut. Ihr Sterben hat mich ermutigt für das eigene Fortgehen. Wut und Mut. Wenn ich davon schreibe, sind meine Sätze und Gedanken geprägt von und durchmischt mit eigenen Erfahrungen. Mit der Trauer, die ich selbst um Menschen, die mir nahe waren und in Wahrheit noch sind, getragen habe. Mit der Todesnähe, die ich selbst während einer schweren Erkrankung erlebt habe. Und mit den Echos vieler Gespräche, die ich als Trauer- und Sterbebegleiter im seelsorgerlichen Amt habe führen dürfen. Meine Texte sprechen von Erfahrungen, von Erlebtem und Erinnerten, sind konkret und sinnlich. Auch weil ich davon überzeugt bin, dass es nicht die Theorie ist, die uns das Leben und sein Ende erschließt und darin tröstet, sondern die Erfahrung. So gilt es auch für den Mut. Er wird gesät, er bricht auf, wächst und gedeiht, indem ich meine Erfahrungen mit ihm mache und diese Erfahrungen gelten lasse. Manchmal kommt mir der Mut abhanden. Ab und zu hält er sich vornehm zurück. Und zu Zeiten bricht er sich Bahn und lässt sich nicht daran hindern, mich zu tragen, mir Arme, Beine und das Herz zu stärken. Die Wut und der Mut sind einander sehr verwandt, wie Geschwister. Die Wut hat große Kraft. Wenn sie mich auf mich selbst verweist, spielt sie mir die Energie zu, die ich brauche, um meinen Trauerweg mit Bedacht und Aufmerksamkeit zu gehen. Der Mut spricht mir zu: Komm, sei so frei, zornig zu sein. Denn für die Wut, nachgerade als Christ, braucht es Mut, lehne ich mich zornig doch momentweise und im Feuer gegen Autoritäten auf. Gegen die christliche Tradition, die Demut fordert, gegen das Bild von einem Gott, der gehorsam will und der angeblich schon weiß, was gut für mich ist, auch wenn ich es nicht verstehe. Wut und Mut, die machen die Trauer zu meiner Trauer, die machen den Weg, den ich trauernd beschreite, wahrhaftig und im besten Sinne selbst bestimmt. Menschen, die einen Verlust erlitten haben, die einen Menschen verloren haben, denen eine Liebe oder eine Freundschaft zerbrochen ist oder denen eine Krankheit Beweglichkeit und Lebenskraft geraubt hat, in denen die Wut tobt und der Mut sich zaghaft regt, mögen in diesem Buch Worte und Gedanken finden, die sie weitertragen, die die Wut befeuern und den Mut bestärken. Nicht alles, was Sie hier lesen, wird in gleicher Weise gültig für Sie sein, wie es das für mich ist, der ich von Trauer, Wut und Mut erzähle, wie ich sie erfahren habe. Aber niemals sind Trauer, Wut und Mut gleichgültig. Nehmen Sie sich Zeit dafür, alle Zeit, die Sie brauchen. Und das brennende Herz wird ein getrostes werden.

Sicher nicht, weil es, glaube ich, nicht erlaubt ist, mit irgendjemandem zu schimpfen. Wer schimpft, nimmt sich eine besondere Position heraus. Der und die tut so, als wisse er etwas besser, als könne sie etwas moralisch beurteilen oder gar urteilen. Ich finde, das steht uns nicht zu und nicht nur Gott gegenüber. Es ist gewiss in Ordnung, auf Fehlverhalten hinzuweisen, Inkonsequenzen zu benennen, die eigene Verletzungen auszudrücken oder Unverständnis kundzutun. Aber der Blick von oben herunter, das Urteil vom hohen Ross herab, die moralische Besserwisserei, die sind uns nicht gestattet, finde ich. Also, mit Gott schimpfe ich nicht, so wenig wie mit guten Freunden oder den Söhnen, wenn ich ihr Handeln und Lassen nicht begreife. Aber Gott beschimpfen? Nur zu. In jedem Fall gibt die Bibel die Erlaubnis dazu. Wie im Buch Hiob oder in den Psalmen. Ein Satz wie »Wach auf, Gott, warum schläfst du?« ist nicht sehr höflich und unterwürfig gemeint, da beschwert sich einer und verleiht seinem Unmut Ausdruck. Wer so spricht, wer sich das herausnimmt, die und der ist allemal ehrlich. Und in der Beziehung zu Gott wahrhaftig. Ich behaupte, mag sein, etwas unverschämt, dass Gott uns die Fähigkeit zu Wut und Zorn mitgegeben hat, als menschliche Möglichkeit, als er uns zu seinen Ebenbildern schuf. Ausgestattet mit Schönheit und Kreativität, mit Nächstenliebe und Aufmerksamkeit und eben auch mit der Fähigkeit, den Kropf zu leeren, mit der Faust auf den Tisch zu hauen, aus dem Herzen keine Mördergrube zu machen, Gott sei's gedankt. Darum glaube ich, um ehrlich zu sein, und darum geht es ja, dass uns in Zeiten von Trauer und Schmerz der Zorn nicht nur erlaubt, sondern geboten ist. Siehe, ich habe dir geboten, dass du getrost und unverzagt seist, heißt es einmal im Buch Josua. Das lässt sich etwas gegen den traditionellen Strich gelesen auch so verstehen. Sag Gott getrost alles, was dir auf dem Herzen liegt, was dich ärgert und zur Weißglut bringt. Er wird es dir nicht verargen, sondern freut sich deiner Wahrhaftigkeit. Und sag es ihm unverzagt. Lass ihn mit Macht spüren, wie unzufrieden du bist. Gib ihm Anteil an dem, was dich betrübt und verletzt. Er hält das aus und hält an dir fest.

Gott, ich weiß, du hast viel zu tun. Du bist mit ganz anderen Dingen beschäftigt, mit dem Großen und Ganzen, mit der Rettung der Welt, Bewahrung der Schöpfung und solchen Sachen. Da komme ich mit meinem ganz eigenen Schmerz wohl nicht vor, der gar nicht so klein ist. Aber sag, hast du nicht einen kleinen Moment für mich? Einen Augenblick deiner Aufmerksamkeit? Das wäre schon viel und ist doch nicht zu viel verlangt, oder? Jetzt hat er sich einfach davongeschlichen, hat sich dem Gespräch verweigert, das noch nötig wäre. Hätten wir doch gestritten, bevor er starb, dann wären wir wenigstens zusammengekommen. So ist er geflohen. Und ich bleibe allein mit meinem Zorn auf seine Gleichgültigkeit, seinen Eigensinn. Das ist nicht richtig, Gott. Ich verstehe nicht, warum du das zugelassen hast. Nein, Gott, lass das. Ich will nicht umarmt werden. Ich will diese Nähe nicht, diesen Kuschelkurs. Ich brauche keine Streicheleinheiten, keine sanften Berührungen, die dich ja doch nichts kosten. Bleib auf Abstand, Gott. Lass mich frei und schau mir in die Augen. Weich mir nicht aus, indem du mich umfängst. Sieh mir ins Gesicht und zeig mir deines. Gott, ich habe genug davon, Haltung zu bewahren. Ich will mich nicht mehr zusammenreißen. Ich kann es nicht mehr. Mir ist die Kraft ausgegangen. Schau, meine Freundinnen erschreckt das und die Freunde fangen an, mich zu meiden. Bleib du bei mir. Wenigstens du. Nein, Gott, der Zorn ist nicht für dich reserviert. Du hast ihn nicht für dich gepachtet. Es sei denn der Heilige. Aber nichts von dem, was ich tue, was ich denke, fühle, glaube, ist heilig. Darum geht mich der heilige Zorn nichts an. Der andere, der menschliche Zorn, der steht mir auch zu. Ich kann auch aufbegehren und widersprechen, kann erbost sein und außer mir. Das schau ich dir ab, der du mich geschaffen hast nach deinem Bild. Meine Wut, Gott, ist wie Wind auf die Flügel, wie Wasser auf die Mühlen, wie der Spross, der durch den Asphalt bricht, wie die Blüte im Staub, ist wie die Ebbe, die das Treibholz fortnimmt, wie die Flut, die den Deich bedrängt, ist wie ein frischer Regen auf trockenes Land und wie das Frühlicht, das den Nebel vertreibt. Da musst du mir helfen, Gott, dass meine Wut nicht in Verachtung umschlägt, dass ich dich im Zorn nicht verliere. Manchmal mag ich mit dir, einem herzlosen Gott, gar nichts mehr zu schaffen haben. Manchmal bestreite ich, dass es dich gibt. Das möchtest du doch nicht auf dir sitzen lassen, oder? Gott, ich höre jetzt auf, mit dir zu sprechen. Von jetzt an bete ich nicht mehr. Bis du dich begreiflich gemacht hast, bis du in einer Sprache mit mir sprichst, die ich verstehen kann. Die Sprache der Zuwendung, der Aufmerksamkeit, der ich abspüren kann, dass du nach mir siehst, das dich bewegt, wie es um mich steht. Bisher schweigst du. Darum schweige ich auch und sehne mich danach, dass es bei unserer Stille nicht bleibt.

Mein Herz ist entbrannt in meinem Leibe. Wenn ich seufze, brennt es wie Feuer. Psalm 39. Es ist ein ausgesprochen treffliches Bild. Das ist es, was Wut anrichtet. Sie brennt und verbrennt. Menschen, Seelen, Hoffnungen. Unsere Sprache ist klug. Sie kennt das Wort Wut entbrannt. Und damit ist kein Flämmchen gemeint, das in dunklen Nächten tröstlich Licht spendet, kein milder Schein im Kamin, der an Wintertagen die Stube erwärmt. Wer in Wut entbrannt ist, läuft Gefahr, in Wut zu verbrennen. Übrig bleibt dann nur ein klägliches, also zu beklagendes Häuflein Asche. Die Wut kann Städte verbrennen, Landschaften in Schutt und Asche legen, das haben wir in vielen Kriegen gesehen und sehen es jeden Tag. In der Erfahrung vieler Menschen seit Alters kommt der Zorn sehr zerstörerisch daher und es gibt wohl kein Entrinnen. Zweierlei will ich dieser Erfahrung entgegenhalten. Das erste: Da sie Menschen möglich sind, da wir sie so erleben können, die brennende Wut und die Asche der Verzweiflung unsere ausgebrannte Hoffnung, darum sind sie auch der Bibel nicht fremd. Die Bibel ist ein zutiefst menschliches Buch, das von uns weiß, weil Gott von uns weiß. Und das Zweite, es gibt noch ein anderes Brennen. Ich weiß nicht, wie viel Zorn in den Freunden Jesu loderte auf ihrem Weg von Jerusalem nach Emmaus. In jedem Fall sehr viel Schrecken, Unverständnis, Trauer. Wut vielleicht auf sich selbst, dass sie dem, der nun gescheitert ist, geglaubt haben. Und ungehalten mögen sie Gott gegenüber gewesen sein, auf den sie sich verlassen hatten und der sie nun im Stich ließ. Und hatte es der Meister nicht herausgefordert? Wie kann einer so unbedacht, so naiv sein, sich sehenden Auges den Mächtigen auszuliefern? In all ihrer Trauer haben sich Kleopas und sein Weggefährte vielleicht auch geärgert, zumal der Fremde, dem sie begegneten, doch wohl etwas begriffsstutzig war und offensichtlich nicht mitbekommen hatte, wovon gerade alle sprachen – Jesu Tod am Kreuz. Sie erzählten dem Dahergelaufenen, was sie erlebt und gehört hatten. Er gab seine Kommentare dazu. Sie aßen miteinander zu Abend. Und als sie ihn erkennen, ist er plötzlich fort, verschwunden. Da wussten sie, es war der Meister. Sie hatten es geahnt, als er mit ihnen sprach. Brannte nicht unser Herz in uns, da er mit uns redete auf dem Wege? Was für ein Brennen ist das? Es ist gewiss keines, das verbrennt, das Häufchen von Elend und Asche hinterlässt. Diese Flamme, die bei den beiden lodert, ist von Sehnsucht genährt. Sehnsucht ist ein eigentümliches, widersprüchliches Gefühl. Denn die Sehnsucht wünscht sich Gott herbei, will in seiner Gegenwart stehen und gehen, auf dem Wege sein und spürt zugleich, dass Gott sich immer wieder entzieht, dass er nicht verfügbar ist. Mein brennendes Herz hält fest an ihm. Ich reiße, rupfe, zerre an ihm, ich beschimpfe ihn und klage ihn an, aber ich lasse ihn nicht los. Brennt nicht mein Herz in mir, wenn er sich mir zuwendet auf dem Weg? Das tut es.

Gott, gib mir den Mut zur Schwermut, den Mut für das Schwere. Denn ich habe zu tragen. Der Verlust, die Trauer liegen mir schwer auf den Schultern, machen die Arme müde und meine Hände zittern. Doch ich spüre auch, wie meine Kraft zunimmt, wie ich stärker werde von dem, was auf mir lastet. Darum, mein Gott, du brauchst es nicht aufzuheben und fortzunehmen. Gib mir nur den Mut, es zu tragen. Gott, gib mir den Mut für das Sanfte, für alles, was mich zärtlich erreicht. Wenn jemand meine Tränen fortstreicht, wenn eine mich in die Arme nimmt oder ein gutes Wort für mich hat, das in der Seele wärmt. Gib mir den Mut zuzulassen, dass es in all dem Schmerz auch Zeichen der Zuneigung gibt, wenn ein Trost mich erreicht, wenn ein Blick mich meint. Gib mir offene Augen dafür, dann wächst auch mein Vertrauen wieder. Gott, gib mir den Mut, geduldig zu sein, mich nicht von allem, was mir begegnet, erschüttern zu lassen. Gib mir ein kleines bisschen Gelassenheit, gerade wenn es so stürmisch ist, wenn es mich hart ankommt. Ich will kein Fähnchen im Wind sein, mich nicht herumwerfen lassen von den Wellen. Gib mir einen festen Stand und ein Gran Zuversicht, die mir hilft, den Blick zu heben. Gott, gib mir den Mut, etwas zu wagen, das vor allem, dass ich aufrecht gehe, den Blick nach vorne richte, etwas erwarte von dir und von diesem Leben, das gerade so in Frage steht. Hilf mir, mutige Schritte zu tun, so klein sie auch sein mögen. Hilf mir, aufzubrechen, auch wenn ich das Ende des Weges nicht kenne, auch wenn mir mein Ziel nicht vor Augen liegt. Ich wage es einfach und vertraue dir, vertraue meiner kleinen Kraft. Vertraue darauf, dass mein Leben noch Überraschungen bereithält für mich. Gott, gib mir den Mut zur Unzufriedenheit, damit ich sehe, was nicht stimmt, was ich nicht richtig finde, wo ich mich ungerecht behandelt fühle, auch von dir. Gib mir den Mut aufzubegehren, auch wenn sich mein frommes Gewissen regt, wenn ich das Gefühl habe, ich sollte doch bescheidener sein und alles nehmen, wie es kommt. Aber du willst nicht, dass ich mich bescheide, du möchtest mich aufrecht sehen, mit geradem Rücken und einem offenen Blick, der dir ins Angesicht schaut. Du möchtest nicht, dass ich hinterm Berg halte und verstumme, wenn es mir doch nach Fragen und Klagen zumute ist. Also halte ich nicht still. Gott, gib mir den Mut, mich zu freuen, trotz allem und immer wieder einmal, vielleicht nur in kleinen Augenblicken, nur in kurzen Atemzügen. Denn es ist nicht alles finster und eng, nicht alles elend und todverfallen. Da gibt es Herzen, die mich verstehen, Worte, die mich erreichen, ein freundliches Schweigen, das mir nahe ist, in das ich mich bergen kann, eine zitternd hergereichte Hand, die mich sucht. In aller Trauer, die mich getroffen hat, verbirgt sich eine leise Lebendigkeit. Dafür gib mir einen Sinn.

Lesezeichen hörten Sie heute Gebete und Gedanken von Thomas Weiß. Andreas Odrich las aus seinem Band »Mein Herz brennt«, ein Wut- und Mutbuch für Trauernde. Die Texte sind im Gütersloher Verlagshaus erschienen. Das Buch umfasst 160 Seiten, es hat einen festen Einband und kostet 15 Euro. Thomas Weiß, der als Pfarrer in Ruhestand in Baden-Baden lebt, zeigt, dass man Gott ehrlich gegenübertreten darf. Besonders in schweren Lebensphasen tut es gut, so sein zu können, wie einem zumute ist. Damit aus Verzweiflung, Wut und Schmerz mit der Zeit auch wieder neues Vertrauen und Lebensmut erwachsen. 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Titel der Sendung: Mein Herz brennt. Ich hoffe, es war eine tröstliche halbe Stunde für Sie. Ich verabschiede mich mit Musik von Andreas Dopp. Sein Stück heißt »Die Welt steht still«. Auf bald, sagt Ute Häuser-Ludwig.

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1: Vater, ich habe etwas Angst vor dieser Nacht. Bestimmt werde ich immer wieder aufwachen. Träume, wildes Zeug. Mein Schlaf ist so unruhig gewesen die letzten Nächte. Was, wenn es wieder so ist? Bitte schenke mir heute Nacht Ruhe. Gib mir tiefen und festen Schlaf, dass ich erholt aufwachen kann. Egal, was in meinem Kopf für ein Sturm tobt, du hast bewiesen, dass du jeden Sturm stillen kannst. Ein Wort von dir genügt. Und ich will auf dich schauen, nicht auf die Wellen. Ich will auf deine Stimme hören, nicht auf den peitschenden Wind. Ich will deinem Wort glauben und nicht der Erfahrung der letzten Nächte. Danke, dass du Schlaf erfunden hast. Ich lege mich ganz in deine Hände, Jesus. Du bist der Herr, und diese Nacht gehört dir.

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2: Herzlich willkommen bei ERF Mensch Gott. Ich heiße Simone Merz. Schön, dass Sie eingeschaltet haben. Bekannte nehmen Ronja mit zu Techno-Partys und sie ist fasziniert von dieser Welt. Als sie sich auch noch in einen DJ verliebt, ist ihr Glück perfekt. Doch dann muss sie realisieren, ihr Partner ist drogensüchtig. Herzlich willkommen. Liebe Ronja, schön, dass du bei mir bist.
3: Hallo.
2: Ronja, nimm uns mal ein bisschen mit hinein in diese Welt, Techno-Partys. In welcher Welt hast du dich damals bewegt?
3: Ja, also als erstes war es eine ganz neue Welt für mich. Also ich bin davor nie wirklich gerne auf Partys gegangen oder so abends feiern gehen. Das war gar nicht meins. Also so die Musik hat mich nicht gecatcht. Ich hatte einfach keinen Spaß und war dann lieber zu Hause. Und genau, das war auf jeden Fall nicht so meine Welt. Und ich wurde das erste Mal mitgenommen auf eine Party, wo so elektronische Musik lief von einer Freundin von mir damals. Und es war einfach ganz neu. Es war eine ganz neue Art von Musik, zu der es mir Spaß gemacht hat zu tanzen. Die Leute waren alle total offen und es war total intensiv und liebevoll und eng. Man hatte das Gefühl, so alle sind ganz eng miteinander befreundet und es ist total, ja, eine total schillernde Welt war das irgendwie so, die erste Feier. Genau, das hat mir total imponiert und bei der ersten Feier war auch direkt so die das Vorstellen von Partydrogen so ein bisschen mit dabei. Also ich glaube, ich habe damals einfach so Speed, also genau, so bekommen, einfach zum Starten, hey, wir nehmen alle irgendwie so ein bisschen was, um es so intensiver zu machen. Möchtest du auch was? Also es wurde mir auch ganz offen und freiwillig angeboten und ich wollte dabei sein und alles miterleben und alles mitmachen. Genau, und habe das dann auch angenommen und dadurch wurde alles noch freundlicher in dem Moment. Und genau, das war so der Anfang.
2: Und das hat dir dann so gefallen, dass du öfter mit bist?
3: Genau, ja, mir hat alles daran gefallen. Also es war die Musik, aber auch dieses, ja, wie eng die Beziehungen auch mir erschienen sind. Oder ich dachte so, wow, das müssen richtig intensive, liebevolle Freundschaften sein. Und irgendwie so, die Leute kamen mir total cool vor. Und irgendwie so, was sie alles da haben bei diesen Feiern, das war für mich total anziehend. So, oh, ich will dazugehören. Und sie hatte mich dann auch noch auf die anderen Feiern eben auch mitgenommen, wo sie mich dann auch zu einer Freundesgruppe von Frauen eben vorgestellt hat, die auch alle ein bisschen älter waren als ich und wo ich so dachte, so, oh, die haben mir total imponiert, dass sie das Leben total verstanden haben und mich total beeindruckt haben, da will ich auch dazugehören und deswegen habe ich da so ein bisschen meinen Platz gesucht und mich auch sehr angestrengt, überall auch zu gefallen oder dass es eben passt, dass wir eben uns sehr gut miteinander anfreunden. Also es war für mich eine total große Motivation, eine enge Freundschaft jetzt mit allen zu etablieren. Genau, was natürlich
2: klingt ein bisschen anstrengend auch. Genau. Und irgendwann hast du auch einen DJ kennengelernt, ne? Wie hast du ihn denn kennengelernt?
3: Genau, also am Anfang wusste ich gar nicht, dass er DJ ist. Also das war so, also ich habe ihn jetzt nicht beim Auflegen kennengelernt, sondern wir haben uns über die Freundesgruppe bei einer Silvesterfeier kennengelernt. Und genau, da waren wir an Silvester und haben den Abend da miteinander verbracht. Da waren auch Drogen im Spiel. Also es war von Anfang an offen auf dem Tisch. Hey, wir konsumieren beide irgendwie so bei Feiern und es macht einfach Spaß und wir machen das und so. Das hat natürlich auch dazu geführt, dass wir uns auch auf Drogen kennengelernt haben auch, ne? Aber wir haben den ganzen Abend auch miteinander verbracht und ganz viel miteinander geredet. Also wir waren auch die einzigen beiden Singles auf der Feier.
2: Oh, noch dazu.
3: Genau.
2: Dann habt ihr schon gleich irgendwie gefunden.
3: Genau, ja. Und dann war so danach, ja, okay, dann gehen wir zusammen nach Hause eben. Und das war aber sofort so, also wir sind dann, er ist dann mit zu mir gekommen und wir haben wirklich 4 Tage danach miteinander verbracht, ohne Pause. Er ist einfach da geblieben und es hat sich auch ganz natürlich angefühlt, auch ohne Drogen. Also so, wir sind dann am nächsten Morgen aufgewacht und es waren keine Drogen mehr im Spiel. Und man hat sich trotzdem nahe gefühlt. Also es war irgendwie so ein Gefühl, okay, das ist nicht künstlich nur erzeugt gewesen von den Drogen, sondern wow, das fühlt sich echt irgendwie nach was Besonderem an auch. Und man hatte auch das Gefühl so, wenn man sich auch umarmt hat, man kannte sich schon. Also es war ein ganz bekanntes Gefühl irgendwie. Mhm.
2: Irgendwann kommt ja dann doch der Alltag, ne? Wie hat sich eure Beziehung nach und nach verändert?
3: Also so richtig der Alltag kam so in dem Moment, wo seine Arbeit auch angefangen hat. Also er hat als Clubmanager angefangen zu arbeiten, so 2 Monate, nachdem wir uns kennengelernt haben ungefähr. Und bis dahin war alles so, die Wochenenden sind wir Skifahren gewesen und also ja, haben einfach schöne Sachen miteinander gemacht. Aber wir haben auch am Wochenende zusammen auch Drogen konsumiert, zu zweit zum Beispiel. Also das war auch Teil davon. Also genau, das war auf jeden Fall bis zu dem Punkt auch schon immer offen, okay, man macht es und ja, genau. Und dann hat er angefangen, als Clubmanager zu arbeiten und dann hat sich das so ein bisschen geschiftet, einfach so die Zeiten, die wir miteinander verbringen oder das Leben generell, weil er dann eben am Wochenende gearbeitet hat, von Donnerstag bis ja, Sonntagmorgen, sage ich jetzt mal. Und genau, eben auch im Nachtleben.
2: Du hast unter der Woche dann wahrscheinlich gearbeitet, genau. Und eher am Wochenende.
3: Mhm. Genau, okay. Genau. Ja, also da hat sich das einfach so ein bisschen gedreht vom Rhythmus her. Und dann war eben auch klar, okay, das Wochenende ist er irgendwie im Club. Und so die ersten Male, wo man dann so da mit dabei war, war dann auch klar, okay, bei der Arbeit werden auch Drogen konsumiert. Das gehört irgendwie dazu, um wach zu sein, um weiter zu funktionieren und dass das irgendwie so läuft. Genau. Und da war dann halt klar, okay, jetzt ist von Donnerstag bis Sonntag, ist es irgendwie Teil vom Alltag und dann war es eben nicht mehr bei einer Feier oder zum Spaß, sondern es hat dazugehört, also es war fester Bestandteil vom Alltag, genau. Und dann war für mich eben klar, okay, wenn ich irgendwie Zeit mit ihm verbringen möchte, dann muss ich am Wochenende in den Club und ich habe dann auch angefangen, dort zu arbeiten, das ganze Wochenende. Also dann habe ich unter der Woche gearbeitet und am Wochenende dort, dass wir irgendwie die Zeit so ein bisschen, dass wir denselben Rhythmus haben irgendwie. Genau, ja.
2: Wow, das klingt aber auch anstrengend. Wie ist er denn? Drogen hast du jetzt wieder erwähnt. Ist er anders mit Drogen umgegangen wie du oder wie war das?
3: Ja, also für mich war das Thema, also ich habe ja davor auch schon konsumiert, bestimmt ja, 3 Jahre, denke ich, davor oder 2. Und es war für mich immer eine Wochenendsache. Okay, man geht auf eine Feier mit Freunden und dann konsumiert man dort zusammen für so die Erlebnisse zusammen. Das ist einfach so ein, um die Feier eben so schöner zu machen und besonders zu machen. Und da habe ich gemerkt, okay, jetzt auf einmal ist das Thema Drogen nicht mehr für Feier und um Spaß zu haben, sondern es ist im Arbeitsalltag. Und es war schon sehr schwierig für ihn dann auch Nein zu sagen. Ja, also es waren auch Sachen, die ich dann nicht so nachvollziehen konnte. So, wenn man weiß, es ist irgendwie was, man hat Drogen zu Hause, war es für mich leicht zu sagen, ah, ich warte bis Samstag und dann nehme ich sie. Aber für ihn war das nicht leicht. Also für ihn war das dann, okay, die Drogen sind zu Hause, ich fange jetzt an, sie zu konsumieren, obwohl es faktisch keinen Sinn ergeben hat. Also es war keine Feier oder es war, keine Ahnung, Mittwochabend und eigentlich hat es für den nächsten Tag gar nicht gepasst zum Beispiel. Also so Sachen, wo man einfach das Gefühl hatte, so okay, irgendwie passt das jetzt nicht zusammen. Warum muss das jetzt gemacht werden? Aber ich habe zu dem Zeitpunkt nicht verstanden, da steckt kein Sinn dahinter, sondern da steckt eine Sucht dahinter und etwas, von was man sich nicht befreien kann. Also für mich war dann so, warum machst du das? Warum nimmst du das? Ich verstehe es nicht, aber ich konnte es auch nicht verstehen, weil es einfach es hatte keinen Zweck, sondern es hat der Sucht gedient eben. Ja, genau.
2: Das heißt, dir war gar nicht so wirklich bewusst, das war gar nicht in deinem Horizont drin, diese Abhängigkeit, Droge, das ist gefährlich und du kannst auch abhängig werden davon.
3: Doch, oder? Schon, aber es wurde immer sehr verteidigt auch. Also es wurde auch immer gesagt, ja, es gehört dazu und ich muss das hier machen. Also das ist einfach Teil davon und es funktioniert nur so. Und irgendwie dachte ich so, ja, okay, dann funktioniert das vielleicht irgendwie nur so. Und ich wollte auch nicht in die Konfrontation gehen. So, ich habe mich dann einfach gesagt, ja, okay, wir machen das jetzt weiter und habe eben die Momente genossen, wo eben alles gut war und gute Laune war und dann die anderen halt dafür halt so mitgenommen und habe es aber auch nicht hinterfragt, dass es jetzt so, ja, genau.
2: Das ist so ein ziemliches Auf und Ab, auch so ein emotionales Auf und Ab. Was hat das mit eurer Beziehung gemacht?
3: Ja also generell unser Alltag und diese Emotionen, die haben mich auch total durch mein Leben gejagt. So, also ich hatte gar keine ruhige Minute, um mal so zur Ruhe zu kommen, sondern ich habe schon das Gefühl, so dieses Jahr im Club oder generell das Leben, das hat einen so durchgejagt. Also weil es immer dieses Auf und Runter war, immer diese Frage, ist man jetzt nüchtern oder nicht? Oder wie gestalten sich jetzt die nächsten Tage? Oder ja, da gehört natürlich auch ganz viel Warten dazu. Kommt der andere heim? Wie gestalten sich die nächsten Tage? Und da habe ich mich auch total abhängig gemacht, auch in der Planung, dass ich immer gewartet habe, ah, vielleicht ergibt sich ja jetzt doch ein freier Tag und den können wir dann anders verbringen. Und genau. Aber wenn das dann nicht so war, war das dann auch okay und Hauptsache, wir streiten nicht und ja.
2: Mhm.
3: Genau.
2: Also Harmonie war dir sehr, sehr wichtig. Da hast du dann eher dann eingesteckt und der, oder
3: genau.
2: Was?
3: Genau, ja, ja. Also es war mir sehr wichtig einfach, dass man so, ja, dass es einfach weiter läuft. Ich wollte es nicht aufgeben und ich wollte, dass wir weiter zusammen sind. Und es wurde ganz klar kommuniziert so, ja, das muss so und das geht nicht anders. Und ja, und dann habe ich das so hingenommen, ja.
2: Aber was war mit deinen eigenen Wünschen, mit deinen eigenen Plänen?
3: Hatte ich nicht irgendwie, ja. Ich wollte einfach diese Beziehung sein haben und die Momente und irgendwie, ich weiß auch nicht, ich wusste, ich will es nicht aufgeben, weil einfach uns so eine große Liebe auch verbunden hat und auch in den nüchternen Momenten oder die Momente, die wir so als Paar hatten, waren einfach da, wo ich gemerkt habe, wow, da sehe ich meinen Mann, also jetzt Mann, aber da sehe ich meinen Mann, da sehe ich, wie er ist und ich liebe ihn. Und dann die anderen Momente, die habe ich einfach so, ich weiß auch nicht, das war wie so eine Sucht danach, das einfach so weiterlaufen zu lassen und weiter zu pflegen und alles dafür zu geben und zu machen. Und ja,
2: genau. Was hat dir die Beziehung noch gegeben?
3: Ja, es hat mir einfach, ich habe unglaublich geliebt, also ich habe unglaublich geliebt und ich habe einfach das, ich habe immer gedacht so, oh, jetzt hat man schon, jetzt ist man schon so weit, jetzt bald, irgendwann wird es besser. Also mich haben auch dann immer so Hoffnungen durchgetragen und weitergetragen. Ne? Also es war dann klar, okay, das mit dem Club, das geht nicht für immer. Wir machen das ein Jahr und dann höre ich auf und dann machen wir was anderes. Dann dachte mein Kopf, okay, das ist jetzt nur für ein Jahr und dann ist es vorbei, dann geht es ins nächste. Und aber mir war ja nicht bewusst, okay, das, die Sucht geht ja weiter nach dem Jahr, also vielleicht nicht mehr unbedingt im Arbeitsalltag, aber die besteht ja trotzdem immer noch. Und genau, mich haben einfach Hoffnungen durchgetragen, so. Also immer weiter in der Beziehung, so wie es dann weitergelaufen ist. Dann habe ich gehofft, wenn man sich dann verlobt, dann wird es anders. Wenn man dann heiratet, dann wird es anders. Und dann vielleicht kriegen wir ein Kind und dann ist es anders. Also was ja total, es ist ja alles gar nicht möglich mit Sucht, ne? Aber da haben mich dann so Hoffnungen dann durchgetragen.
2: Also irgendwie hast du es gespürt und hast es auch mal gesagt, ihr habt darüber gesprochen, oder wie?
3: Ja, genau, ja. Also natürlich entsteht ja auch Streit daraus, warum nimmst du das jetzt, warum kommst du jetzt nicht nach Hause, warum, ja. Aber es ist natürlich auch ein Zwiespalt zwischen, also zum einen, also ich war ja auch nicht immer nüchtern, ne? Also ich habe ja genauso auch konsumiert wie er, nur eben in einem anderen Maß und es war auch nicht Teil von meiner Arbeit. Aber trotzdem ist man dann natürlich nicht, ich war jetzt nicht nüchtern immer nur zu Hause und so, sondern dieses gemeinsam feiern und die Drogen gemeinsam nehmen, das hat mir auch viel gegeben und es war sehr intensiv zusammen auch. Und deswegen das am Laufen zu halten, aber gleichzeitig zu sagen, so, aber das, was du mehr machst, das ist ein Problem, das ist auch irgendwie ein schwieriger, also, ja.
2: Als ich dich gefragt habe, wo war dein Leben eigentlich, ne, sagtest du, weiß ich nicht, keine Ahnung, ne, wusste ich gar nicht. Wo kommt das denn her, dieses noch nicht mal wirklich wissen, wer ich bin? So hört sich so ein bisschen an.
3: Ja, so ist es auch. Also so war das. Also ich habe schon immer mich an Menschen gehängt, mich so an Lebenssituationen gehängt, dass die mich irgendwie ja durchs Leben tragen und mich so beschäftigen, sage ich jetzt mal. Also ich habe mir in meinem ganzen Leben nie große Sinnfragen gefragt, warum bin ich da, wer bin ich, was, also so diese Fragen, wo gehe ich beruflich hin, gut, die muss man sich halt irgendwann stellen, wegen was, wie will man sich ausbilden und so weiter. Aber diese Fragen drumherum, die um mich gingen, die sind immer, also die habe ich mir nicht gestellt und ich habe mich auch immer definiert an den Dingen, ja, an den Menschen, die in meinem Leben waren, an den Beziehungen, die ich hatte, habe ich genug Freundschaften, ja, habe mich an die Beziehung gehängt, habe mich darüber definiert und das hat mich dann auch durch mein Leben auch gejagt und getrieben auch manchmal. Ne? Also ich meine, das ist ja, kann man sich vorstellen, wenn man sein Glück an andere Menschen hängt und immer jemand anderen über sich stellt auch, ne, ob das jetzt eine Freundschaft ist oder eine Beziehung, jetzt ist beides auch gewesen, dass man dafür lebt und das davon abhängig macht, auch wie der Tag läuft und wie man sich gerade ausrichtet, ist ja auch extrem stressig, also weil es ist ja eine Variable, das ist nichts Konstantes und nichts, wo man sich dran festhalten kann, sondern es treibt einen einfach durchs Leben. Ja.
2: Naja, und dann verstehe ich, ne, dann bedingt das eine das andere. Er hatte Probleme, ne, und struggelte und du wolltest helfen, aber irgendwie bist du auch nicht wirklich klargekommen damit.
3: Genau,
2: so, ja. Nehme ich es gerade wahr, ne?
3: Ja.
2: Gab es mal einen Punkt bei ihm auch, wo er gemerkt hat, so, jetzt muss ich hier aber mal was verändern?
3: Wir hatten also auch wirklich sehr emotionale Momente zusammen, auch wenn wir konsumiert haben, wo man gemerkt hat, oh, das ist irgendwie, er leidet auch und es ist ein Leiden dahinter, wo ich immer mehr Einblick bekommen habe, so, okay, das ist nicht einfach nur so, sondern da ist wirklich ein schwerer Stein auch auf ihm, der ihn runterdrückt und er sich nicht wehren kann. Und ich habe auch immer mehr gemerkt, auch in den nüchternen Momenten, ich kann das nicht stoppen. Also ich kann das nicht, es liegt nicht in meiner Macht, da irgendwie was zu machen oder zu helfen. Oder ich kann jetzt einfach irgendwann sagen, okay, ich mache nicht mehr mit. Oder ich mache weiter mit quasi. Also es gab keinen, wir hören das jetzt irgendwie auf oder so. Und ich habe schon gemerkt, okay, also es gab dann einen Moment, da haben wir trotzdem auch nochmal konsumiert und ich bin rübergegangen ins Wohnzimmer und habe mich dorthin gelegt zum Schlafen und er war eben noch weiter wach und irgendwann ist er so rübergestürmt zu mir ins Zimmer und hat mich aufgeweckt und war total panisch und also ich habe ja auch schon erzählt, dass ich total harmoniebedürftig bin und das total brauche, dass irgendwie alles gut ist. Das heißt, wenn jemand auf mich zukommt und ist total aufgebracht und so, ist eigentlich meine normale Reaktion komplette Panik. Also ich kann da gar nicht beruhigen oder irgendwie so Frieden stiften oder so, sondern ich bin dann auch komplett aufgelöst, weiß nicht, wie ich die Situation beruhigen kann. Und in dem Moment ist er zu mir gekommen und ich war total ruhig. Also ich war total ruhig und er ist zu mir gekommen und hatte total Angst und also wirklich so Todesangst fast, also dass er sich total getrieben gefühlt hat und irgendwie, also er hatte wirklich panische Angst und ich war ganz ruhig und habe zu ihm gesagt, so alles ist gut und ich habe das wirklich auch gefühlt und in dem Moment, also für uns ist es eine Engelsbegegnung, auch für ihn, natürlich fühle ich mich jetzt nicht, dass ich der Engel war oder so, aber es hat auf jeden Fall was durch mich gesprochen, was nicht meine Kraft war. Also diese Stärke und auch die Worte, was das für ihn ausgelöst hat, das hätte ich niemals, das kam nicht durch mich. Also,
2: was hast du denn gesagt?
3: Ich habe gesagt, ja, du musst umkehren und du musst nach Hause kommen und du kannst nach Hause kommen. So.
2: Was hast du damit gemeint?
3: In dem Moment für mich, aus menschlicher Sicht, war das so, ja, komm nach Hause, ich kann es selbst nicht sagen.
2: Ihr wart zu Hause.
3: Ja, also wir waren zu Hause.
2: Im übertragenen Sinne,
3: genau.
2: Oder was?
3: Ja, aber das, was es eigentlich heißt, also kehr um, komm nach Hause, das, was es dann losgelöst hat, das kam nicht von mir. Also,
2: wie hat er darauf reagiert?
3: Für ihn war das so, hey, wie kannst du das sagen und so. Und er hat in dem Moment aber auch erkannt, okay, irgendwie, also er hat danach auch zu mir gesagt, ich sah ganz anders aus und viel heller und irgendwie so, er hat diese Ruhe auch gespürt und hat gesagt, so irgendwie für ihn war klar in dem Moment, okay, das ist die Wahrheit und da spricht irgendwie die Wahrheit daraus. Und ja, das war irgendwie so ein Moment, der hat aus der Panik alles rausgenommen und es war nicht der Endmoment, aber es war ein wichtiger Moment von dieser ganzen, von dem, was danach alles passiert ist, weil das für ihn auch aufgeschlossen hat, so okay, Umkehr und es hat was losgetreten, das konnte ich gar nicht absehen. Ja.
2: Wie hast du die Situation dann erlebt? Der ist dann ruhiger geworden und du, wie, hast du irgendwas Besonderes gespürt, dass du geleuchtet hättest oder
3: so? Ich habe einfach Frieden gespürt und gespürt so, ja, das ist so, aber... Ja, was das genau ist, konnte ich in dem Moment.
2: Umgedreht und weitergeschlafen oder wie?
3: Ja, und es war dann klar, okay, wir sind jetzt beruhigt und so. Und dann ist der Abend auch zu Ende gegangen. Und ja, und auch der Konsum ist danach auch weitergegangen. Und es war gar kein Thema. Aber in dem Moment hat sich einfach was losgetreten von einem Prozess, der dann wirklich das Ende quasi angeläutet hat.
2: Mhm. Was hat sich bei ihm dann verändert? Was hast du selber mitbekommen davon?
3: Ja, für ihn war das, denke ich, so der Moment, wo er gemerkt hat, okay, man kann umkehren. Also ich glaube, so wie ich mich getrieben gefühlt habe von meinem Leben und von meinem, ich jag jemandem nach und versuche irgendwie so, mich irgendwo reinzupassen, so hat ihn das auch genauso gejagt. Also es war schon lange kein Punkt mehr, wo das Spaß gemacht hat oder wo man sagen kann, so, das ist irgendwie was ich super gerne mache, sondern das hatte ihn, also die Drogen haben ihn schon längst versklavt gehabt und es war kein schöner Ort mehr auch für ihn. Und ich glaube, er hat sich sehr, ja, gefangen gefühlt und sehr, dass er nicht aus eigener Kraft da mehr rauskommt eben. Und irgendwie der Moment hat das für ihn aufgeschlüsselt, dass er vielleicht doch umkehren kann, dass es doch einen Weg zurück gibt. Und dann hat er irgendwann an einem Punkt so gesagt, okay, ich mache jetzt 40 Tage Drogenfasten. Einfach so, aus dem Nichts. Mhm. Und das war für mich so, okay, gut, 40 Tage Pause. So, ne? Das war für mich, ich habe gar nicht danach gedacht, ah, vielleicht ist es dann irgendwie nicht mehr, sondern es war einfach so, okay, 40 Tage Pause und einfach mal einen Stopp-Knopf drücken. Keine Wochen, wo man sich irgendwie Gedanken machen muss, ah, wie sehen die jetzt aus und so, ne? Weil das hat ja immer die Woche für mich zersprengt. Ich habe meine ganze Woche davon abhängig gemacht, wie gestalten wir die Woche. Und wenn dann irgendwie ja in der Mitte der Woche Drogen konsumiert werden, dann ist die anderen Tage sind dann ist 2 Tage wach, dann 2 Tage schlafen und dann ist die Woche eigentlich auch vorbei. Ne? Und ich dachte einfach so, okay, 40 Tage mal andere Wochen irgendwie. Und in der Zeit kam er dann auch zu mir und meinte so, ja, ich glaube, ich will Bibel lesen. So, liest du mit? Und ich dachte so, okay, Bibel lesen, ja, okay, ich lese mit, weil ich dachte, ja, ich mache halt mit, so, ich mache ja alles mit auch, also so im Übertragen, aber ich dachte, ja, ich mache das mit und ich bin dabei und irgendwie so, wenn das jetzt für die 40 Tage förderlich ist, dann wir lesen Bibel, okay.
2: Und war Bibel überhaupt mal Thema bei euch, Bibel lesen?
3: Nein, auch nicht eigentlich wirklich.
2: Okay, das kam auch für dich überraschend.
3: Das kam auch für mich überraschend, also für mich waren jetzt die 40 Tage auch nichts, also hatte für mich noch keinen Zusammenhang auch mit Jesus oder wie kann das jetzt herkommen, genau. Aber in den 40 Tagen, so die Bibel wurde dann bestellt, aber er hat auch viele Videos, viele Predigten angeguckt, auch auf YouTube und viel, ja einfach hatte einen unglaublichen Durst danach. So, den habe ich auch in dem Moment auch gar nicht so nachempfinden können. Also ja, ich habe es einfach nicht verstanden, was zieht einen jetzt daran an oder was ist da so kraftvoll. Ich habe das gar nicht irgendwie sehen können in dem Moment. Und dachte aber, ja, okay, das läuft alles und irgendwie die 40 Tage laufen und alles ist gut und ich mache jetzt einfach alles mit und befeuere das, weil ich musste es am Laufen halten, was ich ja gar nicht musste, aber ich dachte so, ja, dass wir da jetzt auch vereint durchgehen und das irgendwie so gemeinsam machen, genau. Und und das haben wir dann die 40 Tage eben auch gemacht, dann war, er hat die Predigten immer gehört, wir haben die Bibel bestellt gehabt und genau, und irgendwann mal war ich im Homeoffice und dann kam er zu mir rüber und er hatte auch auf YouTube was, also ein Video geschaut, eine Predigt eben, wo es auch ums Thema Sünde und Lügen ging und wie man eben so zu Jesus eben auch kommt. Und dann ist er zu mir gekommen, ganz aufgelöst und hat gesagt so, ja, er muss jetzt wahr werden von mir, er muss jetzt die Wahrheit sprechen und er muss jetzt alles erzählen und genau. Und es war ja, ein Moment, wo dann auch klar wurde, okay, es gab auch in unserer Beziehung in den Jahren davor durch die Drogen und durch dieses ganze Nachtleben eben auch ja, viele Lügen und auch Betrug eben, der passiert ist. Und und hat sich da eben ja einmal ganz klein gemacht und hat einmal alles ja bekannt, was er ja das Gefühl hatte, so dass Jesus braucht es von ihm, dass er das sagt und dass er wahr wird eben für die Umkehr, genau. Und in dem Moment für mich war ja, also Jesus kannte ich noch nicht und das war alles für mich, also dieses Drogenfasten lief und ich dachte so, oh, gerade wird alles so, wie ich mir das vielleicht immer erhofft habe, dass es werden kann. Und dann kam eben dieses Bekenntnis oder Geständnis eben auch. Und ja, das hat erstmal richtig wehgetan und war sehr schwer auch. Ja.
2: Was genau, ich meine, du warst relativ vage, magst du vielleicht bei 1, 2 Punkten sagen, die dich sehr verletzt haben, konkreter?
3: Ja.
2: Was hat er denn gemacht?
3: Ja, also zum Beispiel war klar, okay, in der Zeit, wo er im Club gearbeitet hat und ich da eben auch mitgearbeitet habe, dass er da mich eben auch betrogen hat zum Beispiel.
2: Das, mit einer anderen.
3: Genau, ja. Und das war ja dann in dem Moment schon eigentlich sehr lange her, aber hat trotzdem natürlich sehr genagt. Und genau, das war dann in dem Moment, gleichzeitig war es so bittersüß, dann das zu wissen, okay, wow, kann ich der Liebe so vertrauen, wo ich die ganze Zeit dachte, das haben wir so stark auch, ne? Und gleichzeitig zu sehen, oh, gerade wird alles ganz anders. Also gerade von dem, wo wir waren, gerade wird alles viel besser. Die Drogen sind kein Thema mehr. Irgendwie so diese, man muss sich auch vorstellen, diese 40 Tage waren dann vorbei und es war nie wieder Thema. Also am Anfang von den 40 Tagen wurde noch gesagt, ah, nach den 40 Tagen, da können wir dann nochmal eine Feier feiern und nochmal konsumieren und das feiern, dass wir die 40 Tage, also die 40 Tage, dass die geschafft worden sind. Aber es war dann einfach weg. Also diese Sucht.
2: Die Sucht war weg.
3: Ja, Das war einfach weg. Also wirklich dieses, das war etwas, es hat niemand von uns beiden stoppen können. Also ich hätte nichts sagen können, was es hätte gestoppt, und er hätte nichts dagegen machen können. Das war menschlich nicht möglich. Und diese 40 Tage, also er hat ja wirklich von einem auf den anderen Tag aufgehört. Und nach den 40 Tagen hat er nie wieder konsumiert. Also es war nie wieder Thema, nie wieder war da eine Lust. Die Sucht war einfach weg.
2: Hat er Entzugserscheinungen gehabt?
3: Gar keine.
2: Naja, kannst du aber auch sagen, gut, dann war er doch nicht so abhängig.
3: Doch. Ja. Mhm. Also das hat ihn, die Drogen haben ihn versklavt. Also das war eine Sucht. Er konnte sich nicht
2: wehren. Wie hat er das dann bewertet nach den 40 Tagen, dass er...
3: Ja, für ihn war klar, okay, das ist die Errettung, und da ist Kraft, die durch ihn durchgeht. Das ist nicht er schafft es. Also nicht aus eigener Kraft, sondern das ist eine andere Kraft. Und ich glaube, das hat ihn auch dazu gebracht, auch darauf zu vertrauen, so okay, er muss einmal sich bekennen und er muss die Wahrheit sprechen, weil da einfach gerade eine Kraft liegt, die größer ist als menschliche Ängste oder genau.
2: Also das ist Gott gewesen für ihn.
3: Ja.
2: Und Gott möchte jetzt, dass er reinen Tisch macht mit seiner Freundin.
3: Ja, genau. Mhm. Ja, und in dem Moment war das total schwierig, so zu vereinen. Ne? Einerseits irgendwie im Glauben jetzt, also da mitzugehen, dann Bibel zu lesen und auch in die Kirche mitzugehen, wo dann von Vergebung gesprochen wird und irgendwie von Liebe und von Vergebung und gleichzeitig eben zu fühlen so, boah, ich bin total verletzt und wie kann ich vergeben? Und gleichzeitig passiert aber gerade in der Beziehung genau das, wofür man eigentlich 3 Jahre gekämpft hat und gewartet hat. Und da war für mich klar so, okay, ich kann das nicht aufgeben, aber ich kann das gerade auch nicht vergeben. So, ne? Das war so eine Zwickmühle in dem Moment.
2: Wow, das ist aber auch alles jetzt auf einmal. Vergebung. Yeah. Also gehen wir nochmal zurück zum Bibellesen. Also er hat Bibel gelesen, ne? So fing es ja dann an und genau. Hat Predigten gehört. Und du hast einfach dann mitgemacht. Naja, ich unterstütze ihn. Wie war denn für dich dieses Bibellesen? Hast du da irgendwas rausgezogen?
3: Gar nichts. Also für mich war Bibellesen Pflicht. So, das war für mich so, oh, okay, jetzt Bibel lesen. Trocken war das, ich habe es nicht verstanden. Ich habe auch nicht daran geglaubt. Also ich dachte so, ja, kann es jetzt so sein, wie das da steht irgendwie? Also für mich war das gar keine schöne Sache, jetzt zusammen in der Bibel zu lesen, sondern es war für mich so, ja, ich mache das mit, damit das jetzt hier alles weiterläuft. Und genau, wir sind ja dann auch in die Kirche zusammengegangen am Wochenende eben. Und das war für mich auch so, ja, für mich war das alles, ich gehe mit und mache mit für ihn. Also es ging überhaupt nicht um mich, sondern ich habe bei allem auf ihn geguckt. Also zum Beispiel wurde dann gesagt so, wir sind alle Sünder. Und dann dachte ich so, ja genau, und habe auf ihn geguckt, also gar nicht auf mich. Mhm. Es ging nur darum, so was kann der Glaube für ihn machen und was sagt es über ihn aus? Aber das ja auch für mich ein Thema ist, das war für mich gar nicht klar. Und deswegen hat sich das für mich auch gar nicht erschlossen und gar nicht geöffnet, weil es ging ja die ganze Zeit nur um ihn. Also ich kann ja keine persönliche Beziehung selbst aufbauen und selbst meine Schritte gehen, wenn ich eigentlich nur auf ihn schaue. Ne?
2: Da blitzt wieder diese Frau raus, die alles aufgibt und alles für ihn und für diese Liebe, für dieses große Bild. Ne?
3: Ja, ja.
2: Aber irgendwann musst du dich doch diesem Punkt stellen, okay, will ich das jetzt hier? Also der verändert sich, also dein Freund hat sich wahnsinnig verändert. Endlich passiert das, was du dir gewünscht hast.
3: Ja.
2: Du kannst aber eigentlich mit diesem Glauben gar nichts anfangen. Wie passt du jetzt? Irgendwie musst du dich doch mal positionieren, oder nicht, zu all dem?
3: Also um ehrlich zu sein, wurde ich ertappt auch in dem Moment, weil es ging dann so 2-3 Monate so, dass wir das alles gemeinsam gemacht haben und dann auch gesucht haben, Gemeinde, wo können wir irgendwie hingehen und um auch Gemeinschaft zu haben. Und das war so ein Punkt, da habe ich dann immer auch Ausreden gefunden für den Sonntag. So, lass uns da heute noch nicht hingehen, heute fühle ich mich noch nicht so, weil in der Kirche davor, also wo wir eben hingegangen sind, da konnte man sich einfach in die Bank setzen, da hat niemand miteinander gesprochen, also nur Hallo und Tschüss, ne? Und genau, aber er hatte eben totalen Wunsch auch nach Gemeinschaft und dann war klar, okay, wir suchen uns eine Gemeinde, wo man danach auch miteinander spricht, wo Austausch ist. Und da war für mich klar, okay, wenn wir da hingehen, dann werde ich ja auch gefragt, wie ist es mit meinem Glauben, wie bin ich zum Glauben gekommen? Aber das bin ich ja noch gar nicht in dem Moment. Und das war für mich so ein Moment, okay, ich kann da nicht hingehen, weil ich kann ja nicht sagen, ich glaube nicht. Obwohl er ja denkt, okay, ich glaube schon. Und dann war das wirklich so ein Punkt, wo er irgendwann hat er mich angeguckt und hat gesagt so, ja, glaubst du überhaupt an Jesus? Und ich konnte in dem Moment, war eine Frage, da konnte ich einem einfach nur sagen, ja oder nein. Also ich konnte keine Ausreden finden in dem Moment. Und dann habe ich gesagt, so, ich möchte, aber ich kann nicht. So. Und es war für mich das erste Mal, dass ich so bekannt habe, auch, okay, ich möchte glauben und ich möchte das auch kennenlernen. Und ich möchte, weil ich habe ja an ihm gesehen, wow, das hat so eine Kraft und so eine Anziehung und so eine, also das war einfach was, das habe ich nicht verstanden. Ich dachte so, das will ich auch verstehen und ich will das auch so kennenlernen. Und ich habe zu dem Zeitpunkt schon gesehen, okay, dieses Aufhören mit dem Drogen, war ein Wunder auch, ne? Und das war nicht aus menschlicher Kraft. Und genau, und dann habe ich gesagt so, ja, ich kann aber nicht. Und dann bin ich wirklich das erste Mal in das andere Zimmer und habe mich hingesetzt. Genau, und dann habe ich gesagt so, ja, ich kann aber nicht, ich kann nicht. Und dann bin ich wirklich das erste Mal in das andere Zimmer.

0: und ich möchte das, macht mir bitte die Tür auf. Und ja, da haben dann noch ein paar Schritte von meiner Seite aus auch gefehlt, auch zu erkennen, dass ich in meinem Leben auch mehr als genug schlimme Dinge gemacht habe, ja, um die Vergebung auch zu brauchen und um Jesus auch zu brauchen. Ich habe auch geklaut und wurde erwischt in meiner Jugend. Auch ich habe betrogen, auch in der Vergangenheit in meinen Beziehungen. Und genau, ja.
1: Aber es war das erste Mal, dass du mit Gott gesprochen hast, wirklich,
0: ja,
1: über dich.
0: Ja,
1: mhm.
0: Ja. Ja, und wurde,
1: wie hat sich das, war das ein besonderer Moment oder beschreib diesen Moment mal, wie hat sich das angefühlt?
0: Ja, in dem Moment war da einfach wirklich so ein wahrhaftiger Wunsch. Also es war wirklich der Wunsch so, ja, ich will das fühlen und ich will dich hören und ich will dich kennenlernen, obwohl ich eigentlich gerade noch gar nicht wusste, wen ich da dann eigentlich kennenlerne.
1: Aber ich finde es interessant, zum ersten Mal ein, ich will das auch. Ne?
0: Ja.
1: Vorher habe ich eher so rausgehört, na, es ging immer um andere, immer um deren Bedürfnisse. Wer bin ich eigentlich? Ne?
0: Ja.
1: Was möchte ich? Und jetzt sagst du zum ersten Mal, das möchte ich.
0: Ja, ja.
1: Mhm. Ja. Wie ist das dann weitergegangen?
0: Ja, dann ging es eigentlich weiter, dass es in dem Moment, wir sind dann in die Gemeinde gegangen und haben weiter Bibel gelesen und ich habe einfach so gemerkt, okay, wenn ich das will, dann muss ich mich damit auch beschäftigen. Also ich muss auch für Input sorgen, ja, dass man sich Predigten anhört oder ich muss einfach so da Zeit rein investieren, dass ich Jesus kennenlerne. Ich kann nicht einfach nur mitlaufen, keine Zeit investieren und dann irgendwie darauf hoffen, dass da was kommt, sondern für mich ist es wichtig, dass ich da was rein investiere, so, weil es in meinem Leben oft auch Dinge, dass ich dann einfach nicht so mit so viel Elan dabei war und da war es wichtig für mich so, okay, ich mache die Tür auf, so, ne? Ich will das unbedingt. Und dann haben wir einen Alpha-Kurs auch gemacht. Das ist so ein Kurs, also da hat man sich 10-mal getroffen und hat über Glaubensthemen gesprochen. Wer ist Jesus? Was bedeutet das Kreuz? Und so weiter. Und das hat für mich schon auch viele Themen auch nochmal aufgeschlossen. Da hat man auch miteinander gesprochen. Was bedeutet das für einen? Und dann am Ende von der Zeit habe ich um ein Übergabegebet gebittet und habe eben, ja, gebetet, dass ja, ich für mich gebetet wird und ich bete, dass ich jetzt Jesus mein Leben geben möchte, weil ich gemerkt habe, so ja, irgendwie, das ist es wahr und ich will das und es ist so wichtig und irgendwie brauche ich nochmal so dieses Bekenntnis, dass ich sage, so ja, ich will. Also ich habe mich auch als Kind wurde ich getauft zum Beispiel, aber mein Leben ist komplett ohne Gott gewesen und das war danach nie wieder Thema. Und es war einfach wichtig, dass ich sage, so ja, ich will dich in meinem Leben und ich will, dass du da bist. Und dieses Übergabegebet hat es für mich ganz persönlich gemacht auch. Also dann hatte ich wirklich das Gefühl, okay, jetzt, ab jetzt ist es persönlich. Ja.
1: Dieses Übergabegebet, was bedeutet das genau? Was ist das?
0: Ja, das bedeutet, dass man Jesus sein Leben schenken möchte, dass man mit ihm ja, durchs Leben gehen will. Und dann so Schritt für Schritt, wir waren in der Gemeinde, es ist einfach so viel dazugekommen und ich habe gemerkt, okay, gerade passiert was auch zwischen meinem Mann und mir, da passiert gerade Heilung. Also da ist wirklich so, mein Herz war ganz verbittert und total so, das ist total, also es war total verbittert von dem Schmerz einfach. Ne? Und also ich weiß nicht, ob ich das hätte auflösen können. Und ich habe einfach gemerkt, je mehr ich verstanden habe, dass mir vergeben ist und dass ich geliebt bin von Jesus, von einer ganz neuen Konstante in meinem Leben, da habe ich auf einmal gemerkt so, boah, ich spüre auch Vergebung, ich spüre auch Frieden, ich spüre Liebe. Also es ist einfach so.
1: Du spürst Vergebung für wen, für was?
0: Für meinen Mann jetzt in dem Fall zum Beispiel. Einfach, ich meine, das ist ja Vergebung im Allgemeinen, dass man einfach weiß, okay, einem ist vergeben und man kann vergeben. Aber ich habe gemerkt so, boah, da wird wirklich gerade Frieden in die Beziehung reingesprochen, der kommt nicht von mir. Also wir haben uns Schritt für Schritt auch verändert und ich habe gemerkt so, die Person, die ich die ganze Zeit gedacht habe, so die liebe ich in ihm, das ist er. Also Jesus hat es aus ihm wieder hervorgeholt, hat es aus ihm wieder gemacht, das, was er ist, so wie Gott ihn geschaffen hat, so wundervoll, so hat er ihn wieder hergestellt einfach. Und ich habe gemerkt so, da ist Wahrheit zwischen uns, da ist Ehrlichkeit, wir können miteinander sprechen, so wie wir das nie davor machen konnten, weil einfach Jesus unsere Herzen geöffnet hat und da einfach Vergebung reingesprochen hat, die nicht von uns kam.
1: Mhm.
0: Ja.
1: Vergebung ist ein großes Wort. Was ist

0: Vergebung für dich? Weil wenn ich jetzt davon komme, du hast immer alles für die Beziehung gegeben, kann man natürlich auch sagen, boah, jetzt macht es ihm aber schon auch leicht, ne? Vergeben und also, dass du wieder alles loslässt und ja, ist ja vielleicht alles nicht so schlimm und kann ja auch was sein, wo du dich wieder rausziehst aus der Affäre. Mhm. Was ist Vergeben für dich?
1: Also ich glaube, erstmal ist es auch wichtig zu sagen, das war gar nicht der leichte Weg, für okay. beide von uns nicht. Also mhm. der leichte Weg wäre gewesen zu sagen, okay, wir hören hier auf. Mhm. Das ist der leichte Weg. Das wäre für ihn leicht gewesen, dann hätte er sich nicht monatelang damit beschäftigen müssen, mit Schuld, mit wie machen wir das jetzt, mit sich öffnen, sich klein machen, ja, sich dazu bekennen, ja, und ich hätte, das wäre für mich auch einfacher gewesen zu sagen, ja, also jetzt aus menschlicher Sicht, ja okay, dann hören wir hier auf. Aber die Liebe füreinander, die uns ins Herz gelegt worden ist, die hat uns dazu gebracht, dass wir den schweren Weg gehen. Und das ist das Weiterzugehen. Und das ist aufeinander zu gucken, das miteinander zu machen. Und wir hatten beide so ein Vertrauen darauf, dass wir uns aufeinander verlassen können. Und das ist wieder wie auch in dem Wunder mit der Drogenheilung, auch dass man da dieses Vertrauen hatte und dass man sich wieder so aufeinander gestützt hat, das kam auch durch Jesus. Also es war eine göttliche Kraft einfach. Ne? Wir sind den schweren Weg gegangen, indem wir beide die Schritte gehen mussten, die man machen muss, um dass man wieder Frieden spüren kann und dass man die Vergebung auch wirklich ja, spüren kann. Ja. Und Vergebung heißt am Ende für mich jetzt einfach nur Frieden und dass man damit wirklich, dass es einem vom Herz genommen ist, dass das Herz offen ist und ja.
0: Dass wieder Vertrauen fließen
1: kann. Ja, dass Vertrauen fließen kann, dass man sich wirklich anschaut und den anderen sieht, so wie er ist auch. Ja. Und ich glaube, das kann man nur durch Jesus. Also Jesus steht in der Mitte von, ich meine, wir haben geheiratet, wir haben ein Kind geschenkt bekommen. Alles, was niemals möglich war, ist jetzt möglich. Und es gibt einfach so viele Momente auch zwischen uns, die sind so vertraut und so ehrlich und so tief, dass da hätte man niemals ohne Jesus hindringen können. Und da weiß man einfach, dass es jetzt war. Ja.
0: Ich spüre, dass es ganz schwierig ist zu erklären. Ne?
1: Ja.
0: Nochmal in dieses Bibellesen. Du hast vorher Bibel gelesen, ne? Und du hast es immer für ihn mitgelesen. Hat sich denn in diesem Bibellesen was verändert? Hast du es weitergemacht? Was hat sich verändert?
1: Mhm. Also das Größte, was sich verändert hat, ist, dass ich auch angefangen habe, das auf mich zu beziehen. Also, dass ich gelesen habe und gedacht habe, so, okay, hier geht es nicht nur so ist er oder so sind andere Menschen, sondern dass es um mich auch geht, dass ich hier für mich was rauslese, dass ich hier was über mich lerne, also dass ich auch über mich gelernt habe, okay, ich bin nicht gut. Ich dachte bis dahin immer so, ja, ich mache ja ganz gute Sachen und so und Sünde, das ist ja auch ein Riesenwort und Sünder, das bin ich ja schon gar nicht eigentlich, ne? Und das war für mich irgendwie so, ja, ich bin eigentlich ein guter Mensch, dachte ich. Und das für mich war wirklich so dieses Lernen auch mit der Bibel, okay, ich habe Dinge gemacht, die andere verletzt haben in meinem Leben. Ich habe mich genauso schuldig gemacht. Und da dann zu erkennen, okay, hier geht es um mich. Und es ist quasi die Erkenntnis über mich, aber auch die Erkenntnis, okay, hier ist etwas, was mich rettet, was mich anders macht, was mir helfen wird, darüber wegzukommen.
0: Was für Mechanismen hast du denn erkannt? Ich meine, so wie ich es verstanden habe, war das echt so eine Dynamik in eurer Beziehung früher, die sich entwickelt hat. Er hatte Probleme, du wolltest helfen, aber warst selber nicht so wirklich bei dir. Was für Mechanismen hast du bei dir entdeckt, wo du gemerkt hast, ja, die sind irgendwie destruktiv in eurer Beziehung gewesen?
1: Also so diese Panik bei Streit oder generell, also so Panik bei Streit, dass man da sich total reinsteigert und immer denkt so, es ist jetzt das Schlimmste, wenn man sich streitet. Und auch durch dieses Harmonieliebende oder generell, dass ich auch einfach Themen nie angesprochen habe, dass ich einfach dachte so, ja, ich schluck das runter und es ist nicht so wichtig und es ist jetzt wichtiger, dass man jetzt einen schönen Moment hat und das ist auch eigentlich egal und so, ne? Wo sich dann natürlich auch was aufbaut und wie soll man auch vom Fleck kommen, wenn man nie über die Dinge spricht, die eigentlich wichtig sind. Genau, das musste immer so von ihm angesprochen werden und von mir kam da eigentlich nie was, ja. Mhm.
0: Genau. Und wie hat sich das dann verändert?
1: Es hat sich verändert, indem ich merke einfach, oh, man kann jetzt über alles sprechen und es ist einfach vertrauensvoll und ich habe das Gefühl so, ich kann auch ausdrücken, was ich meine und ich habe auch keine Angst, wenn man jetzt was sagt und es führt kurz zum Streit, habe ich jetzt keine Existenzängste mehr. Oh, jetzt bricht alles auseinander, ich kann das deswegen nicht ansprechen, sondern ich weiß einfach, nein, das Fundament ist da und es ist sicher und deswegen darf man sich auch mal streiten.
0: Was ist denn das Fundament? Du meinst das Fundament eurer Beziehung oder ja. Was meinst du?
1: Ja, genau. Ja.
0: Und was würdest du sagen, ist das Fundament von eurer Beziehung?
1: Das Fundament unserer Beziehung ist Jesus. Also, und es ist unsere Ehe auch. Es ist das Versprechen, dass wir wissen, okay, wir gehen miteinander und wir lieben uns. Und egal was ist, wir gehen das zusammen in dieser Ehe, die auf Liebe und auf Jesus basiert.
0: Ja. Woran merkst du vielleicht auch in anderen Beziehungen? Ne? Du hast auch ganz am Anfang erzählt, dass dir Beziehungen, auch Freundschaften so wichtig waren, dass du dich so ein bisschen auch mehr so gegeben hast wie die und versucht hast, reinzukommen. In welchen Momenten merkst du, hey doch, da hat sich was verändert. Ich bin freier geworden, ich bin eigenständiger geworden.
1: Ist einfach ein Grundgefühl zuerst mal. Also es ist einfach so eine Basis, die ich jetzt habe in mir. Also ich habe das Gefühl so, dadurch, dass Jesus jetzt meine Konstante ist und ich mich an ihn hänge, bin ich einfach so, ich bin viel ruhiger, ich bin viel entspannter. Ich merke so, ich kann dadurch viel mehr ich sein und aus Liebe geben und nicht geben, weil ich das Gefühl habe, so, ah, ich brauche was zurück oder ich will irgendwo sein oder ich will die Beziehung irgendwie pflegen, sondern ich weiß, ich gebe aus Liebe und ich bin dadurch einfach ich.
0: Du wolltest Jesus kennenlernen. Als was hast du ihn denn dann kennengelernt? Wie würdest du das beschreiben? Wer ist Jesus für dich?
1: Jesus ist sanft und liebevoll und ist einfach durch und durch gut. Also ich habe das Gefühl, so Jesus ist einfach so eine warme Umarmung und dass man so die Hände auf die Schultern gelegt bekommt und gesagt bekommt, so ich bin da. Und ich liebe dich. Und er ist Geborgenheit und Heimat. Und ja, er ist alles. Er ist der beste Freund, den man sich vorstellen kann. Und einfach, ja, zu Hause. Ja. Ja.
0: Was ist das Wichtigste für dich, was du in all dem, in diesem ganzen Prozess gelernt hast?
1: Das Wichtigste ist, dass ich geliebt bin von Jesus. Und dass ich genauso gewollt bin, wie ich es jetzt, also wie ich es bin, dass er mich so geschaffen hat und dass da einfach eine Sicherheit ist, die außerhalb von mir liegt. Also es hat diese ganze Schnelligkeit und dieses Gejagtsein in meinem Leben, hat es einfach rausgenommen. Dieses Wissen, okay, da ist jemand, der schaut auf mich, der hat das alles für mich geplant, der liebt mich, der hat mir vergeben, auf den kann ich schauen. Das hat dieses ganze gejagt sein, gehetzt sein, alles, was mich davor in meinem Leben getrieben hat, hat es einfach rausgenommen und hat mir Frieden geschenkt.
0: Ronja, das spüre ich, eine eigenständige Ronja, die hier vor mir sitzt. Ja. Ich danke dir ganz herzlich. Ronja hat erlebt, wie Gott ihren Partner und sie selbst verändert hat. Wünschen Sie sich auch Veränderung? Dann bitten Sie Gott doch einmal darum. Ich kann Ihnen nicht versprechen, dass dann alles genauso wird, wie Sie es sich wünschen. Aber ich weiß, dass er immer bei Ihnen ist und Sie durch jede Situation begleitet. Wenn Sie Fragen dazu haben, schreiben Sie uns gerne eine Mail an studio@erfplus.de. Alles Gute wünsche ich Ihnen und bis bald.
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2: Bibelübersetzung. Wir Christen sind die einzige Bibel, die heute noch von einer breiten Bevölkerungsschicht gelesen wird. Aber ich fürchte, wir sind die schlechteste Übersetzung.

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1: In Wolfsburg sammelte er rote Karten bei Crystal Palace in London Titel. Und jetzt erfüllt sich bei der Fußball-WM ein Traum für ihn. Vincent Lacroix ist Fußballnationalspieler für Frankreich. Den Traum kann er auch deswegen im Achtelfinale weiterträumen, weil er als junger Fußballer ein Wunder erlebt hat. Eine beachtliche Karriere für den Mann aus der Nähe von Paris, wenn man bedenkt, dass er eigentlich gar kein Fußballprofi werden wollte. Miri Langenbach erzählt Ihnen die Geschichte.
2: Maxence Lacroix spielt zwar gern Fußball, das Profibusiness interessiert ihn als Kind aber nicht. Allerdings, Maxence hat Talent. Er besucht die Fußballschule des FC Sochaux unweit der Schweizer Grenze. Die Motivation des Teenagers ist allerdings eher fragwürdig.
3: Zu diesem Zeitpunkt wollte ich viele Trophäen gewinnen. Ich wollte diesen Ruhm, den ich bei Profifußballern erlebte. Ich sah, dass sie in den sozialen Netzwerken geliebt wurden und ich sah, dass sie auch viel Geld verdienten. Also habe ich mir gedacht, dass ich auch viel Geld verdienen möchte, wenn ich groß bin. Fußball konnte also auch ein Weg sein, um Geld zu verdienen. Es war also wirklich diese etwas Superstar-mäßige Seite, die mich anzog.
2: 2020 wechselt der Franzose nach Deutschland in die Bundesliga zum VfL Wolfsburg. In seinem ersten Jahr bestreitet er fast alle möglichen Ligaspiele, in denen er ein Tor schießt. Außerdem bewährt er sich im DFB-Pokal und Europapokal. In der Folgesaison sticht der robuste Zweikämpfer insbesondere durch seine zahlreichen roten Karten hervor.
3: In dieser Zeit war es kompliziert. Ich hatte rote Karten, Verletzungen, ich spielte nicht gut. Das bedeutet also, dass alles um mich herum nicht funktioniert hat. Und ich dachte, was ist los? Ich arbeite, mache alles richtig, bin professionell, aber trotzdem funktioniert es nicht. Und so war das der Zeitpunkt, an dem ich wirklich nach Jesus suchte.
2: Maxence Lacroix beginnt zu suchen, doch es läuft einfach nicht. Eine Verletzung bremst ihn vollends aus. Er hat eine Einblutung im Oberschenkel, die so groß ist, dass sie sich wie eine Kugel im Bein anfühlt. Die Ärzte bescheinigen ihm das frühzeitige Saisonende.
3: Ich war niedergeschlagen und ich habe mir gedacht, wie kommt es, dass ich verletzt bin? Also habe ich viel nachgedacht und mir gesagt, ich werde Gott fragen, ich werde Jesus fragen. Und so ging ich in mein Zimmer und betete zum ersten Mal in meinem Leben ein richtiges Gebet mit Glauben. Nicht so ein Gebet, ja, Jesus, das brauche ich, nein. Da spürte ich wirklich, dass es mein Herz war, das sprach. Und so dachte ich, dass etwas Unglaubliches passieren würde, dass es Funken geben würde, aber es passierte nichts. Und so blieb ich in meinem Zimmer und schlief ein.
2: Während Maxence schläft, geschieht ein Wunder.
3: Doch am nächsten Morgen, als ich aufstand, hatte ich keine Verletzungen mehr. Alles war weg. Es hat mich schockiert. Ich hatte Angst, ich hatte Gänsehaut, ich habe geschwitzt und ich habe mir gedacht, was ist passiert? Aber tief im Innern wusste ich, dass ich ein Wunder erlebt hatte. Und so ging ich danach zu den Ärzten, sie machten die Tests mit mir und sie sehen nichts. Ich bekam Angst davor, mir einzugestehen, oh ja, in dieser Nacht ist wirklich etwas passiert. Und schließlich rief ich meinen Freund Dodi Luke Bacchio an und erzählte ihm, dass ich gebetet habe und was passiert ist.
2: Der belgische Nationalspieler kann seinen jungen Freund beruhigen. Es ist Jesus, der dich berührt hat. Du hast ein Wunder erlebt, erklärt er ihm. Der Moment verändert Maxence Lacroix nachhaltig.
3: Weil Gott mich berührt hat, habe ich mich in diesem Moment entschieden, mein Leben zu ändern und Jesus vollständig nachzufolgen. Und am Ende war es der schönste Tag meines Lebens. Tatsächlich hat der Glaube alles in meinem Leben verändert. Ich bin ein neuer Mensch. Was alt war, ist alt. Und jetzt ist alles neu. Mein Verhalten ist vollkommen anders. Es ist durch Gottes Gnade geschehen. Ich habe es nicht allein geschafft, weil ich es nie geschafft hätte. Eine neue Person zu sein, genau das habe ich erlebt. Ich bin eine völlig andere Person als der Maxence von früher. Für mich ist Jesus derjenige, der mein Leben wirklich gerettet hat. Er ist ein Mensch, der Gott war, der gekommen ist und sein Leben für uns gegeben hat, die Sünder waren. Für mich ist das die größte Tat, die je vollbracht wurde. Denn er hat uns gerettet. Er hat die Menschen mit dem Vater versöhnt.
2: Maxence Lacroix hat es selbst erfahren. Wer Jesus sucht, wird finden.
3: Weil jeder dieses Geschenk haben kann. Denn dieses Geschenk ist kostenlos. Wenn man Jesus kennenlernen möchte, muss man nach ihm suchen. Man muss herausfinden, was er getan hat. Sein Leben. Und der beste Weg, um zu erfahren, was er getan hat, ist die Bibel zu lesen. Das Erste, was wir tun sollten, wenn wir Jesus wirklich begegnen wollen, ist zu lesen, was er für uns getan hat.
1: Maxence Lacroix hat erfahren, dass sich ein Leben völlig neu ausrichtet, wenn Jesus Menschen berührt. Seine Geschichte hat er im Rahmen der Aktion Fußball mit Vision erzählt. 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
1: In meinem früheren Kollegenkreis habe ich mich immer mal wieder gefragt, soll ich mich zu Themen äußern, die ich aufgrund meiner Überzeugungen anders sehe? Soll ich kämpfen, dagegenhalten oder lieber schweigen? In solchen Momenten habe ich manchmal an Daniel gedacht. Daniel lebte vor rund 2600 Jahren als verschleppter Israelit im Reich der Meder und Perser. In einer Gesellschaft mit vielen Göttern stand er unter großem Druck, sich anzupassen. Er war Jude und seine ethischen Überzeugungen waren oft sehr unterschiedlich zu dem, was er bei den Menschen um ihn herum sah. Daniel fällt nicht dadurch auf, dass er gegen etwas ist. Im Gegenteil. In diesem schwierigen Umfeld zeichnet er sich aus durch seine Klugheit und Exzellenz im Beruf. Er ist integer, ohne Fehlverhalten und unerschütterlich treu Gott gegenüber. Er lebt ein vorbildliches Leben und gerade deshalb genießt er das Vertrauen des Königs. Und als Daniel wegen seiner Treue zu Gott und seinen Geboten in der Löwengrube landet, erfährt er, Gott lässt ihn nicht im Stich. Für mich heute heißt das, auch wir leben in einer pluralen, oft glaubensfernen Gesellschaft. Vielleicht sollten Christen nicht zuerst dafür bekannt sein, wogegen sie sind, sondern dafür, wofür sie stehen. Daniel stand für Weisheit, für Zuverlässigkeit, für Integrität und für einen Glauben, der sein ganzes Leben durchzog. Wenn Menschen an mich denken, wünsche ich mir, dass sie wissen, wofür ich stehe und nicht, wogegen ich bin.
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1: Zum Abschluss des Tages laden wir Sie ein, das Gebet Martin Luthers aus seinem Abendsegen mitzubeten.
2: Das walte Gott, Vater, Sohn und Heiliger Geist. Amen. Ich danke dir, mein himmlischer Vater, durch Jesus Christus, deinen lieben Sohn, dass du mich diesen Tag gnädiglich behütet hast. Und bitte dich, du wollest mir vergeben alle meine Sünde, wo ich Unrecht getan habe, und mich diese Nacht auch gnädiglich behüten. Denn ich befehle mich, meinen Leib und Seele und alles in deine Hände. Dein heiliger Engel sei mit mir, dass der böse Feind keine Macht an mir finde. Amen.
1: Und nun flugs und fröhlich geschlafen, so wie Martin Luther es empfiehlt. Wir wünschen Ihnen eine gute und gesegnete Nacht unter dem Schutz Gottes.

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1: Mit Kai-Uwe Wojczak herzlich willkommen. Ich begrüße Sie zur 6. Folge einer 7-teiligen Reihe mit dem Titel »Von Jesus lernen«. Genau das war auch das Motto der letzten Jahrestagung der Deutschen Evangelistenkonferenz mit dem Untertitel »Multiplikation durch Jüngerschaft«. Dort wurde diese Reihe aufgezeichnet. Multiplikation bedeutet Vervielfachung. Die Anzahl der Jüngerinnen und Jünger Jesu soll wachsen. Professorin Dr. Miham Kim Rauchholz betont, dass bei allen Bemühungen um Wachstum eine wichtige christliche Tugend nicht außer Acht gelassen werden soll, nämlich Barmherzigkeit. Professorin Kim Rauchholz ist als Fachbereichsleiterin für die Liebenzeller Mission tätig und war Dozentin an der Internationalen Hochschule, die zur Liebenzeller Mission gehört. Der Bibeltext im folgenden Referat wird von David Kröker gelesen, dessen Name noch an anderer Stelle des Vortrags auftaucht. Er ist Vorsitzender der Deutschen Evangelistenkonferenz.
2: Von Jesus lernen zu leben ist nicht so einfach. Das Leben hat viele Schichten und viele Winkel. Es verläuft nicht immer geordnet und umrissen und strukturiert, sondern das Leben verläuft oft unberechenbar und manchmal auch chaotisch. Man könnte sagen, auf Englisch, life is messy. Was bedeutet es also, von Jesus lernen zu leben? Houston Smith hat in seinem Klassiker World Religions folgenden Satz geschrieben. Und ich finde ihn sehr beeindruckend. Er hat geschrieben, von allen Gruppierungen, die es zu der Zeit von Jesus gab, als er in diese Welt hineingekommen ist, von allen Gruppierungen im Judentum waren es die Pharisäer, die Jesus am nächsten standen. Denn der Unterschied war lediglich ein Unterschied in der Betonung. Die Pharisäer betonten Jahwes Heiligkeit, während Jesus Jahwes Barmherzigkeit betonte. Aber, und da hat er auch recht von der rabbinischen Literatur her, aber die Pharisäer wären die Ersten. Sie wären die Ersten gewesen, die gleichzeitig darauf bestanden hätten, dass Jahwe auch barmherzig ist. Und Jesus wäre umgekehrt der Erste gewesen, der darauf bestanden hätte, dass Gott, das Jahwe, auch heilig ist. Der Unterschied erscheint zunächst sehr klein, aber Tatsache ist, dass er letztendlich zu groß war, um beide Positionen in einer Religion unterzubringen. Und wir müssen verstehen, warum dies der Fall war. Zitat Ende. Ich finde es interessant, es war nur eine Sache der Betonung. Nur eine Sache Betonung der Gewichtung. Was gewichte ich mehr, was gewichte ich weniger? Es ist nicht so, dass die Pharisäer die Barmherzigkeit Gottes außer Acht gelassen haben. Und es ist auch gar keinen Fall so, dass Jesus die Heiligkeit Gottes außer Acht gelassen hat. Aber es war diese Betonung, die es verhindert hat, 2000 Jahre später, dass wir eine Religion mit unseren Brüdern und Schwestern aus dem Judentum haben. Wir teilen das Alte Testament, wir teilen alle die Geschichten, die uns lieb geworden sind, König David, Jakob, Abraham, Elia, all diese Geschichten, die wir teilen mit unseren Brüdern und Schwestern, aber wir merken, es ging nicht. Man konnte es nicht unterbringen in eine Religion. Und wenn wir das verstehen, was Jesus so wichtig war, tatsächlich Jesus so wichtig war, welches Thema für Jesus so einen Vorrang hatte, dass er hier keine Kompromisse eingehen konnte und wollte. Wenn es doch nur ein Unterschied in der Betonung war, hätte er doch tatsächlich einen kleinen Kompromiss machen können. Und vor den Pharisäern die Heiligkeit Gottes noch ein bisschen mehr betonen und nicht immer so Barmherzigkeit, Barmherzigkeit, Freund der Zöllner und Sünder. Warum macht Jesus an dieser Stelle keinen Kompromiss? Wir hätten eine Religion sein können. Es sollte nicht zu einer Spaltung kommen müssen. Und ich denke, immer wenn eine Kirche sich spaltet, dann muss es einen Grund haben, der es wert ist. Das war bei der Reformation so, nach 1500 Jahren, auch wenn Luther das gar nicht wollte. Und ich glaube nicht, dass Jesus, der so die Einheit, so um die Einheit gebeten hat, dass er so einen Schritt leichtfertig und überlegt gemacht hat. Das heißt, die Frage, warum macht Jesus an dieser Stelle keinen Kompromiss, selbst wenn es ihm die Anerkennung und Unterstützung der ganzen religiösen Frommen seiner Zeit gekostet hat. Bis dahin, dass es ihm auch sein Leben kostet. Und wenn ich ganz ehrlich bin, liebe Brüder und Schwestern, Barmherzigkeit gehört für mich nicht zu den Themen, wo ich keine Kompromisse machen würde. Es ist eigentlich genau umgekehrt. Gerade wenn es um Barmherzigkeit geht, würde ich wahrscheinlich als allererstes Kompromisse eingehen, wenn es darum geht, das Heilige, das Richtige, das Notwendige zu tun. Themen wie Nachfolge, radikale Nachfolge, Jesusfokussierung, das sind die Themen, die wo mir das Herz aufgeht. Barmherzigkeit kommt auf Nummer 152 in meiner Liste der theologischen Themen. Und die entscheidende Frage, die ich mitgeben möchte, ist doch, wie sieht Jesus es? Ich meine, wir können ja viel sagen, wir wollen Jesus nachfolgen, wir wollen von Jesus lernen. Und die Frage ist ja, sieht es Jesus auch so, wie ich es sehe? Natürlich sind für Jesus das Richtige und Notwendige und das Heilige und das Wahre auch wichtig und relevant. Aber die Frage nach der Gewichtung, liebe Brüder und Schwestern, sollte von uns sehr aufmerksam wahrgenommen werden. Ich habe Gemeinden auseinanderbrechen sehen, nicht weil sie theologisch eine falsche Theologie hatten, sondern eine falsche Gewichtung. Bis dahin, dass manchmal die Gardinenfarben beim Umbau genügt haben, um eine Spaltung zu bringen. Oder Musikstil. Oder die Frauenfrage. Oder die Frage nach der Zungenrede. Oder die Frage nach der Taufe. Alles wichtige biblische Themen. Nichts dagegen, nichts. Die Gewichtung. Die Gewichtung. Wenn wir eine Gewichtung vornehmen, die wir in der Bibel bei Jesus nicht so sehen, dann sagen wir eigentlich der Welt draußen eines. Die einende Kraft Jesu Christi ist nicht genug, um es mit der Tauffrage aufzunehmen, um es mit der Frauenfrage aufzunehmen, um es mit der Gardinenfarbe aufzunehmen. Das ist unsere Botschaft. Das ist die Botschaft, die wir haben. Gewichtung. Klingt banal. Gewichtung in theologischen Fragen, Gewichtung in moralischen Fragen, Gewichtung in unseren Werten. Deswegen sollten wir aufmerksam wahrnehmen, auch bei uns selber, worauf liegt mein Schwerpunkt? Worauf liegt meine Gewichtung? Und zwar mit dem Fokus, worauf liegt Jesus den größten Wert in seiner Mission, in seinem Wirken und in seiner Sendung. Um diese Frage zu behandeln, habe ich einen Text aus Matthäus 18, die Verse 23 bis 35, gewählt, das Gleichnis vom Schalksknecht. Und ich möchte David noch mal bitten, freundlicherweise den Text zu lesen.
3: Deswegen ist es mit dem Reich der Himmel wie mit einem König, der mit seinen Knechten abrechnen wollte. Als er aber anfing abzurechnen, wurde einer zu ihm gebracht, der 10.000 Talente schuldete. Da er aber nicht zahlen konnte, befahl der Herr, ihn und seine Frau und die Kinder und alles, was er hatte, zu verkaufen und damit zu bezahlen. Der Knecht nun fiel nieder, bat ihn kniefällig und sprach: Herr, hab Geduld mit mir, und ich will dir alles bezahlen. Der Herr jenes Knechtes aber wurde innerlich bewegt, gab ihn los und erließ ihm das Darlehen. Jener Knecht aber ging hinaus und fand einen seiner Mitknechte, der ihm 100 Denare schuldig war. Und er ergriff und würdigte ihn und sprach: Bezahle, wenn du etwas schuldig bist. Sein Mitknecht nun fiel nieder und bat ihn und sprach: Habe Geduld mit mir und ich will dir bezahlen. Er aber wollte nicht, sondern ging hin und warf ihn ins Gefängnis, bis er die Schuld bezahlt habe. Als aber seine Mitknechte sahen, was geschehen war, wurden sie sehr betrübt und gingen und berichteten ihrem Herrn alles, was geschehen war. Da rief ihn sein Herr herbei und spricht zu ihm: Böser Knecht, jene ganze Schuld habe ich dir erlassen, weil du mich batest. Solltest nicht auch du dich deines Mitknechtes erbarmt haben, wie auch ich mich deiner erbarmt habe? Und sein Herr wurde zornig und überlieferte ihn den Folterknechten, bis er alles bezahlt habe, was er ihm schuldig war. So wird auch mein himmlischer Vater euch tun, wenn ihr nicht ein jeder seinem Bruder von Herzen vergebt. Soweit das Wort.
2: Dieses Gleichnis von Schalksknecht ist bei mir in meinem Leben zweimal auf mein Radar richtig groß aufgeleuchtet. Das erste Mal war 1994. Ich war direkt aus Korea nach Tübingen gekommen und saß in meinem ersten Proseminar im Neuen Testament. Und der Privatdozent behandelte diesen Text und dann sagte er, seines Wissens ist das die einzige Erzählung im Neuen Testament, die einzige, wo die Gnade, das Heil, was man empfangen hat von Gott, wieder im Nachhinein weggenommen wird. Und das hat eine Schockwelle bei uns allen, in Erstsemestern, die wir da saßen. Die einzige Erzählung im Neuen Testament, wo die Gnade, die wir empfangen haben von Gott, wieder weggenommen wird. Und das sollte uns zu denken geben. Das sollte uns dieses Gleichnis schon mal auf eine Ebene stellen, die uns fragen lässt, was ist es? Ich habe es ja auch mal gesagt, Jesus hat diese Einstellung nicht bei anderen Sünden, nicht wahr? Bei Ehebruch, Johannes 8, bei anderen großen Sünden, bei Zöllnern, bei Mördern, Betrügern. Aber er hat sie in diesem Gleichnis. Und wir müssen kurz innehalten und fragen, hier liegt etwas, das Jesus so wichtig ist, dass die Heils-, die Gnadenfrage auf den Tisch kommt. Etwas, was ich sehr unangenehm finde, weil ich immer dafür plädiere, wenn mich Studierende fragen ängstlich, kann ich mein Heil verlieren, Frau Kim Rauchholz? Können wir unser Heil verlieren? Dann bin ich immer die Erste, sag nein. Jesus Christus ist unser Heil. Er ist der Weg. Und dieses eine Gleichnis ist wie ein Stachel. Ist wirklich wie ein Stachel. Hättest du dich nicht auch erbarmen müssen? Hättest du nicht auch Barmherzigkeit haben müssen, deinem Mitknecht, so wie ich dir gegenüber barmherzig war? Das ist die erste Erfahrung, die ich mit dem Text gemacht habe. Die zweite Erfahrung war fast genau eigentlich 30 Jahre später in einer persönlichen Krise. Und ich habe lange überlegt, ob ich das erzählen soll, aber wenn ich es nicht erzähle, dann kommt der Punkt nicht an. Und deswegen will ich es ein bisschen zusammengefasst erzählen. Ich bin 2019 mit meinem Mann in die USA gegangen, wegen seiner Professur, habe Sabbatical, also ein Sabbatical eingereicht in Liebenzell. Und als ich da war in USA, kam 2021 ein Notruf von der Schule, wo wir als Missionare früher Anfang 2000 gedient haben, Pacific Islands University, wo mein Schwiegervater die Schule mitgegründet hat. Und die Lage war ziemlich schwierig. Die Finanzen waren alle weg. Es war Covid. Sie hatten eine Klage am Hals wegen einer Verbindung, die sie eingegangen sind und wo die Akkreditierungsgesellschaft das nicht eigentlich bestätigt hat. Jetzt jedenfalls war die ganze Situation ziemlich, ziemlich schwierig. Alle Kandidaten für die Interim-Präsidentenschaft sind abgesprungen. Und dann kam halt dieser Anruf, ob ich es mir nicht vorstellen könnte, weil ich ja jetzt gerade Sabbatical habe, als Interim-President reinzugehen. Und bei mir war es dann so, dass mein Größenwahn Messias-Komplex eingesprungen ist und so, ich kann die Schule retten. Und habe gedacht, habe gebetet zu Gott, okay, das ist ein gutes Ziel, die Schule, die schon so lange besteht und die so eine wichtige Arbeit macht. Und dann habe ich mich zu diesem, tut mir leid, wenn ich das sage, idiotischen, ich kann es nicht anders sagen, Entschluss hinreißen lassen, meine 12-jährige Tochter in den USA zu lassen, die zweite Tochter, die im Abi-Jahr war, und dann mit wehenden Fahnen nach Guam zu gehen. Und es ist interessant, ich habe die Schule mit meiner eisernen Faust, würde ich mal sagen, ich habe die Klage abgewendet, ich habe die Schule wieder auf Kurs gebracht, die Finanzen sind besser geworden, die Schüler, die Studentenzahl sind wieder hochgestiegen. Und dann bin ich 2023 wieder zurück. Aber etwas, was ich noch nie so erlebt habe, wenn ich mein Ziel erreicht habe, mit einem sehr unguten Nachgeschmack. Ich habe Diskussionen gewonnen, ich habe Maßnahmen durchgesetzt, die hart waren, die notwendig waren und dabei einige Menschen verletzt und auch verloren. Ich habe Maßnahmen durchgesetzt, die dazu geführt haben, dass Menschen ihre Position verlieren, dass Menschen, die das als ihre Berufung gesehen haben, tief verletzt weggegangen sind. Und es war interessant, weil die Maßnahmen waren nicht das Problem, aber ich glaube, meine Herzenseinstellung, mit der ich diese durchgesetzt habe. Kompetenzen sind entscheidend, nicht die Menschen. Die Schule zu retten ist das Ziel. Die Arbeit hier weiter fortzuführen, das ist das Ziel. Und wer nicht kompetent ist, an dieser Stelle falsch eingesetzt ist, das muss jetzt geregelt werden. Und dann bin ich eben zurück und habe immer mit diesem Gefühl, ganz seltsam, zum ersten Mal in meinem beruflichen Leben, dass ich irgendwo versagt habe. Ich konnte es nur nicht pinpointen. Ich konnte es nur nicht genau sagen, was ist es, was ist es? Du hast doch dein Ziel erreicht. Und dann, ich hatte gestern gesagt, meine Schwester ist so meine Mentorin, hat sie dann irgendwann zu mir gesagt, Miha, und sie hat es wörtlich so gesagt, ich glaube, es gibt eines, was Gott an dir hasst. Hat sie noch nie so gesagt, das Wort hassen hat sie bewusst gewählt. Miha, ich glaube, es gibt eines, was Gott an dir hasst. Ich war schockiert und habe sie da angeguckt und dann hat sie gesagt, dass du Menschen einfach so abschreibst. Dass du Menschen einfach so abschreiben kannst. Die Geschichte vom Schalksknecht, das, was er gemacht hat, war an sich nicht falsch. Wenn wir die Geschichte genauer anschauen, es war nicht an sich falsch, sondern sachlich war sie richtig. Der andere Mitknecht hatte eine Schuld bei ihm. Es standen noch Schulden offen. Wir würden alles sagen, wenn David mir was schuldet und wenn es nur 200 Euro ist, dann habe ich das Recht, David zu sagen, jetzt wird's auch mal Zeit, ich bräuchte jetzt das Geld. Die Sache ist nicht an sich falsch. Der andere Mitknecht hatte eine Schuld, die er nicht begleichen konnte und damit hätte der Schalksknecht das Recht gehabt, Recht, ihn dafür zur Verantwortung zu ziehen und zu bestrafen. Und jetzt kommt's. Aber im Reich Gottes, in einer Beziehung zu Gott, war das, was er getan hatte, falsch. Warum? Weil er in der Barmherzigkeit versagt hat. Und ich habe mich fragen müssen, kann es sein, dass mein Ziel erreicht worden ist? Dass ich das erreicht habe, was ich eigentlich geplant hatte und trotzdem das Ziel verfehlt habe? Dass ich das getan habe, was ich als richtig und notwendig angesehen habe, was mein Recht, meine Aufgabe als Interim President war und trotzdem eigentlich versagt habe, weil ich in der Barmherzigkeit versagt habe. Und ich habe mich fragen müssen, worauf lege ich die Gewichtung? Worauf lege ich die Betonung? Auf Wahrheit, Gerechtigkeit, Zielstrebigkeit? Was aber? Liebe Brüder und Schwestern, das ist die Herausforderung. Weil Barmherzigkeit, wie gesagt, ist ein Begriff, ja, no, Kann man, aber auch kann man nicht, je nachdem, was wichtig und notwendig ist. Was ist, wenn Gott es genau umgekehrt sieht? Die Frage sollte man sich stellen, nicht wahr? Aufgrund des Schalksknechts. Was ist, wenn Gott es genau umgekehrt sieht, in all unserem Verkündigen, in all unserem Wirken, in all unserem Jüngermachen? Was dann? Und was dann, wenn an dieser Frage tatsächlich die Gnade wieder zurückgenommen werden kann? Ich hatte den Eindruck, dass Gott mir sagt, in seiner Barmherzigkeit, bevor es zu spät ist, dass Gott mir sagt, Miriam, du kannst geizig sein, du kannst neidisch sein, du kannst ein Lügner sein, so wie Abraham und Jakob. Du kannst ein Dieb sein, du kannst eine Ehebrecherin sein, du kannst ein Mörder sein, wie David. Du kannst unfähig sein, du kannst versagen, du kannst ein Feigling sein, du kannst sogar mich verleugnen. Wie Petrus. An all diesen Dingen arbeiten wir, du und ich, gemeinsam. Aber du kannst nicht unbarmherzig sein. Und warum nicht? Weil der einzige Grund, weshalb du heute am Leben bist, ist, weil ich, Gott, jeden Tag, jeden Moment deines Lebens barmherzig mit dir bin. Du kannst nicht unversöhnlich sein, weil du nur deshalb zu meiner Familie gehörst, weil ich dir Versöhnung anbiete und ermögliche. Du kannst nicht Menschen einfach abschreiben, weil du nur deshalb in meiner Gegenwart bist, weil ich dich nicht abgeschrieben habe und auch nie abschreiben werde. Du kannst nicht einfach Brücken zu Menschen hinter dir sprengen, weil du nur deshalb zu mir kommen kannst, jeden Tag aufs Neue. Nach jeder Schuld, nach jedem Versagen, nach jedem falschen Gedanken, nach jeder Sünde, weil du nur deshalb zu mir kommen kannst, trotz deiner Sünde und Schuld, weil ich die Brücke zu dir aufrecht erhalte und immer aufrecht erhalten werde. Das ist die Grundlage deines Lebens, deines Verkündigens und deines Wirkens. Es wird ein unbarmherziges Gericht, und das passt dann sofort zum Scheichsknecht, es wird ein unbarmherziges Gericht über den ergehen, der nicht Barmherzigkeit getan hat. Barmherzigkeit aber triumphiert über das Gericht. Ich fand es interessant, in einer Umfrage in Stuttgart, was dann so ausgestrahlt worden ist, über Osterzeit, da wurde gefragt, was den Passanten auf der Straße, in der Königstraße, was ihnen einfällt zum Christentum, zum christlichen Glauben. Ich glaube, es war da um die Zeit, wo der Papst Benedikt abgedankt hat, und weil es das erste Mal, dass ein Papst lebendig abgedankt hat, war das ein Thema. Und die Frage an die Passanten war, was verbinden Sie mit dem christlichen Glauben, was verbinden Sie mit der Kirche? Und die Antworten waren sehr eindrücklich. Was oft kam, Rauchen und Trinken sind verboten. Das fällt ihnen ein. Sonntags in die Kirche gehen. Das fiel vielen ein. Weihnachten, Ostern. Das waren so die Begriffe, die sich immer wieder mal wiederholt haben. Und ist es nicht interessant und ist es nicht auch bedenklich? Keine einzige Antwort, und es waren einige, keine einzige Antwort ging in die Richtung von Vergebung oder Barmherzigkeit. Nach dem Motto, man merkt es den Christen an. Man merkt es der Kirche an, dass sie barmherzig sind. Dass sie vergeben. Dass sie Erbarmen haben mit Menschen. Nein. Die Christen rauchen und trinken nicht. Wie kann es sein also? Wie kann es sein, dass für Gott, für Jesus Christus, die Barmherzigkeit eine so zentrale, entscheidende Gewichtung trägt, bis dahin, dass er sich kreuzigen lässt, weil er barmherzig ist? Und aber bei uns, die wir nach seinem Namen genannt sind, Christen, diese Barmherzigkeit so wenig ersichtlich wird im Alltag, in unserem Umgang mit anderen Menschen, in unserer Mission. Jemand hat mal diesen Satz gesagt, wer andere missionieren will, muss wissen, was seine Mission ist. Ich glaube, es gibt eines, was Gott an dir hasst, Jan. Und dieser Satz und diese Reflexion danach ist bei mir im Kopf angekommen, aber im Herz nicht. Und ich habe immer wieder gehadert, weil es für uns Asiaten sowieso ein Tick ist, dass wir einen Gesichtsverlust haben, dass ich das Gefühl hatte, du hast versagt, du hast nicht das erreicht, was du erreichen wolltest und bist zurückgekommen. Und ich habe immer wieder Gott gefragt, warum musste diese einschneidende und schmerzhafte Lektion in meinem Leben sein? War es wirklich so wichtig, dass ich diese Lektion lerne von dir, Jesus? Hättest du das nicht einfach abwenden können? Mich einfach erst gar nicht dorthin schicken? Oder mir Weisheit geben, dass ich alles richtig mache? Warum musste diese Lektion sein, von Jesus lernen zu leben? Und die Antwort, liebe Brüder und Schwestern, kam von einer Seite, wo ich es absolut nicht erwartet hatte. Und zwar beim Korrigieren von Seminararbeiten von Studenten. Normalerweise nicht unbedingt der Ort, wo ich jetzt tiefgreifende, lebensverändernde Einsichten und Inspirationen erwarte, ne, sondern einfach nur auch schnell abhaken. Es war ein Abschnitt aus einer Seminararbeit, die eine deutsche Studentin in meinem Masterkurs, den ich vor einigen Jahren in Trinity, USA, unterrichtet habe, geschrieben hat. Und sie schreibt am Ende ihrer Seminararbeit folgende Worte. Und das hat bei mir tatsächlich die Wende gebracht und ich möchte sie mit Ihnen teilen. Sie schreibt am Ende der Arbeit das: Wenn du die Wahl hättest zwischen einem Leben, in dem du keine Heilung brauchst und einem Leben, in dem du Heilung erfährst, für welches würdest du dich entscheiden? Ein Leben, in dem du keine Hilfe brauchst oder ein Leben, in dem du Hilfe erhältst? Welches würdest du wählen? Ein Leben, in dem du keine Vergebung brauchst oder ein Leben, in dem dir Vergebung zuteil wird? Welches würdest du wählen? Ein Leben, in dem du keine Gnade brauchst oder ein Leben, in dem dir Gnade zuteil wird? Welches Leben würdest du wählen? Die erste Option ist immer einfacher, weil sie weniger bedürftig ist. Aber die zweite Option hat etwas Geheimnisvolles und Wunderbares an sich. Heilen, helfen, vergeben und Gnade gewähren und empfangen sind alles Ausdrücke der Liebe. Ohne das Bedürfnis nach Heilung, nach Hilfe, Vergebung und Gnade gibt es weniger Möglichkeiten in unserem Leben, Liebe auszudrücken und selber Liebe zu erfahren. Tatsächlich entsteht das Bedürfnis nach Heilung, Hilfe, Vergebung und Gnade in erster Linie, weil die Liebe Verletzlichkeit und Bedürfnisse schafft, die man selbst nicht abdecken kann. Zitat Ende. Und diese Worte haben mich sehr nachdenklich werden lassen. Meine Wahl wäre normalerweise, ohne eine Sekunde zu zögern, immer auf die ersten Optionen gefallen. Ich will keine Heilung erfahren müssen, daher vermeide ich auch von vornherein jede Situation, in der ich verletzt werden kann. Mir ist es super unangenehm, Hilfe zu empfangen von anderen. Deshalb versuche ich auch immer für jede Hilfe mit Geld zu bezahlen. Selbst für Kleines. Ich will keine Vergebung erfragen oder empfangen müssen in meinem Leben, weil das bedeutet, dass ich einen Fehler gemacht habe. Dass die Vergebung notwendig macht. Und Gnade will ich übrigens auch nicht, weil es meinen Stolz verletzt. Ich bin dir mal gnädig jetzt. Kann ich nicht hören. Weil ich mit meiner Leistung mein Leben bestimmen und Anerkennung will und nicht abhängig sein möchte von der Gnade, die mir jemand gibt, wenn ich versage. Aber ihre Worte haben bei mir gesessen und waren ein Stück weit eine Antwort. Sie haben mich in meiner schon so lange festgelegten inneren Haltung und Gedanken innehalten lassen, weil sie Liebe in diese Gleichung mit hineingebracht hat. Und ich habe mich fragen müssen, tatsächlich, bei allem Stolz, bei allem Hadern, warum das jetzt passiert ist, warum ich mein Gesicht verloren habe, warum ich das Gefühl habe, ich habe versagt, bla bla. Ich habe mich fragen müssen, ist es möglich, Miriam, zu lieben und geliebt zu werden, ohne Heilung, Hilfe, Vergebung und Gnade zu empfangen? Jeder, der verheiratet ist oder war, ist eine Ehe überhaupt möglich, ohne dass beide Seiten in Verletzungen Heilung empfangen, Hilfe in Anspruch nehmen, bei den eigenen Schwächen, Vergebung zusprechen und empfangen, bei begangenen Fehlern und Gnade gewähren und empfangen, ohne dass wir sie verdient hätten, sonst wäre es ja keine Gnade. Ist eine Beziehung überhaupt möglich zwischen Menschen, egal ob zwischen Eltern, Kindern, Geschwistern, Verwandten, Freunden und Mitarbeitern, ist es überhaupt möglich, eine Beziehung zu haben, ohne dass man solche Erfahrungen gemeinsam teilt? Und ich glaube, die Antwort ist doch eigentlich sehr klar, nein. Es ist nicht möglich. Vielleicht, wenn man mit Computern, Autos, Holz und Blumen arbeitet, dann ist es vielleicht möglich, aber nicht, wenn man mit Menschen arbeitet. Und wir wollen ja lebendige Menschenfischer werden, nicht wahr? Wir wollen ja Jüngerschaft leben. Ein Leben zu leben, in der Heilung, Hilfe, Vergebung und Gnade existieren, bedeutet ein Leben zu leben, liebe Brüder und Schwestern, in dem Barmherzigkeit existiert. Und das ist ein reiches Leben. Das ist ein Christusleben. Ein Leben, in dem wir all diese Dinge, Vergebung empfangen und weitergeben dürfen. Wo wir Gnade empfangen und weitergeben dürfen. Ein Leben, in dem wir geliebt werden und lieben dürfen. Und das ist es doch tatsächlich. Wann merke ich denn, dass ich geliebt bin, liebe Brüder und Schwestern? Das merke ich doch nicht, wenn ich auf dem Zenit meiner Erfolge bin. Wenn ich jung, reich, kompetent und erfolgreich bin, dann ist es doch nie so, dass wir wissen, wer uns wirklich liebt, weil ich jetzt erfolgreich bin, oder wer mich wirklich liebt, einfach wegen mir. Ist das nicht die große Not der reichen Menschen? Man weiß nie,

Krankheit, im Lachen und im Weinen, im Leben und im Sterben. Hab noch nie ein Ehepaar am Altar stehen sehen, die das Eheversprechen gesagt hat, ich werde dich lieben und ehren, aber nur in guten Zeiten, nur wenn du jung und gesund bist und reich bist. Das ist etwas, was grundsätzlich in jedem Menschen innewohnt. Ein Leben, in dem keine Barmherzigkeit empfangen und gegeben wird, ist ein Leben, in dem auch keine Liebe empfangen und gegeben wird. Denn Liebe kann ohne Barmherzigkeit nicht existieren. Wie können Eltern ihre Kinder lieben, ohne Erbarmen zu haben? Wie können Kinder ihre alten Eltern lieben, ohne sich zu erbarmen über deren vergangene Fehler, Versagen und Gebrechlichkeiten? Wie können Geschwister auch in Erbstreitigkeiten einander gut bleiben, ohne dass man barmherzig zueinander ist? Und wie können Freunde gemeinsam durch das Leben gehen und Freunde bleiben, ohne dass sie dem anderen Barmherzigkeit gewähren? Menschen zu lieben ist schlichtweg nicht möglich, wenn wir nicht barmherzig sind. Und damit kommen wir eigentlich auch an den Punkt, den David gestern so eindrücklich uns vor Augen gestellt hat. Ich habe es mir aufgeschrieben. Wenn du liebst, dann suchst du. Wenn du nicht liebst, wer nicht liebt, der sucht nicht. Und ich möchte diesen Satz mit einem Schritt davor kurz ergänzen. Wir können nicht lieben, wenn wir nicht barmherzig sind. Wir können nicht lieben, wenn wir nicht barmherzig sind. Jüngerschaft bedeutet, das Evangelium nicht nur zu verkündigen, sondern auch gemeinsam zu leben. Und liebe Brüder und Schwestern, vielleicht ist das der Grund. Das der Grund, weshalb es uns so schwer fällt, Jüngerschaft zu leben. Weil Evangelium verkündigen, das könnte ich viel einfacher als Jüngerschaft, Evangelium zu leben. Ein Student aus Ghana hat zu mir mal gesagt, the missionaries introduced the gospel to us, but they stopped there. They did not make disciples. Die Missionare haben uns das Evangelium gebracht, aber sie haben dort gestoppt. Sie haben nicht Jünger gemacht. Ich komme zum Schluss. Erlauben Sie mir, ein Zitat zu lesen, was für mich sehr schön deutlich macht, worum es in unserem Leben und Sterben geht. Ich bin Theologin, wissen Sie ja, und vielleicht kennen von Ihnen sicherlich viele Karl Barth und Emil Brunner, nicht? Diesen großen Streit, wo Karl Barth und Emil Brunner eigentlich als Freunde zusammen angefangen haben und Emil Brunner eine andere theologische Richtung, nämlich diese natürliche Theologie, Anknüpfungspunkt, der im Menschen ist ein Ebenbild Gottes und Gott kann darin anknüpfen, während Karl Barth gesagt hat, absolut nicht. Gott ist ganz anders, es gibt keinen Anknüpfungspunkt in dem Menschen. Und als Emil Brunner dann diese Schrift veröffentlicht hat, schreibt der Karl Barth einen Riesenschrift zurück, Nein, an Emil Brunner. Und damit war die Karriere von Emil Brunner für die nächsten Jahrzehnte beendet, weil Karl Barth so ein gewichtiger Theologe war. Und dann steht in dem Karl Barths Lebenslauf folgende Episode. Im April 1966 war Emil Brunner gestorben. Barth bat kurz vorher dessen Freund Peter Vogelsanger, ihm doch mitzuteilen. Sagen Sie ihm, wenn er noch lebt, und wenn es geht, noch einmal unserem Gott befohlen, auch von mir. Und sagen Sie ihm doch, ja, die Zeit, da ich meinte, ihm ein Nein entgegenrufen zu müssen, sei längst vorüber. Wo wir doch alle nur davon leben, dass ein großer und barmherziger Gott zu uns allen sein gnädiges Ja sagt. Diese Zeilen waren das allerletzte, das Brunner im Leben gehört hat. Seine Augen blieben geschlossen, aber über seine Züge huschte ein unendlich feines Lächeln. Und dann ist er verstorben. Richtig und falsch, so wichtig diese Unterscheidungen auch sind, halten uns nicht im Leben und auch nicht im Sterben, sondern das, was uns hält. Das, was uns ein Lächeln sogar im Tod über unsere Züge huschen lässt, das ist die Barmherzigkeit, die wir alle empfangen dürfen.

0: und weitergeben dürfen, weil wir alle, aber auch wirklich alle, nur davon leben, dass ein großer und barmherziger Gott zu uns ein gnädiges Ja sagt, im Leben und im Sterben.
1: Von Jesus lernen. 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
1: Auch heute beschäftigen wir uns mit dem Buch des Predigers, geschrieben vom König Salomo. Das Predigerbuch ist sicherlich nicht immer einfach zu verstehen, denn es ist ein ziemlich ungewöhnliches Buch in der Bibel. Doch dadurch wird es für mich umso kostbarer. Ich freue mich, dass Sie mit dabei sind. Herzlich willkommen. Wir starten gleich im 9. Kapitel ab Vers 13.

König Salomo untersucht im Buch des Predigers die verschiedensten Möglichkeiten, wonach Menschen ihr Leben ausrichten. Von Kapitel 7 an prüft Salomo nun den Versuch vieler Menschen, das Leben so zu führen, als ob es weder Gott gäbe, noch eine Ewigkeit nach dem Tod. Wer so lebt, meint, mit dem Tod ist alles vorbei. Bislang ist Salomo zu dem Ergebnis gekommen, zunächst einmal scheint es tatsächlich so auszusehen, als spiele es für das Leben hier auf der Erde gar keine Rolle, ob jemand mit Gott lebt oder nicht. Doch das ist nur der erste, oberflächliche Eindruck. Denn wenn dieses Leben hier auf der Erde wirklich alles wäre, was uns Menschen beschieden ist, dann macht das Leben am Ende gar keinen Sinn. Es bleibt leer. Und im Grunde genommen ist dieses Leben ein tief trauriges. Bis Kapitel 9, Vers 12 des Predigerbuches sind wir Salomo bisher gefolgt. Und nun wollen wir nahtlos daran anschließen. Salomo erzählt eine kleine Geschichte. Sie beginnt mit Vers 13 und erstreckt sich bis zum Ende des Kapitels in Vers 18. Und so beginnt sie, die kleine Beispielgeschichte. Ich lese zunächst die Verse 13 und 14. Ich habe unter der Sonne auch diese Weisheit gesehen, die mich groß dünkte. Da war eine kleine Stadt und wenig Männer darin, und es kam ein großer König, der belagerte sie und baute große Bollwerke gegen sie. Der Vers 13 lautet in der Bibelausgabe Hoffnung für alle: Noch etwas habe ich beobachtet, ein gutes Beispiel dafür, wie die Weisheit auf dieser Welt beurteilt wird. Salomo schreibt diese Geschichte also auf, um zu zeigen, wie in unserer Welt mit Gottes Weisheit umgegangen wird. Von einer kleinen Stadt hören wir. Entsprechend hat sie auch nur wenige Einwohner und wenige Männer, die die Stadt verteidigen können. Und wie es in unserer Welt immer wieder geschieht und geschehen ist, gibt es irgendwo eine kleine Minderheit, eine relativ schutzlose Stadt oder einen wehrlosen Landstrich, findet sich auch flugs ein Mächtiger, der sich die Wehrlosen unterwirft. Viele Versuche hat es in der Weltgeschichte gegeben, sich für die Wehrlosen und Unterdrückten einzusetzen. Und ab und an führte das auch zum gewünschten Erfolg. Doch immer wieder erschreckend sind für mich zum Beispiel einige Entwicklungen in der sozialistischen Bewegung. Aus meiner Sicht war es absolut richtig, sich im 19. Jahrhundert für die Belange der Arbeiter einzusetzen und eine faire Bezahlung, geregelte Arbeitszeiten und menschenwürdige Lebensverhältnisse zu erstreiten. Auch Christen haben sich dafür eingesetzt. Zu Recht, wie ich finde. Doch erschreckend ist für mich, wie einige Strömungen innerhalb dieser Bewegung schließlich zu neuen Unterdrückungen durch Diktatoren führten, wie zum Beispiel in der Sowjetunion, China, Nordkorea, der DDR oder Kuba. Gott sei es gedankt, ist manches davon mittlerweile heute schon wieder Geschichte. Doch in einer gefallenen Welt, in der wir leben, werden immer wieder Menschen auftreten, die versuchen, die Macht an sich zu reißen und andere zu unterdrücken. Hören Sie, wie Salomos Beispielgeschichte weitergeht. Vers 15. Und es fand sich darin ein armer, weiser Mann, der hätte die Stadt retten können durch seine Weisheit, aber kein Mensch dachte an diesen armen Mann. Hier spricht Salomo eine zuweilen übersehene Wahrheit an. Gott und seine Weisheit kommen meist nicht mit großem Pomp daher. Im Gegenteil, auch hier in Salomos Geschichte gibt es einen Mann, der mit seiner Weisheit, die er von Gott gelernt hat, die belagerte Stadt hätte retten können. Aber er war ein armer Mann. Er saß nicht im Gemeinderat und so dachte niemand daran, diesen armen Mann um Rat zu fragen. Oft sind es ja die sogenannten kleinen Leute, die bereit sind, auf Gott zu hören und sich mit ihrem Leben ganz auf Gott einzulassen. So wie es auch der Apostel Paulus an die christliche Gemeinde der Hafenstadt Korinth schrieb. Schaut euch doch selbst an, Brüder und Schwestern. Wen hat Gott denn da berufen? Es gibt ja nicht viele unter euch, die nach menschlichen Maßstäben klug oder einflussreich sind oder aus einer angesehenen Familie stammen. Und selbst bei Jesus war es so. In ihm war und ist die ganze Fülle Gottes leibhaftig.
Und doch trat Jesus in unserer Welt nicht als König auf, obwohl er doch der König der Könige ist. Aber Jesus bevorzugte es, in einer Zimmermannsfamilie aufzuwachsen, geboren in einem Stall, herangewachsen am Rande des römischen Weltreichs in einem kleinen Dörfchen namens Nazareth. Und so sagte Jesus einmal von sich selbst: Die Füchse haben Gruben und die Vögel unter dem Himmel haben Nester, aber der Menschensohn hat nichts, wo er sein Haupt hinlege. Unscheinbar kommen sie oft daher, Gott und Gottes Weisheit. Und deshalb werden sie in unserer Welt gerne übersehen und überhört. Zu diesem Schluss kommt Salomo. Hören Sie die Verse 16 und 17. Da sprach ich: Weisheit ist zwar besser als Stärke, doch des Armen Weisheit wird verachtet, und auf seine Worte hört man nicht. Der weisen Worte in Ruhe vernommen sind besser als des Herrschers Schreien unter den Törichten. Auch wenn Gottes Worte in unserer Welt oft überhört werden, auch wenn viele sich nicht für Gottes Weisheit interessieren, am Ende der Weltgeschichte wird Gottes Reden nicht mehr zu überhören sein. Denn dann wird Jesus in all seiner Macht und Herrlichkeit erscheinen und alle Erdbewohner werden ihn sehen. Heller Posaunenklang und der Befehlsruf eines Erzengels wird dieses zweite Kommen Jesu begleiten. Und Gottes Sohn und seine Weisheit können nicht mehr überhört und übersehen werden. Salomo schließt das Kapitel 9 im Predigerbuch mit Vers 18. Weisheit ist besser als Kriegswaffen, aber ein einziger Bösewicht verdirbt viel Gutes. Das ist Salomos Schlussfolgerung aus dem, was er in Kapitel 9 schrieb. Weisheit ist besser als Kriegswaffen. Vor Jahren überquerte ich den Atlantik auf dem Schiff Ihrer Majestät Queen Mary. Und ich werde nie den Morgen vergessen, als wir in den Hafen von Southampton einliefen. Ich stand früh auf, damit ich alles mit ansehen konnte. Es war eine sagenhafte Meisterleistung, dieses riesige Schiff sicher zum Hafen zu manövrieren. Dazu hatte der Kapitän das Schiff zielsicher über den Atlantik gesteuert, auf dem es weder Straßenmarkierungen noch sonstige Wegweiser gibt. Wie hatte er das geschafft? Das war möglich durch die grundlegenden Erkenntnisse, die ein fast unbekannter griechischer Philosoph, der sich mit Geometrie beschäftigte, vor Jahrhunderten aufgeschrieben hatte. So konnte der Kapitän den Kurs bestimmen. Weisheit ist besser als Kriegswaffen. Das ist Salomos Formulierung in Vers 18. Und weiter schreibt Salomo dort: Aber ein einziger Bösewicht verdirbt viel Gutes. Hier spricht Salomo von dem gewaltigen Einfluss, den das Leben eines einzigen Menschen haben kann. Und der Einfluss ist oftmals noch größer, wenn er in eine falsche Richtung führt. Dafür finden sich in der Geschichte der Menschheit zahlreiche Beispiele. Adam sündigte. Er ließ sich auf das Böse ein, obwohl Gott ihn ausdrücklich davor gewarnt hatte. Und Adams Sünde wirkte sich auf die gesamte Menschheit aus. Achan, ein Israelit zur Zeit der Landnahme unter Josua, sündigte. Und wegen seiner Sünde erlitt das gesamte Volk Israel eine Niederlage. Achans Sünde hätte erst gesühnt werden müssen, bevor das Volk Israel wieder Siege erringen konnte. Salomos Sünde wiederum führte zur Teilung des Königreiches Israel. Und die Sünde von Hananias und Sapphira verursachte große Furcht in der ganzen christlichen Gemeinde und bei allen, die davon hörten. Sie und ich, wir beeinflussen mit unserem Leben andere, und zwar entweder zum Guten oder zum Bösen. Egal, wer sie sein mögen, sie beeinflussen andere. Niemand von uns lebt für sich selbst und niemand stirbt für sich selbst, so schreibt der Gemeindegründer Paulus in seinem Brief an die Christen in Rom. Damit ist in gewisser Weise jeder Mensch ein Verkündiger oder ein Prediger. Und niemand kann verhindern, dass er durch sein Leben für andere zum Prediger wird. Das sagte ich einmal zu einem Mann, der alkoholabhängig war. Er lebte mit seiner Mutter in der gleichen Straße, in der auch die Gemeinde lag, nur ein paar Häuser weiter. Seine Mutter war untröstlich wegen ihres Sohnes und sie bat mich, mit ihm über Jesus zu sprechen. So saß er eines Tages in meinem Arbeitszimmer.
Er hatte wohl schon etwas getrunken, doch er schien nicht betrunken zu sein. Ich erzählte ihm, dass er seiner Mutter das Herz breche. Und ich versuchte ihm klarzumachen, dass er dabei war, sein Leben völlig zu zerstören. Das ließ ihn völlig unbeeindruckt. Er saß einfach da und nahm es hin. Dann fragte ich ihn, wissen Sie eigentlich, dass Sie ein Prediger sind? Da sprang er auf und holte mit seiner Faust aus. Er war drauf und dran, mich zu schlagen. Nennen Sie mich nicht Prediger. Er würde sich als alles Mögliche bezeichnen lassen, aber niemals als einen Prediger. Aber so ist es nun einmal. Wir alle sind Prediger. Sie predigen den Menschen in ihrem Umfeld durch das Leben, das sie führen. Die sogenannten wohlanständigen Bürger rühmen sich ihres angeblich tadellosen Lebens, das sie ohne Gott gestalten. Doch ich persönlich gehe davon aus, dass ihr Leben den größten Schaden anrichtet. Denn die ach so anständigen Nachbarn versperren genau genommen den Weg zu Gott blockieren sie. Denn ihre Botschaft heißt, lebe so wie ich. Ich lebe ohne Gott, doch ich bin anständig und tue einfach Gutes. Es gibt meines Erachtens nichts, was Gott gegenüber mehr abstumpft als diese Lebenseinstellung. Liebe Hörer, Sie predigen mit Ihrem Leben, ob Sie wollen oder nicht. Es mögen nur sehr wenige Menschen sein, doch auch Sie beeinflussen andere. Sie predigen in Ihrem eigenen Zuhause. Das erinnert mich an einen Vater. Er bewahrte heimlich einen Krug Whisky in der Scheune auf, sorgsam versteckt im Maisbehälter. Und er hatte sich angewöhnt, jeden Morgen das Haus zu verlassen und dorthin zu gehen, um sich einen Schluck zu genehmigen. An einem verschneiten Morgen ging er wie gewohnt hinaus zur Scheune. Doch diesmal hörte er hinter sich jemanden. Er wandte sich um und bemerkte, es war sein kleiner Sohn. Er folgte seinem Vater. Dabei setzte der Junge seine Schritte immer genau in die Fußabdrücke, die sein Vater im Schnee hinterließ. Der Vater fragte, »Was machst du, mein Sohn?« Und der Junge antwortete, »Ich folge deinen Fußstapfen.« Der Vater schickte seinen Sohn zurück ins Haus, ging zum Maisbehälter und zerschmetterte den Krug mit Whisky. Ihm war klar geworden, er wollte nicht, dass sein Sohn seinen Fußstapfen zu einem Krug mit Whisky folgt. Bestimmt gibt es auch in Ihrem Zuhause jemanden, der Ihren Fußspuren nachgeht. Wohin Sie ihn wohl führen? Vielleicht sind Sie auch jemand, der auf viele Menschen Einfluss hat. Vielleicht in Ihrer Nachbarschaft oder in Ihrer Stadt. Vielleicht haben Sie Einfluss in Ihrer Kindergottesdienstgruppe. Jemand schaut auf Sie und beobachtet, ob Sie es mit Gott ernst meinen oder nicht. Bedeutet Ihnen Ihr Gottesdienstbesuch mehr als der Besuch eines Schnellrestaurants, in dem Sie sich einen Hamburger mitnehmen? Gibt Ihr Leben einen Hinweis darauf, dass es einen Himmel gibt, den wir erreichen können, und eine Hölle, vor der Gott uns bewahren will? Sie beeinflussen andere mit Ihrem Leben. Vielleicht erinnern Sie sich, der Jünger Petrus hielt eine beeindruckende Predigt am Pfingsttag in Jerusalem. Viele Menschen kamen dadurch zum Glauben an Jesus. Der Jünger Andreas saß dabei und hörte wohl einfach nur zu. Doch er konnte sagen, das ist mein Bruder, ich habe ihn zu Jesus gebracht. Andreas nutzte seinen Einfluss auf gute Art und Weise. Auch Sie beeinflussen Menschen. Weist Ihr Leben zur ewigen Gemeinschaft mit Gott oder zur ewigen Gottesferne? Wenn Sie die Ewigkeit von Gott getrennt verbringen wollen, dann ist das Ihre eigene Angelegenheit. Aber Sie haben kein Recht, zum Beispiel ein kleines Kind dorthin zu führen. Sie haben kein Recht, Ihre Familie und die Menschen um Sie herum dorthin zu führen. Selbst wenn Sie in die ewige Gottesferne gehen wollen, ist es furchtbar, andere dorthin zu führen. Sie haben Einfluss auf andere. Salomo sagt in unserem Bibeltext in Vers 18, »Aber ein einziger Bösewicht verdirbt viel Gutes.« Bitte denken Sie darüber nach. Wir kommen nun im Predigerbuch zu Kapitel 10. In Vers 1 sehen wir, das Leben in dieser Welt ist so sehr gefährdet, dass wir sorgfältig darauf achten sollten, was wir tun. Hören wir, wie Salomo das in Vers 1 ausdrückt. Tote Fliegen verderben gute Salben.
ein wenig Torheit wiegt schwerer als Weisheit und Ehre. Wörtlich klingt das sogar noch ein wenig drastischer. Fliegen des Todes lassen das Öl des Salbenmischers stinken und gären. Ein wenig Torheit hat mehr Gewicht als Weisheit und Ehre. Das Leben ist voll von Beispielen, die die Wahrheit dieser Worte unterstreichen. Ein einziger Abend in falscher Gesellschaft kann eine lebenslange Krankheit oder sogar den Tod nach sich ziehen. Ich war Pastor in einer Gemeinde und ein Mitglied der Gemeindeleitung dort erzählte mir, meine Eltern waren Christen und ich habe mich nie an Orten herumgetrieben, die man besser meidet. Aber als ich von zu Hause auszog und eine Arbeitsstelle antrat, ging ich eines Abends mit den Kollegen aus. In dieser Nacht infizierte ich mich mit einer Geschlechtskrankheit. Dadurch musste ich meine Verlobung mit einem hübschen und großartigen Mädchen auflösen und ich konnte jahrelang nicht heiraten. Nur eine tote Fliege wird die Salbe des Salbenmischers verderben. Das ist tragisch. Ein anderes Beispiel. Eine Mutter bringt ihrem Sohn 21 Jahre lang bei, auf Gottes Worte zu hören und dadurch weise zu leben. Doch eines Tages kommt irgendein Mädchen daher und macht in 5 Minuten einen Narren aus ihm. Was für ein Bild ist das? Eine kleine Torheit, eine einzige Dummheit, mehr braucht es nicht. Und diese eine Dummheit kann genügen, um ein Leben zu zerstören und das Leben anderer zu verderben. Salomo fährt fort in Vers 2, des Weisen Herz ist zu seiner Rechten, aber des Toren Herz ist zu seiner Linken. Herz meint in der Bibel ja meist die Zentrale im Innern des Menschen, in der er seine Entscheidungen trifft. Salomo geht es also darum, dass ein weiser Mensch, der sich von Gott unterweisen lässt, der auf Gott hört und ihm folgt, dass ein solcher Mensch auch weise, rechte und gute Entscheidungen trifft. Aber ein Tor, ein Dummkopf, der von Gott nichts wissen will, der trifft törichte Entscheidungen. Also Entscheidungen, die nicht recht, die nicht gut sind. Rechts und links stehen hier nur für das jeweilige Gegenteil. Linkshänder sollen hier keineswegs verunglimpft werden. Das zeigt übrigens schon der Bericht im Buch der Richter über Ehud. Der war Linkshänder und Gott berief diesen Mann, um sein Volk zu retten. Wir kommen nun zu Vers 3. Auch wenn der Tor auf der Straße geht, fehlt es ihm an Verstand. Doch er hält jeden anderen für einen Toren. Dieser Vers lässt sich auch so übersetzen. Auch wenn der Tor auf dem Weg geht, fehlt ihm der Verstand und er sagt jedem, dass er, also der Tor selbst, ein Tor sei. Ein Narr, also ein Mensch, der von Gott nichts wissen will, muss kein Schild mit sich herumtragen, auf dem steht, ich bin ein Narr. Er muss nur seinen Mund aufmachen und schon wissen alle, wie es um ihn steht. Ja, manchmal muss er noch nicht einmal das tun, und doch ist jedem klar, dass ein Narr vor ihm steht. Bei einer Bürgerversammlung stehen manchmal Leute auf, um ihren Standpunkt deutlich zu machen. Da macht zum Beispiel ein Mann einen wohlüberlegten Vorschlag, und ich denke bei mir, alle Achtung, ich wusste gar nicht, dass mein Nachbar so klug ist. Dann erhebt sich ein anderer, um etwas zu sagen. Und in dem Moment, als er seinen Mund aufmacht, schaue ich zu meinem Freund, der neben mir sitzt, und ziehe meine Augenbrauen nach oben. Denn ich bin mir sicher, diesem Menschen wird nichts Sinnvolles über die Lippen kommen. Oder anders ausgedrückt, der Narr erzählt jedem selbst, was er ist, wenn er nur seinen Mund aufmacht. Nun will ich direkt mit den Versen 5 und 6 weitermachen. Dort heißt es, dies ist ein Unglück, das ich sah unter der Sonne, gleich einem Versehen, das vom Gewaltigen ausgeht. Ein Tor sitzt in großer Würde und Reiche müssen in Niedrigkeit sitzen. Ein Tor, ein Narr, sitzt in großer Würde, formuliert Salomo hier. Mit anderen Worten heißt das, die Törichten bekommen die höchsten Posten und angesehene und bewährte Persönlichkeiten werden übergangen. Ich wurde auf eine Fernsehshow aufmerksam, in der die Moderatoren eine Stripperin interviewten, also eine junge Frau, die sich in einem Nachtclub auszieht. Als junger Bursche in meiner Teenagerzeit lebte ich weit entfernt von Gott. Damals wollten wir uns samstags abends davonschleichen, um zu solchen Shows zu gehen.
Es war schmutzig, es war dreckig. Heute jedoch bezeichnen das manche als Kunstform. Heute wird mit Sünde so umgegangen. Man lädt eine Stripperin in eine Fernsehshow ein und lässt sie über ihre Arbeit berichten. Das erinnert mich an Salomos Worte aus Vers 6. Ein Tor sitzt in großer Würde und Reiche müssen in Niedrigkeit sitzen. Wie oft werden dagegen Interviews mit ganz normalen Leuten oder mit ganz normalen Christen geführt? Das sind doch die Menschen, die den wichtigsten Beitrag für ihre Dörfer und Städte leisten und für unsere Gesellschaft. Werden sie interviewt? In der Regel nicht. Für gewöhnlich sitzen sie auf den billigen Plätzen. Von diesen tapferen Menschen hört man normalerweise nur sehr wenig. Die Aufmerksamkeit richtet sich auf offensichtliche Sünde und schräge Vögel. Salomo setzt seine Beobachtungen fort. Ich lese Vers 7. Ich sah Knechte auf Rossen und Fürsten zu Fuß gehen wie Knechte. Wenn sie sehr fleißig arbeiten, Geld zurücklegen und sich spät abends noch weiterbilden und studieren, bedeutet das nicht immer, dass sie auch den gebührenden Erfolg haben werden. Und der törichte Nachbar erbt vielleicht ein riesiges Vermögen. Manchmal sind es eben die Törichten, die auf dem Pferd reiten, während der Königssohn zu Fuß gehen muss wie ein Diener. Ich kenne viele wunderbare Christen. Ich hatte ja das Vorrecht, quer durch das ganze Land die wundervollsten Menschen zu treffen, bescheidene und demütige Leute. Viele von ihnen leben in sehr einfachen, ja ärmlichen Häusern. Manchen geht es finanziell ein bisschen besser. Aber diese aufrechten Christen werden in der Regel nicht wahrgenommen. Sie sind Königssöhne und Königstöchter, die wie Diener zu Fuß gehen auf dieser Erde. Was für ein Bild. Weiter geht es mit Vers 8. Wer eine Grube gräbt, der kann selbst hineinfallen. Und wer eine Mauer einreißt, den kann eine Schlange beißen. Darf ich an dieser Stelle einmal ganz direkt werden? Wenn Sie meinen, Sie kämen mit Sünde unbehelligt davon, dann sind Sie sehr töricht. Gott mag nicht sofort handeln, doch Sie brauchen nur zu warten. Letzten Endes wird Gott alle gerecht richten, auch Sie. Über Jahre hinweg habe ich Folgendes beobachtet. Menschen, auch Christen, sündigen und es sieht so aus, als kämen sie damit durch. Doch irgendwo auf ihrem Lebensweg schreitet Gott ein. Die Sünde, die wir nicht loslassen, kann dann wie eine Grube sein, in die wir am Ende selbst hineinfallen. Oder wie eine Mauer, die wir einreißen und dabei werden wir von einer Schlange gebissen. So beschreibt es Salomo hier in Vers 8. Weiter mit Vers 9. Wer Steine bricht, der kann sich dabei wehe tun. Und wer Holz spaltet, der kann dabei verletzt werden. Salomo setzt hier den Gedankengang aus Vers 8 fort. Das zeigt sich auch schon daran, dass dieser Vers genauso aufgebaut ist wie der Vers 8. Wer etwas Bestimmtes tut, dem kann dabei etwas zustoßen. Das ist das Schema in beiden Versen. Wer Steine bricht oder wer Holz spaltet, der kann sich dabei verletzen und sich wehtun. Daher schließe ich, dass Salomo hier in Vers 9 seinen Gedankengang aus Vers 8 fortsetzt und auch hier andeutet, kein Mensch kommt mit seiner Sünde unbehelligt davon. Früher oder später wird Gott eingreifen und für Gerechtigkeit sorgen. Das ist sicher. Deshalb fordert uns Gott auch dazu auf, uns nicht selbst zu rächen, wenn wir selbst Opfer der sündigen Tat eines anderen geworden sind. Denn Gott kann das viel besser, die Sünden gerecht richten. So heißt es im Brief des Gemeindegründers Paulus an die Christen in Rom, »Rächt euch nicht selbst, Geliebte, sondern gebt Raum dem Zorn Gottes. Denn es steht geschrieben, mein ist die Rache, ich will vergelten, spricht der Herr.« Zum Schluss dieser Sendung schauen wir uns noch Vers 10 an. Wenn ein Eisen stumpf wird und an der Schneide ungeschliffen bleibt, muss man mit ganzer Kraft arbeiten. Aber Weisheit bringt Vorteil und Gewinn. Wenn die Hacke stumpf wird, muss sie geschärft werden. Eine stumpfe Hacke macht das Bearbeiten des Bodens erheblich schwieriger. Doch bedauerlicherweise sind viele Menschen nicht bereit, das Notwendige zu unternehmen, damit die Hacke scharf wird.
Ein junger Mann erzählte mir mal, Gott habe ihn dazu berufen, zu predigen, und deshalb wollte er einen kurzen Kurs belegen, um sich auf diese Aufgabe vorzubereiten. Ich sagte, junger Mann, tu das nicht. Schärfe deine Hacke. Schärfe dein Schwert. Geh nicht ohne gründliche Ausbildung hinaus auf die Kanzel. Nimm dir genügend Zeit zum Schärfen. Es ist töricht, wenn ich mir eine stumpfe Hacke nehme und meine, damit könne ich nun eine große Menge Unkraut aushacken. Schärfen Sie die Hacke und dann rücken Sie dem Unkraut im Garten zu Leibe. Das Predigerbuch hat einige großartige Lektionen für uns, aus denen wir manches lernen können. Ja, es ist ein wirklich ungewöhnliches Buch.

Im Buch des Predigers Salomo haben wir uns heute mit einem Abschnitt aus Kapitel 9 und mit der ersten Hälfte von Kapitel 10 beschäftigt. In der nächsten Ausgabe folgt die zweite Hälfte von Kapitel 10 und wir werden uns Kapitel 11 zuwenden. Und das ist dann auch schon das vorletzte Kapitel des Predigerbuches. Wie immer freue ich mich, wenn Sie wieder mit dabei sind. Gott segne Sie.

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1: gut. Gott, ich weiß, du hast viel zu tun. Du bist mit ganz anderen Dingen beschäftigt. Mit dem Großen und Ganzen, mit der Rettung der Welt, Bewahrung der Schöpfung und solchen Sachen. Da komme ich mit meinem ganz eigenen Schmerz wohl nicht vor, der gar nicht so klein ist. Aber sag, hast du nicht einen kleinen Moment für mich? Einen Augenblick deiner Aufmerksamkeit? Das wäre schon viel. Und ist doch nicht zu viel verlangt, oder?
2: So betet Pfarrer Thomas Weiß, wenn Leid, Schmerz oder Trauer ihn bedrücken. Er hält Gott alles hin und fordert ihn auf, zu helfen. In seinem Buch »Mein Herz brennt« finden verschiedene Trauergefühle einen Ausdruck, in Gebeten, in Gedanken, in Selbstgesprächen. Thomas Weiß erzählt von eigenen Erfahrungen, zum Beispiel von seiner Wut über den plötzlichen Tod seines Vaters, mit dem er unversöhnt war. In seinen Texten ringt er mit Gott. Darf man so offen und kühn seine Not herausrufen? Hier zeigt einer, ja, das darf man. Wir stellen sein Wut- und Mutbuch für Trauernde in Auszügen vor. Dazu begrüßt sie Ute Häuser-Ludwig.

0: Menschen, die trauern, fällt es oft schwer, ihren Schmerz und ihre Fragen auszudrücken. Der Schriftsteller und Pfarrer Thomas Weiß versteht das. Ihm gelingt es, passende Worte für schwer Auszusprechendes zu finden. Neben Gedichtbänden veröffentlicht er regelmäßig Bücher zu Glaubensfragen, die immer eine persönliche Note haben, aus persönlicher Betroffenheit erwachsen sind. Das gilt auch für sein Buch »Mein Herz brennt«. Die Lesung beginnt mit einigen einleitenden Gedanken und bietet im weiteren Verlauf Gebete an, die Wut und Unverständnis ebenso zur Sprache bringen wie neuen Mut und leise Hoffnung. Die Textauswahl liest Andreas Odrich.
1: Als mein Vater starb, 2,5 Jahrzehnte ist das her, starb er plötzlich. Im Hausflur brach er zusammen und lebte von einem auf den anderen Moment nicht mehr. Als wir, die Familie und Freunde, auf dem Friedhof standen und ihn verabschiedeten, war ich außer mir vor Wut. Ich war wütend auf ihn, weil er ging, ohne unserem Streit, unseren Schwierigkeiten miteinander noch Raum zu gewähren, ohne eine Versöhnung, wenigstens eine Aussprache zu suchen. Ich war wütend auf mich, weil ich mich nicht rechtzeitig selbst darum bemüht hatte. Und ich war wütend auf Gott, weil er das alles so zugelassen hatte. Der katholische Kinderglaube meines Vaters, in den er sich in seiner Krankheit zurückgezogen hatte, und meine protestantisch-theologische Bildung halfen uns beiden nicht. Diese Wut hat lange, lange ihre Arbeit getan in mir. Als meine Mutter ging, vor gut 10 Jahren, war es stimmig. Wir hatten noch ein gutes letztes Jahr miteinander, in dem vieles besprochen werden konnte und in dem ich von manchem Schmerz, mancher Enttäuschung Abschied nehmen konnte, ohne dass wir uns darüber noch streiten mussten. Ihr Tod war ein langsames Verlöschen, eingebettet in Wohlwollen und Zuwendung. Als wir auf dem Friedhof standen, war das traurig. Aber auch richtig und gut. Ihr Sterben hat mich ermutigt für das eigene Fortgehen. Wut und Mut. Wenn ich davon schreibe, sind meine Sätze und Gedanken geprägt von und durchmischt mit eigenen Erfahrungen. Mit der Trauer, die ich selbst um Menschen, die mir nahe waren und in Wahrheit noch sind, getragen habe. Mit der Todesnähe, die ich selbst während einer schweren Erkrankung erlebt habe. Und mit den Echos vieler Gespräche, die ich als Trauer- und Sterbebegleiter im seelsorgerlichen Amt habe führen dürfen. Meine Texte sprechen von Erfahrungen, von Erlebtem und Erinnerten, sind konkret und sinnlich. Auch weil ich davon überzeugt bin, dass es nicht die Theorie ist, die uns das Leben und sein Ende erschließt und darin tröstet, sondern die Erfahrung. So gilt es auch für den Mut. Er wird gesät, er bricht auf, wächst und gedeiht, indem ich meine Erfahrungen mit ihm mache und diese Erfahrungen gelten lasse. Sät, er bricht auf, wächst und gedeiht, indem ich meine Erfahrungen mit ihm mache und diese Erfahrungen gelten lasse.

die Energie zu, die ich brauche, um meinen Trauerweg mit Bedacht und Aufmerksamkeit zu gehen. Der Mut spricht mir zu: Komm, sei so frei, zornig zu sein. Denn für die Wut, nachgerade als Christ, braucht es Mut, lehne ich mich zornig doch momentweise und im Feuer gegen Autoritäten auf. Gegen die christliche Tradition, die Demut fordert, gegen das Bild von einem Gott, der gehorsam will und der angeblich schon weiß, was gut für mich ist, auch wenn ich es nicht verstehe. Wut und Mut, die machen die Trauer zu meiner Trauer, die machen den Weg, den ich trauernd beschreite, wahrhaftig und im besten Sinne selbstbestimmt. Menschen, die einen Verlust erlitten haben, die einen Menschen verloren haben, denen eine Liebe oder eine Freundschaft zerbrochen ist oder denen eine Krankheit Beweglichkeit und Lebenskraft geraubt hat, in denen die Wut tobt und der Mut sich zaghaft regt, mögen in diesem Buch Worte und Gedanken finden, die sie weitertragen, die die Wut befeuern und den Mut bestärken. Nicht alles, was Sie hier lesen, wird in gleicher Weise gültig für Sie sein, wie es das für mich ist, der ich von Trauer, Wut und Mut erzähle, wie ich sie erfahren habe. Aber niemals sind Trauer, Wut und Mut gleichgültig. Nehmen Sie sich Zeit dafür, alle Zeit, die Sie brauchen. Und das brennende Herz wird ein getrostes werden.

Ist das eigentlich erlaubt, mit Gott schimpfen? Nein, sicher nicht, weil es, glaube ich, nicht erlaubt ist, mit irgendjemandem zu schimpfen. Wer schimpft, nimmt sich eine besondere Position heraus. Der und die tut so, als wisse er etwas besser, als könne sie etwas moralisch beurteilen oder gar urteilen. Ich finde, das steht uns nicht zu. Und nicht nur Gott gegenüber. Es ist gewiss in Ordnung, auf Fehlverhalten hinzuweisen, Inkonsequenzen zu benennen, die eigene Verletzungen auszudrücken oder Unverständnis kundzutun. Aber der Blick von oben herunter, das Urteil vom hohen Ross herab, die moralische Besserwisserei, die sind uns nicht gestattet, finde ich. Also, mit Gott schimpfe ich nicht, so wenig wie mit guten Freunden oder den Söhnen, wenn ich ihr Handeln und Lassen nicht begreife. Aber Gott beschimpfen? Nur zu. In jedem Fall gibt die Bibel die Erlaubnis dazu. Wie im Buch Hiob oder in den Psalmen. Ein Satz wie »Wach auf, Gott, warum schläfst du?« ist nicht sehr höflich und unterwürfig gemeint, da beschwert sich einer und verleiht seinem Unmut Ausdruck. Wer so spricht, wer sich das herausnimmt, die und der ist allemal ehrlich. Und in der Beziehung zu Gott wahrhaftig. Ich behaupte, mag sein, etwas unverschämt, dass Gott uns die Fähigkeit zu Wut und Zorn mitgegeben hat, als menschliche Möglichkeit, als er uns zu seinen Ebenbildern schuf. Ausgestattet mit Schönheit und Kreativität, mit Nächstenliebe und Aufmerksamkeit und eben auch mit der Fähigkeit, den Kropf zu leeren, mit der Faust auf den Tisch zu hauen, aus dem Herzen keine Mördergrube zu machen, Gott sei's gedankt. Darum glaube ich, um ehrlich zu sein, und darum geht es ja, dass uns in Zeiten von Trauer und Schmerz der Zorn nicht nur erlaubt, sondern geboten ist. Siehe, ich habe dir geboten, dass du getrost und unverzagt seist, heißt es einmal im Buch Josua. Das lässt sich etwas gegen den

traditionellen Strich gelesen auch so verstehen: Sag Gott getrost alles, was dir auf dem Herzen liegt, was dich ärgert und zur Weißglut bringt. Er wird es dir nicht verargen, sondern freut sich deiner Wahrhaftigkeit. Und sag es ihm unverzagt. Lass ihn mit Macht spüren, wie unzufrieden du bist. Gib ihm Anteil an dem, was dich betrübt und verletzt. Er hält das aus und hält an dir fest.

Gott, ich weiß, du hast viel zu tun. Du bist mit ganz anderen Dingen beschäftigt, mit dem Großen und Ganzen, mit der Rettung der Welt, Bewahrung der Schöpfung und solchen Sachen. Da komme ich mit meinem ganz eigenen Schmerz wohl nicht vor, der gar nicht so klein ist. Aber sag, hast du nicht einen kleinen Moment für mich? Einen Augenblick deiner Aufmerksamkeit? Das wäre schon viel und ist doch nicht zu viel verlangt, oder? Jetzt hat er sich einfach davongeschlichen, hat sich dem Gespräch verweigert, das noch nötig wäre. Hätten wir doch gestritten, bevor er starb, dann wären wir wenigstens zusammengekommen. So ist er geflohen. Und ich bleibe allein mit meinem Zorn auf seine Gleichgültigkeit, seinen Eigensinn. Das ist nicht richtig, Gott. Ich verstehe nicht, warum du das zugelassen hast. Nein, Gott, lass das. Ich will nicht umarmt werden. Ich will diese Nähe nicht, diesen Kuschelkurs. Ich brauche keine Streicheleinheiten, keine sanften Berührungen, die dich ja doch nichts kosten. Bleib auf Abstand, Gott. Lass mich frei und schau mir in die Augen. Weich mir nicht aus, indem du mich umfängst. Sieh mir ins Gesicht und zeig mir deines. Gott, ich habe genug davon, Haltung zu bewahren. Ich will mich nicht mehr zusammenreißen. Ich kann es nicht mehr. Mir ist die Kraft ausgegangen. Schau, meine Freundinnen erschreckt das und die Freunde fangen an, mich zu meiden. Bleib du bei mir. Wenigstens du. Nein, Gott, der Zorn ist nicht für dich reserviert. Du hast ihn nicht für dich gepachtet. Es sei denn der Heilige. Aber nichts von dem, was ich tue, was ich denke, fühle, glaube, ist heilig. Darum geht mich der heilige Zorn nichts an. Der andere, der menschliche Zorn, der steht mir auch zu. Ich kann auch aufbegehren und widersprechen, kann erbost sein und außer mir. Das schau ich dir ab, der du mich geschaffen hast nach deinem Bild. Meine Wut, Gott, ist wie Wind auf die Flügel, wie Wasser auf die Mühlen, wie der Spross, der durch den Asphalt bricht, wie die Blüte im Staub. Ist wie die Ebbe, die das Treibholz fortnimmt, wie die Flut, die den Deich bedrängt, ist wie ein frischer Regen auf trockenes Land und wie das Frühlicht, das den Nebel vertreibt. Da musst du mir helfen, Gott, dass meine Wut nicht in Verachtung umschlägt, dass ich dich im Zorn nicht verliere. Manchmal mag ich mit dir, einem herzlosen Gott, gar nichts mehr zu schaffen haben. Manchmal bestreite ich, dass es dich gibt. Das möchtest du doch nicht auf dir sitzen lassen, oder? Gott, ich höre jetzt auf, mit dir zu sprechen. Von jetzt an bete ich nicht mehr. Bis du dich begreiflich gemacht hast, bis du in einer Sprache mit mir sprichst, die ich verstehen kann. Die Sprache der Zuwendung, der Aufmerksamkeit, der ich abspüren kann, dass du nach mir siehst, dass dich bewegt, wie es um mich steht. Bisher schweigst du. Darum schweige ich auch. Und sehne mich danach, dass es bei unserer Stille nicht bleibt.

Mein Herz ist entbrannt in meinem Leibe. Wenn ich seufze, brennt es wie Feuer. Psalm 39. Es ist ein ausgesprochen treffliches Bild. Das ist es, was Wut anrichtet. Sie brennt und verbrennt. Menschen, Seelen, Hoffnungen. Unsere Sprache ist klug. Sie kennt das Wort Wut entbrannt. Und damit ist kein Flämmchen gemeint, das in dunklen Nächten tröstlich Licht spendet, kein milder Schein im Kamin, der an Wintertagen die Stube erwärmt. Wer in Wut entbrannt ist, läuft Gefahr, in Wut zu verbrennen. Übrig bleibt dann nur ein klägliches, also zu beklagendes Häuflein Asche. Die Wut kann Städte verbrennen, Landschaften in Schutt und Asche legen, das haben wir in vielen Kriegen gesehen und sehen es jeden Tag. In der Erfahrung vieler Menschen seit Alters kommt der Zorn sehr zerstörerisch daher und es gibt wohl kein Entrinnen. Zweierlei will ich dieser Erfahrung entgegenhalten. Das erste: Da sie Menschen möglich sind, da wir sie so erleben können, die brennende Wut und die Asche der Verzweiflung, unsere ausgebrannte Hoffnung, darum sind sie auch der Bibel nicht fremd. Die Bibel ist ein zutiefst menschliches Buch, das von uns weiß, weil Gott von uns weiß. Und das Zweite, es gibt noch ein anderes Brennen. Ich weiß nicht, wie viel Zorn in den Freunden Jesu loderte auf ihrem Weg von Jerusalem nach Emmaus. In jedem Fall sehr viel Schrecken, Unverständnis, Trauer. Wut vielleicht auf sich selbst, dass sie dem, der nun gescheitert ist, geglaubt haben. Und ungehalten mögen sie Gott gegenüber gewesen sein, auf den sie sich verlassen hatten und der sie nun im Stich ließ. Und hatte es der Meister nicht herausgefordert? Wie kann einer so unbedacht, so naiv sein, sich sehenden Auges den Mächtigen auszuliefern? In all ihrer Trauer haben sich Kleopas und sein Weggefährte vielleicht auch geärgert, zumal der Fremde, dem sie begegneten, doch wohl etwas begriffsstutzig war und offensichtlich nicht mitbekommen hatte, wovon gerade alle sprachen – Jesu Tod am Kreuz. Sie erzählten dem Dahergelaufenen, was sie erlebt und gehört hatten. Er gab seine Kommentare dazu. Sie aßen miteinander zu Abend. Und als sie ihn erkennen, ist er plötzlich fort, verschwunden. Da wussten sie, es war der Meister. Sie hatten es geahnt, als er mit ihnen sprach. Brannte nicht unser Herz in uns, da er mit uns redete auf dem Wege? Was für ein Brennen ist das? Es ist gewiss keines, das verbrennt, das Häufchen von Elend und Asche hinterlässt. Diese Flamme, die bei den beiden lodert, ist von Sehnsucht genährt. Sehnsucht ist ein eigentümliches, widersprüchliches Gefühl. Denn die Sehnsucht wünscht sich Gott herbei, will in seiner Gegenwart stehen und gehen, auf dem Wege sein und spürt zugleich, dass Gott sich immer wieder entzieht, dass er nicht verfügbar ist. Mein brennendes Herz hält fest an ihm. Ich reiße, rupfe, zerre an ihm, ich beschimpfe ihn und klage ihn an, aber ich lasse ihn nicht los. Brennt nicht mein Herz in mir, wenn er sich mir zuwendet auf dem Weg? Das tut es.

Gott, gib mir den Mut zur Schwermut, den Mut für das Schwere. Denn ich habe zu tragen. Der Verlust, die Trauer liegen mir schwer auf den Schultern, machen die Arme müde und meine Hände zittern. Doch ich spüre auch, wie meine Kraft zunimmt, wie ich stärker werde von dem, was auf mir lastet. Darum, mein Gott, du brauchst es nicht aufzuheben und fortzunehmen. Gib mir nur den Mut, es zu tragen. Gott, gib mir den Mut für das Sanfte, für alles, was mich zärtlich erreicht. Wenn jemand meine Tränen fortstreicht, wenn eine mich in die Arme nimmt oder ein gutes Wort für mich hat, das in der Seele wärmt. Gib mir den Mut zuzulassen, dass es in all dem Schmerz auch Zeichen der Zuneigung gibt, wenn ein Trost mich erreicht, wenn ein Blick mich meint. Gib mir offene Augen dafür. Dann wächst auch mein Vertrauen wieder. Gott, gib mir den Mut, geduldig zu sein, mich nicht von allem, was mir begegnet, erschüttern zu lassen. Gib mir ein kleines bisschen Gelassenheit, gerade wenn es so stürmisch ist, wenn es mich hart ankommt. Ich will kein Fähnchen im Wind sein, mich nicht herumwerfen lassen von den Wellen. Gib mir einen festen Stand und ein Gran Zuversicht, die mir hilft, den Blick zu heben. Gott, gib mir den Mut, etwas zu wagen. Das vor allem, dass ich aufrecht gehe, den Blick nach vorne richte, etwas erwarte von dir und von diesem Leben, das gerade so in Frage steht. Hilf mir, mutige Schritte zu tun, so klein sie auch sein mögen. Hilf mir, aufzubrechen, auch wenn ich das Ende des Weges nicht kenne, auch wenn mir mein Ziel nicht vor Augen liegt. Ich wage es einfach und vertraue dir, vertraue meiner kleinen Kraft, vertraue darauf, dass mein Leben noch Überraschungen bereithält für mich. Gott, gib mir den Mut zur Unzufriedenheit, damit ich sehe, was nicht stimmt, was ich nicht richtig finde, wo ich mich ungerecht behandelt fühle, auch von dir. Gib mir den Mut aufzubegehren, auch wenn sich mein frommes Gewissen regt, wenn ich das Gefühl habe, ich sollte doch bescheidener sein und alles nehmen, wie es kommt. Aber du willst nicht, dass ich mich bescheide, du möchtest mich aufrecht sehen, mit geradem Rücken und einem offenen Blick, der dir ins Angesicht schaut. Du möchtest nicht, dass ich hinterm Berg halte und verstumme, wenn es mir doch nach Fragen und Klagen zumute ist. Also halte ich nicht still. Gott, gib mir den Mut, mich zu freuen. Trotz allem und immer wieder einmal, vielleicht nur in kleinen Augenblicken, nur in kurzen Atemzügen. Denn es ist nicht alles finster und eng, nicht alles elend und todverfallen. Da gibt es Herzen, die mich verstehen, Worte, die mich erreichen, ein freundliches Schweigen, das mir nahe ist, in das ich mich bergen kann. Eine zitternd hergereichte Hand, die mich sucht. In aller Trauer, die mich getroffen hat, verbirgt sich eine leise Lebendigkeit. Dafür gib mir einen Sinn.

Lesezeichen hörten Sie heute Gebete und Gedanken von Thomas Weiß. Andreas Odrich las aus seinem Band »Mein Herz brennt«, ein Wut- und Mutbuch für Trauernde. Die Texte sind im Gütersloher Verlagshaus erschienen. Das Buch umfasst 160 Seiten, es hat einen festen Einband und kostet 15 Euro. Thomas Weiß, der als Pfarrer in Ruhestand in Baden-Baden lebt, zeigt, dass man Gott ehrlich gegenübertreten darf. Besonders in schweren Lebensphasen tut es gut, so sein zu können, wie einem zumute ist. Damit aus Verzweiflung, Wut und Schmerz mit der Zeit auch wieder neues Vertrauen und Lebensmut erwachsen. 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Titel der Sendung: Mein Herz brennt. Ich hoffe, es war eine tröstliche halbe Stunde für Sie. Ich verabschiede mich mit Musik von Andreas Dopp. Sein Stück heißt »Die Welt steht still«. Auf bald, sagt Ute Häuser-Ludwig.

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1: Aus Psalm 104. Lobe den Herrn, meine Seele. Herr, mein Gott, wie groß bist du! In Pracht und Schönheit bist du gekleidet. Du hüllst dich in Licht wie in einen Mantel. Du spannst den Himmel aus wie ein Zeltdach. Im himmlischen Ozean setzt du die Balken, die das Obergeschoss deines Palastes tragen. Du machst die Wolken zu deinem Wagen, Flügel des Windes tragen dich überall hin. Du machst die Stürme zu deinen Booten, Feuer und Flamme nimmst du in Dienst. Du hast die Erde auf ihre Pfeiler gesetzt, sie wird niemals wanken, zu keinem